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0: Eine Pressemitteilung ist heute eingegangen. Eine Pressemitteilung von Zebra e.V., Zentrum für betroffene rechte Angriffe in Schleswig-Holstein. Erinnern ohne Anerkennung. Anlässlich der Kranzniederlegung durch Bundestagsvizepräsident Bodo Ramelow zum Gedenken an die Opfer des rassistischen Brandanschlags 1996 in Lübeck bleibt die Forderung nach einer umfassenden juristischen Aufklärung der Tat weiterhin aktuell. 30 Jahre nach dem Anschlag darf die Erinnerung nicht ohne Konsequenzen bleiben. Am 18. Januar 1996 starben beim Brandanschlag auf eine Unterkunft für Geflüchtete in der Lübecker Hafenstraße 10 Menschen. 38 weitere wurden verletzt. Bis heute ist die Tat juristisch nicht aufgeklärt. Die Kranzniederlegung durch Bundestagsvizepräsident Bodo Ramelow am 16., also heute, ist ein wichtiges Zeichen des Erinnerns. Doch Gedenken allein reicht nicht. Wer der Opfer gedenkt, muss sich auch der Frage nach Aufklärung und Verantwortung stellen. Jana Schneider von der Initiative Hafenstraße 96 fordert: Es braucht endlich eine ernsthafte Neubewertung der bisherigen Ermittlungen. Der Staat darf sich nicht mit dem ehrenamtlich organisierten Gedenken an die Opfer zufrieden geben, während zeitgleich die strafrechtliche Verantwortung für die Tat ungeklärt bleibt. Wir fordern deshalb die Möglichkeiten einer Übernahme der Ermittlungen durch den Generalbundesanwalt zu prüfen. Mit dem Brandanschlag von Lübeck endet das Leid nicht. Für Überlebende, Angehörige und weitere Betroffene wirken die Folgen der Tat bis heute fort. Das zeigt sich eindrucksvoll in einem Brief, den die Überlebende Kate Davidson anlässlich der Kranzniederlegung formuliert hat. We survived the fire, but we didn't walk away from it. A part of us remains there. Every day we wake up with the consequences. Every day we are reminded of what happened. Every day our bodies remind us. Every day our minds remind us. Every day our families remind us. This is a lifelong sentence for us, the survivors. Die fehlende juristische Aufarbeitung der Tat und die damit einhergehende Straflosigkeit für die Täter machen wütend. Madhu Dreher, Beraterin bei Zebra, erklärt dazu: Wir stehen in unserer Beratungsarbeit von Betroffenen rechter, rassistischer und antisemitischer Gewalt immer wieder, dass eine fehlende oder unzureichende juristische Aufklärung eine Verarbeitung verhindert. Dass wir heute, 30 Jahre nach dem rassistischen Brandanschlag, überhaupt über diese Missstände sprechen, ist der Erinnerungsarbeit der Initiative Hafenstraße 96 zu verdanken. Der Brandanschlag von Lübeck darf nicht auf eine Gedenkveranstaltung und eine Kranzniederlegung reduziert werden. Die Opfer brauchen nicht nur Erinnerung, sondern ganz konkrete Anerkennung in Form von Strafverfolgung, Entschädigung und Unterstützungsleistungen. Eine demokratische Gesellschaft braucht die Gewissheit, dass rassistische Gewalt konsequent aufgeklärt und verfolgt wird. Für Rückfragen und so weiter. Zebra war das aus Schleswig-Holstein, Zebra e.V., das Zentrum für betroffene rechte Angriffe e.V. Und wir schließen an hier im Nachmittagsmagazin mit einem Beitrag nach den Wahlen in Sachsen-Anhalt und vor den Wahlen in Berlin und Mecklenburg-Vorpommern. Der Beitrag ist getitelt mit Wir sind hier, wir bleiben und wir schützen migrantische Strukturen in Ostdeutschland. Ein Interview mit dem postmigrantischen Netzwerk Neue Deutsche Organisationen. Das postmigrantische Netzwerk Neue Deutsche Organisationen ist ein Zusammenschluss von über 200 Organisationen und Initiativen aus ganz Deutschland, die sich für Vielfalt und gegen Rassismus einsetzen. Das postmigrantische Netzwerk Neue Organisationen, ein Interview mit Fatma Çelik zur Pressemitteilung vom 7.9., die liegt uns jetzt nicht vor. Eine Vorstellung des Netzwerks und die Frage, was die aktuelle Entwicklung bedeutet, wie kann konkret aussehen, migrantische Strukturen schützen, was sollte von, in Anführungsstrichen, der Zivilbevölkerung von linken und feministischen Gruppen erwartet werden können, was braucht es gerade?
1: Ich begrüße jetzt hier in der Leitung Fatma Çelik. Guten Morgen, Fatma.
2: Guten Morgen.
1: Du bist vom postmigrantischen Netzwerk Neue Deutsche Organisationen und ihr habt als Netzwerk ganz aktuell eine Presseerklärung rausgegeben anlässlich der Wahlen in Sachsen-Anhalt. Die heißt, wir sind hier, wir bleiben und wir schützen migrantische Strukturen in Ostdeutschland. Und Fatma, ich würde dich jetzt bitten, ob du vielleicht erstmal eure Organisation vorstellen kannst.
2: Ja, sehr gerne. Erst einmal vielen Dank für die Einladung und ganz liebe Grüße aus Berlin-Neukölln nach Freiburg. Die Neuen Deutschen Organisationen sind fast 10 Jahre schon aktiv als Netzwerk, als bundesweites Netzwerk. Wir nennen uns absichtlich, das ist auch wirklich unser Programm, postmigrantisches Netzwerk und haben über 200 Initiativen, Vereine und Projekte als Mitgliedsorganisation oder Initiativen. Netzwerk deshalb und kein Dachverband, weil sich bei uns auch kleinere Projekte oder Initiativen als Mitglieder bewerben können. Das ist ganz wichtig, weil gerade in so strukturschwachen Regionen, egal in welchem Bundesland, Initiativen sonst immer so Strukturen haben müssen, rechtsverbindliche Strukturen, damit sie Mitglied werden können in Dachorganisationen. Und bei uns ist es wirklich ein Netzwerk und haben dieselbe Unterstützung sozusagen. Und wir sind Nachkommen von Gastarbeiterinnen, von Menschen mit Fluchterfahrung, jüdische, muslimische und weitere Engagierte aus den vielfältigen Communities. Manche bezeichnen sich als Person of Color, Bindestrich-Deutsche, schwarze Deutsche oder vieles mehr. Und als Netzwerk besteht unsere Aufgabe darin, communityübergreifend und intersektional für mehr Sichtbarkeit der postmigrantischen Perspektiven und Teilhabe und Chancengerechtigkeit in die Mehrheitsgesellschaft hineinzubringen, sozusagen.
1: Und wie macht ihr das konkret?
2: Wir machen tatsächlich konkret auch Projekte. Wir bieten Capacity Buildings an. Wir haben einen ganz großen Bundeskongress gehabt letzten Jahre, wo Menschen sich Netzwerken, also zum Netzwerken zusammenfinden können, indem wir für mehr Sichtbarkeit sorgen. Wir werden angefragt von unterschiedlichen Behörden, sage ich mal jetzt, und Institutionen, um Kontakte oder um mehr Zugänge zu bekommen, weil die Mehrheitsgesellschaft die Zugänge noch nicht hat in die postmigrantische Community oder sehr vereinzelt. Man sieht es ja auch an den ganzen Positionen, die im Bundestag besetzt werden, sind immer noch wenig Abgeordnete mit migrantisch oder sichtbar sozusagen nicht weiße Mehrheitsgesellschaft zugehörig sind. Wir bieten lokale Netzwerkzusammentreffen an. Haben bald jetzt einen NGO-Salon, wo wir auch Plattformen bieten, um einen Dialog herzustellen. dass Menschen mit, zusammenkommen und unterschiedliche Perspektiven diskutiert werden, um vielleicht auch dadurch neue Perspektiven entstehen zu lassen. Das sind so die einzelnen Beispiele, so kleine Beispiele. Natürlich haben wir auch viel in Kooperation. Wir sind ja auch ein Kooperationsverbund, finanziert über das Programm Bundesprogramm Demokratie Leben mit 6 anderen Trägern. Da bieten wir in unterschiedlichen Themen, in den unterschiedlichen Themenbereichen Gespräche an, Meetings. Jetzt im Moment ist gerade ein runder Tisch zur Chancengerechtigkeit und insbesondere über Diversitätsöffnung der sozialen Träger.
1: Ah ja, also das ist schon mal ein guter Überblick, den du gegeben hast. Danke dafür schon mal. Und ich würde jetzt gerne nochmal auf eure Presseerklärung kommen. Da bezieht ihr euch ja sehr stark auch auf den Ausgang der Wahlen in Sachsen-Anhalt. Und ihr sagt zum einen, ihr wollt migrantische Strukturen schützen. Wie kann das gehen und was erwartet ihr da von der Zivilbevölkerung?
2: Also ich würde noch mal ganz kurz was zu diesem Wahlerfolg, weil das jetzt wird wahrscheinlich die nächsten Bundesländer nicht ganz so schlimm, hoffentlich, ausgehen. Aber das Ergebnis ist ja nicht nur alarmierend und schockierend, sondern das Problem liegt ja sehr tief. Es ist jetzt nicht so, dass die anderen Parteien schlechte Kampagne gemacht haben oder sich den so rechten Narrativen bedient haben, was zu Themen Migration, Sicherheit und Identität betrifft, sondern die AfD hat ein Wahlprogramm oder eine Kampagne betrieben, die den Menschen mehr Zukunft gesichert hat und weniger Angst. Und nicht immer auf die anderen gepocht hat. Und das müsste man mal sehr klar deutlich sagen. Leider auch wird es sehr wenig gebracht. Es wird immer so gegenseitig die Schuld zugeschoben. Aber was wichtig ist und wie wir das handhaben, die Frage, wie konkret wollt ihr diese Migrantenstrukturen schützen? Erst einmal sind wir ein sehr gut vernetztes Netzwerk. Also wir sind sehr gut in einigen Bundesländern, gerade in so strukturschwachen, werden wir viel mehr mit den Communities dort zusammenarbeiten. Wir haben, würden die 3 Forderungen, die wir haben, oder 3 Punkte, die wir da im Blick haben. Erstens wollen wir den Ausbau von Schutzräumen und Beratungsangeboten für Betroffene rechter Gewalt oder auch gerade dort, wo migrantische Communities sehr besonders exponiert sind, fordern. Dann würden wir gerne zweitens verbindliche und unbürokratische Förderstrukturen für postmigrantische Organisationen fordern. Jetzt komme ich mit, nenne ich das den Begriff fordern sehr oft, aber das ist leider so.
1: Das ist wichtig, fordern ist wichtig.
2: Genau, das ist so, wir wünschen uns das nicht, sondern es muss jetzt. Also wenn gleichzeitig wichtige Projekte gestrichen werden und Demokratiebildungsprogramme gekürzt werden, dann müssen wir fordern, dass es in bestimmten Regionen das nicht gekürzt werden darf, sondern vielmehr draufgesetzt werden muss und dass Organisationen, die da aktiv sind, noch Unterstützung brauchen, finanzielle auch, damit sie Personal aufgestockt werden können und vor Ort die Menschen unterstützen können. Man kann sich das immer so schwer vorstellen, aber wenn man in so strukturschwachen ländlichen Räumen oder in kleineren Orten arbeitet, dann bekommt man mit, was die Menschen für Probleme vor Ort haben. Wenn man jetzt zum Beispiel in einem Ort ein Wohnheim für geflüchtete Menschen hat, dann hast du 2 sehr separate Welten, die nicht miteinander in Verbindung treten können. Und dann gehen die Kinder in diese Schule in diesem Ort. Das ist so eine durchgehende, so eine Kettenreaktion an Konsequenzen, die dann im Alltag der Menschen eine ganz große Rolle spielen. Ich will jetzt nicht falsch verstanden werden und sagen, dass die Mehrheitsgesellschaft dort sofort so eine Blockade entstehen lässt, sondern es ist einfach, es wird viel mit der Angst gemacht. Und die letzten Jahre hat es gezeigt, dass die Angst dominiert bei vielen Wählerinnen und Wählern.
1: Entschuldige, ich unterbreche dich kurz. Kannst du das auch nochmal konkret machen, weil du jetzt auch gerade ein Beispiel genannt hast? Und mit der Angst, was meinst du konkret?
2: Ich kann zum Beispiel aus meiner früheren Arbeit erzählen, ich war in Mecklenburg-Vorpommern, ich hatte so ein Demokratiebildungsprogramm geleitet und in einem Wohnheim für unbegleitete minderjährige Geflüchtete haben wir ein Beteiligungsprogramm entwickelt, gemeinsam mit den Jugendlichen. Aber es waren halt die wichtigsten Institutionen nicht vorhanden, die Schule hat gefehlt, aus dem Wohnheim waren dann nur die Übersetzer da. Und der Alltag der Jugendlichen, der in diesem Ort stattfindet, der war so komplett auf dieser Nutzungsebene. Weißt du, man geht zum Supermarkt, man geht zur Schule, man geht zum Betrieb. Aber es gab kein fließendes Zusammen miteinander. Also das, man baut ja Vorurteile ab, man kommt ja miteinander ins Gespräch, man kann ja auch unterschiedliche politische Ansichten haben, aber das Leben der Menschen, die gerade aus diesen marginalisierten Gruppen kommen, das wird durch diese Ergebnisse jetzt nochmal verschlechtert werden. Das ist klar, weil die andere Seite, sage ich jetzt bewusst die andere Seite, die AfD-Wählerseite, mehr Selbstbewusstsein hat. Der Umgang wird noch rauer im Alltag. Und das ist, da mache ich mir eher Sorgen. Und da müssen wir viel mehr als NGO, und da fordere ich jetzt tatsächlich auch von der Politik viel mehr unkonventionelle und unkompliziertere Unterstützung, was die Projekte betrifft. Und nicht nur so Projekte, die ein Jahr gelten und dann muss man gegen Ende des Jahres einen neuen Antrag stellen und weiß nicht, ob das dann weitergeht. Das sind so kurzfristig gedachte Maßnahmen, sondern man muss wirklich langfristig vor Ort die Menschen zuhören und auch wichtige Programme langfristig ansetzen.
1: Ich verstehe das gut, was du sagst, und ich teile das total. Und ich denke auch, das betrifft ja auch so linke und feministische Zusammenhänge. Und das wäre jetzt dann auch so meine Frage, was müsste denn von dieser Seite aus passieren, oder was sollte eins da erwarten können von der Seite der linken und feministischen Gruppen?
2: Naja, wir wissen ja, dass Rassismus und Sexismus sehr eng miteinander verknüpft sind. Ne? Rechtsextreme völkische Ideologien basieren ja immer auf einem autoritären und binären Geschlechterbild und richten sich immer gegen Transpersonen, Queere oder Frauen. Und ich finde, teilweise sehen wir das auch hier. In Berlin ist es natürlich ein bisschen schwierig, den Vergleich zu ziehen, weil das hier so schon sehr selbstverständlich ist, diese Gruppen nicht getrennt voneinander zu behandeln, sondern Personen, die gegen migrantische Communities, feministische und linke Gruppen sollten, wir sollten nicht sozusagen unsere Tageskämpfe, sage ich jetzt mal, ne, so unsere Tageskämpfe getrennt, sondern gemeinsam. Und da, deswegen hatte ich vorhin unsere Konferenzen genannt, bietet sich immer so eine, oder die NGO bietet immer eine Plattform an, um zu sagen, wir sind solidarisch, wir sind ja auch in vielen Bündnissen aktiv. Wir sind alle betroffen. Und mich betrifft das genauso, wenn eine Transperson von der AfD mit irgendwelchen Abschiebegeschichten bedroht wird oder eine Frau in Afghanistan bedroht wird, weißt du? Das ist meine Solidarität und Unterstützung ist da bedingungslos. Und das würde ich mir tatsächlich von beiden Seiten wünschen, diese bedingungslose Zusammenarbeit.
1: Ja, ganz konkret. Das bräuchte eine richtig klare Entscheidung von den Gruppen, aber auch von einzelnen Personen, da auch einen Schwerpunkt zu setzen, das mehr zu verbinden, gell?
2: Genau. Ja. Und was wichtig ist, es gibt ja viele Organisationen, auch bei uns, die betroffen sind, auch gerade feministische Gruppen, dass das so eine, wir sind noch an den Anfängen. Und in einigen Orten, in Deutschland sind schon weiter, aber in anderen Gebieten ist das noch nicht so ganz entstanden. Und da sehe ich zum Beispiel unsere Aufgabe zu sagen, wir arbeiten zusammen, um die Zivilbevölkerung auch ein bisschen zu gewinnen, die nicht so viel Berührungspunkte damit haben. Ja, die Menschen, das was jetzt in Deutschland ja durch dieses knappe 44% Wahlergebnis entstanden ist, ja so eine gewisse Unsicherheit und Angst. Und wenn jetzt in Berlin oder Mecklenburg-Vorpommern die AfD ihre Stimmen kriegt, dann gibt es wieder so ein Aufatmen. Das war doch nicht so ganz so schlimm, wie wir es erwartet haben, aber es ist schlimm genug. Also wie weit muss es denn noch gehen? Und dieses Problem in sowohl von feministischen als auch von linken Gruppen würde ich an die appellieren, dass das Problem tiefer ist als nur das Wahlergebnis und wir sind gerade noch mal, wir können noch was machen. Also ich würde viel mehr aufrufen, zusammen und laut unsere Räume, und zwar die demokratischen Räume, als eine gemeinsame Aufgabe zu sehen.
1: Ich glaube, das ist ein gutes Schlusswort, Fatma. Ich bedanke mich ganz herzlich für das Gespräch. Danke dir.
2: Okay, ich danke auch ganz herzlich. Dankeschön und schönen Tag.
1: Dir auch. Ciao.
2: Tschüss.

Sie, auch die Älteren, haben mir was versprochen. Als ich 18 Jahre alt war, habe ich mich einbürgern lassen. Damit wir uns richtig verstehen, ich hatte keinen schlechten Pass. Ich brauchte ihn nicht. Ich komme aus Frankreich, ich bin in Paris geboren. Ich habe mich einbürgern lassen, weil ich mich entschieden habe, in diesem Land zu leben. Entschieden habe ich mich, in diesem Land zu leben, weil ich an eine junge Generation geglaubt habe und an die nächste junge Generation, die ja ein Versprechen formuliert hat. Wir haben uns doch was versprochen. Wir haben uns versprochen, dass wir es anders machen. Wir haben uns versprochen, dass es nie wieder so etwas gibt. Wir haben uns versprochen, dass wir eine demokratische, eine vielfältige, eine offene Gesellschaft aufbauen. Wir haben uns versprochen, dass wir aufeinander aufpassen. Und mir und uns als Juden wurde versprochen, in dieser Bundesrepublik Deutschland ist jüdisches Leben sicher. Und wir haben uns versprochen, dass wir diese Verfassung ernst nehmen, dass wir leidenschaftlich diese Verfassung leben wollen. Diese Verfassung, die so großartig ist, ist eins der menschenzugewandtesten Bücher, die ich je in meinem Leben gelesen habe, meine Damen und Herren. Die Würde des Menschen ist unantastbar. Was für ein Gedanke. So unglaublich jung. 50, 100, 200 Jahre vorher erst einmal gedacht. Der Mensch ist frei, der Mensch ist gleich, die Würde ist unantastbar. Und nach dem Verbrechen der Deutschen wird diese Idee in der UN Menschenrechte genannt. Niemand wird mehr diskriminiert, weil er oder sie so sein will, wie sie sind. Und Deutschland hat eine Verfassung. Die Würde des Menschen ist unantastbar. Und wir haben uns versprochen, alles, was wir tun, danach auszurichten. Egal, wo Demokraten parteipolitisch standen oder stehen. Natürlich scheitert man immer wieder an so einem maximalen Anspruch. Aber das heißt ja nicht, dass der Anspruch falsch ist, sondern dass man daraus lernt und den Anspruch weiter verkörpert. Wenn ich also im Jahre 2026 hier vor Ihnen spreche, muss ich Ihnen Folgendes vermitteln. Jüdisches Leben war noch nie so gefährdet, noch nie so schwierig seit Jahrzehnten wie in der Gegenwart. Seit dem 7. Oktober spätestens haben jüdische Kinder ein Problem, ihre jüdische Identität zu zeigen, Eltern Angst um ihre Kinder. Aus linksextremistischen Gründen, aus radikalisierten muslimischen Gründen, aber vor allen Dingen aus Gründen dieser Partei des Hasses. Die großen Anschläge auf jüdische Institutionen kamen nicht von der muslimischen Community. Sie kommen von Rechtsextremisten und Rechtsterroristen. Jedes Mal, wenn das passiert, sind engagierte Politiker und Politikerinnen da, die von während den Anfängen sprechen. Erst einmal zur Logik, es gibt nur einen Anfang. Während den Anfängen, nie wieder, können Sie diesen Satz überhaupt noch mal sprechen? Wie oft ist er gesprochen worden? Und dass wir so sind, wie wir heute uns wiederfinden, zeigt, dass nach dem Satz nicht genug getan wurde. Aber wer trägt die Verantwortung? Irgendjemand muss doch die Verantwortung tragen, dass vor jüdischen Kindergärten, jüdischen Schulen, jüdischen Institutionen immer mehr Polizeibeamte stehen müssen. War also die Idee, jüdisches Leben zu schützen,
dass man Polizisten neben jüdischen Leben stellt? Haben Sie sich einmal vorstellen können, was das für Eltern und Großeltern bedeutet, ihre Kinder in eine Schule zu bringen, wo Polizei steht? Und dass die Polizei dafür steht, dass die Kinder lebensbedroht sind. Und diese Kinder lebensbedroht vom ersten Tag der Schule dies ins Bewusstsein mitnehmen. Interessiert Sie das überhaupt? Fühlen Sie als Mutter oder Vater nach, was es für mich als Vater bedeutet? Ja, wir sind die Zeugen unserer Zeit. Die Zeit, wo wir die Zeitzeugen den Eltern und Großeltern zuwenden konnten, ist vorbei. Wir müssen über uns reden. Und wenn wir über uns reden, müssen wir uns die Frage stellen, wie leidenschaftlich sind wir denn Demokraten? Wie leidenschaftlich vertreten wir diese Demokratie? Mit glänzenden Augen, mit Selbstbewusstsein. Ich meine, ich kenne kein stärkeres und besseres Produkt im politischen Argumentationsleben wie dieses Grundgesetz. Warum sind viele so schüchtern? Warum haben viele ein kleines Ja und ein großes Aber? Erinnert man sich nicht daran, was es bedeutet, dass alle Menschen gleich sind? Kunstfreiheit, Pressefreiheit, Meinungsfreiheit, alles ist garantiert. Wobei ich eins sagen muss, ich denke immer darüber nach, ob wenn ich Hass höre, geistige Brandstiftung höre, ob das eine Meinung ist oder ob das ein Kavaliersdelikt ist oder ein Verbrechen. Wo ist diese Leidenschaft? Wann diskutierte diese Gesellschaft, die ja alle 10, 15 Jahre eine andere ist? Millionen kommen, Millionen gehen, Menschen sterben, Menschen werden geboren. Wann haben wir das letzte Mal über Demokratie in der Bevölkerung, mit der Bevölkerung diskutiert? Und was ist es dem Einzelnen wert? Diese Demokratie und diese Freiheit. Wie viel ist es mir wert? Die Antidemokraten, die Zerstörer, zerstören ja vor unseren Augen. Wir können nicht sagen, wir haben es nicht gewusst. Gegenwärtig schauen wir uns Ungarn an, schauen wir uns Trump an. Wir sehen gegenwärtig, wie alle Bürgerrechte und Menschenrechte in unserer Verfassung stehen, eliminiert werden. Und zwar in schnellster Zeit. Und wir denken, in Deutschland kann das nicht passieren? Millionen Menschen haben eine Stimme der Partei des Hasses gegeben. Und auch da will ich sehr deutlich sagen, als es dann anfing mit den Protestwähler und Wählerinnen, habe ich mir gedacht, so kann man sich ausruhen. Wenn man die Wähler Protest und Protestwählerinnen nennt, ist ja nicht so schlimm. Ich habe die Verfassung ernst genommen und respektiere jeden Bürger, wenn er wählt oder sie wählt. Und wenn man die SPD wählt, wird man nichts dagegen haben, wenn man sagt, soziale Gerechtigkeit. Die Grünen werden sagen, unser USP ist die Umwelt. Die CDU wird sagen, moderner Konservatismus. Der USP ihrer Partei ist Menschenhass, ist Menschen gegen Menschen aufwiegeln, ist Menschen ihr Menschenrecht abzuerkennen, remigrieren, als wären Menschen Kühe, die man von A nach B bringen kann. Menschen, die, weil sie eine andere Hautfarbe haben, eine andere Religion haben, weil sie nicht dazugehören sollen, zu diskriminieren. Und das wissen wir alle. Und jeder, der diese Partei wählt, wählt den USP des Hasses. Und deswegen kann ich mich nicht beruhigen, dass das Protestwähler sind, sondern es sind Wähler, die mit ihrer Stimme dieser politischen Bewegung Macht geben. Ja, also dann müssen wir uns doch mit ihnen streiten.
dieses sich zurückholen, indem man sich ihnen anbiedert, ist doch der feigste und falscheste Weg, wie wir sehen. Wir müssen uns mit ihnen streiten. Aber jetzt nicht über Bürgergeld, nicht über die Frustration der Rente, sondern ihr wählt antidemokratische Parteien, die die Würde des Menschen antastbar machen. Das ist Arbeit. Wer macht sich die Arbeit? Wer stellt sich dem? Und zwar millionenmal, jeden Tag, beim Job, in der Familie, im Verein, in der Partei. Stopp sagen. Habe ich nicht überhört. Das ist auch anstrengend. Und im Privaten ist es noch anstrengender. Aber wenn wir an etwas glauben, wenn wir einen Kompass haben, wenn wir ein Profil haben, wenn wir an diese Verfassung glauben, dann müssen wir sie verteidigen. Wir müssen streiten. Und ich will auch das sehr deutlich sagen. Solange Juden in einem Land leben können, ist alles gut. Und gut kann es nur sein, wenn die Demokratie stark ist. Wenn sie nicht mehr stark ist, werden eines Tages nicht nur Juden nicht mehr hier leben können. Ich stehe hier nicht als jüdischer Mensch da, ich stehe hier als Mensch. Meine Familie hat 50 Tote zu beklagen. Ich habe meine Onkel und Tanten nie gesehen, außer meine Großmutter, meine Großeltern nie kennengelernt. Meine Mutter und mein Vater und meine Großmutter sind auf der Schindlersliste gewesen. Als ich nach Deutschland kam in den 66er Jahren, waren alle braunen Tapeten weiß getüncht. Und ich erinnere mich, dass viele Leute mir sagten, ja, was hätte ich denn damals tun können? Was kann man gegen die da oben tun? Ich bin Zeuge, dass ein Mann etwas getan hat und 1000 Menschen gerettet hat. Und ehrlich gesagt, wenn er das 44 und 45 getan hat, möchte ich im Jahre 2026 den Satz, was kann der Einzelne schon tun, was kann der gegen die da oben tun, nicht mehr hören. Unsere Demokratie ist gefährdet. Einerseits, weil sie aktiv zerstört werden soll. Aber andererseits, und da schaue ich Sie jetzt alle an, weil zu wenig Leidenschaft, zu wenig Engagement, zu wenig Arbeit, zu wenig Streitbereitschaft besteht, mit Millionen Ausnahmen, über das Notwendige hinaus, den demokratischen Raum zu besetzen, zu füllen, mit Menschen zu reden, zu streiten, zu diskutieren, vorzumachen, wie man streiten kann. Leben in den Streit zu bringen und einen lebendigen Streit zu ermöglichen. Werben, ich muss die Demokratie nicht verteidigen, ich muss um sie werben. Und ich bin gerne ein Handelsvertreter mit dem Köfferchen und werbe auch hier in diesem Parlament um diese Demokratie, um Leidenschaft dafür, um sich zu erinnern, was es überhaupt bedeutet, in einem freien Parlament zu sein. Wenn diese Partei Mehrheiten haben wird, wird es kein freies Parlament mehr geben. Es wird, wie wir bei anderen Ländern gelernt haben, keine freie Justiz mehr geben, keinen Verfassungsschutz mehr geben. Die Kultur wird zensiert, die Presse wird organisiert. Wo wollen wir leben? Ich meine, wir können es doch konkret machen. Und nur diese Verfassung ermöglicht uns das. Haben wir uns daran so gewöhnt, dass wir es nicht mehr wertschätzen oder haben wir es nie wertgeschätzt, aber leben es gerne? Sind wir gelangweilte Demokraten und Demokratinnen? Was ist es mir wert, frei zu bleiben? Das wird jetzt verhandelt.
Und machen wir uns nichts vor, die Diktatoren und Autokraten dieser Welt haben vor nichts mehr Angst als vor der Freiheit. Freie Menschen haben ein Privileg. Sie stellen ununterbrochen Fragen an die Autoritäten. Das Fragezeichen ist das Synonym der Demokratie. Bei den Autokraten ist es das Ausrufezeichen. Die Demokratie baut auf den Menschen. Die Diktatoren, denen sind Menschen völlig egal. Und deswegen will ich auch heute noch sagen, bei aller Kritik, die schlechteste Demokratie ist mir lieber als die beste Diktatur. Also warum nicht mehr verteidigen? Und ich rede von heute. In diesem Jahr werden Wahlen stattfinden. Ich bin ganz erstaunt. Ich habe gelernt, es ist immer Sonntag 18 Uhr eine Wahl vorbei. Aber viele haben schon antizipiert, welche Wahlergebnisse im Osten sind. Es sind noch mehrere Monate. Ich habe gelernt, dass man in vielen Monaten noch mal die Welt verändern kann und politische Mehrheiten sowieso. Man muss es nur tun. Warum tun wir es nicht? Ein bisschen mehr. Auch in Niedersachsen wird es uns was angehen, wenn in einem anderen Bundesland irgendetwas stattfindet. Ein AfD-Ministerpräsident, ist das schon irgendwo in Stein gemeißelt? 5, 6, 7% mehr Wahlbeteiligung, die man organisiert, und zwar überparteilich, Hauptsache demokratische Parteien, und schon verändern sich die Relationen. Also nicht parteipolitisch gedacht, sondern auf die Straße gehen mit vielen Leuten und sagen, geht wählen, wählt demokratisch, hilft bereits. Und zeigt, dass alle demokratischen Parteien etwas gemeinsam haben. Sie sind die Garanten der Demokratie. Sind sie es? Ich bin traurig. Ich hätte mir das nie vorstellen können, dass eine rechtsextremistische Partei in allen Parlamenten sitzt. Ich hätte mir auch nicht vorstellen können, wie hilflos die Demokraten und Demokratinnen mit dem Ergebnis seit Jahren umgehen. Da wird diskutiert, soll man einen Verbotsantrag stellen? Es ist ein Teil der grundgesetzlichen Möglichkeiten, ein Bouquet-Teil der Bouquets. Und dann wird argumentiert, ja, aber was ist, wenn das Verfassungsgericht uns nicht recht gibt? Ganz ehrlich gesagt, das ist das Wunderbare von freien Gerichten. Wir wissen nicht, wie sie urteilen. Aber wissen wir nicht, dass das eine verfassungsgefährdliche Partei ist, die aktiv die Demokratie zerstören will? Und wenn wir das wissen, dann müssen wir ein Risiko eingehen. Und die Verfassung würde sogar sagen, bei 51% im Bundestag müsste der Bundesrat es tun. Warum tun wir es nicht? Nicht als das Mittel, das die Politik ersetzt. Dann wird gesagt, erstmal muss die Politik das machen. Ja, jahrelang hatten Sie als Politik die Möglichkeit, es zu machen. Wir sind aber nicht hilflos. Das letzte Wort ist nicht gesprochen. Das letzte Wort ist nie gesprochen. Ich bin traurig. Ich bin traurig, dass das Versprechen, das man mir gegeben hat, auf das ich mich verlassen habe, wir, die Nachkriegsgeneration und alle Jüngeren, wir sorgen dafür, dass dieses Deutschland ein anderes ist. Ein Land, in dem Minderheiten keine Angst mehr haben müssen. Und wenn sie verfolgt werden, werden die, die verfolgen, vom Staat verfolgt werden.

0: Die Zeit läuft. Haben Sie etwas zu verkaufen? Haben Sie etwas zu vertreten? Haben Sie etwas anzubieten? Ja. Sie haben den Menschen anzubieten, dass ein Mensch ein Mensch ist. Das ist das Maximum an Zivilisation. Das ist das, was die Nazis zerstört haben. Juden waren keine Menschen mehr. Dann waren sie Geziefer, dann waren sie Ungeziefer, dann waren sie Zahlen. Man konnte auf sie spucken. 36, 37, 38. Es musste nicht Auschwitz sein, um heute zu gedenken. Die Pogromnacht, wo alle Menschen, auch in kleinen Dörfern, zugesehen haben, wie Gotteshäuser gebrannt haben. Kaum einer hat interveniert. Juden mussten wie Kälber markiert mit einem Judenstern rumlaufen. Man konnte sie beleidigen. Man konnte sie sogar schlagen. Glaube keiner, die Polizei wäre gekommen. So, und aus diesem allem gibt es einen Endpunkt der Gewalt. Dieser Endpunkt der Gewalt ist Anlass dieses Gedenktages. Aber all dieses, was ich erzähle, dieses Vorherige, macht erst den Endpunkt der Gewalt möglich. Ich diskutiere deswegen nicht, was der nächste Endpunkt der Gewalt sein wird. Aber eins weiß ich, lässt man Rassisten, Antisemiten, Menschenhasser an die Macht, werden Menschen leiden. Wollen wir das? Wollen wir, dass man aufgrund der sexuellen Orientierung oder der Hautfarbe oder der Religion Angst hat, in Deutschland zu leben? Und es haben mittlerweile wieder Menschen Angst, in diesem Land zu leben, und teilweise zu Recht. Unser Versprechen würde ich an diesem Tag gern revitalisieren. Wir haben uns versprochen, diese Verfassung zum Leben zu geben, dass es blühen soll. Ich habe keine Angst vor der Vielfalt der Menschen, ich habe Angst vor der Einfalt der Menschen. Ich bin glücklich, dass diese Gesellschaft so plural ist, weil wir voneinander lernen. Ich muss nicht tun, was jemand anders lebt, aber es zu lernen, kann auch ein Moment sein, wo ich was davon habe. Jeder Mensch möchte respektiert werden. Und ich will das auch sehr deutlich sagen, alle, die es nicht tun, und es ist mir völlig egal, ob sie von links, von Islamismus, von rechts kommen, von wo auch immer kommen, alle Menschen, die andere Menschen beleidigen oder gar angreifen, gehören vor einem deutschen Gericht, völlig unabhängig ihres Motivs. Das ist die Aufgabe der Justiz in diesem Land. Passiert das genug? Sorgen wir genug dafür? Nein, dafür haben wir Antisemitismusbeauftragte, die mittlerweile selbst Angst bekommen, dieses Amt auszuüben. Solange ich hier bin, werde ich Sie fragen, was suchen Sie eigentlich heute hier? Warum sind Sie heute da? Ich gehe davon aus, dass Sie keine Masochisten sind, denn Sie wussten, dass ich Sie anspreche. Warum sind Sie da? Wenn irgendetwas, was ich gesagt habe, Sie zum Zweifeln bringt, dann wäre ich dankbar. Ist es wirklich schön, Politik zu machen, indem man andere Menschengruppen klein macht, verächtlich macht, sie zur Remigration ausschreibt? Macht das Freude, Politik zu betreiben auf Kosten anderer Menschen? Denken Sie manchmal, wenn Sie sprechen, darüber, welchen Schmerz Sie Menschen antun, denn am Ende reden Sie doch über Menschen. Würde es nicht auch Ihr Leben verbessern, wenn Sie nicht so viel Gift speien müssten? Ich meine das alles nicht ironisch. Ich spreche zu Ihnen, Ernsthaft, ich mache nicht das, was die meisten machen, über sie sprechen. Ich spreche mit ihnen darüber. Aber ich stelle sie zur Verantwortung, an einem Tag wie heute, dass der Rechtsextremismus in sich, viele Spuren aus der Nazizeit hat. Ich habe nicht die AfD gesagt, ich habe gesagt, die rechtsextremistischen Bewegungen haben vieles aus der Nazizeit. Aber sie distanzieren sich sehr weich von all dem.
1: Michel Friedmann, im Januar im Niedersächsischen Landtag, die letzten Worte waren der AfD zugewandt, der AfD-Fraktion, die dort auch haust. Die Aussagen hinsichtlich der Wahlbeteiligung beispielsweise, noch ein paar andere Punkte, müssen nicht unbedingt geteilt werden, nur so ganz kurz mal angemerkt. Dann zum Schluss des heutigen Nachmittagsmagazins auf die Schnelle. In Berlin gibt es einen neuen Fundi-Marsch am 19. September. Und wir versuchen das am Freitag in die Sendung zu nehmen. Für den heutigen Mittwoch, wir verabschieden uns.

Wow. Schön, dass so viele Leute heute gekommen sind zur ersten Podiumsdiskussion vom Netzwerk. Zum allererst will ich euch mal ein bisschen noch zum Hintergrund erzählen, bevor wir mit der Podiumsdiskussion starten. Kaum eine Woche, in der wir nicht von Kürzungen im sozialen Bereich hören. Außerdem kaum ein Tag, an dem wir nicht an die Brutalität und zunehmende Brutalität in der Gesellschaft erinnert werden. Doch es gibt Menschen, Initiativen und Organisationen, die sich dafür einsetzen, dem entgegenzuwirken, Gewaltschutzstrukturen. Dieses Jahr wird es schon wieder konkret. Haushaltsverhandlungen im November stehen an und schon jetzt sind Kürzungen angekündigt. Im Raum stehen 280 Millionen Euro. Darauf wollen wir aufmerksam machen und uns jetzt schon vorbereiten. Wir wollen einander kennenlernen, wir wollen Netze flechten und stärken, gemeinsam kreativ und laut werden. Die Veranstaltung heute soll ein Auftakt dazu sein. Die Veranstaltung heute ist vom Netzwerk gegen Feminizide und geschlechtsspezifische Gewalt. Wir wollen uns Leben Köln organisiert. Wir haben uns im Dezember 2024 gegründet zum Gedenktag, dem 30. Todestag von Fatiha, die 1994 von ihrem Ex-Mann mit 7 Schüssen im Gerichtssaal ermordet wurde. Eine Mutter von 5 Kindern, die um ihre Rechte und gegen Gewalt gekämpft hat. Das Netzwerk existiert nicht nur in Köln, sondern weltweit und im gesamten Dachraum sind wir miteinander vernetzt. Teil unseres Bündnisses hier in Köln sind verschiedene feministische Gruppen und Organisationen, zum Beispiel AGISRA, bei denen wir uns auch immer zum Plenum treffen dürfen, die Autonomen Frauenhäuser Kölns, der Notruf für vergewaltigte Frauen und sehr viele Einzelpersonen verschiedener Geschlechter. Ich bin Elena, ich mache heute die Moderation. Ich bin seit dem ersten öffentlichen Treffen im Januar 2025 Teil des Netzwerks. Ich habe Reden gehalten, an Aktionen und Plenar teilgenommen. Ich bringe mich in verschiedenen Arbeitsgruppen ein, unter anderem hier in der Organisation von diesem Podium, gemeinsam auch mit Tommy, Flo und Daria. Wir haben heute ungefähr 1,5 Stunden Zeit. Davon ist eine Stunde die Podiumsdiskussion, in der ich schon ein paar Fragen vorbereitet habe. Und dann noch etwa 30 Minuten für Fragen von euch. Und ja, gerne dann auch noch Austausch mit uns allen danach. Ich habe noch ein paar organisatorische Hinweise. Es werden heute Fotos gemacht von Cora. Gerade hier vorne. Falls irgendjemand nicht auf den Fotos zu sehen sein möchte, kommt gerne auf Cora zu. Außerdem machen wir von der Podiumsdiskussion eine Audioaufnahme. Bei den Fragen wird die Audioaufnahme nicht mehr stattfinden. Es gibt außerdem die Möglichkeit zu spenden, vorne am runden Tisch in einer schönen kleinen Hausspendenbox. Die Spenden sind fürs Netzwerk, für weitere Aktionen, für mehr Planungen, Dinge umzusetzen. Außerdem haben wir einen Material- und Infotisch hier vorne links und einen Tisch mit Buchempfehlungen. Also guckt da gerne später mal drauf. Bevor ich die lieben Gäste hier vorstellen werde, wollte ich noch auf etwas hinweisen. Wir wollten heute eigentlich auch eine Perspektive aus der queeren Antigewaltarbeit auf dem Podium vertreten haben. Diese Teilnahme musste leider abgesagt werden, unter anderem wegen der enormen strukturellen Belastung. Dass diese Stimme heute fehlt, ist kein Zufall, sondern zeigt genau die Realität. Queere Gewaltschutzarbeit ist nicht gesetzlich abgesichert.
sehr prekär finanziert und muss ständig um ihre Existenz kämpfen. Das bedeutet auch, die Menschen, die diese Arbeit leisten, tragen gleichzeitig Beratungsarbeit, politische Kämpfe um Sichtbarkeit, Strukturarbeit, Fortbildungen und Existenzsicherung ihrer Angebote mit sehr begrenzten Ressourcen. Uns ist wichtig, das ausdrücklich zu benennen. Gewaltschutz muss intersektional gedacht werden und selbstverständlich auch trans-, inter- und nicht-binäre Personen sowie queere Communities einschließen. Wir werden versuchen, diese Perspektive trotzdem im Verlauf der Diskussion mitzudenken und laden euch alle ein, auch im Publikumsgespräch das Ganze am Ende mit einzubringen. An der Stelle noch eine kleine Buchempfehlung zu dem Ganzen. Es gehen jetzt Zettel rum dazu. Da ist ein QR-Code drauf. Das Buch kann man da kostenlos runterladen und ist über die queere Antigewaltarbeit in Deutschland von Charlie Krenn.

0: Genau, dann starten wir jetzt mal so langsam in die richtige Podiumsdiskussion. Ich stelle unsere drei Gäste einmal vor. Heute sind Vertreterinnen da von Frauen helfen Frauen Köln, von der Feminist Law Clinic und von der Frauenbegegnungsstätte Utamara. Der Verein Frauen helfen Frauen e.V. Köln setzt sich seit mittlerweile 50 Jahren für den Schutz von Frauen und Kindern ein, die von Gewalt betroffen sind. Als Mitbegründerin des ersten autonomen Frauenhauses in Köln und eines der ersten Frauenhäuser in Deutschland steht die Organisation für langjährige Erfahrungen in Schutzunterbringung, Prävention, Öffentlichkeitsarbeit und politischer Interessenvertretung und für kontinuierliches Engagement im Ring um verlässliche Finanzierung und gesellschaftliche Verantwortung im Gewaltschutz. Auf dem Podium begrüßen wir Sarah von Frauen helfen Frauen e.V. Köln aus dem zweiten autonomen Frauenhaus. Die Feminist Law Clinic ist eine vergleichsweise junge Initiative, gegründet im Jahr 2024. Und verbindet feministische Rechtsberatung mit Bildungsarbeiten zu feministischen Rechtsperspektiven. Der Verein bietet kostenlose juristische Beratung, unter anderem im Sexualstraf- und Unterhaltsrecht, insbesondere für Frauen und queere Personen. Damit bringt die Organisation auch heute eine neue, selbstorganisierte Perspektive auf Gewaltschutz, rechtliche Zugänge und den Aufbau autonomer Strukturen ein. Vertreten wird die Feminist Law Clinic heute durch Lilith, Gründerin und Vorstandsvorsitzende des Vereins. Und zu guter Letzt, die Frauenbegegnungsstätte Utamara e.V. feiert in diesem Jahr ihr 20-jähriges Bestehen. Die Organisation engagiert sich gegen jede Form von Gewalt an Frauen und unterstützt insbesondere Frauen mit Flucht- und Migrationserfahrungen. Durch kultursensible Beratung, Bildungsarbeit, Empowerment und Begegnungsangebote. Zu euch kommen Frauen aus ganz Deutschland in die Beratung. Utamara verbindet Schutz, Prävention und gesellschaftlichen Bewusstseinswandel und bringt damit eine wichtige Perspektive auf Gewaltschutz im Kontext von Migration, Teilhabe und solidarischer Vernetzung ein. Auf dem Podium begrüßen wir heute Nergis von Utamara. Okay. Habt ihr das Mikrofon bei euch? Genau, hast du es schon angeschaltet? Genau, zum Einstieg würde ich euch bitten, uns ein wenig mitzunehmen in eure Anfänge. Wie ist eure Organisation entstanden? Welche gesellschaftliche Situation oder welche konkreten Bedarfe haben damals zur Gründung geführt? Und warum habt ihr genau diese Form der Arbeit entschieden?
1: Ja, vielen Dank auch für die Einladung. Ich freue mich so unglaublich, dass so viele Leute hier sind. Zeigt auch nochmal, wie wichtig dieses Thema ist. Immer noch nach 50 Jahren, Frauen helfen Frauen e.V. Ist Teil der autonomen Frauenhausbewegung. Wir unterstützen, beraten gewaltbetroffene Frauen und ihre Kinder. Wir bieten ihnen Schutz, wir verstehen uns als feministisch, parteilich und basisdemokratisch. Und die Anfänge waren total wild. Also 1971 ist ja das erste Frauenhaus weltweit in London gegründet worden, 1976 dann in Berlin, einen Monat später dann unser erstes Haus hier in Köln. Und es hat sehr viel Selbstorganisation, unglaublich viel Kreativität und extrem viel Kampf gebraucht, um dahin zu kommen, wo wir heute sind. In den Anfängen ist der staatliche Gewaltschutz eklatant hinter der feministischen Bewegung hinterhergelaufen. Und genau in diesem Kontext ist auch die Frauenhausbewegung zu sehen. Sie ist entstanden aus der zweiten Frauenbewegung, weil Feministinnen sich überlegt haben, Gewalt ist strukturell, sie ist nicht individuell, deswegen braucht es gesellschaftliche und strukturelle Antworten darauf. Also diese Linie, Gewalt als strukturelles Problem zu verstehen und nicht als Einzelfall, zieht sich eigentlich bis heute fort.
2: Hi, ich bin Lilith von der Feminist Law Clinic. Ja, danke für die Einladung erstmal. Und ja, ich bin heute hier für die Feminist Law Clinic und wir geben kostenlose Rechtsberatung für Themen, die insbesondere queere Menschen und Frauen betreffen. Und gegründet haben wir uns, ja, gleichzeitig dann sozusagen wie ihr, ne, Ende 2024, weil zwei Freundinnen und ich zusammen Jura studiert haben. Und wir hatten das so, also wir waren schon echt lange im Studium, so vier, also 4 Jahre, und haben eben gemerkt, dass so alle Leute im Umkreis dann immer zu einem kommen, wenn sie Rechtsberatung wollen. Und dann haben wir immer geholfen, weiß ich nicht, mit so T-Shirts zurückbringen oder was auch immer, so ganz normale Fristsachen oder andere rechtliche Probleme. Und da konnten wir immer super easy helfen. Und dann ist uns eben aufgefallen, dass die Themen, die vor allem Frauen und queere Menschen in unserem Freundeskreis betreffen, also sei es jetzt Catcalling oder sexualisierte Gewalt oder einfach, also was heißt einfach, oder Diskriminierung am Arbeitsplatz, während man Mutterschutz beantragen möchte oder so, all diese Themen wurden halt überhaupt nicht in der Uni uns irgendwie beigebracht. Also dass zum Beispiel Sexualstrafrecht wird gar nicht gelehrt im Grundstudium oder im Pflichtstudium. Und das hat halt eben zur Folge, dass wir als sozusagen ausgebildete JuristInnen dann gar nicht Bescheid wissen. Das heißt, wir wissen gar nicht, wo fängt überhaupt eine Vergewaltigung an. Aber gleichzeitig heißt das auch eben, dass die Menschen, die dann in höhere Positionen kommen, heißt also AnwältInnen oder RichterInnen, auch gar nicht Bescheid wissen, worum es dann geht. Also das geht so weit, dass wir mal, dass eine Freundin von uns hier in Köln am Gericht war und dann dem Richter erklären musste, wie denn der 177, also der Vergewaltigungsparagraf, aufgebaut ist, weil der das gar nicht wusste. Und das ist ja so eklatant und das zieht sich so systematisch dann durch alle Bereiche, dass wir gedacht haben, okay, in dem Bereich, wo wir sind, also irgendwie in den Rechtswissenschaften, wollen wir das wenigstens ändern, dass die Menschen, die Jura studieren, überhaupt die Möglichkeit haben, das zu lernen. Und dann haben wir unser erstes Ausbildungswochenende organisiert und dann ganz viele AnwältInnen eingeladen, die das sozusagen praktizieren, weil es gibt ganz viele AnwältInnen, die das natürlich machen, die sich diese Themen selber beigebracht haben und dann immer weitergegeben haben. Und dann haben wir uns überlegt, das wäre ja total schade, also wenn jetzt nur wir wüssten, was man dann machen kann, und haben uns dann überlegt, dass wir das auch weitergeben wollen, und zwar in Form von einer Law Clinic. Also es gibt ganz viele verschiedene Law Clinics, also hier in Köln gibt es zum Beispiel die Mietrechts Law Clinic oder die SeniorInnen Law Clinic oder die Refugee Law Clinic. Das sind dann meistens Jurastudierende, die sich zusammengetan haben, dann auch so einen Ausbildungskurs organisiert haben und dann gesagt haben, mit dem Wissen wollen wir jetzt anderen weiterhelfen unter der Aufsicht von AnwältInnen. Und ja, das machen wir dann sozusagen jetzt. Das heißt, wir bieten dann kostenlose Rechtsberatung an. Das geht nur bis zu einem gewissen Grad. Das heißt, wir können nicht vor Gericht vertreten, aber wir können zum Beispiel im Gewaltschutz Anträge gemeinsam schreiben, sowas wie Annäherungsverbote oder so. Oder können auch gemeinsam schauen, ob überhaupt, ja, es möglich ist, auch zum Beispiel Prozesskostenhilfe oder Verfahrenskostenhilfe gemeinsam auszufüllen, sodass man dann wirklich eine Anwältin hat, die einem beisteht, wofür dann der Staat sozusagen zahlt. Also sozusagen war das Problem grob. Wir haben gesehen, es wird einfach nicht gelehrt und dadurch weiß einfach niemand so richtig Bescheid. Und es gibt auch zum Beispiel überhaupt gar keine Bücher, die das erklären, wenn man das jetzt sich selber beibringen möchte. Und dann haben wir halt gedacht, wollen wir das weitergeben.
3: Ja, ich bin die Nelvis und vielen Dank für die Einladung. Ja, also Tamara existiert seit 20 Jahren. Ich würde erstmal erklären, woher unser Name kommt. Unser Name kommt von Uta Schneiderwanger. Sie war eine deutsche Frau, und Amara, sie war eine türkische Frau. Das waren zwei Feministinnen, die aktiv in Frauenbewegungen in Deutschland waren. 2004 sind sie in Nordirak, also in Südkurdistan, durch einen Autounfall gestorben. Und ihre Freunde und Bekannten haben sich dann dazu entschieden, deren Traum zu erfüllen, weil die zwei Frauen sich entschieden hatten, einen Ort zu finden und aufzubauen, wo alle Frauen sich begegnen können. Genau, 2005 wurde die Eröffnung dann gemacht in Kasbach-Ullenberg. Das kennen die meisten jetzt nicht. Das ist in der Nähe von Linz am Rhein. Also wir sind in einem ländlichen Raum. Und genau, und seit 20 Jahren machen wir Frauenberatung. Vor allem für Frauen mit Migrationshintergrund. Deswegen auch jetzt die Frage, warum wir uns gegründet haben und mit welchen Herausforderungen. Natürlich ist das nicht unabhängig von der Gesellschaft. Deswegen, weil 2004 viele Frauen mit Migrationshintergrund das gebraucht hatten, einen Ort zu haben, wo sie sich begegnen können. Und Kasbach-Ullenberg liegt halt zwischen NRW und Rheinland-Pfalz, also wir sind in Rheinland-Pfalz. Und damals war es ja auch der Ort gewesen, wo die meisten Migranten gelebt haben. Und genau, wir machen jetzt seit 20 Jahren, wie gesagt, Frauenberatung, sei es halt in rechtlichen, aber auch in den ganz sozialen Bereichen, sei es halt Kita-Anmeldungen, sei es halt Sorgerecht, sei es irgendwie Papiere, die wir ausfüllen müssen, unterstützen wir die Frauen. Gleichzeitig machen wir auch Präventionsarbeiten. Seit 20 Jahren werden verschiedene Projekte gemacht, sei es halt in der Frauengesundheit, sei es MIA-Kurse, also Kurse für Migranten im Alltag, was auch vom BAMF gefördert wird. Genau, wir machen auch verschiedene Kulturveranstaltungen wie Frauenkonzerte. Und einer von den wichtigsten Punkten, darüber werde ich auch dann auch was erzählen, ist, dass wir uns auch viel mit Kindern beschäftigen, weil das einen sehr großen Bedarf hat. Wir haben wirklich das Problem von Kindermissbrauch. Dazu werde ich dann danach was noch dazu sagen. Genau, und ja.
4: Danke euch, dass ihr euch auch nochmal vorgestellt habt und eure Organisation. Ja, wie wir merken, auch wenn die Jahre 50, 20 und jetzt gerade erst ein paar Jahre zurückliegen, die Gründungen, sind ja doch ähnliche Herausforderungen da, immer noch und anhaltend, so wie gerade bei der prekären Rechtslage, die ja auch immer noch besteht, auch wenn ihr dagegen arbeitet. Allein, dass du gesagt hast, es gibt eigentlich gar keine Bücher, wo man sich das selber aneignen kann, ist schockierend. Dann wollen wir vielleicht noch mal mehr den Blick auch drauf werfen, damals und heute und die gesellschaftliche Lage. Was waren so die größten Herausforderungen damals im Vergleich auch zu heute? Auch, vielleicht wenn es nicht so weit zurückliegt oder wenn es weiter zurückliegt, vielleicht was auch KollegInnen euch mitgegeben haben. Und wie seid ihr damals, beziehungsweise wie geht ihr heute auch damit um?
5: Also ich bin ja selbst noch nicht so lange im Frauenhaus, aber was so dienstältere Kolleginnen erzählen, ist wirklich zum Haaresträuben. Also gerade die Anfangsjahre, was sie da alles leisten müssten, umsonst arbeiten, permanent unter Druck, ständige Finanzierungsproblematik und natürlich das Problem von Sicherheit. Es gab damals keinen staatlichen Gewaltschutz. Der staatliche Gewaltschutz ist ja lange, nachdem es die Frauenhäuser gab, langsam hinterherentwickelt worden, hinterhergehinkt sozusagen. Und was die Frauen damals geleistet haben, die Kolleginnen, war sich mit sehr viel Selbstorganisation, sehr viel Kreativität, sehr viel Flexibilität, sich Lösungen für die akuten Probleme zu überlegen. Zum Beispiel Begleitung zu Gerichtsterminen. Sie haben sich dann verkleidet, haben sich Schutzkonzepte überlegt, Wochen vorher geplant, Umwege sich überlegt. Sie haben sich überlegt, wie kann es gelingen, wenn Frauen in die Wohnung müssen, um Sachen rauszuholen. Das Problem von Umgang und Sorge, übrigens eins der Probleme, wenn wir auf die aktuellen Herausforderungen kommen, das bis heute immer noch eklatant ist, war damals noch viel schlimmer, weil erst 1998 das Kindschaftsrecht reformiert wurde und erst seitdem gibt es begleiteten Umgang. Davor gab es das alles nicht. Und natürlich das darüber liegende Problem, dass häusliche und geschlechtsspezifische Gewalt überhaupt nicht gesellschaftlich anerkannt war. Frauenhäuser waren so ein bisschen naughty Orte. Also Frauen, die ins Frauenhaus gegangen sind, wurden abgewertet dafür, dass die Familien aufbrechen. Und mit all diesen gesellschaftlichen Stigmata, strukturellen Problemen mussten sie kämpfen und haben auch hart gekämpft, sodass wir neueren Kolleginnen jetzt mittlerweile sozusagen auf den Schultern von Riesen sitzen dürfen. Aber es geht natürlich weiter. Viele der Probleme ziehen sich bis heute durch.
2: Ja, also wie gesagt, uns gibt es erst seit 2 Jahren. Daher habe ich das Gefühl, vieles von dem, was du gerade gesagt hast, das ist einfach unser Stand immer noch. Also wir arbeiten alle ehrenamtlich und ja, das ist natürlich, ich glaube, wir sind auch noch in der Anfangsphase, einfach sozusagen zu schauen, wie bekommen wir alles hin. Es ist sehr viel so learning by doing, also beispielsweise habe ich davor noch nie einen Verein gegründet. Ich musste noch nie mit dem Finanzamt mich über eine Gemeinnützigkeit streiten oder eine Vorlesungsreihe organisieren. Ich hatte ja auch selber überhaupt gar keine Ahnung über die Inhalte, über die wir reden. Daher war das auch, glaube ich, nochmal inhaltlich sehr herausfordernd, eine Ausbildung zu planen oder Leute anzuschreiben über Themen, wo ich halt auch gar nichts weiß. Ja, also ich glaube, bei uns ist das größte Problem einfach diese ehrenamtliche Arbeit. Wir haben wenig sozusagen Finanzierung, allgemein. Ich glaube, das geht ja allen sozusagen feministischen Organisationen so und haben dann eben so das auch am Anfang eben auf wenigen Schultern getragen. Wir waren am Anfang unser Gründungsteam, da waren wir, glaube ich, zu 10 und also meine Co-Vorsitzende Lilian und ich arbeiten eigentlich seit 1,5 Jahren 50 Stunden die Woche ehrenamtlich und daneben halt noch Studium und bezahlte Arbeit, irgendwo Minijob. Das ist natürlich schwierig. Darunter leidet natürlich auch sehr viel wie Studium und so. Aber wir haben eher sozusagen das Gefühl, dass wir denken, wir sind eben privilegiert genug, um das eben so durchhalten zu können, ist natürlich auch auf Kosten von verschiedenen Sachen dann im Leben, dass man irgendwie nicht so viel Freizeit hat, dass man sehr gestresst ist und so. Aber ich glaube, wenn du das gerade so erzählt hast, dann ist das ja der ganz normale Weg wahrscheinlich am Anfang und ich hoffe, dass wir in 50 Jahren dann auch so weit sind und irgendwie das so cool dann Leute irgendwie Vollzeit bezahlt sind und so.
6: Also ich glaube, das, was Sarah erzählt hat, gilt auch für Utamara. Ich sehe das auch allgemein so, dass es etwas Kollektives ist, weil in den ganzen Jahren, wenn man so sieht, wie die Gesellschaft, die Politik sich verändert hat, hat das natürlich auch einen Einfluss in den ganzen feministischen Organisierungen. Und das sieht man auch mit der Gründung von Utamara. Also bis jetzt hat Utamara irgendwie keine staatliche Unterstützung bekommen. Das Haus, also wir haben ein sehr großes Haus, wir haben auch eine Notunterkunft, wir sind kein Frauenhaus, das wird immer verwechselt, aber man kann so sagen, dass Utamara ein Ort sein möchte, wo, bevor das passiert, bevor Gewalt passiert, ein Ort ist, wo sie die Frauen stärkt. Das unterscheidet uns, glaube ich, von dem Frauenhaus. Ich bin seit auch fast 2 Jahren in Utamara, aber die Frauen, die davor in Utamara so eine große Rolle gespielt haben, erklären das auch. Ich habe auch zum Beispiel eine Kollegin, die seit 16 Jahren dabei ist und sie erzählt das uns immer sehr, wie das am Anfang war. Das waren erstmal nur 2 Freundinnen, die das aufgebaut

0: die Veränderung auch damit verbunden ist, inwieweit wir die Gesellschaft verändern können, vor allem wir als Frauen. Und ja, das ist, glaube ich, ein wichtiger Punkt. Und das sollte man auch nicht vergessen, dass wir in einem ländlichen Raum sind. Und ich habe manchmal das Gefühl, dass das halt auch in den Großstädten nicht gesehen wird, dass solche Orte wie Tamara da auch mehr Unterstützung brauchen. Natürlich, wie alle anderen feministischen Organisationen, ist es auch ein Problem, dass wir finanziell nur von Spenden oder sei es halt von Projektgeldern uns finanzieren. Ja.
1: Danke euch für diese spannenden Perspektiven. Es freut mich auf jeden Fall total zu hören, dass es da am Anfang auch so einen großen Rückhalt gab von der Community und ja, das dazu geführt hat, dass es bis heute auch noch immer bestehen bleibt. Da möchte ich direkt auch anknüpfen. Auch du, Sarah, hast vorhin am Anfang gesagt, dass ja, gesellschaftliche Stigmata, gerade was häusliche Gewalt angeht, Gewalt gegen Frauen, eben einfach eine große Stigmatisierung und dass es nicht viel Anerkennung dafür gab oder bis heute auch leider immer noch nicht unbedingt gibt. Nehmt ihr Unterschiede in diesem gesellschaftlichen Rückhalt wahr? Und ja, was wurde vielleicht auch durch diese feministischen Kämpfe bereits erreicht? Und wo stehen wir aktuell?
2: Also wie ich eben schon sagte, gab es zuerst die Bewegung und danach staatliche Strukturen. Also das ist so eine nachhinkende Entwicklung. Und ganz wichtig in der Gründungsphase, Gründerinnen wie Maria Mies waren da zum Beispiel sehr tonangebend, war eben diese Verbindung zu patriarchalen Machtverhältnissen, ökonomischer Abhängigkeit und sozialer Ungleichheit herzustellen. Also Maria Mies zum Beispiel hat eine sehr klare antikapitalistische Perspektive und hat von Anfang an, haben die Gründerinnen gesagt, Gewalt ist strukturell, deswegen braucht es strukturelle Antworten darauf. Und nach durch diese Kämpfe hat sich gesellschaftlich auch was verändert. Also wir sehen durchaus, dass Dinge anders geworden sind. Ganz wichtig war das Gewaltschutzgesetz 2002, Jahrzehnte nach den ersten Frauenhäusern, wo sozusagen Dinge wie Annäherungsverbot, Wegweisung und so weiter möglich wurden. Die Devise, wer schlägt, der geht, dass sozusagen der Täter der Wohnung verwiesen wird. Dann ein enormer Meilenstein, nicht nur der feministischen Bewegung, sondern auch des Gewaltschutzes, natürlich die Istanbul-Konvention 2011. Das ist ein völkerrechtlich bindender Vertrag des Europarates, wo geschlechtsspezifische und häusliche Gewalt erstmals klar als Menschenrechtsverletzung benannt wurde und Gewalt auch betrachtet wird, eingebettet in strukturellen Verhältnissen, also die intersektionale Perspektive da auch definitiv mitgedacht wird. So Kernelemente der Istanbul-Konvention sind die sogenannten 4Ps, also Protection, Prevention, Persecution and Policies, also Prävention, Schutz von Betroffenen, Strafverfolgung von Tätern und strukturelle Veränderungen, also politische Maßnahmen. 2017 in Deutschland ratifiziert, seit 2018 rechtskräftig. Und ein weiterer Meilenstein in dieser Entwicklung ist in diesem Jahr das Gewalthilfegesetz. Also erstmalig gibt es nun einen Rechtsanspruch auf Schutz und Beratung. Das ist unglaublich wichtig. Also wir feiern sehr, dass es endlich dieses Gesetz gibt. Aber Recht haben heißt ja noch lange nicht Zugang haben. Und da müssen wir weiter wachsam sein und hoffentlich haben wir noch gleich Gelegenheit, ein bisschen ausführlicher darauf zu sprechen zu kommen, wo die Chancen liegen mit der Einführung des Gewalthilfegesetzes und wo aber auch Risiken liegen, wo wir Gefahren sehen und wo wir sozusagen auch als gesamte feministische Bewegung drauf schauen müssen und diese Umsetzung kritisch begleiten müssen.
3: Also bei uns in der Feminist Law Clinic würde ich sagen, waren am Anfang die Hürden ja eigentlich überall, wo patriarchale Systeme sind, also sei es jetzt zum Beispiel, also ja überall, aber sei es jetzt zum Beispiel an der Uni beispielsweise, wo wir halt diese Vorlesungsreihe machen wollten. Da haben wir irgendwie über 1,5 Jahre gekämpft, bis wir einen Raum bekommen, wie auch andere Law Clinics. Also wir haben irgendwie meiner Meinung nach für die gleichen Sachen immer doppelt so viel kämpfen müssen. Und jetzt zum Glück haben wir uns mit dem Dekan nach 1,5 Jahren Streit einen Raum bekommen. Das sind halt immer irgendwie so kleine Sachen an so Hürden, wo ich immer das Gefühl habe, ja, irgendwie komisch, dass alle anderen das haben und wir nicht, nur weil dann das Wort Feminismus da steht. Aber sonst, glaube ich, sind die Hürden, die du jetzt auch gerade genannt hast, bei uns ja gar nicht so präsent, weil wir ja darauf aufbauen. Also wir haben ja, also unsere Arbeit knüpft ja an die ganzen Wurzeln und Samen, die ihr gemacht habt und alles, was ihr da schon erarbeitet habt, einfach ja nur an. Und das heißt, unsere Probleme in Anführungsstrichen sind ja jetzt schon viel, viel weiter, weil ihr diese ganzen Kämpfe schon getragen habt, diese letzten 50 Jahre. Ja, also sozusagen, ja, die feministische Bewegung allgemein, aber da seid ihr auch ein großer Teil hier. Und daher glaube ich, also zum Beispiel jetzt, was du meinst mit diesen ganzen Konventionen und dem Gewalthilfegesetz, also da zum Beispiel kämpfen wir auch total. Jetzt haben wir eine Petition beispielsweise gemacht für nur Ja heißt Ja und waren auch im EU-Parlament und haben da mit super vielen Abgeordneten geredet und versucht da das Thema in diesem Femme-Komitee, in dem Ausschuss weiterzubringen. Und tatsächlich wurde jetzt heute dafür im EU-Parlament in Straßburg dafür gestimmt. Also ich habe das Gefühl, dass wir sozusagen versuchen, daran anzuknüpfen und da einfach mehr Druck zum Beispiel auch politisch zu machen, weil wir eben aus der Beratung merken, zum Beispiel das Ja-heißt-Ja-Prinzip ist einfach notwendig, ist essentiell. Und da eben versuchen, überall diese patriarchalen Herausforderungen einfach immer zu überbrücken und zu durchbrechen.
0: Also ich habe das Gefühl, wir hatten echt verschiedene Hürden und die existieren leider immer noch, weil wir immer noch das Problem vom Patriarchat haben, das existiert ja immer noch. Natürlich spielt auch der Kampf in den letzten Jahren auch eine sehr große Rolle. Also wenn ich jetzt überlege, 2004, wo Tamara gegründet wurde, was da für politische Probleme gab, bis heute existieren die noch, aber der Kampf, der jahrelang geführt wurde, hat natürlich auch einen Einfluss, dass jetzt Utamare jetzt so groß ist. Also nach den Erfahrungen von den Kolleginnen von mir war das auch damals so, was ländlicher Raum war. Da waren überall irgendwie Schwarzköpfe und haben sich die Nachbarschaft auch gefragt, wer sind diese Frauen, die dort sind. Aber heute wird Utamare auch anerkannt von der Gesellschaft und vor allem von der Region. Das ist etwas, was halt natürlich mit diesen ganzen Arbeiten, die die Freundinnen durchgemacht haben, auch zu tun. Nicht nur in Utamara, ich glaube auch allgemein von den ganzen internationalen Kämpfen. Das auch natürlich auch dazu gebracht, dass die Istanbul-Konvention unterschrieben wurde und dass jetzt auch das Gewaltschutzgesetz existiert. Aber ja, inwieweit die praktiziert wird, das ist eher die Frage. Und da spielt natürlich auch die Politik eine sehr große Rolle. Inwieweit werden zum Beispiel die Migranten-Selbstorganisierungen finanziert? Inwieweit werden mehr Frauenhäuser aufgebaut? Wir haben immer noch das Problem, dass viele Frauenhäuser total voll sind. Oder es gibt zum Beispiel das Problem, dass Frauen, die zum Beispiel noch Asyl haben, nicht aus ihrer Region rausgehen können und dann mit dem Täter in derselben Stadt leben müssen, in derselben also in der Stadt, wo halt das Frauenhaus ist, dort bleiben muss. Das sind immer noch so Punkte, wo wir halt wirklich immer noch kämpfen. Oder auch, dass der weiße Mann, der deutsche weiße Mann, sich mit den ganzen deutschen Gesetzen auskennt, aber eine migrantische Frau nicht mal die deutsche Sprache beherrscht und diese ganzen Gesetze wie begleiteter Umgangsrecht, Sorgerecht überhaupt nicht weiß, aber da irgendwie durchziehen muss. Das sind, glaube ich, so Punkte, wo immer noch die Hürden existieren. Also ich würde schon sagen, das sind schon so bestimmte Punkte, wo wir immer noch uns durchziehen, vor allem Patriarchat, Rassismus, Diskriminierung, Nichtanerkennung, Aufenthaltsgesetze. Ja, das sind, glaube ich, eher so die Punkte, wo wir immer noch versuchen, beizukommen.
1: Ja, ihr habt auf jeden Fall auf viele Sachen hingewiesen, die wichtig sind, die erarbeitet wurden, die erkämpft wurden, die aber ja auch euch immer noch bis heute beschäftigen und noch nicht aufgelöst wurden. Und ja, wie du vorhin Sarah gesagt hast, wir brauchen strukturelle Antworten. Und weil du es vorhin nochmal so betont hast, wollen wir vielleicht nochmal darauf eingehen, mit dem Gewalthilfegesetz, was für Chancen und Risiken das birgt, auch für eure Arbeit und eure Ressourcen, die ihr dadurch vielleicht auch erhaltet oder bekommt.
2: Also das Tolle an der Istanbul-Konvention war, warum wir das immer noch so feiern, ist ja zum einen diese intersektionale Perspektive und zum anderen, dass Gewalt strukturell verstanden wird als Ergebnis von patriarchalen Machtverhältnissen. Und es muss leider konstatiert werden, dass das Gewalthilfegesetz ein bisschen diesem Anspruch hinterherhinkt. Gewalt ist dort auch ein bisschen individualisiert verstanden. Also es gibt diesen Rechtsanspruch, das ist wichtig, das feiern wir, aber trotzdem sind die strukturellen Ursachen nicht wirklich angestoßen. Weil was sind denn die tatsächlichen Probleme von Frauen, die zu uns kommen? Die kommen ja in sehr komplexen Lebenslagen. Du hast ja schon viele wichtige Punkte angesprochen. Es gibt unglaubliche Hürden, die sie haben, zum Beispiel das Aufenthaltsrecht. Frauen mit ungesichertem Aufenthalt haben viel weniger Zugang zu Schutz, weil sie viel wegen Wohnsitzauflagen, wegen Residenzpflicht, wegen weniger Ressourcen, Netzwerken und so weiter, wegen rassistische Gängelungen durch Ämter. Frauen mit besonderen Bedarfen sind benachteiligt. Es gibt zum Beispiel nicht adäquate Schutzeinrichtungen für Frauen mit Suchtproblematik, für Frauen mit körperlichen Behinderungen, die barrierefreie Räume brauchen, Frauen mit psychischen Erkrankungen, Frauen mit Pflegebedarf, Frauen mit Haustieren. Armutsbetroffenheit ist ein großes Thema, was auch wiederum den Zugang zu Schutz erschwert. Sorge- und Umgangsrecht, vielleicht haben wir gleich noch Gelegenheit, darüber zu sprechen, weil das ist eins der größten Probleme, mit denen sich die Frauen im Frauenhaus rumschlagen müssen und eins der größten Skandale auch nach wie vor. Und das Gewalthilfegesetz denkt das all das nicht mit. Also letztendlich kann ein effektiver Gewaltschutz nur dann funktionieren, wenn halt andere Probleme mit angegangen werden, wie zum Beispiel eine Reform des Aufenthaltsrechts. Ohne eine Reform des Aufenthaltsrechts ist ein wirklicher Zugang zu Gewaltschutz für viele marginalisierte Personen nicht möglich. Und da müssen wir ansetzen und genau diese Probleme weiter benennen. Weil du jetzt direkt zum Gewalthilfegesetz gefragt hast, ist es so, dass, also bei uns ist es so, ich will jetzt gar nicht zu sehr ins Detail gehen, wir haben ja durch jahrzehntelange Kämpfe eine relativ stabile Finanzierungssituation aktuell. Wir werden teilweise vom Land finanziert und dann gibt es die sogenannte kommunale Restkostenfinanzierung, also Teil übernimmt auch die Stadt. Und wenn wie im Gesetz vorgesehen, nur noch die Länder sozusagen allein finanzieren, würde diese kommunale Restkostenfinanzierung wegfallen. Für unsere Häuser und auch für die viele andere autonome Häuser, die das jahrelang erkämpft haben, bedeutet das eine konkrete finanzielle Verschlechterung statt Verbesserung. Dann kommen noch so andere Sachen dazu wie Trägeranerkennung, wo auch nicht so ganz klar ist, werden Häuser, die in sozusagen konfessionellen Verbänden sind, in den paritätischen sind, eher anerkannt als unsere ein bisschen widerspenstigen autonomen Träger. Und das betrifft ja nicht nur uns autonomen Frauenhäuser, das betrifft ja auch, ich sehe auch hier Kolleginnen aus anderen autonomen feministischen Einrichtungen in der Stadt, das betrifft sie ja auch. Also die Frage ist, wie schaffen wir es, unsere autonomen Strukturen zu bewahren und zu erhalten und gleichzeitig einzufordern, dass der Staat Gewaltschutz finanzieren muss, weil, ich wiederhole nochmal, Gewalt ist strukturell verursacht, also muss die Gesellschaft dafür auch bezahlen und dafür auch aufkommen.
3: Also ich sehe auch Vor allem diesen einen Punkt, den du angesprochen hattest, dass diese ganzen Gesetze oder Konventionen, die es international gibt, dass die immer weniger werden. So zum Beispiel bei der Istanbul-Konvention wird ja super viel vorgeschrieben, was ja eine totale Errungenschaft ist, auch wenn jetzt, glaube ich, nur noch 13 EU-Länder oder so unterschrieben haben, weil da immer wieder mehr Leute austreten. Aber es ist immer weniger, und wenn das dann sozusagen bei der Umsetzung in Deutschland unten ankommt, haben wir super wenig von dem, was eigentlich unterschrieben wurde am Anfang. Also sei es jetzt zum Beispiel die Nur-Ja-heißt-Ja-Regel, die eben sozusagen, die, wo sich auch Deutschland völkerrechtlich verpflichtet hat mit der Istanbul-Konvention. Das ist halt alles so komisch, und irgendwie habe ich auch das Gefühl, dass es dann gar nicht so ein, also man sieht es ja bei der aktuellen Bundesregierung, die jetzt noch letzte Woche dagegen gestimmt haben, das zum Beispiel umzusetzen, Nur-Ja-heißt-Ja auch in Deutschland. Dass es irgendwie, dass diese Regelungen immer so gut klingen, finde ich am Anfang, wenn man zum Beispiel hört, ja, man hat dann den Anspruch, zum Beispiel einen Platz im Frauenhaus zu bekommen. Das klingt ja super, aber wenn das alles nicht umgesetzt wird und wenn es überhaupt gar keine politische Debatte darüber gibt und überhaupt, ja, das politische Wollen überhaupt gar nicht existiert, frage ich mich halt, wie das Ganze umgesetzt werden soll. Und jetzt wird das ja alles abgegeben sozusagen an die Länder und so. Und das heißt, dann müssen alle, auch Kommunen und so, selber schauen, wie man das umsetzt. Und da frage ich mich einfach, ja, wie das überhaupt funktionieren soll, wenn da die gleichen Leute sitzen, die das halt seit Jahren nicht unterstützen und die seit Jahren eben diese Strukturen fördern, die eben diese patriarchale Systematik aufrechterhalten. Und ja, das Ganze ist ja dann schon in den nächsten Jahren, dass man dann schon Ansprüche haben soll. Und ich frage mich ganz ehrlich, wie halt da die Umsetzung ist. Und da habe ich ja leider auch gar keine Antworten drauf. Also hier in Köln war ich letztens bei der Bürgerratssitzung, da haben die gesagt, dass sie jetzt extra sozusagen einen Ausschuss gemacht haben oder so, also dass es da extra eine Gruppe gibt an Leuten, die sich darum kümmert, wie die Istanbul-Konvention in Köln umgesetzt wird. Ja, aber wir sind hier ja auch sozusagen im Vergleich zu ganz Deutschland eher eine linkere Stadt, und ich ja, weiß auch dann gar nicht, wie das sozusagen in anderen Ländern aussehen soll. Wenn man jetzt an Bayern denkt oder so, da würde ich als erstes denken, dass es dann ja super schwierig ist, da umzusetzen mit dem politischen Willen, wenn das hier schon nicht so gut klappt.
0: Also ich stimme euch auf jeden Fall zu, den Punkten, die ihr erwähnt habt, das würde ich auch so sagen. Aber ich glaube, bei manchen Sachen sollte man nicht immer wieder von oben irgendwie erwarten, dass etwas sich ändert, okay? Durch diesen ganzen gesellschaftlichen Druck wurde ja die Istanbul-Konvention unterschrieben. Also das ist jetzt nicht irgendwie von den Staaten gekommen, dass sie gesagt haben, wir müssen jetzt zusammensitzen und diese Istanbul-Konvention unterschreiben. Ich glaube, da sollte man nicht seine Hoffnung klein sehen und auch nicht hoffnungslos sein. Ich glaube, umso mehr ein gesellschaftlicher Druck existiert, umso mehr kann man auch die Politikerinnen dazu bringen, dass sie endlich das auch praktizieren. Also die Istanbul-Konvention wurde schon seit über 5 Jahren unterschrieben. Und wenn man jetzt schon schaut, wie die Bundesrepublik Deutschland das in den jeweiligen Bundesländern praktiziert, ist das überhaupt noch nicht instande gekommen, was eigentlich in der Istanbul-Konvention draufsteht. Und deswegen ist es auch auf jeden Fall wichtig, dass solche Netzwerke, feministische Netzwerke zusammenkommen und auch aktiven Druck auch aufbauen, dass es auch endlich dann praktiziert wird.
1: Das sind so wichtige Punkte, dass es eigentlich eben ja durch diese strukturellen Aspekte, die das Ganze ja eigentlich hat, ja, dass eigentlich der Staat dafür bezahlen müsste, wir uns aber dann darauf nicht verlassen können und natürlich eben, ja, wie du gesagt hast, dieser gesellschaftliche Druck dann überhaupt auch zu Dingen geführt hat, zu Änderungen geführt hat und zu Umsetzungen von den Dingen. Im Titel unserer Veranstaltung stehen die Begriffe Abhängigkeit und Autonomie. Wenn ihr auf eure eigenen Organisationen schaut, was bedeuten diese Begriffe ganz konkret für eure Arbeit im Gewaltschutz?
2: Das ist natürlich erstmal ein Widerspruch, ja, keine Frage. Also wir sind autonom, wir wollen nicht, dass uns irgendjemand reinredet, wir sind parteilich, wir sind feministisch, wir verstehen uns nicht als karikative Einrichtung, das ist uns sehr wichtig, sondern deswegen Frauen helfen Frauen. Frauenhausbewegung war von Anfang an konzipiert als Hilfe zur Selbsthilfe, Frauen zu unterstützen, zu empowern, um aus der Gewalt selbst bestimmt auszutreten. Und gleichzeitig sind wir abhängig von institutioneller Förderung. Aber ich glaube, dieser Widerspruch lässt sich ein bisschen vielleicht, wenn nicht auflösen, aber vielleicht weicher zeichnen, wenn wir uns nochmal erinnern, dass wir sozusagen das strukturelle Problem muss auch gesellschaftlich gelöst werden, deswegen muss der Staat dafür bezahlen. Also es ist gar nicht, lieber Staat, bitte gib uns Geld hier als freiwillige Förderung, sondern als klare politische Verantwortung für etwas, was gesellschaftlich verursacht wurde und was gesamtgesellschaftliche sozusagen Problematik ist. Und ich glaube, in der konkreten Arbeit für uns bedeutet das immer so ein bisschen so ein Seiltanz, gleich auf der einen Seite sozusagen unsere politische Haltung zu bewahren, nach außen zu vertreten und auch in der konkreten Arbeit, in der konkreten Praxis umzusetzen, aber trotzdem dann auch mit staatlichen, nichtstaatlichen Institutionen zusammenzuarbeiten. Und ich muss auch sagen, die arbeiten auch teilweise gut zusammen. Also es ist nicht nur ein antagonistisches Verhältnis. Es hat auch über die Jahre unglaublich viel Professionalisierung stattgefunden, dadurch auch das Wissen um traumasensible Arbeit auch einfach gewachsen ist. Es gibt viel mehr wissenschaftliche Forschung zu diesen Themen. Also die Frauenhäuser haben sich auch professionalisiert. Wir sind eingebettet in institutionelle Netzwerke. Und trotzdem bleibt halt immer das Element der Fragilität. Es bleibt immer das Element der Unsicherheit, Uncertainty, in dem Wissen, das kann sich jederzeit ändern. Also das Wissen, das muss nicht so bleiben, deswegen müssen wir wachsam sein und unsere Strukturen sozusagen sturmfest machen für den Fall, dass sich sozusagen die politische Gewitterlage ändert. Und dafür setzen wir auf unsere Netzwerke. Also die Frauenhausbewegung war ja von Anfang an, waren das ja nicht vereinzelte Häuser, sondern eingebettet in eine bundesweite, teilweise auch länderübergreifende Bewegung. Und diese Netzwerke gründet auf politische Interessensvertretung, Solidarität, gegenseitige Unterstützung, sind bis heute aktiv. Also in unserem Fall zum Beispiel die Landesarbeitsgemeinschaft, die LAG auf Landesebene und die ZIF als sehr wichtige politische Interessensvertretung auf Bundesebene, Zentralinformationsstelle Autonome Frauenhäuser, aber auch unsere Netzwerke hier vor Ort, wie zum Beispiel LILA, wo ja auch viele Organisationen hier Mitglied sind, das Netzwerk gegen Feminizide und viele andere feministische Netzwerke, mit denen wir zusammenarbeiten und sozusagen diesen Weg dann auch in Zukunft zusammengehen wollen.
3: Also ich habe gerade ein bisschen drüber nachgedacht, wo wir jetzt sozusagen autonom sind und wo wir abhängig sind. Und als erstes ist mir natürlich eingefallen, dass wir von der ganzen Care-Arbeit eigentlich von uns selber abhängig sind, weil ja alle von uns ehrenamtlich arbeiten und auch die Anwältinnen arbeiten bei uns. Ja, also die Leute, die bei uns bezahlt werden, werden sozusagen mit einer kleinen Aufwandsentschädigung bezahlt, aber nicht das, was man normalerweise irgendwie ansatzweise mit der Qualifikation oder in dem Job verdienen würde. Und daher sind wir, glaube ich, einfach auf die ganze Care-Arbeit von Leuten angewiesen, die sagen, hey, ich nehme mir dafür jeden Nachmittag Zeit oder also das ist, glaube ich, das Erste, wo ich ganz klar sozusagen die Abhängigkeit sehe. Und das Zweite natürlich die gesetzlichen Rahmenbedingungen. Das heißt, in der Art und Weise, wie wir beraten, dass wir überhaupt beraten dürfen, obwohl wir nicht VolljuristInnen sind, zu den Themen, die wir beraten, da sind wir ja leider auch total begrenzt in dem, was uns rechtlich vorgegeben ist. Also dann müssen wir zum Beispiel sagen, hier kannst du keinen, ja, das ist jetzt zum Beispiel rechtlich dann keine häusliche Gewalt, obwohl das ja natürlich, weil wir menschlich gesehen ganz andere Standards haben, als das, was irgendwie gesetzlich anerkannt ist. Und da ist, glaube ich, unsere Begrenzung. Aber ich glaube, in unserem ganzen anderen Verhalten sind wir eben sehr autonom. Wir haben leider keine Finanzierungen von staatlicher Seite, sodass wir da nicht irgendwie mit irgendwem reden müssen, bevor wir Geld ausgeben oder so. Das Geld sind sozusagen bei uns hauptsächlich Spenden und dann entscheiden wir auch immer basisdemokratisch darüber, wofür wir unser Geld ausgeben, wie viel wir unser Geld ausgeben. Dann haben wir verschiedene Arbeitsgruppen, die auch alle sozusagen autonom arbeiten und dann einfach sehr frei entscheiden können. Ich glaube, das ist aber auch noch ein Punkt, weil wir eben so jung sind, dass wir da eben als Verein noch gar nicht so fest eingesetzte Strukturen haben, wo wir dann sagen, das haben wir aber schon die letzten 20 Jahre so gemacht, so wird das gemacht, sondern ich glaube, viele Wege sind einfach noch offen, weil wir die noch nie gegangen sind.
4: Ich
0: glaube, durch Autonomität schafft man eine Unabhängigkeit. Deswegen sehe ich auch die Wörter jetzt auch nicht so sehr unabhängig, weil die ganzen Arbeiten von den Frauenhäusern, von den feministischen Organisationen, wie Frauenberatungsstellen, die haben es ja mit der Autonomität geschafft, dass es so weit kommt. Und Tamara schafft das auch seit 20 Jahren, dass sie durch Frauen für Frauen es geschafft hat, dass sie so weit sich organisieren kann und jetzt anerkannt wird, vor allem auf dem ländlichen Raum, sei es in der Gesellschaft, sei es von der Regierung, sei es von verschiedenen sozialen Bereichen, sei es von staatlichen Verhältnissen. Also man sieht, dass es jetzt eine Anerkennung existiert und durch diese Arbeit es auch dazu gebracht hat, dass nicht nur von der Arbeit von Tamara, aber auch von den anderen Organisationen dazu gebracht hat, dass eine aktive Agenda jetzt auch gerade gibt, wie man vor allem auch solche Organisationen auch finanziell unterstützt. Also da haben wir auch natürlich auch Probleme, dass die Existenz vor allem von MSOs gerade am Wanken sind. Man sieht ja auch zum Beispiel, dass jetzt auch die Integrationskursen jetzt verkürzt wurden, dass jetzt auch die ganzen MSOs ihre ganzen Zuschüsse, finanzielle Zuschüsse jetzt auch nicht bekommen. Natürlich sind das auch so Themen, die man zu einer Agenda auch machen muss. Aber ich glaube schon daran, dass die Solidarität und die Organisation auch dazu bringen kann, dass diese Unabhängigkeit dann umso mehr auch aufgebaut wird.
1: Es gibt so viele Punkte, an denen ich eigentlich gerne noch ansetzen würde und viel tiefer mit euch einsteigen würde. Mit Blick auf die Zeit muss ich aber ein bisschen weiter vorpreschen. Vielleicht können wir nochmal einen Blick tiefer in die Kürzungen, die ja aktuell auch schon stattfinden, wie du gerade noch erwähnt hast, und eben auch die Haushaltskürzungen, die jetzt Ende des Jahres wieder anstehen, auch wenn ihr vielleicht nicht teilweise abhängig davon seid, aber dass ihr das ja auch mitbekommt, eben bei anderen Organisationen, die ja Teil dieses ganzen Netzwerks, was wir alle sind, sind. Vielleicht einmal eben auf den Blick eben von den letzten Haushaltskürzungen vor 2 Jahren, wo ja sehr viele im Raum standen, die nochmal abgewendet werden konnten. Gibt es da Dinge, wie ihr darauf reagiert habt, Dinge, die ihr daraus auch selber mitgenommen habt in eurer Arbeit? Und im Zuge dessen vielleicht auch nochmal, welche Rolle eben diese Netzwerke, Bündnisse und Solidarität spielen?
2: Also wir waren von den Haushaltskürzungen nicht betroffen, aber Organisationen, mit denen wir eng zusammenarbeiten und deren Existenz total wichtig ist für den Gewaltschutz, weil, wie gesagt, wir uns als Teil von autonomen Netzwerken verstehen und ohne Beratungsstellen, ohne diese Präventionsarbeit wird auch unsere Arbeit schwerer. Also das sind ja notwendige sozusagen Strukturen, die müssen erhalten werden. Und deswegen war für uns ganz klar als Frauenhelfen Frauen e.V., wir steigen volle Kanne mit in die Proteste ein und wir solidarisieren uns, weil es sozusagen kürzt ihr bei unseren Freundinnen, ne, nimmt ihr uns auch gleichzeitig was weg. Und tatsächlich war es so, dass es diesmal gelungen ist, die Kürzung abzuwenden durch eine extrem spannende und gut gestaltete Kampagne von den Frauen von Gewaltschutzstrukturen, durch Proteste, durch sozusagen Walk-ins in Stadtrat, durch eine riesige Unterschriftenkampagne, durch Pressearbeit, durch Gespräche mit Vertreterinnen von Stadt, durch Aktivierung von verschiedenen Gremien, in denen wir sitzen, mit der Gleichstellungsbeauftragten und so weiter, durch das Ansprechen von Leuten in gewissen Ausschüssen, also sozusagen einem weiten Spektrum an aktivistischer und politischer Arbeit, die es dann tatsächlich geschafft hat, dass diese Kürzungen zurückgenommen wurden. Und wir haben das extrem gefeiert. Und ich hoffe, das nächste Mal, wenn wir dran sind, dass wir genauso zusammen das bekämpfen und es auch schaffen.
3: Also ich glaube, vor 2 Jahren, da waren wir ja noch nicht also nicht eingetragen gegründet, als da die Kürzungen waren. Daher haben wir das als Verein gar nicht so wirklich miterlebt. Aber es ist, also man sieht das ja jetzt immer wieder. Ich glaube, jetzt vor einem Monat waren es auch die radikalen Töchter, die da irgendwie, weil sie über Merz einen Kommentar gemacht haben, einfach direkt alles gestrichen wurde an Förderungen vom Staat sozusagen. Und ja, uns nimmt das sozusagen ja auch total mit, weil das Rechtliche ist ja nicht alles. Und die Hauptsache ist, dass es den Betroffenen gut geht, dass sie aus Gewaltsituationen weggehen können. Und manchmal hilft eben das Rechtliche dabei, aber das Rechtliche ist ja nicht das, was am Ende zählt unbedingt. Und daher ist ein sehr großer Teil von unserer Arbeit auch einfach Verweisung und Vernetzung, sodass wir eigentlich, also ich habe in meiner Rechtsberatung eigentlich super oft das Gefühl, die Menschen oder die Betroffenen wollen ja eigentlich mit irgendwem darüber reden und es geht auch gar nicht immer in erster Linie um Rechtsberatung. Und wenn ich jetzt daran denke, dass dann viele der Organisationen, an die wir immer verweisen, Kürzungen bekommen, wäre das natürlich super, super schwierig. Weil, ja, ich glaube auch zum Beispiel ein Gerichtsprozess, der sich dann über Jahre zieht, ja extrem belastend ist. Und wenn man dann nicht mal eine Therapie eigentlich machen darf und dann nicht mal an diese psychosozialen Beratungsstellen gehen kann, ist das ja natürlich, ja, eigentlich unmöglich, solche Verfahren zu machen. Ja, daher auf jeden Fall, wir werden da sein, falls es bei euch Kürzungen anstehen oder bei irgendwem anderen, weil das natürlich, ja, dieser Grundsatz natürlich überhaupt nicht in Ordnung geht, dass irgendwie die patriarchalen Strukturen sich so weit ziehen, dass wir dann irgendwie ja, riesige Sondervermögen machen, wo man nicht weiß, wo die hingehen oder, weiß ich nicht, diese ganzen PKW-Pauschalen macht, aber dann bei Frauenhäusern oder Gewalt an Frauen irgendwo kürzt. Ja, das geht natürlich nicht, deswegen, ja, wir werden da sein.
0: Also stimme euch auf jeden Fall zu. Ich weiß vor 2 Jahren nicht um Tamara, aber in anderen feministischen Organisationen habe ich das auch mitbekommen. Durch eine starke Netzwerkarbeit und vor allem mit deiner sehr guten Solidaritätsarbeit mit den ganzen Kampagnen und mit dem ganzen öffentlichen Druck ist es dann auch so weit gekommen, dass ja, dass dann zu der Entscheidung gekommen ist, dass das doch nicht gemacht wird. Und ich glaube, auch wenn das dann wiederkommt, dann haben wir wenigstens auch Erfahrungen, was wir ja vor 2 Jahren hatten, dass wir das dann auch zukünftig dann halt auch praktizieren können.
1: Danke euch. Ist gut zu hören, dass ja, diese Netzwerke ja schon bestehen und auch weiter ausgebaut werden, genau wie wir das ja mit dem heutigen Abend auch machen wollen. Ja, dann kommen wir so langsam zum Ende, bevor es dann zu euren Fragen kommt, die ihr euch wahrscheinlich schon hoffentlich fleißig überlegt habt. Nehmen wir einmal an, jetzt im Herbst erscheint eben dieser Haushaltsentwurf und es stehen wieder massive Kürzungen an für den Gewaltschutz im sozialen Bereich. Was passiert in eurer Traumvorstellung danach?
2: Traum oder Albtraum?
1: Traum. Also ist ein Albtraum, wenn das passiert, aber was wäre eure Traumvorstellung, was danach passieren könnte oder sollte?
2: Millionen Leute auf der Straße. Mindestens. Also ich glaube, das ist natürlich ein Albtraum-Szenario und das ist ja auch etwas, also es war jetzt ein Beispiel für, wie Haushaltskürzungen bekämpft werden konnten, aber viele andere Organisationen sind ja nach wie vor betroffen. Das ist ja, also ne, ihr beschreibt das ja auch die ganze Zeit und das wird auf uns auch zukommen. Also da haben wir gar keinen Zweifel, dass das, dass sozusagen der Wind rauer wehen wird. Und ich glaube, was es braucht, ist nochmal dieses klare Verständnis, Gewaltschutz, ist aus der feministischen Bewegung entstanden, deswegen muss sie auch Teil der feministischen Bewegung bleiben. Das heißt, durch unsere gegenseitige Vernetzung, Solidarität, gemeinsame Aktionen, gemeinsames Überlegen, gemeinsames Nachdenken und Erinnern, können wir sozusagen dem gemeinsam begegnen. Und in der Traumvorstellung kämpft sozusagen nicht jede Einrichtung für sich allein, sondern wir bleiben verbündet und machen das zusammen.
3: Ja, dem kann ich mich nur anschließen. Also ich glaube, diese Verbundenheit, diese Solidarität, das wäre mir, glaube ich, das Wichtigste, weil wir ja nur zusammen irgendwas schaffen können. Und selbst wenn es dann ein Teil gekürzt wird, ist es auch zusammen, finde ich, alles erträglicher. Ja, also ich glaube, riesige Demos natürlich, vielleicht auch so viel Aufmerksamkeit wie bei diesem Wahl, dass vielleicht dann so Superreiche sagen, wir machen jetzt eine eigene Aktion und wir machen unser eigenes Sondervermögen oder so. Also vielleicht sowas, dass dann alle reichen Menschen spenden und dann irgendwann so viele Leute auf die Straße gehen, ja, dass das dann alles zurückgenommen wird und das dann, weiß ich nicht, in der Verfassung verankert wird oder so, keine Ahnung. Also, dass das ja natürlich nicht passiert, das wäre der Traum.
0: Also, ich stimme euch auf jeden Fall zu. Also, da würde ich nicht weiteres hinzufügen, aber ich habe immer das Gefühl, dass wir manchmal auch Gewalt sehr, sehr theoretisieren und dann so denken, es ist etwas, was oben passiert, aber das ist einfach die Realität, also die existiert, es kann der Nachbar sein, es kann eine enge Freundin sein, es kann jeder sein und dass man dann auch wirklich in jedem Bereich der Gesellschaft zeigt, das darf nicht passieren in den nächsten Jahren und wir brauchen solche Orte wie die Frauenhäuser, wie Utamara, wie Frauenberatungsstellen, dass man dann auch aktiven Druck überall in der Gesellschaft erschafft, damit man sagt, okay, wir müssen jetzt dagegen was machen. Dann würde ich mich auch freuen, dann, dass es dann doch zu einer anderen Entscheidung kommt.
1: Machen wir noch eine allerletzte Frage, bevor es zum Publikum geht. Vielleicht könnt ihr die in ein paar Stichworten oder Schlagworten beantworten. Ja, wenn ich euch jetzt einmal so darum bitten könnte, noch mal einen Blick so in die Zukunft zu werfen. Wie würde Gewaltschutz aussehen, wenn es gar keine Limitierungen mehr gäbe?
2: Gewalt wird strukturell verstanden. Gewaltschutz trägt eine intersektionale Perspektive. Es gibt ausreichende und adäquate Finanzierung. Rechtsanspruch wird auch wirklich umgesetzt, indem Zugänge gleicher verteilt sind und nicht wie bei dem Kita-Anspruch, wo ja auch der Rechtsanspruch nur auf Papier steht. Und natürlich die Utopie, an der wir immer noch festhalten, eine Gesellschaft, in der es keine patriarchale Gewalt mehr gibt und es keine Frauenhäuser mehr braucht.
3: Ja, ich kann dem nur zustimmen, du hast eigentlich alles gesagt. Was mir noch einfällt, ist, glaube ich, einfach auch dieses gesellschaftliche Tragen, dass man sagt, okay, wir halten alles zusammen. Und wenn dann sozusagen Gewalt passiert, dass Gewaltschutz dann nicht nur auf irgendeiner strukturellen oder organisatorischen Ebene ist, sondern einfach untereinander, dass man das irgendwie outcallt, dass man laut wird, dass wenn man das mitbekommt, was irgendwie andere, ja, mit anderen dazwischen geht, dass man Betroffenen glaubt und einfach da ist dann für die Betroffenen und ja, diesen Schutz sozusagen nicht nur institutionell zu denken.
0: Ich stimme euch auf jeden Fall zu. Es gibt da nichts Besonderes, was ich noch hinzufügen würde, aber ich könnte mir schon vorstellen, dass wir in jedem Dorf, in jeder Stadt Utamaras aufbauen können, bis es so weit kommt, dass wir keine patriarchalische Gewalt erleben.

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0: Fürsorge im NS. Von Gutachten bis Vernichtung. Das Thema der sozialen Arbeit im Nationalsozialismus findet nach wie vor wenig bis keinen Raum im Studium der sozialen Arbeit. Das ist erstaunlich und besorgniserregend. Schließlich gibt die soziale Arbeit vor, eine Menschenrechtsprofession zu sein. Es waren jedoch die damaligen Fachkräfte, die FürsorgerInnen, die einen sozialrassistischen Paradigmenwechsel in der sozialen Arbeit und Sozialpolitik ermöglichten. FürsorgerInnen schrieben Gutachten, die als Grundlage für die Anordnung von Zwangssterilisationen dienten, beteiligten sich an der Erstellung von Erb- und Rassetafeln oder überwiesen die AdressatInnen in Arbeitshäuser, Fürsorgeerziehungsheime oder auch Jugendkonzentrationslager. FürsorgerInnen haben sich aktiv an der Bildung der Kategorie minderwertig beteiligt, die Grundvoraussetzung für die Stigmatisierung, Diskriminierung und Verfolgung von AdressatInnen darstellte. Der folgende Vortrag versucht, diese alltäglichen Praxen fachlichen Handelns zu rekonstruieren. Hierbei liegt ein Fokus auf den vorhandenen Handlungsspielräumen. Außerdem wird versucht, die Agency der Betroffenen herauszuarbeiten. So heißt es im Veranstaltungstext des Vortrags von Esther Lehnert, der am 21.05. an der HSD in Düsseldorf stattfand. Professorin Doktorin Esther Lehnert ist Erziehungswissenschaftlerin und Professorin für Geschichte, Theorie und Praxis der sozialen Arbeit an der Alice-Salomon-Hochschule Berlin. Ihre Forschungsschwerpunkte sind unter anderem Rechtsextremismus und Gender, sozialpädagogische Strategien gegen Rechtsextremismus und soziale Arbeit im Nationalsozialismus.
1: Ja, ganz herzlichen Dank. Ich habe mich sehr gefreut, als ich eingeladen worden bin, weil ein Teil von der Gruppe, die mich heute eingeladen hat, hat mich letztes Jahr beim Studientag Soziale Arbeit in Freiburg erlebt. Und da habe ich auch über soziale Arbeit im Nationalsozialismus gesprochen. Und danach hatten wir einen kleinen Austausch mit Studierenden, die sehr darüber geklagt haben oder teilweise so Dinge erzählt haben, wie das Thema bei ihnen im Studium bisher behandelt worden ist. Und das war relativ mau, beziehungsweise das ist eine Geschichte, die ich immer wieder seitdem erzähle, dass eine Studentin gesagt hat, ja, dass die Art und Weise, wie es bei ihr dargestellt worden ist, war so, dass das chronologisch aufgebaut war und es ging erst um Professionalisierungsgeschichte, irgendwann ging es um soziale Arbeit im Nationalsozialismus und da ist einfach eine schwarze Folie gezeigt worden für das Schlimme. Und das war dann die Auseinandersetzung mit dem Nationalsozialismus und soziale Arbeit und ich habe gedacht, dass es das immer noch gibt, finde ich wirklich krass. Und und deswegen habe ich mich total gefreut, dass ich heute darüber sprechen darf. Und ich habe in Freiburg habe ich ja gesprochen über so das allgemeine Thema soziale Arbeit im Nationalsozialismus mit dem Schwerpunkt schon auch auf dem Pflegeamt. Also das Pflegeamt, dazu sage ich gleich auch noch mehr. Zu der Einrichtung habe ich auch explizit in meiner Promotion gearbeitet, zu dem Berliner Hauptpflegeamt. Und ich habe mir im letzten Sommer den Luxus erlaubt und bin nochmal ins Archiv gegangen. Also Luxus insofern, als dass ich selten Zeit dafür habe und da habe ich aber die vorlesungsfreie Zeit dafür genutzt und bin nochmal genau in die Akten reingegangen, um sowas wie auch nochmal so eine Agency, also so nochmal eine andere Art von Betroffenenperspektive zu rekonstruieren, dass das alles andere als leicht ist und auch nur begrenzt möglich ist. Das werdet ihr dann im Vortrag mitbekommen, aber das war mein Anliegen. Nichtsdestotrotz war es wieder so, ich hatte ganz vergessen, dass es so ist, dass wenn man im Archiv arbeitet, kriegt man in der Regel immer was raus, aber was ganz anderes, als man gedacht hat, was man rauskriegt. Das heißt also, das, was ich mir erhofft habe, habe ich nicht unbedingt bekommen, aber darüber hinaus habe ich Zusammenhänge noch mal ganz anders einschätzen können. Und das hat mir einfach sehr, sehr große Freude bereitet. Und deswegen ist dieser Vortrag heute einerseits noch mal ein Überblick, auch die Frage von Kontinuitäten nach 45, das war mir auch nochmal wichtig. Und dann aber auch nochmal, dass ich euch mitnehme und wir uns auf die bestimmte Akten, dass wir da nochmal auch gemeinsam reinschauen. Und da habe ich ein paar Sachen mitgebracht. Ich hoffe, dass das auch für euch interessant ist. Also der Vortrag ist jetzt so aufgebaut, dass ich grundsätzlich noch mal was sage zur Fürsorge beziehungsweise zur gefährdeten Fürsorge. Und da die Frage, eine kurze Geschichte, keine kurze Geschichte der Demokratie, in der Weimarer Republik, dann möchte ich ganz kurz was zum Paradigmenwechsel sagen. Das ist ja bereits schon angeklungen, dass nach 1933 da was ganz Wesentliches durchaus passiert, jenseits dessen, dass es historisch eingebunden ist. Dann die Frage, was die Sozialarbeiterinnen damals, also die Fürsorgerinnen hießen, inwieweit, also was es für eine Form von Abwertung, Diskriminierung und Verfolgung gegeben hat, und zwar als fürsorgerische Alltagspraxis, also als normales fachliches Handeln, und dann auch nochmal die Professionalisierung im Kontext der Zusammenarbeit der unterschiedlichen Institutionen, dann auch an der Verfolgung der betroffenen Menschen. Und dann, wie gesagt, möchte ich noch mit euch Einblicke in die Akten nehmen, um dann zum Thema Kontinuitäten zu kommen. Grundsätzlich ist das Engagement, also so, und zwar jetzt wertfrei gesagt so, also das oder das fachliche Handeln der damaligen Fürsorgerin ist nicht zu verstehen, wenn man sich nicht noch ganz kurz auf die Professionalisierungsgeschichte einlässt. Der Beruf der Fürsorgerin war ja noch sehr, sehr jung. Und der Beruf der Fürsorgerin, vergleichbar wie mit dem Beruf der Krankenschwester oder der Lehrerin, war eng verbunden gewesen mit den bürgerlichen Frauenbewegungen und vor allen Dingen hier auch mit der Frauenbildungsbewegung. Und der Beruf der Fürsorgerin war einer der ersten Formen qualifizierter weiblicher Erwerbstätigkeit. Ein Beruf, der auch für bürgerliche Frauen entwickelt worden ist. Und hier hatten auch bürgerliche Mädchen und Frauen die Möglichkeit, überhaupt jenseits des Konzeptes der bürgerlichen Familie ein Leben zu entwickeln. Und der Beruf der Fürsorgerin war ist erstritten worden, unter anderem durch eine Kampagne oder durch eine politische Strategie oder durch auch so etwas wie eine Ideologie. Also es ist gar nicht so einfach, das mit einem Begriff zu benennen. Und das war das Konzept der organisierten Mütterlichkeit. Das heißt, in der Zeit, als sie damals darum gestritten haben, dass sie erwerbstätig sein durften, also das ist heutzutage schwer verständlich, aber sozusagen es musste erkämpft werden gegen ganz krassen Antifeminismus und gegen einen Common Sense in der Gesellschaft, dass Frauen, bürgerliche Frauen, wir reden nicht über Proletarierinnen, die mussten immer arbeiten, aber dass bürgerliche Frauen eigentlich ins Haus gehören und in die Familie gehören und für die Kindererziehung der eigenen Kinder zuständig sind und für die Reproduktion des Ehemannes und darüber hinaus sozusagen, dass alles andere unanständig ist. Also in dieser Zeit wurde dieser Beruf erkämpft gegen sehr viele Widerstände. Auf der anderen Seite wurde dieser Beruf aufgrund der sozialen Frage, die damals explodiert ist, auch absolut gebraucht. Das heißt, die vorherigen Strukturen der autoritären Armenfürsorge, die haben gar nicht mehr gegriffen. Und ganz häufig sind die ehrenamtlich, ist die Arbeit damals ehrenamtlich von Bürgern. Bürgerrechte war verknüpft mit dem Ehrenamt. Wenn man das nicht ausgeübt hat, konnten nämlich die bürgerlichen Rechte entzogen werden. So. Das heißt, hat alles nicht mehr so funktioniert, weil durch diese Landflucht, durch diese krasse Industrialisierung, durch diesen Pauperismus, also sozusagen, ist das nicht mehr managebar gewesen. Und damit war auch klar, es gab eine gesellschaftliche Unruhe, die irgendwie auch eingedämmt werden musste. Das ist immer die Frage, Reform oder Revolution. Und eine Möglichkeit war dann dadurch auch die soziale Arbeit zur Professionalisierung oder eigentlich kann man sagen, eigentlich der Beginn einer modernen sozialen Arbeit. Und in dieser Zeit war dieses Konzept der organisierten Mütterlichkeit, ist gesagt worden ist, Frauen haben das ja sowieso alles in sich. Also ganz krasse biologistische Zuschreibungen, die aber auch durchaus im Kontext ihrer Zeit gesehen werden müssen. Also damals der Rückzug auf Biologie, eine Möglichkeit überhaupt den Beruf zu erkämpfen und zu öffnen für Frauen. Und dieses Konzept war auch noch verknüpft damit, dass die Frauen, die bürgerlichen Frauen und Mädchen, die dann diese Ausbildung begonnen haben und relativ von Beginn an auch wirklich eine qualifizierte Ausbildung, also eine Ausbildung, die nicht nur, wo es nicht nur um Methoden ging, sondern auch gesamtgesellschaftliche Bezugswissenschaften eine Rolle gespielt haben. In dieser Zeit sind diese Berufe erkämpft worden, aber es war total klar, die Frauen, die dann darin arbeiten werden, die müssen im Zölibat leben. Das heißt, es gab ein Berufszölibat. Das gab es übrigens auch für Lehrerinnen und es gab es auch lange für Krankenschwestern. Das heißt, die bürgerlichen Frauen mussten sich entscheiden, ob sie ihre Mütterlichkeit der Gesellschaft zur Verfügung stellen, in dem Beruf der Fürsorgerin, oder in dem Moment, wo sie dann geheiratet haben, mussten sie auch aus dem Beruf zurücktreten. Und das Interessante daran ist auch, dass, also wir haben einerseits diese bürgerlichen Frauen, die in der Regel als Mädchen bereits in diese Berufe dann reingewachsen sind, die aufgewachsen sind mit einer sehr rigiden bürgerlichen Sexualmoral. Das ist sozusagen die eine Seite. Und auf der anderen Seite, die Adressatinnen haben sich ja auch verweiblicht. Das heißt, mit der steigenden Armut oder der sichtbaren Armut sind Mädchen und Frauen auch als Objekte in Anführungszeichen von Fürsorge überhaupt wichtig geworden. Das heißt, früher ist nur der männliche Familienvorstand war der Adressat für jede Form von Unterstützung. Das ändert sich auch. Das heißt, auf der einen Seite haben wir bürgerliche Frauen, die im Zölibat leben, die ihren Beruf ausüben, und auf der anderen Seite haben wir Mädchen und Frauen aus dem Proletariat und aus dem Subproletariat, die anders aufgewachsen sind und die sich diese Trennung zwischen bürgerlich, also zwischen privat und öffentlich, die ist ja so Kerngedanke der bürgerlichen Familie, nie leisten konnten, weil es gar nicht möglich gewesen wäre. Das heißt, in proletarischen Familien war es immer klar, dass alle mitarbeiten müssen, ganz lange ja auch die Kinder, und das sozusagen, und die Frauen aber auch. Das heißt, Frauen waren dort auch anders präsent, und die Wohnverhältnisse haben ja auch dazu geführt, dass Frauen, proletarische und subproletarische Frauen, viel mehr auf der Straße waren. Also sozusagen. Und wenn wir jetzt nochmal kurz überlegen, so Straßen, Öffentlichkeit, öffentliche Frauen war das Synonym für Prostitution. Das heißt also sozusagen, da sind Gedankengebäude aufeinandergetreten, die, die bisher überhaupt nichts miteinander zu tun hatten und wo das sozusagen gegenseitig geprägt war durch Zuschreibung. Aber das ist natürlich in dem Moment, also die Machtfrage war damit, also sozusagen, die war klar. Es war, waren dann halt die Fürsorgerinnen, die wiederum die Frauen und Mädchen beurteilt haben, mit denen sie dann gearbeitet haben. Das ist ein Kontext, den muss man wissen. In diesem Kontext, in den 1920er Jahren, ist es dann so, dass, ich hatte vorher gesagt, die Adressatinnengruppe der gefährdeten Frauen und Mädchen, dass die in der Zeit wichtiger geworden ist. Es gab Gefährdetenfürsorge auch im, für Männer. Das war dann die sogenannte Gefängnisfürsorge. Da hat auch Gefährdetenfürsorge stattgefunden. Aber darüber hinaus war der gesamte Bereich der Gefährdetenfürsorge bezog sich auf Mädchen und Frauen, die entweder der Prostitution nachging oder denen man unterstellt hat, dass sie der Prostitution nachging, oder aber die in irgendeiner Art und Weise auffällig waren. Und Auffälligkeit bei Frauen und Mädchen in der Zeit ist immer entlang von Sexualität entschieden worden. Bei Männern und bei Jungs und Männern tendenziell über Kriminalität oder sogenannte Arbeitsunlust, die damals in den 20ern bereits Arbeitsscheu hieß. So. Aber das, das Kernabweichende für Mädchen und Frauen war der Begriff der Sexualität. Und die kommen mehr in den Blick. Das heißt, einerseits gegen Ende des Ersten Weltkriegs ist es so, dass auch die Situation der Zivilbevölkerung immer schlechter geworden ist und dass auch die Nahrungssituation der Bevölkerung immer schlechter geworden ist. Und das hat unter anderem auch dazu geführt, dass die sogenannte wilde Prostitution im Ansteigen begriffen war. Und wilde Prostitution meint, dass es für Frauen dann eine Möglichkeit gewesen ist, ihren Lebensunterhalt zu verdienen oder auch den Lebensunterhalt für ihre Familien zu verdienen. Jedenfalls war das eine Möglichkeit. Und in dieser Zeit, gerade nach dem Ende des Ersten Weltkriegs, nach dem verlorenen Ersten Weltkrieg, strömen ganz, ganz viele Soldaten in die Städte, entlassene Soldaten, die in die Großstädte gehen, um dort Arbeit zu finden, weiterzuleben, eine Zukunft aufzubauen. Und gleichzeitig gibt es auch sehr, sehr viele junge Mädchen, die auch in die Großstädte gehen und da auch sich was aufbauen wollen. In dieser Zeit kommt es dann dazu, dass die Geschlechtskrankheiten, also sozusagen die Verbreitung der Geschlechtskrankheiten ansteigt. Das ist immer für alle Gesellschaften, also bevölkerungspolitisch ist es ein Problem. So, weil es sozusagen Kosten verursacht und weil es sozusagen die Substanz schwächt. Und in der Zeit war es so, dass diejenigen, die dafür verantwortlich gemacht worden sind, für die Verbreitung von Geschlechtskrankheiten, waren nur die Mädchen und Frauen. Also sozusagen, das hat man nur ausschließlich ihnen angelastet und es passt dann auch wieder mit der Zuschreibung dieser Zuschreibung über Sexualität. Das heißt, es kommt zu einer Ausbreitung von Geschlechtskrankheiten. Niemand hat in der Zeit darüber nachgedacht, dass es vielleicht sinnvoll wäre, Verhütungsmittel auszugeben oder qualifizierte Beratung anzubieten und so weiter und so fort. Das war damals, das ist auch in den 20er Jahren dann erst entwickelt worden. Und das ist auch wiederum von sozusagen spezifischen Leuten entwickelt worden, gegen den Widerstand der Kirchen, die damals noch eine viel größere Rolle gespielt haben. Das heißt, es war sozusagen auch gar nicht die Möglichkeit, bestand gar nicht die Möglichkeit, über diese Dinge normal miteinander zu kommunizieren. Das heißt, es gab ein absolutes Unwissen darum, es gab eine Verbreitung von Geschlechtskrankheiten, es gab sogenannte Geschlechtskrankenstationen, wo die Mädchen und Frauen dann, wenn sie da waren, waren sie sofort stigmatisiert, weil sie dann auf diesen Stationen waren. Dort wurden sie zwangsuntersucht, dort wurden sie zwangsbehandelt. Man muss aber dazu sagen, wenn sie nicht behandelt worden wären, also diese Krankheiten waren teilweise tödlich. Das heißt, es gab einen absoluten Bedarf und gleichzeitig war die Antwort darauf total repressiv. Und in der Zeit war Prostitution auch kriminalisiert. Das heißt sozusagen, die Polizei hat dann eine wichtige Rolle gespielt. Und innerhalb der Professionalisierung von sozialer Arbeit waren es vor allen Dingen konfessionelle Fürsorgevereine, die ein Interesse an der Professionalisierung dieser sogenannten gefährdeten Fürsorge hatten. Und gleichzeitig gab es aus demokratischer Perspektive auch andere Organisationen, die für die Einrichtung von Pflegeämtern gestritten haben. Pflegeämter war dann die zentrale

0: Einerseits hatte das ja eine gute, also eine demokratische Perspektive da drin. Also zu sagen, wir wollen diese Mädchen und Frauen der Kontrolle der Polizei entziehen. Wir wollen verhindern, dass sie wöchentlich zu diesen Zwangsuntersuchungen müssen. Wir wollen verhindern, dass sie ins Gefängnis gesteckt werden. Wir wollen, dass sie von der Polizei, wir wollen nicht weiter, dass sie von der Polizei auf der Straße aufgelesen werden und so weiter und so fort. Aber die Konzepte der gefährdeten Fürsorge, sowohl von den konfessionellen als auch von den nicht konfessionellen Trägern, waren auch sehr repressiv. Und gerade von den konfessionellen Trägern war es so, die Alternative, die sie für diese Frauen und Mädchen gesehen haben, war ora et labora, also beten und arbeiten. Also es ging nicht darum, dass die lernten, ein eigenständiges, selbstbestimmtes Leben zu führen, sondern es ging darum, dass sie jeder Form von außerehelichem Geschlechtsverkehr abschwören. Sowieso, also wir reden hier nur über heterosexuellen bürgerlichen Geschlechtsverkehr innerhalb einer Institution Ehe. Dass es was anderes gab, das ist jetzt gar keine Frage. Aber von dem, was wofür gekämpft wurde. Und in diesem Kontext ging es auch darum, diese Pflegeämter haben diese Mädchen und Frauen dann teilweise auch in Fürsorgeerziehungsanstalten vermittelt oder aber auch, wenn sie älter als 21 waren, in Arbeitshäuser. Das heißt also, das ist nicht so gewesen, dass es da Betroffenen orientierte, Adressatinnen orientierte sexualpädagogische Angebote gegeben hätte in diesen Pflegeämtern. Gleichwohl gab es einen ganz kleinen Teil innerhalb der Frauenbewegung, und zwar die Radikalen, wo es wirklich darum ging, die Lebensbedingungen dieser Frauen und Mädchen zu verbessern. Aber es ist mal wieder sehr komplex. Aber das ist das, was in der Weimarer Republik dann errichtet worden ist. Und von den Adressatinnen, die jetzt in diesen Pflegeämtern waren oder die da aufgegriffen worden sind oder hingebracht worden sind oder, die standen nicht nur unter der Kategorie gefährdet, sondern bereits in der Weimarer Republik unter der Kategorie minderwertig. Und das ist total wichtig. Diese Kategorie minderwertig, also die Idee, dass Menschen einen unterschiedlichen Wert haben, die wird zentral in der Weimarer Republik. Die Erklärungen dafür, dass Menschen sozusagen so für diese Zuschreibung, die sind in der Zeit noch unterschiedlich. In der Zeit ist es noch so, dass es auch Stimmen gibt, die sagen, okay, wenn wir die Umweltbedingungen verbessern, wenn wir sozusagen mit den Familien arbeiten, wenn wir dafür sorgen, dass es den Menschen besser geht, dann haben wir eine Möglichkeit, dagegen zu arbeiten. Sozusagen ist es also nicht die Anlage, sondern es sind halt die sozialen Bedingungen, die die Mädchen abgleiten lässt oder gefährdet werden lässt oder. Aber bereits in der Weimarer Republik beginnt die Eugenik ihren Siegeszug. Und die Eugenik sagt ganz klar, also die Eugenik hieß hier in Deutschland auch sofort Rassenhygiene. Und das sagt schon sehr, sehr viel. Und da ist total klar, Minderwertigkeit ist erblich. Und das heißt also sozusagen, vor 33 ist es bereits so, die Adressatinnengruppe der Pflegeämter sind gefährdet und tendenziell auch werden als minderwertig diffamiert. Und mit 33 ist sozusagen der Stempel geblieben, nur die Erklärungen dafür wurden andere und die Folgen für die Betroffenen sind andere geworden. Jetzt nochmal sozusagen das, was ich vorhin schon erzählt habe, dass das erste Pflegeamt gab es 1917 in Hamburg. Ich denke auch nicht von umsonst, Hafenstadt so. Also auch Städte, wo es also sozusagen auch viel immer schon auch Prostitution, heute würden wir sagen Sexarbeit, für die damaligen Verhältnisse würde ich wirklich nur in ganz, ganz kleinen Teilen von Sexarbeit sprechen wollen. Und genau, und die bisherige, mit der Einrichtung der Pflegeämter und diesem Gesetz ist es so, die bisherige Kontrolle wird der Sittenpolizei, die wird ausgehebelt. Und es gibt jetzt Kontrollen von den Gesundheitsämtern und es gibt einen neuen Begriff. Also den gab es auch in den 20er schon, aber der wird dann gerade im Kontext dieser Pflegeämter total wichtig. HWG. Schon mal gehört? Häufig wechselnder Geschlechtsverkehr. Diese Kategorie, in meinem Studium hat die noch eine Rolle gespielt. Ich habe Kommilitonin zusammen studiert, die eine Zeit lang in Berlin auf der Straße gelebt hatte. Das war sie hatte als Kind in den 80er Jahren in West-Berlin auf der Straße gelebt und ist dann aufgegriffen worden und ist sofort unter HWG-Verdacht gefallen und ist sofort auch in eine Einrichtung gebracht worden und zwangsuntersucht worden. Und das ist sozusagen eine Realität gewesen, die in der BRD total lange war. Und in der DDR gab es bis zum Ende der DDR sogenannte Tripperburgen. Das heißt, es gab Geschlechtskrankenstationen, wo Frauen diszipliniert worden sind. Und es gab in der DDR einen HWG-Stempel im Pass gegenüber Frauen, die politisch unliebsam waren. Das heißt also sozusagen, ich finde das ja bei Geschichte immer so, man denkt ja, das ist wirklich alles alter Kram, aber HWG hat bis gar nicht, es ist gar nicht so lange her, dass HWG eine ganz große Rolle gespielt hat. Das ist die Situation 1933. 1933 Machtübergabe an die Nazis, was sozusagen, was den Rahmen angeht, auch vorher Weltwirtschaftskrise gewesen, ganz viele Stellen sind im öffentlichen Dienst abgebaut worden. Das passiert auch weiterhin, auch nach 33 noch. Es gibt dann auch vom Reichsministerium des Innern gibt's ganz schnell das Gesetz zur Wiederherstellung des Berufsbeamtentums. Das ist sozusagen ein Gesetz, was sich vor allen Dingen gegen Juden und Jüdinnen richtet, aber auch unliebsame politische Leute betrifft. Dann gibt es eine Kampagne gegen das sogenannte Doppelverdienertum. Da wollte man gerade vor allen Dingen Frauen aus den Berufen rausdrängen, um die rausdrängen, Punkt. Und interessanterweise ist es so, dass in der Zeit sind auch Fürsorgerinnen entlassen worden. Und das ist ganz schnell auf dem Weg von Erlassen wieder rückgängig gemacht worden. Weil daran hatten die Nationalsozialisten überhaupt kein Interesse. Weil sie wussten sehr, sehr früh, dass gerade für ihre bevölkerungspolitische Agenda, dass es total wichtig ist, mit den Fürsorgerinnen zusammenzuarbeiten. Das heißt, die sind dann im Prinzip alle wieder, wenn sie nicht politisch unliebsam waren und wenn es keine Jüdinnen waren, sind sie dann alle wieder schnell eingestellt worden. Und es ist auch interessant, in der Fachpresse ist es so, also einerseits ist es so, die Klientel, mit der die öffentliche Fürsorge gearbeitet hat, waren gerade die, die unter diesem ganzen Verdacht schon standen. Und in der Fachpresse haben sich sozusagen die Fürsorgefunktionärinnen haben sich darauf gestürzt, haben das begrüßt, die Machtübergabe an die Nazis, haben gesagt, jetzt endlich können wir mal durchgreifen. Und sie haben auch gesagt, und wir sind diejenigen, die auch die Leute finden, die sich tarnen, weil es gibt nicht nur die in Anführungszeichen Minderwertigen, es gibt auch die gut getarnten Minderwertigen. Und wir wissen ganz genau, wie wir die mit unseren Fürsorgerinnen, wir wissen ganz genau, wie wir die finden können, damit sozusagen der Volksaufbau von ganz klein auf, sozusagen, damit wir was zum Gelingen beitragen. Das hatte natürlich auch den Hintergrund, eigentlich hätte es Nationalsozialismus diese Form von Fürsorge gar nicht geben dürfen. Also es gab ja dann später diesen NSV, den nationalsozialistischen, die Volkswohlfahrt, NSV. Und hier war es so, dass die Idee war ja eigentlich gewesen, im Nationalsozialismus haben wir keine Schwachen mehr. So, das heißt also, eigentlich braucht es keine Form von Unterstützung und Fürsorge. Und das ging aber ja nicht so auf. Das heißt sozusagen, die NSV hat sich dann darauf verschrieben, mit den Erbgesunden, mit den Förderungswürdigen und so weiter und so fort zu arbeiten. Und die öffentliche Fürsorge hatte dann im Prinzip all die, die sonst niemand haben wollte. Und deswegen musste die sich von Anfang an auch durchaus behaupten. Aber sie sind keine Sekunde bis Einzelne, die hat es immer gegeben. Aber als System, als Institutionen, sie sind nicht auf die Idee gekommen, sich schützend oder solidarisch vor ihre Klientinnen zu stellen, vor ihre Adressatinnen, sondern haben sehr, sehr schnell ihre besondere Fachlichkeit im Aufspüren nach vorne gebracht. Und das ist auch sozusagen dieses eine Zitat, ist von 1933. Also es ist wirklich direkt mit Beginn des Nationalsozialismus. Da schreibt Frau Eisenhardt, schwachsinnige und sonstige Erbkranke, also entschuldigt die Sprache, die im Übrigen fähig sind, sich im freien Leben durchzubringen. Also das heißt, die eigentlich gar nicht auffallen, fielen der Fürsorge zuerst auf. Hier gilt es, sie aufzuspüren. Also sozusagen so. Und meine Kollegin Carola Kuhlmann hat als eine der ersten darauf hingewiesen, auch dass gerade was dann später die Verfahren im Kontext von Zwangssterilisationen angeht, wo ja auch lange gesagt worden ist in der sozialen Arbeit, wir sind ja nicht die Gutachterinnen gewesen, so, dass sie sehr klar herausgearbeitet hat, die ärztlichen Gutachten, die es dafür gab, die Vorlagen waren Berichte von Fürsorgerinnen. Das heißt, die haben im Prinzip, heute würden wir sagen Copy und Paste, so, aber sozusagen, das heißt also die wichtige Arbeit, die wiederum einzuschätzen, die jeweils Betroffenen, das hat die soziale Arbeit übernommen. Also das, der Paradigmenwechsel, hatte ich vorher gesagt, es gab die Kategorie vorher, aber jetzt ist es so, es ist alles erblich. Also die gesamte soziale Arbeit wird unter das Paradigma der sogenannten Erb- und Rassenpflege gesteckt. Und es ist sozusagen ganz klar, dieses Plakat habt ihr eventuell vielleicht schon mal, vielleicht dann doch in einem Geschichtsbuch oder vielleicht doch im Unterricht mal besprochen. Also sozusagen die Idee, Volksgemeinschaft. Marc hatte es ja auch schon gesagt, wer gehört dazu, wer gehört nicht dazu. Die gilt es sozusagen gesund zu erhalten. Und dann ist die Frage, für wen wird welches Geld ausgegeben? Und dann aber auch die, und das verbunden immer mit der Idee der Erblichkeit. So. Und was dann schnell auch eingeführt wird, neben uns sehr viel verschiedenen Gesetzen, es ist auch, dass es Institutionen gibt, die sowas prüfen. Das heißt, wenn man in der Zeit im Nationalsozialismus heiraten wollte, musste man einen Antrag stellen und dann hat man ein Ehegesundheitszeugnis ausgehändigt bekommen. Und wenn man das nicht bekommen hat, durfte man nicht heiraten, weil es ging ja um den gesunden Nachwuchs, den erbgesunden Nachwuchs. So. Und hier war dann auch innerhalb der Gesundheitsämter war die soziale Arbeit, hat dann auch wieder eine große Rolle gespielt. Das habe ich ja gesagt, dass alle die jetzt im Kontext dieser Pflegeämter, die Adressatinnen, die da sozusagen betreut wurden, in Anführungszeichen, die sind 33 sozusagen, die sind vorher schon verdächtig, mit 33 werden die noch verdächtiger. Und sozusagen, und die Nazis hatten überhaupt eigentlich gar kein Interesse an Fürsorge oder an öffentlicher Fürsorge, und das haben sie vorher auch immer so propagiert. Und jetzt versucht die öffentliche Fürsorge mit ihren mit ihren Funktionärinnen, mit ihren Fachleuten dafür zu sorgen, dass das total wichtig ist, diese öffentliche Fürsorge. Und hier sehen wir auch mit diesem Zitat, auch um des gesunden Volkskörpers Willens müssen wir die Fürsorge für geschlechtskranke und Gefährdete vorführen. Das heißt, da geht es wieder um Bevölkerungspolitik. Das heißt sozusagen, das ist der Volkskörper, der gepflegt werden muss. Da bringt sich die Gefährdetenfürsorge in Stellung, da bringt sich das Pflegeamt in Stellung, und die Betroffenen sind die Mädchen und Frauen, die da betreut werden. Und hier haben wir nochmal so auch diesen Paradigmenwechsel, der hat sich ja durchgezogen, der hat sich ja sozusagen auch im Alltag durchgezogen. Also so, das war ja nicht nur die absurde Idee von der Erblichkeit von Krankheiten, also auch ganz viele sogenannte Erbkrankheiten sind waren ja konstruiert, oder ganz viele, ein ganz großer Teil der Zwangssterilisation sind unter sogenannte Sammeldiagnosen gefallen. Und die wichtigste Sammeldiagnose bei Frauen und Mädchen war moralischer Schwachsinn zum Beispiel. Und da kann man sich vorstellen, was da alles sozusagen reingepackt worden ist. Aber da neben dem, dass es diese Sammeldiagnosen gab, wo jede Form von abweichendem Verhalten sozusagen dann in die Menschen reingeschrieben werden konnte, gab es halt auch diese absurde Vorstellung, dass man Leuten ansieht, ob sie sozusagen Teil der Volksgemeinschaft sind oder sein sollen oder nicht. Gab ja die absurde Idee auch, dass man jüdischen Menschen das ansieht oder anderen Menschen das ansieht. Und das ist in der Propaganda bereits, im Prinzip kann man sagen, schon in Kindertageseinrichtungen und später dann in den Schulen ist das auch genauso vermittelt worden. Der Paradigmenwechsel ist möglich gewesen oder ist flankiert worden durch Gesetze. Und das ist, also die Nazis hatten ein großes Interesse, alles zu legalisieren. Und das ist auch wieder so interessant, der Unterschied zwischen legitim und legal. So, das heißt, für alles Mögliche gab es Gesetze und Erlasse und Verordnungen. Und hier ganz wichtig dann für unser Thema, also für die sogenannte Gefährdetenfürsorge, auch das Zwangssterilisationsgesetz, das ist war bereits fertig. Das war sozusagen, das haben sie aus der Schublade gezogen, weshalb die Betroffenen von Zwangssterilisation wahnsinnig lange Zeit dafür gekämpft haben, dass es überhaupt als nationalsozialistisches Unrecht anerkannt worden ist, weil gesagt worden ist, es ist doch kein Nazi-Gesetz gewesen. So. Und jetzt finde ich auch, ich mache immer sozusagen in meinen Seminaren immer gerne die Frage, Schätzfrage, wann glaubt ihr, sind die Betroffenen die unter den sogenannten asozialen Paragraphen gefallen sind oder die sogenannten Berufsverbrecher, also der schwarze und grüne Winkel im Konzentrationslager, sind die denn vom Bundestag, da ist schon ein Hinweis, Bundestag, als Verfolgte des Nationalsozialismus anerkannt worden? Kleine Schätzfrage. Das ist jetzt interaktiv. Einfach mal schätzen.
1: 2003.
0: Was meint ihr?
1: 1990.
0: Also ich löse es mal auf. 2020. Also sozusagen. So. Also, aber zu den Kontinuitäten später. Dieses Gesetz war total wichtig, aber es gab da eine Reihe von anderen Gesetzen. Ich habe jetzt nur ein paar rausgewählt, die jetzt auch noch mal für die soziale Arbeit von Wichtigkeit waren. Auch da nur ein Teil. Und vielleicht auch noch ein Hinweis. Ich habe gesagt, mit diesem Gesetz, also wer zwangssterilisiert wurde oder wer nicht, also sozusagen diese absurden Konstruktionen von Erbkrankheiten, aber dieser Kommentar, bereits im zweiten Kommentar des Gesetzes wird die Kategorie Lebensbewährung eingeführt. Und da könnt ihr euch vorstellen, also Lebensbewährung, und das wird dann hier entschieden, das ist super subjektiv. Und das hat eine Rolle gespielt, und ob jemand unter diese Kategorie fällt. Und dann auch wieder eine ganz wichtige Fürsorgefunktionärin, die dann 1935 sagt, alte Erfahrungstatsache, dass Verwahrlosung ansteckend ist. Solche Menschen verbreiten nicht nur Krankheiten, sondern Asozialität. Das heißt sozusagen, das ist das allgemeine Denken in der sozialen Arbeit gewesen. Und es waren die Fachleute. Wichtig darin ist, das hatte ich schon gesagt, wir haben schon 1933 sind die Adressatinnen der Pflegeämter, aber halt auch eigentlich alle, die in Fürsorgeerziehungsanstalten saßen, alle, die in Arbeitshäusern gearbeitet haben, alle, die sozusagen schon vorher als unwürdige Fürsorgeempfängerinnen galten, die gab es ja auch schon vorher, für die wird es mit 1933 wird es prekär. Es wird wirklich gefährlich. Und es ist spätestens mit dem Überfall auf Polen, also spätestens mit dem Beginn des Zweiten Weltkriegs, beginnt eine Radikalisierung, also noch eine noch stärkere Radikalisierung und auch nach innen. Das heißt, es ist nicht nur die Radikalisierung nach außen, sozusagen das mit dem Überfall und dem Beginn des Krieges und dem Beginn des wilden Holocaustes und weitergehend da drin die Radikalisierung, sondern es ist auch eine Radikalisierung gegenüber den Klientinnen der öffentlichen Fürsorge. Und das kann man sich auch so vorstellen, das ist einerseits sozusagen, ich habe ja auch ein paar Sachen aus den Akten mitgebracht, einerseits sozusagen die Zuschreibungen werden gefährlicher, die Folgen werden gefährlicher und dann aber auch die Lebensbedingungen werden immer schwieriger. Das heißt also, die Menschen, die in Anstalten waren, Fürsorgeerziehungsanstalten, Arbeitshäuser, Pflegeämter, die sind ja dort versorgt worden. Und je schwieriger die Lebensmittelversorgung geworden ist, dann könnt ihr euch auch vorstellen, wer als erstes, wo als erstes gespart wurde. Und dann war es so, Arbeitsfähigkeit war für die Leute ganz zentral. Es gab also sozusagen ein permanentes System der Selektierung. In allen Anstalten sind Leute eingeteilt worden, wiederum in unterschiedliche Kategorien. Und ganz wichtig war, arbeitsfähig oder nicht. Leute, die zum Beispiel in Arbeitshäusern waren und nicht mehr arbeitsfähig waren, sind bei der nächsten Selektion dann in Konzentrationslager gebracht worden. Das heißt sozusagen, also das ist so eine Spirale. Die Gesundheitsversorgung wird schlechter, die Essensversorgung wird schlechter und gleichzeitig ist es total wichtig für die Menschen, dass sie ihre Arbeitsfähigkeit erhalten. Und das, was ich da als letzten Satz habe mit der Arbeitsfähigkeit. Also das war im Prinzip die Normalität. Und dann ist es nochmal interessant, dass es dann aber auch immer wieder, das sieht man dann auch gleich in den Akten, wie Mädchen sich dann dagegen wehren und auch immer wieder versuchen, da auszubrechen. Zum Hauptpflegeamt in Berlin, Das ist eine selbstständige Behörde gewesen und es waren dort 14 Pflegeamtsfürsorgerinnen beschäftigt und Fräulein Gärtner war die Leiterin. Fräulein ist auch kein Wunder, weil die waren ja zölibatär. Und damals war das für Frauen, für berufstätige Frauen durchaus keine Abwertung, sondern sie haben darauf gestanden, dass sie Fräulein genannt werden, weil damit war klar, dass sie auch einen Beruf haben. So. Sie war die ganze Zeit über, hat sie dieses Pflegeamt geleitet und von dem Ablauf muss man sich das so vorstellen, es war ein Durchgangsheim, das heißt, die Mädchen sind da teilweise ein paar Monate, aber die Idee war eigentlich eine andere. Die Idee war, die werden aufgegriffen, die werden dahin gebracht und dann wird entschieden, was mit denen weiter passieren soll. Können die nach Hause entlassen werden, selten, aber ist mal passiert, aber sozusagen, oder was ist als nächste Zwangsmaßnahme geplant? Die Mädchen sind sofort bei der Aufnahme zwangsuntersucht worden. Das ist sofort passiert. So. Auf Geschlechtskrankheiten, ja. Und dass, wenn dann entschieden worden ist, dass sozusagen die weitervermittelt werden mussten, konnte das auch dazu führen, dass sie in Bewahrung überstellt worden sind. Bewahrung, das wurde schon in den 20er Jahren diskutiert, gerade im Kontext von Gefährdetenfürsorge, bedeutete, dass man Menschen, die weder straffällig sind, noch an Krankheiten leiden, dass man die so, dass man die einsperrt, Zwangsarbeit verrichten lässt und die Idee war schon, dass man die teilweise dann ihr ganzes Leben lang einsperrt. Und Bewahrung war insofern gerade unter den Bedingungen dann nach dem Beginn des Zweiten Weltkriegs war einfach noch mal prekärer als der Aufenthalt im Pflegeamt. Und wenn die Mädchen und Frauen, die dort im Pflegeamt waren, wenn die auffällig wurden, wenn die öfter gebracht wurden, wenn die Fluchtversuche unternommen haben, wenn die nicht gepasst haben, war sozusagen das vorletzte Mittel war eine Überweisung in die Bewahrung. In Berlin war das Arbeitshaus Rummelsburg. Ich denke mal hier in Düsseldorf wäre auch noch mal interessant. Aber da gab es natürlich auch Bewahranstalten und Arbeitshäuser. Und eine letzte Konsequenz, was auch deutlich wird, wenn man sich mit den Akten auseinandersetzt, es ist ja auch eine Zeit lang gesagt worden, naja, die Einweisung in Konzentrationslager ist ja gar nicht vom Pflegeamt gemacht worden, sondern musste ja vom Landesjugendamt genehmigt werden, das ist richtig. Aber es hat ein Anruf gereicht von Fräulein Gärtner und es wurde sozusagen dann wenn überhaupt keine positive Prognose mehr entwickelt werden konnte, sind die Mädchen dann auch in das Jugendkonzentrationslager Uckermark überwiesen worden. Bei der Einsicht in die Akten, ich hatte ja gesagt, eigentlich habe ich gedacht, ich kann nochmal die Agency der Mädchen und Frauen nochmal anders rekonstruieren. Das habe ich in Teilen auch versucht. Aber handelt sich um Täterakten. So. Das heißt, es ist gar nicht so ohne weiteres möglich, die Agency wirklich zu rekonstruieren. Aber was deutlich wird, die Alltäglichkeit von Zwangsmaßnahmen, also dass es einfach so zum ganz normalen Aufwachsen von Jugendlichen gehört hat, gerade nach Beginn des Zweiten Weltkriegs, nach dem Überfall auf Polen, also sozusagen permanente Reglementierung und permanenter Zwang so und Überwachung. Also so die Art der Überwachung, die war wirklich unheimlich getaktet. Was auch auffällt, ist das Engagement der Fachkräfte in ihrer Arbeit. Und eigentlich kann man ja sagen, in der Verfolgung dieser Mädchen. Und das geht auch über das Kriegsende hinaus. Und das ist total interessant, wenn man eine Akte hat, die über das Kriegsende hinausgeht. Es fällt erstmal gar nicht auf. Auf einmal werden aber die Zuschreibungen dann so ein bisschen andere, dann wird von den Russen gesprochen. Also wo dann klar ist, es muss hier was stattgefunden haben. Oder es gibt so Hinweise in den Akten, wir haben das Mädchen leider nicht gefunden und das Arbeitshaus Rummelsburg gibt es nicht mehr. Also sozusagen, aber trotzdem hat die Arbeit nicht aufgehört und sie hat auch vorher, als alles schon total zerbombt war und eigentlich klar war, dass es eine Vermittlung gar nicht mehr geben kann oder eine Überstellung in Anführungszeichen, bis zuletzt sind diese, hat dieser Verfolgungsdruck einfach nicht aufgehört. Das, was auch erschreckend ist, ist das Nahtlose, also das Zusammenspiel von unterschiedlichen Institutionen. Hier ist total wichtig die Rolle der weiblichen Kriminalpolizei auch. Und das heißt also sozusagen die weibliche Kriminalpolizei, die Gesundheitsämter, die Polizei und Pflegeamt haben super miteinander gearbeitet. Und das war sozusagen, es gab, eigentlich habe ich in diesen gesamten Akten überhaupt keine Irritation gefunden oder sozusagen. Es war eigentlich immer so, dass es ineinander gegriffen hat und dann im Prinzip in der Regel gegen die Interessen der Mädchen ausgelegt worden ist. Das heißt also, die sind von der weiblichen Kriminalpolizei teilweise aufgegriffen worden. Es gab ja dann mit der sogenannten Jugendschutzverordnung und der Verschärfung der Jugendschutzverordnung gab es Streifen. Die haben Hotels kontrolliert, die haben Bahnhöfe kontrolliert, die haben sozusagen überall sozusagen aufgepasst. Nach 21 Uhr dürften Jugendliche ja nicht mehr auf der Straße sein. Das heißt sozusagen, die haben kontrolliert. Es gab Streifen der weiblichen Kriminalpolizei und zwar morgens und abends. Und es gab Streifen vom Gesundheitsamt und es gab Streifen von der Hitlerjugend. Also ihr könnt euch vorstellen, es ist sozusagen und so neuralgische Plätze wie zum Beispiel Bahnhöfe, wenn da jemand war, wenn da eine junge Frau war, die ohne Fahrschein angetroffen worden ist, war das nicht mehr, war es sozusagen, ist die sofort, stand sofort immer die Frage, sollen wir sie ins Pflegeamt überweisen oder nicht? So. Und die weibliche Kriminalpolizei hat halt dann auch die Aufnahmeprotokolle, ist es dann auch so, dass man auch da sehen kann, dass eigentlich nur mit Zuschreibungen gearbeitet wird. Da eigentlich die Chancenlosigkeit von Mädchen, wenn sie einmal in dieser Maschinerie waren und gleichzeitig da auch wiederum, die haben sich auch immer wieder gewehrt, sind immer wieder abgehauen, Regeln nicht eingehalten. Aber erstmal ist es so, dass es total schwer war, aus dieser Spirale rauszukommen. Und was auffällig war, das Engagement bestimmter Familien, ihre Töchter da wieder rauszuholen. In der Regel nicht erfolgreich. Aber trotzdem halt auch nochmal sozusagen, dass Väter sich bemühen, dass Omas sich bemühen, dass Tanten sich bemühen, dass es da ein großes Interesse gegeben hat. Jetzt vielleicht noch eine Geschichte, die ich vergessen habe. Genau. Das Pflegeamt hat zusammengearbeitet, damit alles natürlich seine sozusagen alles wirklich auch geordnet ist und die Gutachten von also ist es nicht nur sozialarbeiterische, fürsorgerische Gutachten gibt, sondern auch nervenärztliche beziehungsweise psychiatrische. Frau Karlau vom Hofe, die auch nach 45 weiter Karriere machen konnte, hat dort als Psychiaterin gearbeitet und der sind bestimmte Mädchen, die auffällig waren oder wo entschieden worden ist nach der Aufnahme, nach dem Aufnahmeprotokoll, dass es wichtig ist, dass die Psychiaterin die sieht, die hat diese Mädchen begutachtet und die hat in der Regel ein Gespräch mit denen geführt. Und ich habe kein einziges Gutachten von dieser Frau gelesen, was nicht gestrotzt hätte von Unterstellungen und von Zuschreibungen und von wahnsinnig engagiert, aber wirklich, die redet eine Stunde oder vielleicht auch zwei, das weiß ich ja nicht so genau, aber die redet ein einziges Mal mit dem Mädchen oder dieser jungen Frau und danach ist eigentlich immer total klar, wenigstens Bewahrung müsste angeordnet werden und eine Erbkrankheit liegt auf alle Fälle vor. Und die hat im Göring-Institut gearbeitet. Das ist ganz interessant. Göring hatte einen Bruder, der war Psychologe. Und der der hat sowas vertreten wie die deutsche Psychoanalyse. Die war nämlich die nicht-jüdische. Das ist natürlich alles totaler Blödsinn und eine Konstruktion gewesen. Aber es ist trotzdem interessant, wie sich bestimmte Richtungen, Berufe im Nationalsozialismus versucht haben, sozusagen sowas dann wie eine arische Psychoanalyse zu begründen. Und sie war gleichzeitig, hat sie auch in diesem Göring-Institut gearbeitet und war nicht nur zuständig für die Arbeit hier in dem Pflegeamt, sondern war darüber hinaus auch zuständig in der Beurteilung von Männern, die unter den 175er, also den sogenannten Schulenparagraphen gefallen sind. Das wollte ich kurz noch erzählen, Frau Karlau vom Hofe. Ja, und das sind dann so Zuschreibungen, die man in den Akten findet. Also da wird eine junge Frau aufgelesen und sie soll arbeitslos sein. Arbeitslosigkeit wird immer, sofort wird es unterstellt. Und manchmal kommt dann auch raus, die war gar nicht arbeitslos. Die hatte eine Stelle bei einer Familie oder so. Aber erstmal ist es dann trotzdem eine Akte. Und sie soll dauernd Männerbekanntschaften gemacht haben. Ist ja auch die Frage, hat sie nun oder hat sie nicht? Also sozusagen, aber sozusagen, das steht dann da. Und es besteht stärkster HWG-Verdacht. Da ist es, das ist HWG. Und das war im Prinzip, hat schon gereicht als Zuschreibung. Und dann, wird das Umfeld befragt. Also die junge Frau, die hat in der Familie gearbeitet, die Familie hat gegenüber einem Milchgeschäft gewohnt. Dann wird auch die Frau, die in dem Milchgeschäft arbeitet, interviewt über das Mädchen. Also muss man sich mal vorstellen, was die sich für eine Mühe gemacht haben. So, es ist ein Mädchen, was aufgegriffen wird, und dann wird im Prinzip die ganze Nachbarschaft befragt. Und die sagt dann, hat geäußert, dass das Mädchen die Augen und Gedanken weder auf den Kindern noch auf den Einkaufen hat, sondern nur auf den Männern, die im gegenüberliegenden SS-Heim sind. Wo man auch so denkt, ist ja interessant, das ist die Wahrnehmung von einer Frau. Wie kommt die dazu und ist es wirklich so gewesen? Aber es steht in der Akte. Und es passt natürlich zu dem, was vorher konstruiert worden ist. Eine andere Geschichte, auch das, was ich ja vorher gesagt habe, das, was deutlich wird, wie das nicht alle Eltern, es gibt auch welche, die wollen ihre Mädchen abschieben, aber in der Regel, also viel häufiger sind die wirklich kämpfen und dann auch, das wird auch sofort negativ angekreidet, macht dauernd Schwierigkeiten, die Mutter. Und dann weitere Erziehungsmaßnahmen bei dem haltlosen und triebhaften Mädchen sind erschöpft und es kommt nur noch Bewahrungsmaßnahmen in Frage. Und dann ist der letzte Vermerk dann im August, also nach Ende des Krieges. Arbeitshaus Rummelsburg existiert nicht mehr. Das ist eine aus dem Gutachten von Karlau vom Hofe. Und das ist halt auch im Prinzip, daran sieht man, dass wie wenig, also diese Chancenlosigkeit, was ich vorher gesagt habe. Sie macht einerseits einen recht verwahrlosten Eindruck und gleichzeitig ist ihr äußeres Auftreten sehr sicher. Aber das wird ihr auch sofort negativ angekreidet. Also ich sehe so einige Gesichter, die sozusagen so ein bisschen verständnislos schauen. Und das ist es ja auch so. Es widerspricht sich. Und es ist nicht kohärent, aber im Prinzip Fürsorge, Erziehung ist dringend erforderlich. Also es ging dieser Frau irgendwie immer nur darum, ein möglichst viele Argumente dafür zu finden, warum das Mädchen in Bewahrung gesteckt werden muss oder warum das Mädchen in ein Konzentrationslager überwiesen werden muss. Weil ich jetzt sozusagen, dazu habe ich schon mal veröffentlicht, von daher, das könnt ihr nachlesen. Ich habe jetzt nicht mehr so viel Zeit. Jetzt mache ich noch eine Kontinuität, also einen Blick nach 45. Ich habe mich ja schon gehörig darüber aufgeregt, dass Frau Karlau vom Hofe zum Beispiel nach 45 weiter Karriere machen konnte. Wir haben alle weiter Karriere gemacht. So. Die Käthe Petersen ist in Hamburg diejenige gewesen, die da die gesamte Bewahrung und die Verwahrung und die Zwangssterilisation unter so einer sogenannten Sammelpflegschaft organisiert hat. Die hat sich juristisch, die war Juristin, einen besonderen Trick ausgedacht, warum die ihr vertrauten Frauen, es waren über 1000, warum die zwangssterilisiert werden müssen, sozusagen. Und auch die hat nach 45 Karriere machen können. Nach 45, ihre ersten Veröffentlichungen sind zum Thema Jugendverwahrlosung. Also nach 45, die größte Sorge war, oh Gott, die Jugend kann verwahrlosen. Wo ich immer so dachte, also die 12 Jahre vorher waren, also wie kann man da noch von einer weiteren Verwahrlosung sprechen? Das ist etwas, was ich bis heute nicht verstehe. Aber das war sozusagen, trotzdem ist es etwas, was sich durchzieht und wo sich dann auch die Fachpraxis wieder in Stellung bringt. Und da hatte ich es übrigens nochmal mit dem 13.02.2020, Anerkennung als Opfer. Und was die Kontinuitäten angeht, könnt ihr mich gerne auch das eine oder andere noch fragen. Herzlichen Dank.

Das Lento aus Gideon Kleins Partita für Streicher, komponiert 1944 und 1996 aufgenommen von dem Orchestra di Padova e del Veneto im Jahr 1996. Und damit willkommen zu Achsensprung, das Filmmagazin hier im freien Senderkombinat auf 93,0 MHz beim Kabelanbieter eures Vertrauens auf DAB Plus Kanal 12c und unter www.fsk-hh.org im Livestream. Oder ihr hört mich über Radio Korax 95,9 MHz oder unter radiokorax.de im Livestream. Das Thema der heutigen Sendung lautet Filmen nach Auschwitz, und es ist ein bisschen so etwas wie eine Werbung für Klaus Teweleits neues Buch mit dem gleichen Titel Filmen nach Auschwitz, Claude Lanzmann und Jean-Luc Godard. Wir werden in dieser Sendung das Vorwort aus diesem Buch von Klaus Teweleit lesen und ein paar weitere Texte anhängen, und zwar aus Klaus Teweleits Text Memory Pictures aus dem Jahr 1988 über Claude Lanzmanns Film Shoah, und aus seinem Bändchen, kann man ja sagen, One Plus One, der enthält Klaus Teweleits Rede 1995 in der Frankfurter Paulskirche zur Verleihung des Adorno-Preises an Jean-Luc Godard. Gehen wir gleich in die Vollen, aber spielen wir vorher noch ein bisschen Musik, ernste Musik, und zwar drei hebräische Knabenchöre, komponiert von Viktor Ullmann aus den Jahren 1943 bis 1944 und 1996 aufgenommen von Mladinsky Zbor, RTV Slovenia.

Klaus Teveleit, Film nach Auschwitz, Claude Lanzmann und Jean-Luc Godard aus dem Jahr 2025. Das Vorwort Wirklichkeiten bei Lanzmann und Godard. Von Claude Lanzmann hörte ich zum ersten Mal durch seinen Film Shoah, gesendet 1986 in den dritten Programmen der ARD. Von Jean-Luc Godard zuerst durch seinen Film Außer Atem, der 1960 in einem Flensburger Kino lief. Bis 1986 hatte ich ca. 30 Filme von Godard gesehen und wartete auf mehr. Auf mehr Shoah wartete ich nicht unbedingt, aber die Notwendigkeit, diesen 9,5-Stunden-Film im TV gesendet in 4 Teilen mehrmals sehen zu müssen und zu wollen, war mit dem ersten Sehen da. Mit vielen Godard-Filmen war es mir nicht anders ergangen. Einmal sehen reicht nicht. So wie einmal lesen nicht reicht bei jedem Buch, das sich als wichtig herausstellt. Wie nur einmal hören schon gar nicht reicht bei jeder Musik, die einen betrifft. Beim Komplex Shoah würde es aber nie reichen. So ungeheuerlich sind die Verbrechen gegen das Leben, die Lanzmann den Zuschauenden wahrnehmbar zu machen sucht. Erfahrbar zu machen, wenigstens den Nachfahren der Töter uns. Zu sagen, Lanzmann zeige diese Verbrechen, wäre ungenau. Er zeigt sie gerade nicht. Er lässt sie aus der Körperlichkeit, aus den Gesichtern und Mündern der betroffenen jüdischen Menschen uns zuwachsen. Aus Menschen, die nach den Plänen der deutschen Lagerbetreiber allesamt hätten tot sein sollen. Die wir dennoch auf der Leinwand sprechen hören. Sie werden unausweichlich. Sie verwachsen mit unserer Körperlichkeit. Sie geschehen in einer anderen Sorte Wirklichkeit. Ähnliches hat Peter Handke berührt, als er nach dem Sehen der ersten Filme von Jean-Luc Godard schrieb, man müsse nun vom Godard-Film sprechen, in Unterscheidung zum Sehen von Filmen überhaupt und zum Machen von Filmen überhaupt. Aus jedem Godard-Film komme man als ein anderer, schrieb Handke, die Welt sei hinterher nicht mehr dieselbe. So ging es mir auch. Lanzmann-Film wie Godard-Film transformieren uns in eine andere Sorte Mensch. Das heißt, diejenigen, die das zulassen oder genauer, die das wollen und schaffen. Machen die beiden denn dasselbe? Kaum. Die üblichen Kategorisierungen sehen Godard als Regisseur von Spielfilmen, Lanzmann als Hersteller von Dokumentationen. Zuschreibungen, mit denen beide nie einverstanden waren. Lanzmann hat lebenslang darauf beharrt, sein Film Shoah zur versuchten Vernichtung der europäischen Juden durch die Nazis sei nicht einfach eine Dokumentation, sondern ein Kunstwerk. Wie seine anderen Filme auch. Während für Godard außer Zweifel stand, seine Spielfilme seien auch Dokumentationen von Zeitlagen, von Weltlagen, von Geschehnissen zwischen Personen und Gesellschaften. Die Filme würden solche zeigen. Etwas zeigen, einer der Lieblingsausdrücke von beiden. Dabei sind ihre Filme höchst verschieden und die beiden selber sehr verschiedene Menschen, in mancher Hinsicht sogar Konkurrenten.
Claude Lanzmann, dem ich vorgestellt wurde als deutscher Autor, der über den Faschismus gearbeitet hätte, im Goethe-Institut Paris 2004, erfuhr im nächsten Satz, ich sei der Laudator gewesen beim Adorno-Preis der Stadt Frankfurt 1995 für Jean-Luc Godard. Lanzmann spontan, den hätte ich bekommen müssen. Der erste Satz, den ich von ihm hörte, ein kleiner französischer Verlag, Théâtre Typographique, hatte ein Bändchen von mir herausgegeben mit meiner Laudatio für Godard und mit meinem Text Memory Pictures, in dem ich unter anderem über Lanzmanns Art zu filmen schrieb. Daraufhin war Lanzmann eingeladen worden vom Goethe-Institut, wo dies Büchlein vorgestellt wurde, und er war auch gekommen. Streitbar wie immer, so wie ich ihn später mehrfach erlebt habe. Meine Rede zu Godards Adorno-Preis in der Paulskirche Frankfurt war recht lang ausgefallen, möglichst zu jedem Film ein paar Worte. Das war auch ganz gut geworden und mit Beifall aufgenommen. Godards Satz zu mir, als ich zu meinem Platz zurückkam, ich hätte nicht so viele Filme machen sollen, erster Satz, den ich von ihm hörte. Ironisch, wie er mir geläufig war aus meinem Sehen von Godard-Film und aus seinen Interviews und Reden. Persönlich getroffen habe ich ihn nur dies eine Mal, gesprochen kaum, da ich kein Französisch spreche und er Deutsch nur ungern. Englisch wäre gegangen, aber unter den geladenen Gästen war auch Daniel Cohn-Bendit, Godards Freund und Genosse aus dem Pariser Mai 1968. Zwischen diese beiden passte dann keine weitere Zunge. Lanzmanns spontanes, den hätte ich bekommen müssen, gab mir zu denken. Natürlich. Einmal wegen der unverhohlenen Offenheit der Geste. Wieso denn der? Einerseits nachvollziehbar, in der Tat liegt die Verbindung Adorno-Godard nicht gerade auf der Hand, schon mal wegen der allseits bekannten heftigen Abneigung Adornos gegenüber dem Kino. Zudem war Godard ganz offen darin, seine weitgehende Unkenntnis von Adornos Werk und Leben nicht zu verheimlichen. Wohingegen Lanzmann, der nach dem Weltkrieg in Deutschland studiert hatte, die Autoren der Frankfurter Schule gut kannte, Walter Benjamin insbesondere. Er war mit deren Fluchtbewegung vor dem Hitlerstaat vertraut, sie war ein Teil seiner eigenen Geschichte als junger Jude im französischen Widerstand gegen die Nazis, nach dem Krieg dann in Paris, Philosophie verbunden mit dem Sartre-Umkreis, zu dem er sich seit Sartres Arbeit Überlegungen zur Judenfrage, obwohl er sie kritisch sah, zählte. Auch steht sein Shoah-Film dem Andenken Adornos weit näher als die Arbeiten Godards. Auschwitz als Erfahrungsdrehpunkt menschlicher Geschichte, überhaupt ist Lanzmann und Adorno gemeinsam. Lanzmanns Ausruf zum Preis, den hätte ich, also höchst verständlich und absolut ernst gemeint. Andererseits steht Godards artistische Radikalität Adornos Forderungen an das Kunstwerk eher näher als die Arbeiten Lanzmanns, auch wenn Adorno diese Zuschreibung eher nicht unterschreiben würde. In ihrer Liebe zu Beethovens Streichquartetten hätten sie sich aber treffen können. In Fragen der Kunstproduktion große Übereinstimmung unter den dreien, mindestens darin, den aufgesetzten Gegenstand zwischen Künstlichkeiten und Wirklichkeiten für Unsinn zu halten. Eine versteinerte Theorieschranke, die einen angemessenen Umgang mit Wirklichkeiten, seien es aktuelle oder geschichtlich Vergangene, nur behindert.

Die Gewalt hinterlässt ihre tiefe Narbe. Die Grausamkeit der Vernichtung ist unumkehrbar. Das Vertrauen in die Welt, das der Terror zerstört, ist unwiederbringlich. Zu sehen, wie der Mitmensch sich gegen dich wendet, erzeugt ein Gefühl tiefsten Horrors. Die Gewalt beschädigt die Lebenslinie. Ein Überlebender ist nicht nur verändert, er ist ein anderer. Das Überleben wird zum Albtraum derer, die übrig geblieben sind. Jeder von uns kann zu einer Gefahr für den anderen werden. Der Körper kann eine Waffe sein. Ein Zitat des spanischen Autors Juan Goytisolo in Godards Film Notre Musique 2004. Realities, N plus X mal verhandelt, hin zur Unendlichkeit und darüber hinaus. Und dann doch immer wieder merkwürdig, ähnlich, in den diversen Wegen durch das Dickicht des Realen, dessen Verschlungenheiten, dessen Verschlagenheiten. Schon leichtes Durchblättern der Wörterbücher ergibt Ketten von Gleichem, die sich gleichzeitig im Individuellen der Einzelerfahrung unendlich unterscheiden. Irrwege, Spielwege, Abwege, Umwege, Kreuzwege, Scheidewege, Verzweigungen, Abgründe, Urgründe, Beweisführung, Überführung, Unterführung, Abführung, Abwägung, Zielgeraden, Erleuchtung, Verdunkelung.

unterschiedlicher Weltwahrnehmung, nicht nur in Fantasie- und Spielwelten, ihre fundamentale Differenz zur erwachsenen Realitätskonstruktion. Die Abteilung des Medialen, die Wirklichkeiten von Bildern, Malereien, Zeichnungen, Fotos, Kamerabildern, real, irreal, surreal, hyperreal, unwirklich, gegenwärtig, außerirdisch, innerseelisch, beweiskräftig, belanglos, erhebend, umwerfend, erfinderisch, profitabel, scheiternd, es haut einen um. Die Klangwelten aller tönenden Gebilde, Unendlichkeiten, Unbegrenztes, Überwältigungen, Ausbrüche, Einbrüche, unerhört Präzises. Das Gestimmte und das Verstimmte, ja Melodien, uralte Wesen, die tragen die Unendlichkeiten an, Selbstverschlingung, einstürzende Neu- wie Altbauten, antikes Kampfgeschrei, singende Schwerter, Sägen und Bögen. Und diese enthalten noch längst nicht das nie Gehörte. Alles ist sanft, leichtfüßig, aus den Tropen kommt Dunst, die Trommel und verklärte Sucht. Er komponiere Übergänge, schrieb Richard Wagner zum zweiten Akt von Tristan und Isolde. Jede gute Aufführung der Oper würde die Menschen verrückt machen. Es dürfe nur Mittelmäßige geben. Paradigmenwechsel, Zerstreutes, Zufälliges, Minimalismen, Mikrowelten, Makrowüsten, Tsunamis, Ströme, Labyrinthisches, ohne Ausgang, mit Ausgang, ziellos, ausgeklügelt, ungebändigt, kontingent, mutativ, die Drogenwelten, all das überspannt von Bridges over troubled waters oder schlicht abgründig, unergründet, am Grunde der Moldau wandern die Steine. Zwischen objektiven Realitäten und subjektiv Fantastischem unterscheiden Politiker, Journalisten, Statistiker, die Justiz, die meisten universitären Institute und andere Ordnungshüter, Polizeien und Security-Angestellte, Kernkraftwerksbetreiber, an Schaltern Sitzer in Bürogebilden aller Sorten, all die Irren, eingesperrt in Amtssprachen, Institutionensprachen, Hausordnungen, Erlasse, Vorschriften, Paragraphen und Gesetzesgebilde oder die Zwangssprachen der ordentlichen Wissenschaften. All die, die jeden Tag, jede Stunde auf das Reale treffen, höchstpersönlich und es regeln. Artisten haben meist anders gesprochen, manchmal überraschend anders. Nur wer halluziniert, erblickt das Reale, formulierte überbordend provokativ der überwiegend als Lyriker bekannte Dr. Gottfried Benn, einer der schärfsten Verfechter der Belange der Kunstwelten, des Artismus gegenüber den unscharfen Verfechtern des Bezugs auf sogenannte Realitäten. Um im Brief an einen Freund sich selber zu definieren, anders überraschend als lebenslang Sachbearbeiter von Wirklichkeiten. Unter diese fiel für ihn alles Existierende, welcher Art immer. Eine prinzipielle Differenz zwischen dem Mediziner, Lyriker, Naturwissenschaftler, schamanistischem Mystiker oder was immer sonst noch in seiner Person steckte, hätte er nicht anerkannt. Der Sachbearbeiter und der Hyperartist passten jedenfalls gut unter denselben Hut. Was Sach zu bearbeiten war, Wirklichkeiten, mit allen Mitteln der Kunst, zwei Weltkriege und die Vernichtung der europäischen Juden, wobei im Wort Sachbearbeiter der systematisierende Bürokrat ausdrücklich mitgenannt ist. Kein Widerspruch zum Halluzinator in ein und derselben Körperlichkeit, die sich damit zwanglos selbst verzweigt in ein Vielfach Mehrfaches.
Keineswegs im Widerspruch dazu ist Claude Lanzmanns Sprechen darauf gerichtet, eine möglichst präzise Beschreibung der Wirklichkeit, der Verbrechen der Nazis in den Konzentrationslagern aus den Mündern jener zu bekommen, die sie körperlich erfahren haben und mit Unverständnis, wenn nicht Wut reagiert, wo jemand sich weigert, die Produkte seiner Recherchearbeit als Kunstwerke zu erkennen.

den in der Wirklichkeitsauffassung der meisten deutschen größten Künstler aller Zeiten, Albrecht Dürer, finden wir in Godards Film Allemagne Année 80 1990, bezeichnet als den schrecklichen Dürer mit seiner Arbeitsweise von Godard in die Nähe von Nazi-Verbrechen gerückt, weil dieser Dürer nichts anderes getan habe, als möglichst genau nachzubildern, was es genau so schon gibt. Wo ist da die Kunst? Ein Mörder des Künstlerischen. Kein Grund für Godard, sich nicht dennoch einen Dokumentaristen zu nennen. Widersprüche sind ein Hirngespinst von Logikern, Logistikern und simplen Dialektikern. Ein Wort zum Vergessen, wie das Wort, das Verfahren Mimikry, Sündenfall der Kunst, sagt Godard. Nachahmung hat nichts zu tun mit Sachbearbeitung. Künstler sind Sachbearbeiter, ebenso wie Halluzinateure, Lanzmann nicht weniger als Godard. Dazu bekommen wir ein Theorem. Die Perspektive war die Erbsünde der abendländischen Malerei. Niepce und Lumière waren deren Erlöser, so gesagt in einem Godard-Film. Dessen Filme spätestens nach dem Jahr 2000 Versuche der Entfaltung eines postperspektivischen Sehens sind, besser noch eines unperspektivischen, wenn nicht antiperspektivischen. Wenn wir eine Landschaft sehen, sehen wir mindestens zwei, sagt jemand in Éloge de l'amour. Die Person, also wer tatsächlich sagt, was gesagt wird, sind dort nicht mehr so wichtig. Man könnte auch sagen, 20 Landschaften, Schichtungen, Kompressen, bei den Malern Übermalung N plus X, selbst das schöne Wort Montage enthält nicht dies alles. Aus Achtung vor den Opfern der Shoah keine Gedichte mehr schreiben, komprimierte der überlebende jüdische Mensch Adorno, aber auch, weil man mit dieser Äußerungsform die Wirklichkeiten von Auschwitz verfehle, die unbedingt notwendige Sachbearbeiterqualität. Wobei Adorno solche Wendungen meist in Form des Aphoristischen vorbringt, einer Schwebeform des Philosophischen, die das Philosophische ein wenig von der Schwergewichtigkeit befreit, von der falschen Ernsthaftigkeit, die diese menschliche Äußerungsform meist zur Wirkungslosigkeit verdammt oder unter dem Etikett langweilig verbucht. Gedichte nicht mehr möglich. Nicht mehr möglich für wen? Für denkende Menschen, für fühlende Menschen, für schreibende Menschen, für filmende Menschen, für Menschen mit historischer Verantwortlichkeit? Mein erster Reflex auf Adornos Verbotsschild war seine Umkehrung. Nur noch Gedichte nach Auschwitz. Wäre das nicht das Gebotene, wo alles Sprechen im Modus der sogenannten Rationalität sich nur ungenügend von den Mördersprachen absetzt, so die Gewissheit des passionierten Lyriklesers und Songhörers? Oder auch nur noch Filme nach A, die richtigen? Ein Film zur Shoah über die Shoah war zwar nicht untersagt, aber dessen Möglichkeit wurde verdrängt, das Morden beschwiegen. Bis Lanzmann mit seiner Kamera näher heranging ans Reale als irgendjemand vor ihm. An die Schrecknisse des Unzeigbaren. Und zwar vor allem mit dem traditionellen Mittel gefilmter Gespräche. Jedoch mit völlig untraditioneller Unerschrockenheit, einer besonderen Qualität des Sachbearbeiterischen, erreicht auch unter der Mithilfe von Raoul Hilberg. Zwei vorsichtig Zugewandte, denen die Menschen, die sie zeigten, nie zu Sachen wurden. Um nach 15 Jahren mit dem fertigen Film zu zeigen, es geht.
als Sachbearbeiter von Wirklichkeiten der ungeheuersten und als Begründer einer neuen Art Schönheit des Blicks. Sie entsteht aus der Entschlossenheit, die Schrecken der Welt nicht zu ignorieren oder zu verschweigen, sondern sie zugänglich zu machen. Hier aus der Herstellung einer neuen Art Nähe zu Menschen, die hätten tot sein sollen. Von Nazis lebendig begrabene jüdische Menschen, die zurückgekehrt waren aus dem Hades und niemals vor einer Kamera hätten reden sollen und auch nicht reden hatten wollen, bis Lanzmann sie dazu brachte, zu einer neuen Art Leben. Solch ein Film war möglich, ohne im Zeigen dessen, was geschehen war, selber brutal zu werden. Das grausige Wort Vergangenheitsbewältigung. Die geschehene Gewalt ist nicht zu bewältigen. Sie in uns präsent zu halten als etwas, das wir kennen und mit all unserer Körperlichkeit ablehnen, müsste ständiger Teil dessen sein, was wir unseren Prozess der Selbstzivilisation nennen könnten. Der Nahe Osten. Eine kleine Taxifahrt in Berlin. Ich will vom Hauptbahnhof zum Kino Babylon. Alles verstopft. Dauert sonst 10 Minuten, sagt der Fahrer. Er ist Rentner, hilft hier einem Kollegen aus. Alle Autos sollten verboten werden, außer Taxis, dann wär Platz. Ich sag nix. Demokratie ist das nicht, was wir hier haben, sagt er zur Verkehrssituation. Alle 4 Jahre abstimmen und dann machen die, was sie wollen. Noch so ein AfD-Meckerarsch, denke ich. Ist Diktatur denn besser, sag ich. Nein, überhaupt nicht, sagt er. Er hat türkische Eltern, ist aber Deutscher. In Osnabrück geboren. Erdogan ist ein Verbrecher, sagt er, ohne große Emotion. Wie all die arabischen Führer auch, die Hamas, furchtbar. Aber muss deswegen ganz Gaza bombardiert werden? Er ist gegen Gewalt, gegen Kriege. Ich sage, als Nachkomme der deutschen Mördergeneration steht es mir nicht zu, Israel einfach zu verurteilen. Er nickt. Die Deutschen sind ja an all dem schuld. Aber warum müssen die Palästinenser büßen für das, was die Deutschen mit den Juden angestellt haben? Dann eine Kapriole. Sie hätten ihnen Niedersachsen geben können, da ist Platz genug. Ich bin ziemlich perplex. Niedersachsen? Mit dem Wort im Kopf steige ich aus. Es ist offen irreal, aber verwirrend. Es sagt, es hätte immer auch andere Möglichkeiten gegeben, auch wenn Niedersachsen nie eine reale war. Keine der mir bekannten Realitäten hätte eine vernünftige Antwort auf Niedersachsen zu geben gehabt. Nehme man den Satz ernst, wäre er vor allem zynisch, aber unsinnig? Nein. Er zeigt etwas. In den unsinnigen Realitäten gibt es unsinnige Sätze, die eine Art Sinn machen. Einfach dadurch, dass sie den offiziell vorhandenen Realitätsversprechern sich nicht fügen. Die Deutschen waren schuld, warum dann Gaza? Der Satz trifft auf einen anderen in meinen Kopf, der dort verankert liegt. Verursacher der Lage in Nahost ist das böse Genie der Deutschen aus einem Godard-Interview. Folgt daraus nicht, denkt es in meinem Kopf, dass in die deutsche Staatsraison, die Hilfen und Schutz für Israel garantiert und die für mich unveränderte Gültigkeit hat, die Belange Palästinas mit einzuschließen gewesen wären? Und Claude Lanzmann fällt mir ein, der einen der illegalen israelischen Siedler im Westjordanland nach der Berechtigung ihrer Besatzung dieser Ländereien fragt, am Ende seines Films Zahal, der die Notwendigkeit einer israelischen Armee darstellt und begründet. Der Mann antwortet lächelnd, unser heiliges Land, wie die Tora sagt. Lanzmann gibt zu verstehen, durch ein sarkastisches Lächeln, dass er diese Antwort in keiner Weise teilt, ist aber höflich, er spricht es nicht aus. Für uns ist es zu sehen.
Ich würde gern wissen, was er heute zu den Bombardierungen Gazas durch Netanjahus israelische Armee sagen würde. Nicht etwa, dass ich mir das vorstellen könnte. Ich kann es nicht. Fußnote. So wie ich mir nicht vorstellen konnte und kann, mich unter die begierigen Kriegsreporter zu mischen, die um die Wette streiten auf allen Kanälen nach Putins Überfall auf die Ukraine und dem Überfall der Hamas auf Israel am 24. Februar 2022 und 7. Oktober 2023. Ich bin gegen Kriege, gegen alle. Zur männlichen Lust am Töten habe ich gesagt, was ich dazu weiß. Die Terrorakte von Putin und der Hamas haben den gut dokumentierten Taten dieser Tötungslust auf der Welt nichts hinzugefügt, was gesondert zu behandeln wäre. Sie erinnern aber daran, was Menschen und Staaten immer gern vergessen wollen, sobald der schlimmste Schrecken ein paar Minuten vorüber ist, der aber doch allgegenwärtig existiert. Ende der Fußnote.

Eines kann ich sagen, Verbrechen, die heute auch Israel vorgeworfen werden, ändern nichts an den Verbrechen, die Deutsche an Juden begingen in den 1930ern und 1940er Jahren. Und relativieren in keiner Weise die Verbrechen der Hamas. Wozu mir Godards Zeigen von palästinensischen Plakaten 1969 vor Augen steht, auf denen Israels Vorgehen gegenüber Palästina mit dem Hakenkreuz versehen ist, zustimmt. In späteren Filmen Godards aber eine große Verehrung und Bewunderung für Simone Weil, Hannah Arendt, Sophie Scholl. Ist er der Antisemit, als den einige, insbesondere nordamerikanische jüdische Autorinnen, ihn gern sehen wollen? Die jüdisch-deutsche Autorin Else Lasker-Schüler wurde vom preußisch-deutschen Dichterfreund Gottfried Benn zeit seines Lebens als Deutschlands größte Lyrikerin bewundert. In 2,5 dieser Jahre diente derselbe Dr. Benn, lebenslanger Sachbearbeiter von Wirklichkeiten, sich den Nazis als Propagandist einer in Kunst- und Lebensfragen überlegenen arischen Rasse an, um sich erst 1935 entsetzt abzuwenden. Wer oder was könnte das gewesen sein? Der wahre Gottfried. Als Mann ohne Gedächtnis hat ihn sein Biograf Holger Hof bezeichnet. Ein Schreiber, dem die Weltepochen übers Frühstücksbrötchen liefen, in Versen. Und Eruptionen und Elemente, die denken noch viel länger her, die 5 berühmten Kontinente, nur hinderliche Masse für das Meer. Ein Hochironiker dürfte sich nicht sehen lassen unter heutigen Ökogerechten. Zu den exquisitesten Eigenschaften des sogenannten Gedächtnisses gehört vor allem, sich nicht oder falsch zu erinnern, auch weil völlig unklar ist, wo am Menschen dieser Körperteil sich wirklich befindet. Der wahre Thomas Mann, Romane, Briefe, Tagebücher, Radioreden, Gespräche und das nie ausgesprochene zwischen den Zeilen in den Atempausen. Mit der Nebenbemerkung, die Frauen würden immer so lange brauchen beim Aufbruch, bis sie ihre 7 Sachen beisammen hätten. Warum wird dem Wiener Neurologen Dr. Sigmund Freud, lebenslangem Sachbearbeiter von Wirklichkeiten und Traumgebilden, sein Irrweg vom sogenannten Penisneid der Frauen immer noch vorgeworfen, wo es doch unter den schreibenden Großmeistern der europäischen Kulturen niemanden gibt, der konkrete Frauen mehr bewundert und gefördert hätte als eben dieser Doktor, nicht nur abstrakt das Weibliche. Ein phallischer Typ, Realities, der Umgang mit ihnen, der Zugang zu ihnen. Kafkas Antwort: Dieser Eingang war nur für dich bestimmt. Ich gehe jetzt und schließe ihn. Erklärt das Problem für unlösbar, erklärt es aber gerade auch nicht. Es stellt sich allen neu. Leicht zu sehen, man verstrickt sich, was immer dieses Wort bedeutet, im laufenden Bedeutungswandel der Wörter und Bilder, zwischen der wachsenden Vielzahl der Geschlechtlichkeiten sowieso, was immer dies Wort jetzt bedeutet. Bedeutet? Ich umkreise gern nochmal die Bedeutung dieses Wortes fürs deutsche Fühlen, Denken und Schreiben. Heinrich Heines, ich weiß nicht, was soll es bedeuten, dass ich so traurig bin, aus seinem Lorelei-Gedicht und Freuds Schöpfung Traumdeutung als Buchtitel für den Königsweg ins Unbewusste. Was will das Unbewusste mir sagen? Spann genau die Bridge over Troubled Waters, für die es keine Übersetzung gibt. Nicht nur, dass es nicht gelingt, über diese Brücke überzusetzen auf die andere Seite.
Die Übersetzung des Wortes Traumdeutung selbst gelingt nicht. The Interpretation of Dreams und ähnlich heißt es in allen um die Psychoanalyse besorgten Sprachen, die es versucht haben. Vergeblich. It's love in vain. Ebenso ergeht es der Wendung, was soll es bedeuten, dass ich so traurig bin? What does it mean? Doch wohl eher nicht. Zwei jüdische deutschschreibende Autoren unterbreiten der Welt, dass es keinen Sinn macht, der Welt die Bedeutung des Deutschen verständlich machen zu wollen, was sie tun unter Benutzung des allerdeutschesten aller deutschen Wörter bedeuten, eben. Was die Trauer, was das Unbewusste, was der Traum, interpretieren sie, the meaning. Das Wort bin reimt Heine auf Sinn, aber nicht auf den Sinn, den irgendetwas macht. Es kommt mir nicht aus dem Sinn, schreibt Heine, nämlich ein Märchen aus alten Zeiten, welches auf eine Frau zusteuert, die unerreichbar über einem Fluss auf einem Berggipfel sitzt. Sie kämmt sich mit goldenem Kamme und singt ein Lied dabei. Sie singt kein Schlaflied, kein Liebeslied, kein Tanzlied. Es hat, so reimt es aus Heine, eine wundersame, gewaltige Melodei. So hat noch niemand dies Wort gedreht. Den Schiffer, der dies Unerhörte hört, ergreift's mit wildem Weh, was sich sogleich reimt auf die Höhe. Er blickt hinauf zu ihr und setzt sein Boot auf ein Riff. Und dem Schreiber ergibt sich die Zeile, ich glaube, die Wellen verschlingen am Ende Schiffer und Kahn. Ich glaube, Aquis Submersus, verschwunden in den Troubled Waters, von denen dieser Textstrom hier handelt. Die tosenden Wasser, in denen George Arthur Goldschmidt die Gestalt des freudschen Unbewussten erblickte, über das keine Brücke der Übersetzung führt, ganz besonders keine Brücke, die den Widerspruch auflösen würde zwischen Märchen und der Wellenwirklichkeit. Ich weiß nicht, was soll es bedeuten, dass mir dies Lied so gefällt. Was soll es bedeuten, dass der späte Godard am Schneidetisch sich komplett entfernt von dem, was mal alte Grammatik war, die Grammatik von Schuss gegen Schuss, und nun kein Zentrum mehr entsteht, aus dem der Blick erfolgt, während Lanzmann so fragt, filmt und schneidet, dass eine räumlich-politische Orientierung Auschwitz möglich werden soll, der Blick auf die Welt aus diesem Zentrum. Lanzmann blickt aus dem Leben und aus dem Tod, und dies beides zugleich. Seine vorsichtig vor der Kamera agierende Körperlichkeit ist dabei im Bild, um zu zeigen, es gibt eine Brücke aus dem Tod in eine sprechbare Gegenwärtigkeit. Sein Körper zeigt dies, die Überwirklichkeit seiner Anwesenheit, eingepackt in die Lederjacke. Eine Verbindung, die trägt, aus dem Jenseits auftauchende Gesichter, aus denen die Asche rieselt und ein Lächeln freilegt. Eine Art Archäologen, beide. Die Bilder, die einst die Kraft hatten, der Bemächtigung durch Wörter zu widerstehen, haben diese Kraft verloren, fürchtet Godard. Wann ist der Blick gekippt? Fragt eine Stimme aus dem Off. Vor 10 Jahren? 15? Vor 50 Jahren? Und worüber? Über die Herrschaft des Fernsehens? Oder über das Leben? Keine Antwort. Bilder hatten mal mit Wahrheit zu tun. Es ist nicht mehr so. Es fällt der Satz, kann sein, die Wahrheit ist traurig. Und Onkel Max, in diesem Kontext gleich Maxophils, wird zitiert mit dem Satz, das Glück ist nicht lustig. Wirklichkeitsbearbeitung ist auch nicht lustig, trotz Nietzsches schönem Wort von der fröhlichen Wissenschaft. Auch ist Wirklichkeitsbearbeitung mit Kameras etwas anderes, als Wirklichkeit mit Worten zu bearbeiten, durchzuarbeiten oder überarbeitend sachzubearbeiten.

Meine Behauptung, die Kamera würde denken, er geht ohne Beweis. Wenn es so etwas wie Göttlichkeiten gäbe, wären sie nicht so billig, ihre Existenz durch Beweise beweisen lassen zu wollen. Geschichte. Das italienische Kino wurde so groß, weil die Sprache Ovids und Vergils, Dantes und Leopardis in die Bilder eingegangen ist. Das französische Kino, Sartre in Lanzmanns Kamera, Lanzmann hat gesagt ja. Und es ist gewissermaßen die Tragik meines Lebens, dass Sartre meinen Film nicht mehr sehen konnte. Wenn Film die wirklich neue Kunst des 20. Jahrhunderts war, was ist dann die des 21. Jahrhunderts? Das Wort künstlich spinnt herum, der Buchstabe K mit einem I dran im Deutschen, im Amerikanischen Artificial Intelligence, AI. Im bedenkenlosen Verwenden des Wortes Intelligenz geht die Kenntnis verloren, dass die Intelligenz schon immer eine künstliche war. Und ist. Seit einer halben Million von Jahren, seit dem allerersten Werkzeuggebrauch. Und ist künstlich gleich artifiziell? Sind das überhaupt Wörter zum Erfassen des Realen der neuen Technologien? War virtuell nicht schon dumm genug? Aus einer Gruppe von Kindern, die zu Halloween an Haustüren klingelt, tönt in einem Godard-Film die Forderung nach einer bretonischen Dialektversion des Films Matrix. Anstelle des erwartbaren Rufs Süßes, sonst gibt's Saures, übersetzt ins Deutsche, Matrix auf Berlinerisch oder Badisch auf Plattdütsch. Das Lachen des Sachbearbeiters. Was für ein Dokument zur Lage des Filmesehens zu Anfang des 21. Jahrhunderts. Jetzt sollten wir wissen, was ein Bild ist, denn wir haben viele Filme in der Brieftasche. Wissen wir es? Jetzt sollten wir wissen, was ein Ton ist, ein Geräusch, Sounds. Wissen wir das? Das wissen wir umso weniger, je mehr Töne wir in der Tasche haben. Zwischen unseren malträtierten oder auch hingerissenen Ohrlappen lauschern. Lanzmann hört. Er hört nicht nur zu, er hört das Ungesagte. Seine Filme übertragen es an uns. Mit jedem Wort, das wir hören, realisieren wir, dass zwischen den Vorgängen Hören und Verhören der größte Abgrund sich auftut, der vorstellbar ist. Abgrund, aus dem der volle Umfang der Verschwundenheit der 6 Millionen wahrnehmbar wird. Jedes einzelne kleine Wort dazu, Lanzmann wollte es hören und festhalten. In den Histoire du Cinéma setzt Godard die Welt zusammen aus lauter kleinen Schnipseln, in die er sie vorher zerlegt hat. Zerschnitten bis zur Unsichtbarkeit, zur Unkenntlichkeit. Aus diesem Abgrund lässt er sie heraufsteigen, zusammengesetzt zu Bilderfolgen, die uns das Ungesehene zeigen, das Filmemacher vor ihm auf Zelluloid gebannt haben, das in Bruchstücken zu sehen war, fast überall und fast für alle, das fast niemand realisiert hat, als das Zeugnis, das Belegdokument für die Existenz von Bildgebilden, die die Schönheit der Welt enthalten, die Schönheit aller Jahrhunderte, das Bild des existierenden Utopischen. Realitäten, die keine Verwandlung in Kunst erfahren, bleiben irreal. Lanzmann und Godard erarbeiten sie, jeder auf seine Weise, zaubern sie hervor. Das Sichtbare löst sich von den Augen, das Hörbare vom System Ohr. Ich denke schon, dass es Entwicklung gibt, Evolution der Körperlichkeiten, unsere Neurologen, so wahnsinnig fortgeschritten ihre Erkenntnisse sind, stochern noch sehr in Nebeln. Somit gibt es jederzeit Aufgaben, die das real sich verändernde Überwirkliche uns stellt. G und L sind gute Eintrittstore, wirklich fantastische. Niemand ist ausgeschlossen.
Auch der Aphoristiker nicht, doch zu verschieben sind seine Fügungen wohl. In einer Diskussion Uni Frankfurt, Westend Campus Gebäude, Theodor W. Adorno, Platz Nummer 5, fragt eine der Studierenden, ob ich glaubte, es könne richtige Kriege im Falschen geben. Bezogen versteht sich auf Adornos berühmte Feststellung, es gibt kein richtiges Leben im Falschen, was in Adornos Kontext bedeutet, nur das durch die unüberwindliche Tatsache Auschwitz auferlegte Falsche. Ich schwieg erstmal, dann hörte ich mich sagen, unter den allerklügsten Sätzen ist das vielleicht der dümmste. Leichtes Gelächter bei den Studierenden. Schreibend jetzt würde ich adornitisch eher sagen, der unsäglichste. Natürlich gibt es ein richtiges Leben im Falschen. Was sonst tun wir überhaupt hier? So ähnlich höre ich in meinen inneren Gewölben auch die Filmemacher sprechen. Aber ob auch richtige Kriege? Mir waren Ukraine und Gaza durch den Sinn gegangen. Die fragende junge Frau hatte aus ihrer eigenen Geschichte heraus an die Kämpfe der Kurden gegen den Islamischen Staat gedacht. Ihre Frage, ob auch richtige Kriege, war von mir nicht beantwortet. Diskussion zum Thema Rückkehr der Panzer in der Frankfurter Ringvorlesung. Konflikte aushalten, check your privileges. 10. Juli 2025. Der Hörsaal auf dem Campus liegt wenige Meter hinter dem Gebäude, das in den Nazi-Jahren Sitz der IG Farben war, des hitlerhörigen Chemiekonzerns, deine Fabrikanlage beim Lager Auschwitz mit Häftlingen und Zwangsarbeitern betrieb. Dies Uni-Gebäude trägt weiter aus Gründen historischer Exaktheit den IG Farben-Namen. Der Platz vor diesem Gebäude heißt jetzt aber Norbert Wollheim-Platz, benannt nach einem der ehemaligen jüdischen Zwangsarbeiter. Gegen diese Benennung hat es Widerstand der Frankfurter CDU gegeben. Der Mann sei nicht prominent genug für so einen prominenten Ort. Aber das Richtige hatte sich durchgesetzt bei den Frankfurter Stadtverordneten, ganz im Sinne von TWA. Mich sehe ich als Feind aller Kriege. Sie zu verhindern oder zu beenden, steht nicht im Entferntesten in meiner Macht. Meine Meinung dazu, Meinung nach Adorno, zählen zum Dümmsten im Falschen. Wahrnehmungen sind so etwas wie ihr Gegenstück. Klaus Teweleit, Vorwort zu Film nach Auschwitz, Claude Lanzmann und Jean-Luc Godard, wirklich gehalten bei Lanzmann und Godard aus dem Jahr 2025.

Marcial Solal mit Premiere aus dem Soundtrack von Jean-Luc Godards A Bout de Souffle aus dem Jahr 1960. Und auch den Text von Klaus Teweleit haben wir mit Musik aus A Bout de Souffle von Marcial Solal unterbrochen, und zwar die Stücke Duo, New York Herald Tribune, Pur Suite und L'Amour, L'Amour. Und bevor wir jetzt zum nächsten Text kommen, hören wir erst noch das Adagio aus dem Trauerkonzert, Concerto Funèbre von Karl Amadeus Hartmann, geschrieben 1959 und 1996 aufgenommen vom Orchestra di Padova e del Veneto im Jahr 1996.

Klaus Teveleit, eine Kirche in Chemno. Zuerst veröffentlicht in Lettre International Nummer 1 1988. Hier zitiert nach Memory Pictures über die deutsche Art, kein Gedächtnis zu haben, über Erinnerungsarbeit bei Marcel Ophüls, Claude Lanzmann, Marguerite Dürer und Tim O'Brien. Zitiert nach Klaus Teveleit, das Land, das Ausland heißt, Essays, Reden, Interviews zu Politik und Kunst, veröffentlicht 1995. Chełmno ist ein kleiner Ort in Polen auf dem Land. 150 Kilometer von Warschau, 250 Kilometer von Auschwitz, in der großen Ebene zwischen Oder und Weichsel. Auf den ersten Bildern im Chełmno-Teil von Shoa sieht es landschaftlich ein bisschen aus wie in einem der ärmeren elsässischen Dörfer, einem Flecken. Gegen den Eindruck Flecken spricht die riesenhafte, weißgetünchte Kirche mit kräftigen Seitenschiffen und geschwungenem Turm. Kirchen auf Bergen in Orten mit klösterlichen Zentren, die Sankt heißen, können so aussehen. Keine dörfliche Flachlandkirche, in Polen aber doch. Kirche und daneben liegendes Schloss, die baulich ineinander übergingen, dienten den Deutschen als provisorisches Lager für die polnische jüdische Bevölkerung der Umgebung. Kein stehendes Lager, kein Arbeitslager mit Inhaftierten und auch keine Gaskammern. Als Gaskammern dienten Lastwagen, Spezialanfertigungen der Firma Saurer, deren Aufbauten über der Ladeplattform luftdicht gemacht worden waren, vergast wurde mit Auspuffgasen bei laufendem Motor, die mit einem Schlauch in den vollgestopften Laderaum geleitet wurden. Mit 9 bis 10 Stück pro Quadratmeter gibt ein SS-internes Schreiben über die technische Abänderung an den im Betrieb eingesetzten und an den sich in Herstellung befindlichen Spezialwagen deren Kapazität an. Auch in Treblinka wurde anfangs das Auspuffgas von Panzermotoren mit dicken Schläuchen in die Gaskammern geleitet. In Chełmno wurden polnische Juden vergast, die planmäßig aus der Umgebung auf Lastwagen herangefahren wurden. Staus, wie sie in Treblinka üblich waren, konnten die Deutschen bei diesem Verfahren vermeiden. Sie brauchten kein großes Lager, sondern quartierten die polnischen Juden, ehe sie auf den Gaswagen kamen, kurz in der Kirche ein. Das Verfahren der Vergasung beschreibt in Lanzmanns Film ein Deutscher, der als eine Art Hilfskraft und Lastwagenfahrer der SS zugeteilt worden war, Franz Schalling, ehemaliger Schutzpolizist. Er hatte an einer ereignislosen Stelle des Kriegs gesessen, als Wachmann des Objektschutzes in Lodz, deutsch Litzmannstadt, und sich zusammen mit einem Freund an einen Frontabschnitt beworben, wo sie mehr würden beitragen können zum deutschen Sieg. Man versetzte sie nach Chełmno, deutsch Kulmhof. Auf einer Autofahrt im Film durch die Straßen des kleinen Städtchens Grabow bei Chełmno, bei der die Kamera auf die Häuserfronten gerichtet ist, hört man einen Ortsansässigen, der im Auto mitfährt, berichten, welche Häuser früher Juden gehört hätten. Es scheint die meisten. Grabow hatte eine ehemals große jüdische Gemeinde. Heute leben nur noch Polen dort. Es gibt nicht einen einzigen Juden mehr. Die jüdischen Einwohner Grabows sind in Chełmno umgebracht worden.
Landsmann hat mit der Bevölkerung von Grabow gesprochen, nicht mit denen, die bloß die Gardinen einen Spalt beiseite geschoben haben, um die französischen Kameras und die zugehörigen Westler dadurch zu betrachten. Die Kamera blickt ab und zu zurück durch den Spalt und erhascht Teile von Gesichtern, die zu Köpfen gehören müssen, von etwa doppelter Schweinskopfgröße. Aber die Polen auf der Straße sind sehr redebereit, entgegenkommend, ein lachend sich wiegendes Landvolk, wie aus einem untergegangenen Bilderbuch. Bauersfrauen, die auflachend betonen, sie hätten da durchaus mithalten können, als Männer davon berichten, wie besonders schön und sexuell begehrenswert und auch willig die jüdischen jungen Mädchen gewesen seien. Sie vermisst man am meisten. Sie vermisst man wirklich. Auch die Frauen des Dorfes vermissen sie ein bisschen, weil sie wirklich so schön waren, so schön gewachsen. Warum denn so schön, fragt Landsmann. Ja, weil sie nicht arbeiten mussten. Sie brauchten nicht zu arbeiten, weil sie reich waren. In Grabow hatten die Juden all das Geld und hatten auch die schönen Häuser. Man stutzt, wie die Nazis, denkt man, die jüdische Bevölkerung, die überwiegend arm war, zu Geldjuden hingedreht. Gut, die schönen Häuser, niedrig und nicht sehr geräumig, aber mit vielen Schnitzereien an Eingangstüren und an den Pfosten, schmucke kleine Holzbauten überwiegend, sieht man im Bild. Auf den Treppenstufen davor, hier und da ein paar Bewohner, sitzend. Viel spielt sich tatsächlich auf der Straße ab. Der Ort hat eine Öffentlichkeit. Und halbwegs offen wird gesprochen. Wohnen Sie schon lange in dem Haus? Fragt Landsmann einen Alten mit grauem Filzhut auf einer Treppenstufe. Nein, sagt er. Wie lange? Seit dem Krieg. Ist das Haus schön? Wohnen Sie gerne darin? Ja. Die Frau des Alten, jünger, vollbusig, lehnt sich aus der oberen Hälfte der Klapptür hinzu, freundlich, zufrieden, erheitert. Ja, man wohnt sehr gut in dem Haus. Wo hat man denn früher gewohnt? Da hinten, im Hof, bei den WCs. Die Polen wohnten immer bei den WCs. Die Schnitzereien an den Türen, fragt Landsmann, wer hat die gemacht? Macht man das heute noch so? Das hat man früher so gemacht, sagen die Polen. Aber sie rücken bald heraus damit, dass es die Juden waren, die so etwas machten. Dass Juden früher in diesen Häusern wohnten und dass sie selber in die Häuser gezogen seien, nachdem die Juden abtransportiert worden waren. Die standen ja nun leer und die Deutschen hatten nichts dagegen. Die Deutschen waren auch so rücksichtsvoll, keine Polen der umliegenden Gegend bei der Vergasung anzustellen. Sie nahmen in Chełmno dafür Ukrainer. Über die Ukrainer hört man nur Schlechtes von den Einwohnern von Grabow. Ob man denn gewusst hätte, was mit den Juden geschieht? Ja, das wusste jeder. Das konnte man doch sehen und hören und riechen in Chełmno. Es wurde auch erzählt. Bei niemandem der Polen, die Landsmann fragte, irgendein versuchtes, hab ich nicht gewusst, geredes. Es waren ja die Deutschen. Und dieser und jener hat auch, trotz angedrohter Todesstrafe, den Juden geholfen. Sieh mal an, mit einem Schluck Wasser, einem Stück Brot. Ob man denn nichts machen konnte dagegen, fragt Landsmann. Dann wäre man erschossen worden, sagen sie. Aber es gab welche, sagen sie, die gaben den Arbeitsjuden, die mit Kette und Gewicht am Bein durch den Ort humpelten, zum Wassertragen etwa, extra was zu essen. Auch dafür konnte man erschossen werden. Ob man dafür war, was die Deutschen da machten? Nein, dafür war man nicht. Nicht fürs Umbringen. Die Vergasung waren schrecklich. Aber nach Israel hätten sie gehen können, die Juden. Da hätte man nichts dagegen gehabt.
Ob es denn besser sei ohne Juden, fragt Lanzmann. Die Antworten sind ein bisschen geteilt. Es sei nicht unbedingt besser. Es war ja auch was dran an den Juden, die Frauen, ihr Gesang. Es war etwas mehr Leben im Städtchen, aber, und nun ein einhelliger Befund, es gehe ihnen besser, seit die Juden weg sind.

soweit man sehen kann, kein bisschen schlechtes Gewissen. Nur weil sie es ja nicht selbst waren, weil die Deutschen die Arbeit für sie taten, deren Ergebnis sie jetzt so schätzen? Mehrere der überlebenden Juden in Lanzmanns Film erzählen, polnisches Landvolk auf den Feldern habe ihnen freudig nachgewinkt, wenn die Viehtransporte mit ihnen durch die Felder nach Osten fuhren, genau wissend, wohin. Ein Landarbeiter erzählt, er hätte ihnen gegenüber immer die Geste des Halsabschneidens gemacht, um sie zu warnen. Man wundert sich nicht beim Sehen des Films, dass kein Jude wieder dorthin gegangen ist, wie etwa Juden von Korfu, die man im Film auch sieht, sofort nach Korfu zurückgegangen sind. Überlebende Treblinkas nach Grabow nicht. Der Alte mit dem Filzhut ist der Einzige, der sagt, er vermisse seine Freunde aus der Schule, heute noch. Er sagt es so, dass man es glaubt. Bewegungslos im Gesicht, kaum hörbar. Klaus Teweleit, eine Kirche in Kelmno aus dem Jahr 1988.

Noch einmal Karl Amadeus Hartmann mit dem Allegro di Molto aus dem Trauerkonzert Concerto Funebre, komponiert 1959, aufgenommen 1996 von dem Orchestra di Padova e del Veneto. Kommen wir zu unserem letzten Text. Klaus Teweleit, Godard, Deutschland, Rossellini. Aus One Plus One, Rede für Jean-Luc Godard zum Adorno-Preis Frankfurt-Paulskirche, 17.09.95 von Klaus Teweleit. Paris, 1950. In einem Text zum politischen Kino, den Godard damals in der Gazette du Cinéma veröffentlicht hat, finde ich eine Passage über den faschistischen Film in Deutschland, die zeigt, dass Godard mit 20 nicht nur den Hitlerjungen Quecks, die Filme von Leni Riefenstahl und den unvermeidlichen Jud Süß kannte, sondern auch Brecht Dudorfs Film Coole Wampe und Roberto Rossellini Film Deutschland im Jahre Null, den Rossellini 1945 in Berlin gedreht hat. In dieser Kritik ist ein kleiner Satz über das Gesicht des etwa 10-jährigen Berliner Jungen, der der Held von Rossellinis Deutschlandfilm ist. Der Kleine ernährt durch Gefälligkeiten für einen Schwarzmarkthändler seine Familie, den bettlägerigen, nörgelnden Vater, eine orientierungslose große Schwester und den großen Bruder, der sich nicht traut, sich dem alliierten Militär zu stellen, er hält sich in Uniform in der Wohnung versteckt. Sie stecken so tief im gerade verendeten Narzissmus, dass sie sich nicht bewegen können und wünschen den despotischen Vater, aus dem das sterbende Nazi-Deutschland röchelt, endlich tot. Der kleine Junge ist der Einzige, der sich frei bewegt in der Berliner Ruinenwelt. Ihm folgt Rossellinis Kamera. Er ist es schließlich auch, der den geheimen Wunsch der Geschwister ausführt und den Alten umbringt mit Gift im Kaffee, mehr Licht. Das Leben normalisiert sich dann, der Bruder stellt sich den Besatzern, die Schwester kommt mit einem Besatzerfreund, der Junge, nicht mehr wichtig, wird verschluckt von Deutschland im Jahre Null. Er macht Selbstmord, springt herunter von einer Bauruine, in seinem Gesicht mischen sich in Rossellinis Film ein trotzig überfordertes Heldentum der Stunde Null mit der zaghaften, chancenlosen Verliebtheit in ein etwas älteres Mädchen aus der Schwarzmarktszene mit der Schuld des Vatermords und der Verantwortung für die älteren Geschwister. Die deutsche Familie dieses historischen Moments, auch die nicht vorhandene Mutter der Familie, scheint durch auf seinem einsam ausgesetzten lächelnden Gesicht. Godard schreibt über diesen Gesichtsausdruck: Wir sehen die letzten Augenblicke der faschistischen Freude, verzeichnet im verwirrten Lächeln eines kleinen Jungen in Rossellinis Deutschland im Jahre Null. Die Formulierung Godards zeigt, dass man in Frankreich 1950 ein spezifisches faschistisches Fühlen, dessen Existenz von der überwiegenden Mehrheit der Deutschen bis heute geleugnet wird, kennen konnte, als 20-jähriger junger Kinomensch dies Wissen vom Narzissmus als einer bestimmten Art und Weise der Deutschen, die Wirklichkeit zuzurichten, dass die wenigen vernünftigen Leute meiner Generation hier mühsam durchkämpfen mussten in den 70er und 80er Jahren. Hitler als Verführer von im Grunde Unschuldigen bevölkert bis heute das Gros der deutschen Gehirne, nicht Hitler als Organisator einer tief im deutschen Körper verwurzelten Mordproduktion, als reinster und zugleich schäbigster Ausdruck der Wünsche der Mehrheit der Deutschen von 1933 bis 1945.
diesen Film, der für Godard zu den bewundernswertesten gehört, die je gemacht wurden, hätten ihn nicht Deutsche machen müssen, 1945 oder später? Er ist bis heute nicht gemacht worden, so wenig wie der deutsche Film über die Lager. Auch daher gibt es jetzt den deutschen Film nicht, so wenig wie eine deutsche politische Wirklichkeit jetzt, die etwas anderes wäre als gespenstisch. Kaum hatte ich die Grenze überschritten, da stürzten sich mir die Gespenster entgegen. Diesen Satz, den Murnaus Nosferatu-Film im Zwischentitel führt, als die Grenze zum karpatischen Reich des Fürsten Dracula überschritten wird, lässt Godard in seinem TV-Film Deutschland im Jahre 9-0 den alten Eddie Constantin sagen, den nach dem Mauerfall arbeitslos gewordenen Agenten Lemmy Caution, als jener auf seinem Weg zurück nach Westen endlich am Wannsee angekommen ist, ungefähr an der Stelle, an der der schriftstellernde Agent Heinrich von Kleist sich 1813 erschoss. Das ist vielleicht in Deutschland die Stelle, an der immer schon der Osten in den Westen überging. Und es ging nicht. Mit dem Ruf, wo bitte geht's hier nach Westen, Which Way to the West, in dem ebenso Jerry Lewis Which Way to the Front mitschwingt, wie Ringo Starrs des Atlantikschwimmers Ruf nach den Hafenanlagen von Cardiff oder als L'Occident, s'il vous plaît, durchstreift Eddie Constantin die Ruinen der DDR, selber eine schöne Ruine, wie er 25 Jahre zuvor in Godards erstem Deutschlandfilm Alphaville, das kalte Zukunftsreich des Professors von Braun und seines Elektronenrechners Alpha 60 unter die Lupe genommen und dann aufgemischt hatte. Die schöne Nichte des schrecklichen Professors, von dort entführend in die Lichterstadt Paris, das war Anna Karina, in deren Spiel in Alphaville Godard den Stummfilmausdruck von Pola Negri wieder zu beleben versucht hatte, mit Erfolg. Auch der neue Film Deutschland im Jahre 9-0 oder 9-0 wie Neuf im Französischen auf beide Arten sich lesen lässt, ist ein Film übers Kino, über Kinogeschichte, wie ein Film über das politische Deutschland ist. Es hatte ein Film über Einsamkeit werden sollen, für eine TV-Reihe über den Gefühlszustand Solitude und dessen Variation. Godard, der unentwegte Falschentzifferer alles Geschriebenen, las das Wort L'État aus dieser Aufforderung nicht als Zustand, sondern als Staat. Auf der Suche nach einem einsamen Staat in Europa fiel sein Blick auf die DDR, die er immer schon hatte sehen wollen, aber nicht als Tourist. Während Godard mit der Kamera in der DDR unterwegs war, verschwand jedoch sein Objekt der Einsamkeit in einer jubelnden Menschenmauer und Godard begriff, dass die Geschichte selber ihm die Gelegenheit bot, Rossellinis Film noch einmal zu drehen, als 9-0 mit einer 9 von der 0. Und wie soll man sagen, ich glaube, der Engel nahm den Job. Wieder ist es kein Deutscher, es ist Godard als Rossellini, der 1990 durch die DDR und West-Berlin mit der Kamera fährt, auf der Suche nach dem Bild des heutigen Deutschland, dem Bild vom heruntergerissenen Straßenschild mit der Aufschrift Karl-Marx-Straße, über das ein Mercedes hinwegrollt, mit der Nummer MRX, bis zum unbehelligt hängenden Schild Martin-Luther-Straße an seinem Ende. Godard hat die Bilder der deutschen und russischen Filmgeschichte dabei in der Tasche und schneidet sie immer wieder in diesen Film hinein. Langs Metropolis, Die Nibelungen, Murnaus Letzten Mann, Leontine Sagans Mädchen in Uniform, Eisensteins Matrosen aus dem Potjomkin stürmen infolge eines Godard-Schnitts gegen Nazi-Soldaten an und Emil Jannings als Hotelportier kommt
die Konstantin entgegen aus der Drehtür beim Betreten des Hotels Intercontinental in Berlin. Die Menge der Schichtungen, in denen Godard die Bilder seines Deutschlandfilms montiert, hat aus Bildern und Texten der deutschen Geschichte, der deutschen Philosophie, der deutschen und französischen Literatur, aus aktuellen Blicken auf die verschwundene DDR und das amerikanische West-Berlin, unterstützt von Hans Zischler, der im Film den Graf Zelten spielt, Lemmy Korschens Führungsoffizier, ist kaum nachzuvollziehen, ohne Videogerät. Aber es ist ja ein Fernsehfilm. Und wer heute etwas sehen will, hat ein Videogerät und die Karte zu einer Bibliothek, in der man nachspüren kann, wer sich hinter dem Autor Jan Faltin verbirgt, dessen Tagebuch der Hölle zumindest jeder Linke in Deutschland kennen müsste, aber nicht kennt. Oder hinter dem Grafen Zelten aus Girardot, dem Godard hier neben André Malraux zu einem denkwürdigen Comeback verhilft in seinem Kino. Man kann also entziffern, wie in einer einzigen Einstellung auf einer DDR-Landstraße der alte Agent und Eluard-Zitator Lemmy Korschen, in dem auch ein Stück von John le Carrés Nachmauerausgabe des Agenten Smiley steckt, zusammentritt mit dem lanzentragenden Ritter von der traurigen Gestalt, mit Don Quixote zu Pferd, mit Hitchcocks stillstehenden Windmühlenflügeln aus Foreign Correspondent und dem sterbenden Schauspieler Eddie Constantine aus Alphaville, wie in ein, zwei weiteren Einstellungen mit einem kaputten blauen Trabi und einem Ungeheuer von Braunkohlebergwerk, in dem sowohl die IG-Farben wie Kafkas Schloss aufscheinen, die Geschichte der Drachen in Deutschland von den Nibelungen bis zur Großindustrie Bild wird. Das ist ein sehr trister Film, hat eine Zuschauerin zu Godard gesagt, auf der Pressekonferenz zu Allemagne Neuf Zero in Venedig. Godards Antwort ohne Zögern: Es ist auch ein doppelt und dreifach tristes Land. Der Film aber, wenn man bereit ist, seine Montagen mitzuvollziehen, ist auch ein sehr witziger Film, insofern es eine triste Kunst nicht gibt. Eine Wahrnehmung, in der Godard und Adorno sich ein bisschen berühren. Wir sehen in diesem Film, wie in Godards Sicht das Leben aus Deutschland verschwunden zu sein scheint nach Goethe, mit einem kurzen Wiederaufflackern in Freud und im frühen deutschen Film. Dann ist im Nachvollzug einiger Sätze Hegels zur Geschichte der Tod hier eingezogen, der Tod in preußisch-blau, in feldgrau, in schwarz-weiß-rot, in der Kurfürstendamm-Erleuchtung und in einem schmutzigen Blau-Grau, das jetzt die Farben bestimmt, in diesem Godard-Film, der seinen Zwischentitel nach auch die Einsamkeit der Geschichte heißen könnte. Klaus Teweleit, Godard, Deutschland, Rossellini, aus dem Jahr 1995.

Hans Krasers Fuge aus seinem Passaglia und Fuge für Streichtrio, komponiert 1944, aufgenommen 1996 vom Quartetto d'Arci di Venezia. Und das war Achsensprung, das Filmmagazin Film nach Auschwitz. Ich hoffe, ihr konntet damit etwas anfangen. 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Ich küsse meine Süße und verabschiede mich, wie ich angefangen habe, mit Gideon Klein, Patizia für Streicher, diesmal das Molto Vivace, gespielt vom Orchestra di Padavo e del Veneto, komponiert 1944, aufgenommen 1996. Gehabt euch wohl.

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1: Moin und willkommen zum Fleckenhörer am 31. August 2026. Heute ist Overdose Awareness Day. Der International Overdose Awareness Day bietet weltweit eine Möglichkeit, den Fokus am 31. August auf das Thema Vermeidung von Todesfällen durch Überdosierung zu legen. 2150 Menschen starben letztes Jahr in Deutschland an den Folgen ihres Drogenkonsums. Das war ein neuer Höchststand. Sie sollten für uns alle ein Ansporn sein, keinen Tag vergehen zu lassen. Am Samstag fand in Heide ein Kreisparteitag der AfD Dithmarschen statt. Dagegen protestierten nach Polizeiangaben rund 150 Menschen bei drei Gegenveranstaltungen. Die Polizei bezeichnet den Protest insgesamt als größtenteils friedlich, hebt aber einzelne Vorfälle hervor. Laut Polizei wurden am Vorabend die Fenster des Bürgerhauses mit Farbe besprüht. Die Behörde ordnet die Schriftzüge dem linken Spektrum zu und ermittelt wegen Sachbeschädigung. Wer tatsächlich dafür verantwortlich war, geht aus der Meldung nicht hervor. Während der Proteste kam es laut Polizei zu drei Strafanzeigen. In einem Fall sollen mehrere Menschen versucht haben, Absperrgitter umzuwerfen. Die Polizei ermittelt deshalb wegen des Verdachts des Landfriedensbruchs. In einem weiteren Fall wird wegen eines angeblichen tätlichen Angriffs auf Polizeibeamte ermittelt. Auch hier nennt die Polizei keine konkreten Angaben zum Ablauf oder zu den beteiligten Personen. Dazu mehr gleich im Fleckenhörer. Unsere Themen heute: 150 Menschen gegen die AfD in Dithmarschen. Polizei macht vor allem den Protest zum Thema. Konsequenzen aus dem Angriff auf den CSD in Berlin und der Intersectional Pride in Neumünster. Offener Brief zum Projekt eines Dokumentations- und Lernorts zur NS-Vergangenheit in Flensburg. Wir fangen an mit etwas Musik. Crisis Identity erschien ursprünglich 1996 als EP von Oxymoron, einer aus Erlangen stammenden deutschen Oi Street Punk Band. Inhaltlich kreist der Song um innere Zerrissenheit, Identitätsverlust und den Kampf um Kontrolle. Und jetzt wird's unruhig im Kopf, zwischen zwei Stimmen, zwischen Schwarz und Weiß, zwischen Kontrolle und Kontrollverlust. Oxymoron drehen in Crisis Identity den inneren Konflikt auf Anschlag. Die Erlanger Streetpunk-Band gehört zu den prägenden Namen der deutschen Oi- und Streetpunk-Szene, rau, direkt und ohne viel Interesse an Hochglanz. Ein Song über eine Identität, die auseinanderzufallen droht, über Widersprüche, die sich nicht einfach auflösen lassen. Wir hören Crisis Identity.

Das waren Oxymoron mit Crisis Identity. Oxymoron, eine Punkband, deren Mitglieder ursprünglich aus Erlangen kommen und heute in Berlin leben. Ihre Musik erinnert an die englischen Punkbands der 80er Jahre. 150 Menschen gegen die AfD. Polizei macht vor allem den Protest zum Thema. Heide. Während die AfD Dithmarschen am Samstag ihren Kreisparteitag abhielt, gingen rund 150 Menschen in 3 Gegenprotesten auf die Straße. Die Polizei spricht selbst von einem größtenteils friedlichen Versammlungsgeschehen. Trotzdem dreht sich ihre anschließende Bilanz vor allem um angebliche Straftaten im Umfeld der Proteste. 3 Strafanzeigen wurden laut Polizei gefertigt. Gegen bislang unbekannte Personen wird wegen des Verdachts des Landfriedensbruchs ermittelt, nachdem mehrere Menschen versucht haben, sollen Absperrgitter umzuwerfen. Außerdem ermittelt die Polizei wegen eines angeblichen tätlichen Angriffs auf Einsatzkräfte. Was genau passiert sein soll, bleibt in der Mitteilung weitgehend offen. Auch eine Körperverletzung wird erwähnt. Tatverdächtig sei ein 18-Jähriger, gegen den die Polizei einen Platzverweis aussprach. Ob und wie sich der Vorwurf tatsächlich bestätigt, ist zum Zeitpunkt der Meldung offen. Bereits am Vorabend waren Fenster des Bürgerhauses mit Farbe besprüht worden. Die Polizei spricht von Schriftzügen aus dem linken Spektrum. Wer die Farbe angebracht hat, ist damit allerdings keineswegs geklärt. Die politische Zuordnung der Schriftzüge ersetzt keinen Tatnachweis. Die Meldung zeigt exemplarisch, wie Polizeiberichte funktionieren. Der politische Anlass, ein Parteitag der AfD und der Protest dagegen, gerät schnell in den Hintergrund. Stattdessen werden einzelne Vorwürfe ausführlich herausgestellt. Dabei handelt es sich teilweise ausdrücklich nur um Verdachtsfälle und laufende Ermittlungen. Aus Absperrgitter sollen umgeworfen worden sein, wird in der polizeilichen Bilanz ein Ermittlungsverfahren wegen Landfriedensbruchs. Aus einem behaupteten Angriff wird ein Ermittlungsverfahren wegen eines tätlichen Angriffs auf Verstreckungsbeamte. Eine unabhängige Einordnung oder die Perspektive der Demonstrierenden liefert die Polizei nicht. Das bedeutet nicht, dass die Vorwürfe falsch sind. Das bedeutet, dass sie überprüft werden müssen. Gerade bei Protesten gegen rechte Parteien sollte eine Polizeimeldung nicht mit einer unabhängigen journalistischen Darstellung verwechselt werden. Bemerkenswert bleibt deshalb vor allem die eigene Feststellung der Polizei. Die Gegenproteste verliefen größtenteils friedlich. Die Menschen, die gegen die AfD auf die Straße gingen, sind nicht mit einzelnen Tatvorwürfen gleichzusetzen. Der Parteitag der AfD fand derweil statt. In der Polizeimeldung bleibt die politische Auseinandersetzung, die überhaupt erst zum Protest geführt hat, nahezu unsichtbar. Wer nur die Polizeibilanz liest, bekommt vor allem eines vermittelt: Protest als Problem. Die Frage, warum Menschen gegen einen AfD-Parteitag auf die Straße gehen, wird dabei kaum gestellt. AfD-Vorsitzende in Dithmarschen wurde Silvia Scholz. Laut antifaschistischen Berichten griff Silvia Scholz bei einer Sponti gegen ein AfD-Treffen in Burg eine junge Antifaschistin an. Die AfD-Politikerin packte eine Antifaschistin unvermittelt am Hals. Weitere AfDler konnten sie nur mühsam zurückhalten, als sie weiter den Protest attackierte. Und jetzt wird's jamaikanisch, und zwar mit ordentlich Soul im Gepäck. Desmond Dekker gehört zu den großen Stimmen des Ska und Reggae. Und Get Up Edina, auch bekannt als Get Up Edina, ist ein wunderbares Beispiel für diesen frühen federnden Sound aus Jamaica. Gemeinsam mit The Four Aces geht's hier um gute Laune, Rhythmus und die unmissverständliche Aufforderung, aufstehen und loslegen. Also nicht sitzen bleiben, Lautstärke hoch, hier kommen Desmond Dekker and The Four Aces mit Get Up Edina.

0: Das waren Desmond Dekker and the Four Aces. Unser zweites Thema ist der Intersectional Pride in Neumünster am 12. September 2026. Der Aufruf lautet sinngemäß: Geht mit uns auf die Straße, macht euch laut gegen Rassismus, Queerfeindlichkeit, Ableismus, Misogynie, Sexarbeitsfeindlichkeit und für alle, die nicht laut sein können. Die VeranstalterInnen von der Initiative Mosaik begründen den ausdrücklich intersektionalen Ansatz damit, dass Stonewall ein Protest von mehrfach diskriminierten Menschen gewesen sei und die Stimmen mehrfach marginalisierter Menschen auch heute noch zu häufig überhört würden. Treffpunkt ist am Postparkplatz hinter dem Hauptbahnhof Neumünster um 16 Uhr. Anschließend ist ab 18 Uhr ein Konzert im AJZ angekündigt mit veganem Essen auf Spendenbasis und der Möglichkeit, sich mit beteiligten Vereinen und Organisationen auszutauschen. Die Route und Awareness-Informationen sollen laut Aufruf noch folgen. Und dazu habe ich den Tagesordnungspunkt 47 im Schleswig-Holsteinischen Landtag gefunden. Er hatte das Thema Freiheit schützen, Hass bekämpfen, Vielfalt verteidigen. Konsequenzen aus dem Anschlag auf den CSD in Berlin. Entspannend fand ich die Rede von Dr. Heiner Gark, obwohl ich kein FDP-Fan bin. Danach hören wir eine weitere Stimme aus der Opposition von Christian Dirschauer vom SSW.
1: Herr Präsident, liebe Kolleginnen, liebe Kollegen, der Anschlag auf den CSD in Berlin ist der bisherige Gipfel einer gruppenbezogenen Menschenfeindlichkeit in Deutschland, die übrigens bis hin zur Entmenschlichung von einzelnen Gruppen reicht, und zwar von queeren Menschen. Es ist der Gipfel, weil die Welt, wie sie Jasper Balke zu Recht, wie wir sie uns alle wünschen würden, bunt, lustig, vielfältig und davon profitieren alle. Ich weiß nicht, ob es die Welt jemals so gegeben hat in Deutschland, aber die Welt 2026 ist in Wahrheit, dass queere Menschen beschimpft, bespuckt, verprügelt, krankenhausreif geschlagen werden mit gebrochenen Kiefern, mit gebrochenen Nasen, mit geschwollenen Augen. Und was queere Menschen jeden Tag zigtausendfach auf Social Media inzwischen ertragen müssen. Herr Präsident, ich zitiere, und zwar auch mit Erlaubnis desjenigen, aus dessen Social Media Account das stammt: Menschen wie du gehören ins Lager. Kack LGBTQ+Dreck. Weitere Kostprobe: Wenn wir regieren, wird endlich mit dir und deiner Sippe aufgeräumt. Wir werden jeden Einzelnen vor euch finden. Das sind nur zwei Beispiele von Zehntausenden jeden Tag in Social Media. Schamlos, wirklich Entmenschlichung aus meiner Sicht der schlimmsten Art und Weise, die sich dann im Realleben in Gewalt gegen queere Menschen niederschlägt. Meine sehr geehrten Damen und Herren, liebe Kolleginnen und Kollegen, ich will mit etwas Positivem weitermachen, weil ich oft und gerne und laut diese Landesregierung kritisiere. Ich finde es richtig und ich habe mich darüber gefreut, dass Daniel Günther, der Ministerpräsident dieses Landes, die Schirmherrschaft für alle CSDs übernommen hat. Das ist das richtige Signal in einer verdammt schwierigen Zeit. Ich will aber auch sehr deutlich sagen, ich hätte mir ein solches Signal, ein so starkes Signal auch von unserem Bundeskanzler gewünscht. Der Bundeskanzler bringt es. Der Bundeskanzler Friedrich Merz bringt es nach dem Anschlag auf den CSD in Berlin. Dort hat eine Mutter eines queeren Menschen ihr Leben verloren, ist umgebracht worden. Er bringt es nicht fertig, zunächst mal zu sagen, was tatsächlich passiert ist. Es war ein Anschlag auf die queere Community. Ja, es war auch ein Anschlag auf die freie Gesellschaft. Aber zunächst mal war es ein Anschlag auf queere Menschen. Und das kann, soll und darf man ruhig in einem solchen Moment auch sagen. Aber wer auf die Frage, und da bin ich bei der Kollegin Schiebe, Sprache, Worte, wie denken eigentlich Spitzenpolitiker über queere Menschen? Wer auf die Frage, ob er sich einen schwulen Bundeskanzler vorstellen könnte, antwortet, solange sich das im Rahmen der Gesetze bewegt. Ja, ich hoffe, im Rahmen der Gesetze bewegt sich jede Bundeskanzlerin und jeder Bundeskanzler, der noch folgen wird in dieser Republik. Das sagt doch viel aus, wie über diese Menschen, wie über uns in Wahrheit gedacht wird, nach wie vor, an der Spitze der Politik. Liebe Kolleginnen und Kollegen, der Antrag, der Interfraktionelle, ist deswegen so wichtig, weil Demokratie stirbt, wenn wir leise bleiben. Demokratie stirbt, wenn wir wegschauen. Demokratie stirbt, wenn wir denken, es wird schon nicht so schlimm kommen. Und Demokratie stirbt, wenn wir denken, naja, mich wird's ja schon nicht treffen. Rechtsextreme und Islamisten im Geiste vereint sind dabei, unsere liberale Demokratie zu zerstören. Liebe Kolleginnen und Kollegen, zu zerstören. Und also, es macht mich immer noch fassungslos, wie eine Parteivorsitzende einer rechtsradikalen Partei sich dann hinstellt und sagt, sie ist nicht queer. Meine Damen und Herren, das wird sie im Zweifel vor Verfolgung nicht schützen, diese Aussage. Was uns schützt, was die liberale Demokratie schützt, ist aber, glaube ich, das, was Justin Trudeau, der ehemalige liberale Premierminister in Kanada, schon vor 10 Jahren gesagt hat. Die Stärke unserer Gesellschaft ist ihre Vielfalt. Herzlichen Dank fürs Zuhören.
2: Herr Präsident, liebe Kolleginnen und Kollegen, der Anschlag auf den Christopher Street Day, der wirkt nach. Ich merke das, wenn ich mit Menschen spreche, die selbst beim CSD in Berlin waren oder die danach am Lübecker CSD teilgenommen haben. Und ehrlicherweise muss ich sagen, ich merke das auch an mir selbst, wenn ich Veranstaltungen besuche, an den Sorgen und vielleicht manchmal auch Ängsten, die sich an der einen oder anderen Stelle dann einschleichen. CSDs sind weit mehr als Straßenfeste oder Partys. Sie erinnern an die Aufstände von 1969 in der Christopher Street in New York, wo Polizeibeamte zuvor regelmäßig Razzien im Stonewall Inn, einer queeren Bar, vorgenommen hatten. Die Gäste wurden drangsaliert und beleidigt. Queere Menschen waren regelmäßig staatlicher Repression, Razzien und Demütigungen ausgesetzt. Ihre Gegenwehr, die führte zu tagelangen Protesten und schließlich zu den ersten Gay Pride-Märschen. Am 25. Juli wurden wir auf schmerzlichste Weise daran erinnert, wie gefährlich und tödlich der Hass auf queere Menschen auch heute noch wirkt. Eine Mutter, die mit ihrer Tochter nach Berlin gereist war, starb. 31 weitere Menschen wurden verletzt, teils lebensbedrohlich. Einige werden den Rest ihres Lebens unter den Verletzungen leiden, körperlich und auch psychisch. Die Hasskriminalität gegenüber queeren Menschen steigt seit Jahren, meine Damen und Herren. 2025 verzeichnete das Bundeskriminalamt 2.377 querfeindliche Straftaten, 12,8% mehr als im Vorjahr. Der Anteil an Gewaltdelikten liegt dabei deutlich über dem Durchschnitt. Und auch bei uns in Schleswig-Holstein steigen diese Zahlen. Besonders trans-, intergeschlechtliche und nicht-binäre Menschen scheinen davon betroffen zu sein. Und auch der Verfassungsschutz verzeichnete 2025 einen Anstieg der politisch motivierten Straftaten gegen die sexuelle Orientierung oder die geschlechtsbezogene Identität. Und oft, meine Damen und Herren, lassen sich diese Taten keiner bestimmten politischen oder religiösen Ideologie zuordnen. Wir wissen, dass Queerfeindlichkeit nicht das Problem Einzelner ist, sondern sich auch heute noch durch unsere Gesellschaft zieht. Minderheitenrechte, und das ja, sage ich ganz oft ja in anderen Kontexten, aber es gilt hier genauso, sind keine Sonderrechte, sondern sie sind Prüfsteine einer liberalen Demokratie, meine Damen und Herren. Queere Menschen müssen besser geschützt werden. Und das geht weit über die richtige Verankerung in der Landesverfassung hinaus. Wir fordern daher die Landesregierung auf, den Aktionsplan Echte Vielfalt kontinuierlich weiterzuentwickeln, einen gemeinsamen Leitfaden der Generalstaatsanwaltschaft und des Landeskriminalamtes zur Verfolgung von Straftaten gegen LSBTIQ zu erarbeiten und für ein hohes Maß an öffentlicher Sicherheit bei CSDs, Prides oder vergleichbaren Versammlungen zu sorgen. Wichtig ist außerdem, das Vertrauen in staatliche Institutionen, insbesondere in die Polizei, zu verbessern, meine Damen und Herren. Denn nicht nur die Geschichte der CSDs ist von Misstrauen gegenüber der Polizei geprägt. Homosexualität wurde in Deutschland über Jahrzehnte vom Staat und der Polizei verfolgt, insbesondere durch den Paragraphen 175, der erst 1994 vollständig abgeschafft wurde. Und ich kann niemandem einen Vorwurf machen, der diese Geschichte nicht vergessen hat. Aber, meine Damen und Herren, wir können das Verhältnis verbessern. Wir wollen daher die zentrale LSBTIQ-Ansprechstelle bei der Polizei nach außen bekannter machen und nach innen noch intensiver in die Aus- und Fortbildung einbinden. Für uns ist klar, es ist Aufgabe der Polizei, queere Menschen zu schützen. Und die entsprechende Stelle bei der Landespolizei als Bindeglied und Anlaufstelle für Opfer von queerfeindlicher Gewalt und Diskriminierung soll weiter an Vertrauen und an Bekanntheit gewinnen, meine Damen und Herren. Zum Schutz gehört aber mehr als Sicherheitspolitik. Gerade für queere Jugendliche sind Beratung, Jugendarbeit und verlässliche Anlaufstellen unverzichtbar. Deshalb ist es eine Fehlentwicklung, wenn das CDU-geführte Bundesfamilienministerium unter Karin Prien Förderung für queere Projekte und Beratungsstellen streicht. Und betroffen ist auch, wir haben es schon gehört, der bundesweit einzige gemeinnützige Verband für queere Jugendliche. Damit steht auch Lambda Nord vor dem Aus, eine zentrale Anlaufstelle für queere Kinder- und Jugendarbeit in Lübeck und in Schleswig-Holstein. Wenn derartige Strukturen wegbrechen, meine Damen und Herren, kann das im Zweifel sogar lebensbedrohlich sein für queere Jugendliche. Das Suizidrisiko bei queeren Jugendlichen ist 4- bis 5-mal höher als bei nicht-queeren Gleichaltrigen. Liebe Kolleginnen und Kollegen, der Schleswig-Holsteinische Landtag sendet heute gemeinsam ein klares Signal. Wir stehen hinter der queeren Community für ein freies Leben und gegen jedwede Form von Hass, Hetze und Gewalt. Herzlichen Dank.

Das war unser Bericht aus dem Landtag zum Thema Vielfalt verteidigen. Manchmal reicht ein falscher Klick, ein dummer Vertrag oder ein nur heute zum Sonderpreis und schon sitzt du in der Kostenfalle. Und wenn dann gleich das doppelte Problem auf dich wartet, wird aus Ärger schnell Double Trouble. Passend dazu jetzt die Band Kostenfalle mit ihrem Song Double Trouble. Laut, direkt und mit einer klaren Ansage gegen den alltäglichen Wahnsinn. Hier sind Kostenfalle mit Double Trouble.

Das waren Kostenfalle mit dem Stück Double Trouble. Seit 2024 plant die Stadt Flensburg ein norddeutsches Vermittlungszentrum zur kritischen Aufarbeitung des Nationalsozialismus zu errichten. Im Februar dieses Jahres legte die von der Stadt beauftragte Hamburger Agentur GWF Ausstellung eine Machbarkeitsstudie zum Thema vor. Auf dieser Basis haben sich im Juni die städtischen Kultur- und Finanzausschüsse für den Bibliotheksflügel des Deutschen Hauses als Standort des Zentrums ausgesprochen. Dagegen artikuliert sich nun Protest. In einem offenen Brief wenden sich der Historiker Professor Dr. Gerhard Paul, der Schriftsteller Jochen Missfeld, der Journalist Stefan Richter sowie der Oberstudienrat im Ruhestand und Gästeführer Knut Frank gegen diese Entscheidung und plädieren stattdessen für einen anderen Standort, und zwar für das aktuelle Polizeipräsidium, das eine mehrfache historische Bedeutung hat, unter anderem als ehemalige regionale Gestapo-Zentrale des nationalsozialistischen Terrors. Und diesen offenen Brief will ich jetzt einmal vorlesen. Offener Brief zum Lern- und Gedächtnisort Flensburg, Mai 1945. Historische Chance nutzen, Fehlentscheidung revidieren. Sehr geehrte Mitglieder des Rates der Stadt Flensburg, sehr geehrte Frau Stadtpräsidentin Susanne Schäfer-Queck, sehr geehrter Herr Oberbürgermeister Dr. Fabian Geier und sehr geehrte Frau Dezernentin,

Bundestagen beschäftigt haben, halten wir diese Entscheidung und ihre Begründung aus mehreren Gründen für falsch und für zu kurz gedacht. Das Deutsche Haus besitzt keinen einzigen inhaltlichen Bezug zum Thema des geplanten Zentrums. Die Entscheidung gründet ausschließlich in finanziellen Erwägungen und ignoriert das große Potenzial des Polizeipräsidiums als authentischem historischem Ort mit seiner spezifischen Aura. Anders als zum Zeitpunkt der Entscheidung für das Deutsche Haus wird nach neueren Presseberichten die Flensburger Polizei das Polizeipräsidium in absehbarer Zeit verlassen. Damit stünde das Gebäude als Lern- und Gedächtnisort zur Verfügung. Wir möchten Sie daher bitten, Ihre Entscheidung noch einmal zu überdenken und dies auch aus einer größeren internationalen Perspektive zu tun. Das heutige Polizeipräsidium ist nicht nur für die Geschichte Norddeutschlands von besonderer Bedeutung, da hier 1920 die Internationale Kommission für die Überwachung des Plebiszits in Schleswig untergebracht war. Zwischen 1934 bis 1945 fungierte das Präsidium auch als regionale Zentrale des NS-Terrors. Von hier aus überwachte die Gestapo das Grenzland und hielt die Bevölkerung in Schach. Mit einzigartigen historischen Dokumenten, unter anderem dem Fotoalbum des Flensburger Gestapo-Chefs sowie jährlichen Festzeitungen, ließ es sich erstmals in Deutschland überhaupt das Innenleben dieser Sonderpolizei rekonstruieren. Im heute noch vollständig erhaltenen Polizeigewahrsam saßen für jeweils kurze Zeit Verfolgte und Widerständler des NS-Regimes ein, bevor sie in die Konzentrationslager oder an den Volksgerichtshof überstellt und damit in vielen Fällen dem sicheren Tod preisgegeben wurden. Hier waren 1944 auch 5 aus deutschen Kriegsgefangenenlagern geflohene und in Flensburg festgenommene alliierte Piloten interniert, bevor sie bei der Überführung nach Berlin auf persönlichen Wunsch Hitlers hinterrücks erschossen wurden. Eine Geschichte, die international großes Aufsehen erregte und später in dem Hollywood-Film Gesprengte Ketten verarbeitet wurde. Im ebenfalls noch original erhaltenen Sitzungssaal des Präsidiums versammelte am 5. Mai 1945 Reichsführer SS Heinrich Himmler die Spitzen der SS und der Konzentrationslager zu einem letzten Appell. Vermutlich gibt es außer der Berliner Wannsee-Villa keinen anderen Ort in Deutschland, wo sich mehr Massenmörder versammelten als hier. Schließlich war das Polizeipräsidium im Mai 1945 der Ort, an dem Tausende von S-Funktionären und Kriegsverbrechern ihre Identität wechselten, um anschließend unter falschen Namen in der Nachkriegsgesellschaft unterzutauchen. Wie kein anderer Ort in Deutschland stand das Polizeipräsidium im Mai 1945 für die Befreiung von Nationalsozialismus und Drittem Reich. Hier residierte der britische Stadtkommandant für Flensburg. Hier wurden Minister wie der berüchtigte Alfred Rosenberg und die Repräsentanten der Nach-Hitler-Regierung des Großadmirals Dönitz der internationalen Presse vorgeführt. Alles festgehalten in Pressefotografien, Wochenschaufilmen und Rundfunkreportagen. Hier entschied Lee Miller, die vielleicht bekannteste Fotografin des 20. Jahrhunderts, ihre Karriere als Kriegsfotografin zu beenden, nachdem sie Rosenberg und dessen Familie abgelichtet hatte. Gleich im Nebengebäude in der Alten Post gab der Reichssender Flensburg am 8. bzw. 9. Mai 1945 die Kapitulation der deutschen Wehrmacht und damit das Ende des Zweiten Weltkriegs auf dem europäischen Kriegsschauplatz bekannt. Schließlich steht das Polizeipräsidium nach 1945 wie kein zweiter Ort für die Renazifizierung der deutschen Nachkriegspolizei. Summa summarum, es gibt in der Bundesrepublik keinen besseren und zudem noch authentischeren Ort, an dem alle diese Aspekte deutscher und europäischer Geschichte sinnlich und nachvollziehbar vermittelt werden können. Mit der Entscheidung für das Deutsche Haus würde man diese Möglichkeiten negieren. Das, was Danzig für den Beginn des Zweiten Weltkriegs war, war Flensburg für das Ende des Zweiten Weltkriegs und des Dritten Reiches. Dies ist vielen Bürgern, ja selbst Historikern in seiner ganzen Dimension bis heute nicht bewusst. Wünschenswert wäre es zudem, in einigen Räumen des Präsidiums Erinnerungs- und Gedächtnisorte für nur selten ins öffentliche Bewusstsein gerückte Themen und Opfergruppen von Nationalsozialismus und Krieg genauer zu thematisieren. Und zwar die deutschen und ausländischen Opfer der letzten KZ-Transporte, die im Mai 1945 Flensburg per Schiff und Eisenbahn erreichten, für die es bis heute keinen Gedenkort gibt. Und für die bekannten und unbekannten Opfer der NS-Wehrmachtsjustiz, die noch nach der deutschen Kapitulation im Raum Flensburg den Tod fanden.
und für die malträtierte Natur unserer Ostsee, die in der letzten Kriegsphase und unmittelbar danach deutschen, aber auch alliierten Stellen als Entsorgungsstätte für tausende Tonnen konventioneller und chemischer Munition diente. Alle die oben aufgelisteten Themenbereiche sind wissenschaftlich gut erforscht, benötigen also keine langwierigen und kostenintensiven Forschungen mehr. Wir möchten daher dafür plädieren, die einzigartige historische Chance zu nutzen, das Polizeipräsidium als nationalen und europäischen Erinnerungs- und Gedächtnisort auszugestalten. Das könnte und sollte auch im Flensburger Stadtbild etwa vor dem Präsidium endlich sichtbar werden durch 3 überdimensionale Fahnenmasten mit großflächigen Flaggen der 3 Siegermächte, dem Sternbanner der USA sowie der Seekriegsflaggen Großbritanniens und der Sowjetunion, die hier im Mai 1945 wehten. Verstecken Sie die Geschichte an diesem zentralen Wendepunkt der deutschen und europäischen Geschichte nicht im Bibliotheksflügel des Deutschen Hauses, sondern präsentieren Sie diese selbstbewusst und offensiv am authentischen historischen Ort. Nutzen Sie die einzigartige Aura dieses Orts für einen Erinnerungsort von europäischer Bedeutung. Die Betonung des geplanten Zentrums als europäischem Erinnerungsort würde zugleich europäische Fördermöglichkeiten öffnen. Denken Sie nicht nur an junge Menschen aus Stadt und Region, denen Geschichte nahegebracht werden soll, sondern auch an die vielen ausländischen Besucher unserer Stadt. Dazu bieten wir Ihnen gerne unsere kundige Unterstützung an. Gezeichnet Knut Frank, Oberstudienrat im Ruhestand und Gästeführer, Jochen Missfeld, Schriftsteller und Journalist, Gerhard Paul, Historiker und Universitätsprofessor im Ruhestand, Stefan Richter, Journalist und ehemaliger Chefredakteur des Schleswig-Holsteinischen Zeitungsverlags. Stabiler Brief, wirklich toll. Das war der Fleckenhörer am 31. August. Wir hören uns dann im September wieder. Und jetzt noch ein Stück von Lion's Law. Es heißt Knock 'em Out. Viel Spaß damit. Tschüss, euer Ingo.

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1: Moin und willkommen zum Fleckenhörer am 7. September 2026. Der 7. September ist ein Datum, das in der Weltgeschichte durch Schlachten, Unabhängigkeitserklärungen und politische Verträge geprägt wurde. Immer wieder fanden an diesem Tag Ereignisse statt, die weit über nationale Grenzen hinaus wirkten und militärische Auseinandersetzungen, internationale Diplomatie und technologische Entwicklungen nachhaltig beeinflussten. Er markiert entscheidende Wendepunkte, die Reiche stärkten oder schwächten, neue Staaten begründeten und den Verlauf der Weltpolitik veränderten. In Deutschland ist am 7. September der Faschismus zurück. In Sachsen-Anhalt wurde die AfD stärkste Kraft bei der Landtagswahl und erreichte fast die absolute Mehrheit. Die Verhältnisse haben sich gestern nicht zum Besseren gewendet. Wir ersparen uns hier eine Auflistung der destruktiven Entwicklungen, die jetzt folgen werden, und fokussieren uns auf eines. Die anhaltende Krise übt einen immensen Druck aus auf die Gesellschaften weltweit, auf die gesellschaftlichen Verhältnisse, auf jeden Einzelnen. Unter diesem Druck tun die Menschen aber gerade nicht das Naheliegende, sich zusammenzuschließen, um, selbst wenn sich an den großen Verhältnissen eh nichts ändern lässt, so doch zumindest auf der Ebene, die wir beeinflussen können, solidarisch zu sein. Im Gegenteil. Die Tendenz, sich gerade in krisenhaften Zeiten voneinander abzuwenden, setzt sich fort. Dabei wäre gerade der reflektierte Zusammenschluss der Menschen das, was die Basis für Veränderung bilden könnte. Veränderung gegenüber den Verhältnissen, die über uns allen walten. Unsere Themen im Fleckenhörer heute: Rock gegen Rechts in Kellinghusen. Mirjam berichtet vom bevorstehenden Sommerfest im Tierschutzheim Neumünster. Und der große ADFC-Fahrradklimatest 2026 ist gestartet. Neu ist, Kinder und Jugendliche haben eine eigene Umfrage. Doch zunächst etwas Musik, dunkel, treibend und irgendwo zwischen Post-Punk und Goth. Mouth Ulcers kommen aus London und sind noch eine ziemlich junge Band. Gegründet wurde das Quartett erst 2025. Trotzdem klingt Prevail so, als hätte die Band ihre Plattensammlung direkt aus den frühen 80ern mitgebracht. Melodischer Bass, schneidende Gitarren und dieser tiefe, düstere Gesang treffen auf eine Atmosphäre, die gleichzeitig melancholisch und erstaunlich tanzbar ist. Inhaltlich geht es bei Prevail um das Überstehen von Angst und inneren Bedrohung. Inspiriert von Andrei Tarkovskis Film Stalker und dessen geheimnisvoller Zone. Und wenn ihr jetzt denkt, das klingt doch verdammt vertraut, ja, die Referenz liegt auf der Hand, Joy Division. Dazu kommen eine gute Portion The Cure und Bauhaus. Hier sind Mouth Ulcers mit Prevail.

0: Das waren Mouth Ulcers aus UK mit dem Stück Prevail. Am 5. September wurde der obere Marktplatz in Kellinghusen laut. Musik, Begegnungen, starke Aktionen und viele Menschen, die gemeinsam zeigten, kein Platz für Menschenfeindlichkeit, kein Platz für Nazis, dafür umso mehr Platz für Vielfalt, Demokratie und Zusammenhalt. Kellinghusen war bereits Mitte der 80er Jahre ein regionaler Treffpunkt der westdeutschen Neonazi-Szene. Seit 1986 bestand dort eine Gruppe der FAP, der Freiheitlich-Deutschen Arbeiterpartei. In behördlichen Unterlagen werden Verbindungen zwischen FAP-Mitgliedern und Nazi-Skins ausdrücklich erwähnt. Besonders bemerkenswert war eine FAP-Veranstaltung 1987 in Kellinghusen, an der etwa 60 Anhänger teilnahmen. Zu den führenden Neonazis, die damals dort auftraten, gehörten Christian Worch und Jürgen Rieger. Vor dem Tagungshotel demonstrierten rund 180 Menschen gegen die Veranstaltung. Bei der Recherche findet sich auch ein Bericht über einen Tötungsfall in Kellinghusen am 30. März 1988. Einem antifaschistischen Bericht zufolge wurde die 43-jährige Margarete W. aus sozialdarwinistischen Motiven getötet. Als Tatverdächtige bzw. Verurteilte werden mehrere Männer aus dem Umfeld der damaligen FAP-Szene benannt. Bei einem Beteiligten soll das Gericht lediglich auf Körperverletzung mit Todesfolge erkannt haben. Auch 1989 zeigte sich die Gewaltbereitschaft der örtlichen Szene. Am 20. April, Hitlers Geburtstag, versammelten sich am Rensinger See etwa 30 Rechtsextreme. Als die Polizei einschritt, gingen Teilnehmer mit Flaschen auf die Beamten los. Für Kellinghusen ist insbesondere die Musikszene bedeutsam. Die Stadt war Heimat der Rechtsrockband Kraftschlag, die in den 1990er Jahren zu den bekannten rechtsextremen Bands Deutschlands gehörte. Rechtsrock diente nicht nur der Verbreitung neonazistischer Ideologie, sondern auch als Mittel, Jugendliche an die Szene heranzuführen und ein gemeinschaftliches Milieu zu schaffen. Umso schöner war das Ereignis am Samstag in Kellinghusen. Wir hören jetzt kurz Dennis und Sarah von der Kulturinitiative Mittelholstein und anschließend Steff, den Sänger der Band Alarmsignal.
1: Da sind dann so Kommentare drunter wie, was für ein Dummkonzert, das ist noch der netteste. Aber auch sowas wie AK-47 gegen links. Also, ja, doch sehr hasserfüllte Kommentare. Und genau darin liegt die eigentliche Gefahr. Nicht nur darin, dass die Leute sowas schreiben, sondern vor allem, dass sowas immer öfter normalisiert wird und irgendwie man das Gefühl hat, es gibt keinen Widerspruch mehr. Noch vor einigen Jahren war ein großer Aufschrei, als es um Remigration ging, und heute ist das irgendwie ein normales Wort geworden. Und genau, darauf müssen wir reagieren. Wir dürfen uns nicht daran gewöhnen, dass solche Dinge einfach in die Welt gesagt werden können, ohne dass da irgendwie ein Aufschrei dann passiert. Genau, deshalb dürfen wir einfach rechtsextreme Scheiße niemals unwidersprochen stehen lassen.
2: Für Freiheitsrechte ein mehr als 1500 Seiten umfassendes Gutachten veröffentlicht. Es kommt zu dem klaren Ergebnis, dass die AfD nach ihren Zielen und ihrem politischen Handeln verfassungswidrig ist und ein Verbotsverfahren vor dem Bundesverfassungsgericht große Aussicht auf Erfolg hätte. Deshalb muss jetzt endlich ein Prüf- und Verbotsverfahren auf den Weg gebracht werden. Und morgen schauen wir alle mit großer Sorge nach Sachsen-Anhalt. Denn Wahlen senden Signale weit über Landesgrenzen hinaus. Jeder Wahlerfolg von Rechtsextremen ermutigt denjenigen, die auch anderorts ihre Strukturen ausbeulen wollen. Genau das erleben wir hier bereits in Kellinghusen. Der AfD-Kreisverband Steinburg hat vor einiger Zeit angekündigt, Kellinghusen zu einem regionalen Schwerpunkt auszubauen, mit einem Parteibüro, regelmäßigen Veranstaltungen und einem eigenen Ortsverband bis zur Kommunalwahl 2028. Unsere Antwort auf die Bestrebungen der AfD hier in Kellinghusen ist, wir werden nicht wegschauen, wir werden ihnen widersprechen und wir werden uns widersetzen. Denn damals, wie heute gilt, Schweigen ist keine Option.
1: Denn Kellinghusen soll für eins bekannt sein, nicht für Kraftschlag oder für Neonazis, nicht für einen AfD-Stützpunkt, sondern für Menschen, die ihre Fresse aufmachen und die Nazis entschlossen entgegentreten, wenn sie irgendwo auftauchen und irgendwie ihren Dreck verbreiten wollen. Rock gegen Rechts ist eben nicht nur eine Musikveranstaltung. Es ist ein Festival gegen Hass, ein Festival gegen Rassismus, ein Festival gegen Queerfeindlichkeit und gegen Sexismus. Es ist ein Festival gegen scheiß Nazis einfach.
2: Und bevor jetzt die Musik beginnt, möchte ich euch aber noch ein paar Infos mitgeben. Nämlich, wir haben ja hier vorab, genau rechts neben dem FOH, da wo der Sound gemacht wird, haben wir einmal einen Merchstand für euch aufgebaut. Da habe ich ganz viele T-Shirts mit Liebe für euch handgedruckt. Ich habe alle geflutet und abgerakelt. Also bitte kommt gerne hin, holt euch ein T-Shirt, holt euch einen Beutel. Wir haben auch ein paar Button gemacht. Besucht aber natürlich auch die anderen Stände. Ne? Außerdem, wenn ihr euch in irgendeiner Art und Weise belästigt, unwohl fühlt, ihr braucht vielleicht einfach mal eine Pause, kommt gerne auch zum Merch-Stand. Da steht auch ganz groß drauf Awareness. Falls ihr euch vielleicht nicht wohlfühlt oder falls ihr das Gefühl habt, dass ihr von jemandem belästigt werdet, dafür sind wir auch da. Ansonsten könnt ihr auch immer einen Ordner ansprechen. Die erkennt ihr erstmal an den Ordnerbinden und zweitens auch uns von der Crew mit unserem wunderschönen roten T-Shirt, die ich auch mit Hand gedruckt habe. Genau. Und wie gesagt, außerdem nochmal die ganzen Initiativen, die hier auch vertreten sind, möchte ich nochmal aufmerksam machen. Und ansonsten auch ein herzliches Willkommen an die Omas gegen Rechts, an Dorothy, also Omas gegen Rechts, woo! Das Dorothy, woo! Dann einmal, und all die anderen Initiativen, genau. Besucht die Infostände, kommt bitte ins Gespräch, vernetzt euch, werdet selbst aktiv.
1: Genau, und dann noch ganz zum Schluss geht noch ein Dank raus an alle Helferinnen und Helfer, die hier heute mit am Start sind. Ohne die ganzen Leute wäre das gar nicht möglich, das hier alles aufzubauen, irgendwie innerhalb von ein paar Stunden diesen Marktplatz in so ein Open-Air-Gelände zu verwandeln. Außerdem möchten wir uns bei der Stadt Gelnhausen bedanken, weil die uns hier immer diesen tollen Marktplatz zur Verfügung stellen und das Bürgerhaus und so weiter. Und auf jeden Fall auch sehr herzlichen Dank an den Kaufmännischen Verein, von dem wir ganz viel Material immer ausleihen dürfen. Und an Steinburg 10, Steinburg Kultur, möchten wir auch nochmal Danksagungen rausgehen lassen. Die haben uns nämlich auch noch Material zur Verfügung gestellt. Ich habe garantiert irgendwen vergessen, an alle, die hier heute irgendwie beteiligt sind und irgendwie mit dabei geholfen haben, dass das hier alles stattfinden kann. Ein riesen fetter Dank raus. Und von euch auch nochmal bitte Applaus für all diese Leute.
2: Info, weil ich das eben vergessen habe, wenn euch die Musik zu viel ist, wir haben Ohrstöpsel, ihr könnt ihr gerne euch zwei Stück Gegenstände abholen. Wir haben auch noch Ohrschützer für die Kleinsten und für Jugendliche, die könnt ihr Gegenstände euch abholen. Oder könnt ihr auch kaufen, ausleihen oder kaufen.

0: sind, aber die sind nicht unzufrieden irgendwie, weil die Spritpreise zu hoch sind oder weil der Ausländeranteil zu hoch ist. Nein, die können nicht mehr zu Hause leben und sicher sein, weil in ihrem Land Krieg herrscht. Und dann machen sie das einzige Menschliche, sie stellen sich nicht diesen Krieg, sondern sie wollen in Sicherheit gehen, was wir alle machen würden, wenn wir in Gefahr sind. Wir wollen einfach nur in Sicherheit sein. Und diese Menschen werden kriminalisiert und auch die SeenotretterInnen. Und das ist das Krasse. Da fahren Leute aus unserer Bubble aufs Mittelmeer raus, fischen Leute, retten Leute vom Ertrinken und werden dann in Italien vor Gericht gestellt, weil sie Menschen vom Ersaufen gerettet haben. Jetzt stellt euch mal vor, vielleicht sind Leute bei euch bei einer freiwilligen Feuerwehr, da brennt irgendein Scheißhaus und ihr befreit die Leute und werdet angeklagt. Das ist eigentlich unfassbar. Und wir in unserem scheiß reichen Wohlstandsland sollten doch wirklich, wirklich echt kleinere Brötchen backen und Menschen mit offenen Armen empfangen, die Hilfe brauchen, und wir hoffen weiterhin auf eine tolerante Gesellschaft und dass die Umfragewerte in Sachsen-Anhalt hier keine Schuhe machen. Wir wissen, es sieht finster aus, aber wir wissen, mit so stabilen Leuten wie hier gibt es noch Hoffnung, und ganz oft verzweifeln wir auch, aber dann sind wir an Armen wie hier irgendwo und haben wieder diese Hoffnung und halten diese Hoffnung fest. Es ist vielleicht nur ein Strohhalm, aber den lassen wir nicht los, und wir hoffen ja auch nicht. Und das nächste Lied ist für alle Menschen, die Gutes tun, egal in welcher Form, ob sie in der Pflege arbeiten, ob sie irgendwas Soziales machen, irgendein Ehrenamt machen, ob sie Müll sammeln. Ich habe zum Beispiel zwei NachbarInnen, die sind in Rente, die gehen einfach los und sammeln Müll auf, jeden Tag, einfach so, weil sie einfach ihre Bubble sauber halten wollen. Oder ob es Menschen gibt, die, wie gesagt, Seenotrettung, alles, ihr wisst, wenn ihr Gutes tut, ist dieses Lied für euch. Selbst wenn ihr nur euren Nachbarn oder euren Nebenkreuz in den Arm nehmt und sagt, ich hab dich lieb, zum Beispiel. Ja, auch dann ist das Lied für euch. Das nächste Lied bringt dich in Sicherheit. Ich habe schon viel zu viel gegeben, ne?
1: Das war zuletzt Steph, der Sänger der Band Alarmsignal. Der Gegenwind von rechts wird lauter, und es ist keine Selbstverständlichkeit, dass Leute sich hinstellen und sowas wie in Kellinghusen organisieren. Deshalb geht zu Veranstaltungen, Konzerten, Demos, lasst euch nicht unterkriegen. Manchmal ist ein Abschied nicht einfach nur ein Abschied. Manchmal fehlt plötzlich ein Mensch und mit ihm ein Teil des eigenen Lebens. Ohne dich von Alarmbaby ist genauso ein Song. Treibender Elektro-Punk-Rock trifft auf 80er Synthies. Während Sängerin Mary Ann Bröllochs über Verlust, Trauer und das Gefühl singt, wenn jemand fehlt, der nicht zurückkommt. Der Song entstand nach dem Tod ihres Vaters und ist trotzdem so geschrieben, dass man seine eigene Geschichte darin wiederfinden kann. Alarmbaby verbinden dabei ordentlich Energie mit einer ziemlich persönlichen Seite. Keine klassische Depri-Ballade, sondern eher traurig sein, laut sein, weitermachen. Hier sind Alarmbaby mit Ohne dich.

0: Das waren Alarmbaby, die am Samstag, den 5. September, beim Rock gegen Rechts in Kellinghusen aufgetreten sind. Mit dem Stück Ohne dich.
1: Einen wunderschönen guten Tag und herzlich willkommen hier zu einer kleinen Sondersendung. Ich habe den lieben Dennis hier und auch den Daniel. Wir wollen nämlich heute gerne einmal ein bisschen aufmerksam machen auf das Sommerfest, das demnächst stattfindet. Und dafür stellt euch doch gerne einmal vor, mit wem ich hier sitze.
2: Ja, moin, mein Name ist Daniel. Ich bin zweiter Vorsitzender im Tierschutzverein in Münster. Und ich bin 36 Jahre alt und mache das seit, jetzt im dritten Jahr.
1: Herzlich willkommen, vielen Dank, dass du da bist.
3: Ja, und ich bin Dennis, ich freue mich hier zu sein, danke für die Einladung. Ich bin 35, ich mache die kaufmännische Leitung im Tierheim und für den Tierschutzverein und bin jetzt knapp über ein halbes Jahr jetzt vor Ort in Wasbek und in Neumünster, genau.
1: Sehr, sehr schön. Ja, mein Name, falls ihr den noch nicht gehört habt oder jetzt hier meine Stimme nicht erkannt habt, ich bin Miriam Peto. Ich habe hier die Sendung Inside, die Sendung, die bewegt. Und ich bin auch ehrenamtlich beim Tierheim Mitglied. Dementsprechend freue ich mich, dass ich euch heute dafür gewinnen konnte, hier dann doch nochmal das Sommerfest auch zu vertreten. Weil ich kann sonst nicht so viel dazu beisteuern dieses Jahr. Ein Küchlein wird es wohl werden. Aber viel mehr Engagement gibt es da von mir dieses Jahr nicht. Bin zeitlich leider ein bisschen eingebunden und gestresst. Aber ich freue mich, wie gesagt, dass ich das hier jetzt dazu leisten kann. Deswegen, Dennis, wie sieht es denn aus? Was ist denn so der Plan für dieses Sommerfest? Wann soll es stattfinden? Und was gibt es da für die Gäste dann auch zu holen sozusagen?
3: Genau, also stattfinden wird es am 20.09. Mhm. In etwas mehr als zwei Wochen. Genau, wir haben so eine bunte Mischung von allem vorbereitet mit viel spannenden Sachen. Natürlich im Fokus besonders der Tierschutz mit viel spannenden Ständen über Infostände und einen Wunschbaum, einen Stand mit Tierpatenschaften, der von uns Tierheim intern betreut wird. Und dann natürlich auch aus der Region Partner und Nachbarn, sag ich mal, mit denen wir zusammenarbeiten und direkt in Kontakt stehen, eingeladen. Heißt, es wird Infostände geben vom Tierpark Neumünster, von der Tiertafel Liebenswert, mit der wir auch intensiv zusammenarbeiten und uns gegenseitig immer intensiv im Austausch sind, uns unterstützen. Genau, und dann wird es nochmal einen Infostand geben vom Verein Animal Care, die unter anderem besonders auf die Katzenschutzverordnung Wert legen werden und den illegalen Welpenhandel auch nochmal thematisieren werden.
1: Oh ja.
3: Bei in deren Aktionsstand, genau, die kommen aus Hamburg und die berichten auch so ein bisschen über ihre Arbeit hier in Norddeutschland, aber vor allem auch, was ich ganz spannend finde, auch was den illegalen Welpenhandel betrifft. Die sind viel in Afrika tätig, auf Fuerteventura, auf Mauritius. Daher kenne ich auch, oder es ist der Kontakt auch dorthin entstanden. Die werden auch am 20.09. vor Ort sein. Genau, und über deren Projekte informieren.
1: Wie ist denn jetzt im Moment der Stand so zum Sommerfest? Braucht ihr da noch irgendwie Unterstützung in irgendeiner Art und Weise? Weil wenn jetzt jemand zuhört, der sich vielleicht auch ehrenamtlich gerne engagieren möchte in Zukunft, wie seid ihr da aufgestellt? Und was wäre so euer Wunsch vielleicht auch an die Zuhörer?
3: Also wir haben im Kern Orgacom gebildet, ein Komitee, was so den Hut auf hat. Also da hat jeder einen festen Stand, den er betreut, ein festes Gebiet, Sachgebiet oder beziehungsweise einen festen Bereich, den er mitbetreut, ob das jetzt die Infrastruktur, die Parkplatzsituation betrifft beim Sommerfest, die einzelnen Stände. Aber natürlich sind wir gerade in den Vorbereitungen, also der Aufbau wird schon am 19. an dem Samstag halt losgehen. Und auch im Vorfeld sind halt viele Arbeiten zu erledigen. Das Team, unsere Ehrenamtlichen sind schon so fleißig dabei, über Wochen jetzt schon die Anlage in Wasbek auf Vordermann zu bringen, da viel Gartenarbeit zu leisten, viel Pflege, Standortpflege, aber auch jetzt brauchen wir halt auch Unterstützung, was das Plakatieren betrifft, was das Dekorieren betrifft vor dem Sommerfest, was das Flyer-Verteilen angeht oder aber auch, wir haben einen Kuchenstand, einen Tortenstand, was du ja auch schon gesagt hattest, eingangs da, Kuchen backen, Kuchen vorbeibringen oder aber auch, es wurde auch schon fleißig gesammelt, wir haben einen kleinen Flohmarkt, den wir machen, genau, wo viel Tierzubehör halt auch angeboten wird. Wenn man da noch etwas spenden möchte für den Flohmarkt, immer herzlich gerne oder sammeln möchte, auch da jederzeit gerne bei uns melden. Also am 20.09. findet statt, am Sonntag, Startschuss 10 Uhr öffnen sich die Tore bei uns und dann haben wir uns 16 Uhr so als Zeitfenster gesetzt, also 10 bis 16 Uhr. Die Hundevorstellung wird so am Nachmittag, wir schätzen so zwischen 13 und 14 Uhr stattfinden, da werden wir aber genauer informieren und gerne, wer den Kontakt sucht und auch spenden möchte oder sich engagieren möchte, immer gerne an unsere Infoadresse info@ti-nms.de. Da ist es am besten platziert.
1: Super.
2: Und das Ganze wird stattfinden im Krusenhofer Weg 111a in Wasbek.
3: Und nicht aufhalten lassen vom Sackgassenschild. Einfach immer durchfahren. Irgendwann kommen wir auf der linken Seite, da seid ihr dann richtig.
1: Ja, und für Parkplätze ist gesorgt, aber gerne auch mit Fahrrad anreisen, wenn es geht.
3: Ja,
1: ne?
3: gerne.
1: Okay, vielen Dank, dass ihr beide da wart. Und auf ein gelungenes Sommerfest, würde ich sagen.
3: Vielen Dank.
2: Danke.
0: Ein Song über eine Welt, in der wir immer vernetzter sind und uns trotzdem immer mehr voneinander entfernen. Ihr habt gewonnen von Knorkato ist ungewöhnlich ernst für die Berliner Band. Der Song erschien 2022 auf dem Album Sieg der Vernunft. Im Kern geht es um Einsamkeit und die zunehmende Flucht in eine digitale Welt. Die erzählende Person hat sich aus Angst aus der realen Welt zurückgezogen und erlebt Natur, Berührung und echte soziale Kontakte praktisch nur noch vermittelt über das Smartphone. Das Gerät wird dabei zunächst zum Fenster zur Welt, gleichzeitig aber zum Gefängnis.

0: Das war Ihr habt gewonnen von Knorkator. Der Song fragt, was passiert, wenn wir zwar ständig digital miteinander verbunden sind, dabei aber den Kontakt zur realen Welt, zu anderen Menschen und letztlich zu uns selbst verlieren. Vom 1. September bis zum 30. November können Radfahrer und Radfahrerinnen in Deutschland bewerten, wie fahrradfreundlich ihr Ort ist. Wie ist der Zustand der Radwege? Wie viel wird fürs Radfahren schon getan? Macht Radfahren Spaß oder ist es eher Stress? Zum ersten Mal stehen Kinder und Jugendliche mit einer eigenen Umfrage im Fokus. Das bundesweite Ranking der fahrradfreundlichsten Städte und weitere Ergebnisse der Befragung werden im Frühjahr 2027 vorgestellt. Jan Voss, der Landesgeschäftsführer des ADFC Schleswig-Holstein, ruft zur Teilnahme auf. Wie viel wird bei Ihnen vor Ort fürs Radfahren getan? Sind die Radwege in einem guten Zustand? Mit dem ADFC Fahrradklimatest geben RadfahrerInnen den politisch Verantwortlichen eine direkte Rückmeldung dazu, wie gut das Radfahren vor Ort funktioniert. Im Mittelpunkt der Befragung steht die Frage, macht Radfahren Spaß oder bedeutet es Stress? Am letzten ADFC-Fahrradklimatest 2024 haben deutschlandweit ca. 213.000 Menschen teilgenommen. In Schleswig-Holstein waren es rund 7.000 Personen. ADFC-Sprecher Voss sagt, wer regelmäßig mit dem Fahrrad in seinem Ort unterwegs ist, weiß am besten, was gut funktioniert und wo Kreuzungen noch unübersichtlich sind und es an Radwegen fehlt. Diese Erfahrung wollen wir mit dem ADFC-Fahrradklimatest sichtbar machen. Die Ergebnisse zeigen uns und den politisch Verantwortlichen, wo die Kommunen in Schleswig-Holstein beim Radverkehr wirklich stehen und in welchen Bereichen noch Handlungsbedarf besteht. Deshalb rufen wir alle Radfahrerinnen und Radfahrer dazu auf, mitzumachen. Zum ersten Mal widmet der ADFC Kindern und Jugendlichen eine eigene Umfrage im Rahmen des Fahrradklimatests. Gerade junge Menschen brauchen besonders sichere Bedingungen, um selbstständig mit dem Rad unterwegs zu sein, zur Schule, zum Sport oder in der Freizeit. Deshalb möchte der ADFC von Ihnen selbst wissen, was beim Radfahren gut funktioniert, was Ihnen Schwierigkeiten macht und was sich verändern muss, damit Sie gerne oder überhaupt auf das Fahrrad steigen. Kinder und Jugendliche erleben den Straßenverkehr anders als Erwachsene. Ihre Antworten können sehr konkret zeigen, ob junge Menschen gerne Rad fahren und was sich ändern muss, damit sie sicher und selbstständig unterwegs sein können, sagt Jan Voss. Wie sicher fühlt sich Radfahren an? Sind die Radwege breit genug und in einem guten Zustand? Wie häufig wird das Fahrrad genutzt? Die Online-Befragung besteht aus 27 Fragen, dauert rund 10 Minuten und läuft noch bis zum 30. November. Die Befragung findet zum 12. Mal statt und macht deutlich, wie fahrradfreundlich RadfahrerInnen ihren Ort erleben und wo es Verbesserungsbedarf gibt. Je mehr Menschen an der Befragung teilnehmen, umso aussagekräftiger sind die Ergebnisse. Und der ADFC ruft deshalb dazu auf, den Fahrradklimatest auch im Freundes- und Bekanntenkreis, in Vereinen und am Arbeitsplatz weiterzuempfehlen. Zur Befragung geht es auf fkt.adfc.de/Befragung. Hier finden sich auch noch Hintergründe zum ADFC-Fahrradklimatest sowie die Ergebnisse der letzten Durchgänge. Infopakete mit Plakaten, Postkarten, Lenkeranhängern und Fragebögen können dort ebenfalls bestellt werden. Und zum Schluss noch ein Veranstaltungstipp. Das nächste Repair-Café des Seniorenbüros startet wieder für Jung und Alt. Um kaputte Gegenstände, Fahrräder oder Kleidung mit Hobbyfachleuten auf Spendenbasis gemeinsam zu reparieren. Bei Kaffee und Kuchen kann geschnackt und die eventuelle Wartezeit gut überbrückt werden. Das Ganze ist kostenfrei und läuft, wie gesagt, auf Spendenbasis. Der nächste Termin ist am Samstag, den 12. September von 14 bis 17 Uhr im Haus der Begegnung hinter der Kirche 10. Das ist an der Vizelinkirche. Anmeldungen können telefonisch oder per E-Mail erfolgen unter 942-2754 im Seniorenbüro oder per E-Mail seniorenbüro@neumünster.de. Das war der Fleckenhörer am 7. September. Das Wochenende hat uns viel Entsetzen gebracht. Wir sind sprachlos, aber es geht weiter. Wir bleiben am Ball, denn Antifaschismus ist nicht nur der Kampf gegen konkrete Nazis und ihre Organisationsstrukturen. Er ist auch die anhaltende Anstrengung, uns in Gedanken gegenüber den Verhältnissen zu behaupten, zu schauen, dass man sich als Mensch begreift und verwirklicht, um den anderen überhaupt als einen Menschen erkennen zu können. Damit sage ich Tschüss, lasst den Kopf nicht hängen, engagiert euch für eine solidarische Zukunft.
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0: Moin und willkommen zum Fleckenhörer am 14. September 2026. In vielen Ländern ist ein Zuwachs der extremen Rechten zu erkennen. Dies gilt auch für Deutschland. Um den Zuwachs und die damit einhergehenden Risiken besser verstehen zu können, gibt es bald in Neumünster die Gelegenheit, sich auf Grundlage eines Inputs des Soziologen und Faschismusexperten Andreas Kemper über die äußere Rechte in Deutschland auszutauschen. Dieser Austausch findet am 2. Oktober bei der Langen Nacht der Demokratie statt. Die Veranstaltung mit Andreas Kemper wird in der Mensa des Bildungszentrums Vizelinviertel in der Kielerstraße 90 durchgeführt. Keiner von uns sollte die Ereignisse in Sachsen-Anhalt einfach hinnehmen. Vielleicht kann Andreas Kemper uns aufzeigen, wie man optimistisch bleibt und sich mit eigenem Gestaltungswillen einbringt. Echten Gestaltungswillen hatte die Intersectional Pride in Neumünster am Wochenende. Eine queere Demonstration, die den klassischen Pride-Gedanken um einen intersektionalen Ansatz erweitert. Intersektional bedeutet dabei, nicht alle queeren Menschen erleben Diskriminierung auf dieselbe Weise. Etwa wenn Queersein mit Rassismus, Ableismus, Misogynie oder anderen Formen der Ausgrenzung zusammentrifft. Die Veranstaltung am 12. September wurde von IMU organisiert. Die Intersectional Pride war nicht nur eine Feier der queeren Community, sondern ausdrücklich auch eine politische Protestveranstaltung für queere Menschen, insbesondere mehrfach marginalisierte Menschen. Mehr davon später. Unsere Themen im Fleckenhörer heute, also die Intersectional Pride in Neumünster, Naturzerstörung, die gefährdet nämlich hunderte Zugvogelarten, und die State of the World's Birds zeigt Ursachen und Gegenmaßnahmen. Und Recherchearbeit an der Gemeinschaftsschule Falderer. Zunächst etwas Musik. Manchmal bedeutet Abschied nicht, dass man keine Worte mehr hat. Manchmal geht man, weil etwas zu weh getan hat, weil Versprechen gebrochen wurden, weil Enttäuschung bleibt und trotzdem die Erinnerung an die guten Momente. Der nächste Song von Rancœur trägt genau dieses Gefühl schon im Titel. Partir sans dire adieu. Gehen ohne Lippe wohl zu sagen. Ein Lied über Abschied, Verlust und eine Zukunft, von der man noch nicht weiß, wohin sie führt. Und vielleicht passt genau das auch zu einem Abend wie am 12. September. Wir verabschieden uns von dem, was uns klein halten will. Aber wir verabschieden uns nicht voneinander. Hier ist Rancœur mit Partir sans dire adieu.

0: Das waren Rancœur aus Frankreich mit dem Titel Partir sans dire adieu. Das bedeutet gehen, ohne Lebewohl zu sagen. Der Text kreist um Abschied, Enttäuschung, vergangene gute Momente und eine ungewisse Zukunft. Rancœur kommen aus Nancy und verorten sich selbst klar gegen Rassismus und Faschismus.
1: 8.10 Uhr, Gemeinschaftsschule Falderer. Schülerinnen und Schüler beugen sich über Kisten mit Tastaturen und vielen anderen Dingen.
2: Die Klasse 5a der Gemeinschaftsschule Felderer hat sich entschieden, sich besonders für die Gemeinschaft zu engagieren. Wir fragen mal Ben und Jonas, was sie sich überlegt haben. Viele Klassen heißen ja Katzen- oder Drachenklassen. Ben, bei euch ist es anders. Was habt ihr am Anfang des Schuljahres gemacht?
3: Leben von sechs jungen Frauen und Mädchen. Zum Beispiel Anne Frank. Also da war der Krieg. Und dann ist sie in einen Bunker gegangen und da war... Dennoch waren noch, glaube ich, zwei andere Personen. Ja, und dann hat sie immer weiter ihr Buch geschrieben. Aber am Ende wurde dann der Bunker geöffnet und sie wurden alle gefunden und umgebracht. Und was sie so gemacht haben, haben wir von denjenigen erzählt und von den sechs verschiedenen Frauen gelesen, was da so passiert ist, und dann haben wir abgestimmt, welchen wir am besten fanden, und dann ist unser Klassenmaskottchen sozusagen Malala Yousafzai geworden.
1: Jetzt habt ihr euch ja direkt in den ersten Wochen eurer Schulzeit an der DIFA ein Projekt ausgesucht, an dem ihr als Malala-Klasse arbeiten wollt. Jonas, welches ist das?
3: Den Elektro-Cup.
1: Alina, Ximena und Luisa werden uns jetzt vorstellen, was die Klasse bei dem Projekt genau macht. Alina, was ist der Elektro-Cup und warum habt ihr euch entschieden, da mitzumachen?
4: Beim Elektro-Cup geht es darum, dass man den Müll entsorgt, weil ganz viel Umwelt zum Beispiel rumliegt oder zu Hause.

0: Und Batterien darf man zum Beispiel nicht in den Mülleimer werfen, sondern beim Supermarkt abgeben, weil da eine giftige Flüssigkeit ist.
1: Also Ximena, warum ist es denn wichtig, dass man zum Beispiel Handys recycelt?
2: Weil da Materialien drin sind, die es nicht immer und überall gibt. Und zum Beispiel Gold ist da manchmal in diesen Kärtchen drin.
3: Was gibt es denn für Aufgaben beim Elektrocup?
2: Also wir zum Beispiel sind in der Pressegruppe. Und es gibt auch noch die Sortierergruppe und Leute, die messen, ob es auch unter 50 Zentimetern sind.
0: Und auch die Akkugruppe, die macht die Akkus aus den Handys, Geräten.
4: Und wir haben noch eine Plakatgruppe.
3: Und Luisa, wie viele Teile habt ihr bisher gesammelt?
4: 72 Sachen haben wir schon im Container von unseren Nachbarn zu Hause. Von Lehrkräften, von Schülern aus unseren Klassen bekommen wir jeden Tag neue Sachen.
0: Wir haben auch aus verschiedenen Klassen nachgefragt, ob die noch Elektroschrott hätten.
3: Der Wettbewerb läuft noch bis Ende des Monats. Wir werden euch informieren, wie die Malala-Klasse am Ende abgeschnitten hat.

0: Gemeinsam haben wir am Samstag einen kämpferischen, aber friedlichen Intersectional Pride in Neumünster erlebt. Rund 150 Menschen kämpften gemeinsam laut und solidarisch dafür, dass Menschenrechte für alle gelten und keine Belohnung für die Anpassung an Normvorstellungen sind. Die Demo gegen Rassismus, Queerfeindlichkeit, Ableismus, Misogynie, Sexarbeitsfeindlichkeit und für alle, die nicht laut sein können, verlief vom Postparkplatz über die Friedrichstraße durch die Unterführung von dort zum Konrad-Adenauer-Platz, wo es eine Zwischenkundgebung gab. Leider musste der Demozug an der Gaststätte Bierhaus Beleidigungen von Gästen hinnehmen. Die Polizei war gleich zur Stelle und sicherte die Kundgebung. Verschiedene RednerInnen erinnerten daran, dass Stonewall ein Protest von mehrfach diskriminierten Personen war und heute immer noch sein muss. Die Demo setzte ihren Weg dann über den Kuhberg fort und bog am Gänsemarkt in die Christianstraße ein. Nach einigen technischen Pannen war man dann auf Höhe der Klostermühle abermals für Konfrontation gerüstet. Einige Personen aus der Gaststätte rannten hinter den Demo-TeilnehmerInnen her und bepöbelten sie. Leider werden die Stimmen von mehrfach diskriminierten Personen zu oft überhört, womit sie weiterhin von der Gesellschaft marginalisiert bleiben. Sie müssen sich genauso frei auf dieser Welt bewegen können, wie es ein weißer, heterosexueller Cis-Mann kann. In der Christianstraße wurden kämpferische Parolen gerufen und zur Solidarität mit Geflüchteten aufgefordert, was gut bei den BewohnerInnen der umliegenden Häuser ankam, die spontan die Fenster aufmachten und uns zuwunken. Im AJZ wurde dann schließlich ein Konzert veranstaltet, bei dem es leckeres veganes Essen auf Spendenbasis gab. Außerdem konnte man sich an Infotischen mit verschiedenen VertreterInnen der anwesenden Vereine und Organisationen austauschen, wie Tolzi, VVN Bund der Antifaschisten, Schülis gegen Wehrpflicht und Kara SH. Wir hören jetzt die Reden von Micha und Wolfgang vom Lebenshilfewerk, aufgenommen am Konrad-Adenauer-Platz.
1: So, moin, ich bin der Michael, der Werkstattratsvorsitzende des Lebenshilfewerks Neumünster. Ich und mein Kollege Wolfgang haben eine Rede vorbereitet und die tragen wir euch jetzt vor. Liebe Menschen, egal welche Hautfarbe wir haben, welches Geschlecht wir angehören oder aus welchem Land wir kommen, welche Sprache wir sprechen, woran wir glauben. Am Ende sind wir alles Menschen. Wir haben alle Wünsche, Träume, Ängste, Hoffnung. Und es verdient, mit Respekt und Würde zu behandelt zu werden. Doch leider sieht die Realität nicht immer so aus. Noch immer werden Menschen aufgrund ihrer Herkunft, ihres Geschlechts oder Hautfarbe oder ihrer Beeinträchtigung ausgegrenzt und diskriminiert. Heute möchten wir besonders über die Probleme und Diskriminierung mit Menschen mit Beeinträchtigung sprechen. Über Menschen, die im Alltag oft Barrieren zu kämpfen müssen. Nicht nur im baulichen Hindernissen, so wie Beispiel Treppen, steile Rampen, Drehtüren. Oder im Einschlag des öffentlichen Verkehrsmittels, auch mit Vorurteilen, Ausgrenzung und mangelndes Verständnis.

0: Sichtweise psychische und kognitive Beeinträchtigungen, die man nicht an Menschen nicht sofort sieht. Wir Menschen mit Beeinträchtigungen müssen den Alltag häufig Hindernisse kämpfen und für andere nicht akzeptabel sind. Dazu gehören beispielsweise viele Rampen, nicht barrierefreie Gebäude, kompensierte Informationen oder die offiziellen Verkehrsmittel schwer zugänglich sind. Dadurch wird die Teilhabe am gesellschaftlichen Leben erschwert, im schlimmsten Fall gar nicht ermöglicht. Aber auch nicht die Barrieren sind ein Problem. Auch die Vorurteile und Diskriminierung sind leider noch alltäglich. Wir werden oft unterschätzt und gar nicht ernst genommen. Es ist wenig zuzutrauen, obwohl unsere Fähigkeiten überhaupt nicht mit der Beeinträchtigung zu tun haben. Es ist oft über uns gesprochen, um das direkte Gespräch, statt das direkte Gespräch zu suchen. Auch im Berufsleben gibt es Schwierigkeiten für uns. Unsere Beeinträchtigung erschwert uns die Suche auf den allgemeinen Arbeitsmarkt. Wir fühlen uns dadurch benachteiligt. Dabei bedeutet eine Beeinträchtigung nicht automatisch, dass man weniger leisten kann. Öfter brauchen wir bestimmte Anpassungen und Unterstützung, dass wir unsere Fähigkeiten vollständig einsetzen können. Ein weiteres großes Problem für uns sind die Sprachen. Abwertige Begriffe oder Witze über Beeinträchtigungen werden oft harmlos. Doch solche Aussagen können verletzen und tragen Vorurteile, um wieder aufrechtzuerhalten. Deshalb sollte die Gesellschaft darauf achten, wie sie Menschen mit Beeinträchtigungen sprechen. Ich übergebe mein Wort an Wolfgang.
1: Ich habe es fertig.
2: Hallo zusammen. Kann man mich hören?
3: Ja.
2: Aber was kann die Gesellschaft für uns tun? Zunächst einmal sollten wir nicht auf unsere Beeinträchtigung reduziert werden. Jeder Mensch hat eigene Interessen, Fähigkeiten, Wünsche und Ziele.
4: Jawohl!
2: Man sollte bei uns nicht zuerst die Behinderung sehen, sondern den Menschen! Außerdem ist uns wichtig, dass die Gesellschaft zuhört und nachfragt, anstatt einfach anzunehmen, was wir brauchen. Respekt bedeutet auch Hilfe anzubieten, ohne sie aufzuzwingen. Damit die Selbstbestimmung der Menschen bewahrt wird. Vor allem sollte es jedem Menschen in unserer Gesellschaft bewusst sein, dass Inklusion nicht nur die Aufgabe von Politik, Schulen oder Unternehmen ist. Sie beginnt bei jedem Einzelnen. Im Verhalten unserer Sprache und unser Umgang miteinander. Für uns ist eine Gesellschaft erst gerecht, wenn alle Menschen die Möglichkeit haben, selbstbestimmt zu leben und vollumfänglich am gesellschaftlichen Leben teilnehmen können. Wir Menschen mit Beeinträchtigung sollten nicht darum kämpfen, müssen akzeptiert zu werden, Wir sollten selbstverständlich ein ganz normaler und fester Bestandteil unserer Gesellschaft sein und einfach dazugehören. Denn auch wir tragen einen wichtigen Beitrag zur Gesellschaft bei. Deshalb wünschen wir uns, dass Barrieren abgebaut werden, nicht nur fürs Beton, sondern vor allem die in den Köpfen mancher Menschen. Vielen Dank vor allem fürs Zuhören.

0: Das waren Micha und Wolfgang vom Lebenshilfewerk Neumünster. Jetzt geht es weiter mit einer Sprecherin von Cara SH.
1: Vielen Dank. Hallo, liebe Menschen. Als wir gefragt wurden, ob wir hier heute sprechen möchten, da kam die Frage auf, warum eigentlich? Was haben Sexarbeitende mit dem Intersectional Pride zu tun? Und ich möchte euch dazu etwas aus meinem Beratungsalltag erzählen. Eine Klientin von mir, eine Transfrau, hat sich letztes Jahr an mich gewandt und hat folgende Situation geschildert. Sie hat sich privat eine kleine Ferienwohnung gemietet, weil sie eine Freundin besuchen wollte. Es war über so ein ganz übliches Buchungsportal. Sie war einfach privat, um Urlaub zu machen. Und am Abend hat die Security bei ihr geklingelt und hat sie aggressiv und laut aufgefordert, sofort zu gehen. Sie dürfe hier nicht arbeiten, sie solle die Unterkunft sofort verlassen. Es wurde sich Zutritt zur Wohnung verschafft und es wurde sich umgesehen. Ihre privaten Sachen waren dort, ihr Koffer, und es wurde ihre Privatsphäre missachtet und alles sehr aggressiv. Die Person war mutig und hat sich widersetzt und hat sich gewehrt. Der Vorfall zeigt ganz deutlich, wie real Diskriminierungserfahrungen leider sind. Für Menschen in der Sexarbeit, für Transpersonen in der Sexarbeit. Bis heute hat sich nicht aufgeklärt, wie überhaupt herausgekommen ist, dass die Person Sexarbeiterin ist. Ob ihr das möglicherweise aufgrund äußerer Merkmale zugeschrieben wurde. Fest steht aber, ihr wurde aufgrund ihrer Tätigkeit abgesprochen, dass sie dort einfach nur Urlaub macht. Es war klar, sie arbeitet dort. Das Sein als Privatperson wurde ihr abgesprochen. Das allgemeine Gleichbehandlungsgesetz hat die Sexarbeitsfeindlichkeit bisher nicht als Diskriminierungskategorie aufgenommen. Sehr wohl aber Geschlecht und sexuelle Identität. Als meine Klientin und ich uns mit ihrer Geschichte an die Antidiskriminierungsstelle des Bundes gewandt haben, wurde die Diskriminierung, die ihr passiert ist, als eine Diskriminierung aufgrund des Geschlechts gewertet. Und es gibt diesen Zusammenhang. Es arbeiten überdurchschnittlich viele Transpersonen in der Sexarbeit. Allein im Jahr 2025 waren 8% unserer KlientInnen Personen, die sich selbst als Transpersonen bezeichnet haben. KlientInnen berichten immer wieder, dass sie, gerade weil sie Transpersonen sind, in der Sexarbeit tätig sind. Weil sie an anderen Stellen auf dem Arbeitsmarkt immer wieder und noch mehr Diskriminierung erfahren. Transpersonen in der Sexarbeit erleben Diskriminierung aufgrund der Tätigkeit, aufgrund der sexuellen Identität, aufgrund der geschlechtlichen Identität und häufig genug kommt auch noch Rassismus dazu. Menschen erleben aus den verschiedensten Gründen Ausgrenzung, die einzeln oder in ihrer Verschränkung wirken. Was haben also Intersectional Pride und Sexarbeitende miteinander zu tun? Die Antwort ist sehr viel. Die Pride ist mehr als eine Party der Vielfalt. Sie ist ein Protest und ein Ort der Sichtbarkeit. Ein Ort für Menschen, deren Lebensweisen, Identitäten und Entscheidungen von der Mehrheitsgesellschaft immer wieder in Frage gestellt werden. Viele Sexarbeitende wissen genau, wie sich das anfühlt. Sie erleben Vorurteile, Ausgrenzung und Diskriminierung. Ihnen wird häufig abgesprochen, selbstbestimmt Entscheidungen über ihr eigenes Leben und ihren Körper zu treffen. Und sie werden häufig genug zu einem politischen Streitobjekt gemacht. Das kennen auch viele queere Menschen. Auch ihnen wurde und wird erzählt, wie sie zu leben haben, wen sie lieben dürfen und wer sie sein dürfen und ob ihre Identität als solche überhaupt akzeptabel ist. Wir sollten uns also fragen, für welche Rechte kämpfen wir heute gemeinsam? Wir kämpfen für das Recht, über den eigenen Körper selbst zu bestimmen. Wir kämpfen für das Recht, die eigene Identität frei zu leben. Und wir kämpfen gegen Stigmatisierung, Ausgrenzung und gegen Gewalt. Wir brauchen Rechte, Schutz und Respekt. Denn Menschenrechte gelten für alle und sind keine Belohnung als Anpassung und für die Anpassung an Normvorstellungen oder Mehrheitsgesellschaft. Sexarbeitende erleben noch immer gesellschaftliche Abwertung, rechtliche Unsicherheiten und politische Debatten, die oft über ihre Köpfe hinweg geführt werden. Queere Menschen erleben weiterhin Hasskriminalität, Diskriminierung und Angriffe auf ihre Rechte. Unsere Kämpfe sind nicht identisch, aber sie berühren sich, denn sie drehen sich um dieselbe grundlegende Frage. Dürfen Menschen selbst über ihr Leben bestimmen oder entscheiden andere darüber, wie ein richtiges Leben auszusehen hat? Solidarität bedeutet nicht, dass wir alle dieselben Erfahrungen machen. Solidarität bedeutet, die Kämpfe anderer ernst zu nehmen, zuzuhören, miteinander zu stehen und sich zu solidarisieren. Lasst uns heute zusammen feiern, lasst uns aber auch laut, politisch und solidarisch sein. Denn gemeinsam sind wir stärker als Vorurteile, stärker als Ausgrenzung und stärker als Hass. Vielen Dank.
0: Soweit unser Bericht vom Intersectional Pride in Neumünster am 12. September. Der nächste Titel trägt einen ziemlich ungewöhnlichen Namen. Vacances a Chernobyl, also Urlaub in Tschernobyl. Hier sind Baby Jane mit Vacances a Chernobyl.

Unsere Natur ist unter Druck und Zugvögel sind davon besonders betroffen. Das zeigt die jüngste Ausgabe des alle 4 Jahre erscheinenden BirdLife Reports zur weltweiten Lage der Vogelwelt, der am Freitag in Nairobi vorgestellt wurde. Laut State of the World's Birds gehen die Bestände von 45% aller Zugvogelarten zurück. Jede 9. Art ist sogar vom Aussterben bedroht. In Kenias Hauptstadt beraten derzeit Naturschutzorganisationen aus 120 Staaten, die im weltweiten Dachverband BirdLife International zusammengeschlossen sind. Die Lage ist besorgniserregend, aber es gibt Hoffnung, betont Vera Brust vom deutschen BirdLife-Partner NABU. Die Gefährdungsursachen sind in vielen Fällen nämlich bekannt, das hilft bei der Entwicklung von Schutzmaßnahmen. Die meisten großen Vogelzugkorridore verlaufen in Nord-Süd-Richtung. Deutschland ist dabei sowohl Ausgangspunkt des herbstlichen Vogelzugs nach Süden, wie auch Transitland und Überwinterungsgebiet für Vögel, die den Sommer in nordischen Ländern verbringen. Zugvögel überwinden Ländergrenzen und Kontinente. Mauersegler, Nachtigall und Kuckuck sind Kosmopoliten, so Brust. Ihr Schutz muss daher grenzüberschreitend ansetzen, in den Brutgebieten, auf dem Zugweg, samt den Rastplätzen und im Winterquartier. Der Vogelreport zeigt, dass Meeres- und Küstenvögel in besonders hohem Maß gefährdet sind. Lösungsansätze entwickelt unter anderem das Michael-Otto-Institut im NABU, im schleswig-holsteinischen Bergen-Husen. So entstand aus der Erforschung des hochbedrohten Seeregenpfeifers ein nationales Artenhilfsprogramm Strandbrüder. Mit staatlicher Förderung und zahlreichen Partnern sollen Rast- und Mauserplätze im Wattenmeer gezielt geschützt werden. Auch die Überwinterungsgebiete im Senegal sind einbezogen. Ein weiteres vom Institut koordiniertes Projekt erforscht den Rückgang der Zwergschwanbestände. Die Art brütet in der Arktis und überwintert zu einem großen Teil in den deutschen Küstenbundesländern. Als wichtige Bedrohung für die weltweit mehr als 2200 Zugvogelarten nennt der Report die Intensivierung der Land- und Forstwirtschaft, Flächenfraß durch Siedlung und natürlich den Klimawandel. Um gegenzusteuern, muss vor allem die Landnutzung angepasst werden. Vorhandene Flächen müssen geschützt und Natur wiederhergestellt werden. Das ist nicht zum Nulltarif zu haben, doch von einer intakten Natur hängt unmittelbar das menschliche Wohl ab. An der Tagung in Nairobi nehmen daher auch Geldgeber wie die Weltbank teil. Und hier noch ein paar Informationen. Der Vogelzug ist bereits im Gang. Er setzt sich bis in den Herbst hinein fort. Wer gemeinsam und unter Anleitung Zugvögel beobachten möchte, kann das am 3. bzw. 4. Oktober beim bundesweiten Birdwatch-Wochenende tun. Infos und Veranstaltungsübersicht unter www.birdwatch.de. Ihr Album Cold Drinks, Cool Snacks ist im Juli 2025 erschienen und bringt es auf 11 Songs in gerade mal 14 Minuten. Viel Tempo, viel Krach und jede Menge absurder Humor. Wir hören daraus jetzt Pony Rehab, eine Geschichte über alte Freundschaften, Schulhof, Drogen und die Sehnsucht nach den Orten, an denen die Bad Girls unterwegs sind. Die Rede ist von der Band Apero aus Hamburg.

Das waren Apero aus Hamburg mit dem Stück Pony Rehab. Am 24. Oktober sind sie im Gängeviertel in Hamburg zu Gast. Das war der Fleckenhörer am 14. September. Ich wünsche euch eine schöne Woche. Bleibt stabil wie immer. Am Mikrofon war Ingo und ich sage Tschüss für heute.

0: Gut. So.
1: Ja, schönen Abend. Schön, dass ihr alle da seid. Wir hatten fast gar nicht damit hoffen können, dass wir den Hörer voll kriegen, aber es sieht jetzt mal gut aus. Ich stehe hier als Vertretung des Arbeitskreises Unbehagliche Struktur und wir freuen uns riesig, dass heute Abend Klaus Bittermann hier ist, um uns was über die Ideologiekritik bei Wolfgang Fort bzw. über die politische Sozialisation Wolfgang Forts zu erzählen. Wir als Arbeitskreis, der sich normalerweise mit Erinnerungspolitik oder auch der Möglichkeit kritischer Gesellschaftstheorie an diesem Nichtort Lüneburg beschäftigt, ist es ein besonderes Anliegen, in Auseinandersetzung mit der Geschichte der Universität ein halbwegs vergessenes bzw. auch aktiv verdrängtes Kapitel der Lüneburger Universitätsgeschichte in Erinnerung zu rufen, wo politische Bildung und Sozialisation mal möglich war, erfolgreich oder nicht, darüber kann man glaube ich streiten. Wir haben deswegen letztes Jahr schon den Film von Mikko Linnemann zu Eike Geisel, ein politischer und auch akademischer Weggefährte von Wolfgang Fort, gezeigt. Die haben beide in den 1970er Jahren auf Betreiben von Hermann Stettenhäuser und Günter Mensching in Lüneburg und haben damit gemeinsam mit denen so eine Art Exilzelle der kritischen Theorie in Lüneburg gebildet, also eine zweite Generation der Frankfurter Schule, die eben nicht auf der Seite von Jürgen Habermas stand. Und heute freuen wir uns eben dann besonders darauf, dass wir durch Klaus Bittermann die Möglichkeit bzw. seine Bemühungen als Forts Verleger lang vergriffene Bücher zusammen mit ihm veröffentlichen und einer neuen Werkausgabe herauszugeben, die Chance bekommen, Wolfgang Fort, der im vergangenen Jahr gestorben ist, wieder oder noch einmal nach Lüneburg zu holen. Klaus Bittermann betreibt neben seiner Tätigkeit als Autor von Krimis, Zeitschriftartikel und auch einer Fußballkolumne seit 1979 den Verlag Edition Tiamat. Angefangen mit der Herausgabe von vergriffenen Nummern der in Berlin herausgegebenen anarchistischen Theoriezeitschrift Schwarze Protokolle, bis dann in über viele Jahre lang die Herausgabe verschiedener politischer, satirischer Texte und Bücher von Autoren wie Harry Rowold, Roger Willemsen, Eike Geisel, Nicola Froste, Philipp Bohr. Und jetzt erscheint seit 2017 halbjährig ein neuer Band der älteren Werkausgabe von Wolfgang Fort. Jetzt gerade heute oder gestern, der zweite Band mit Ausverkauf und Endstation und anderen frühen Texten.
2: Mit seinen ersten beiden Büchern, die Texte aus den ersten beiden Büchern und den Texten zwischen 80 und 82.
1: Bevor ich einem Klaus Bittermann übergebe, würde ich gerne noch kurz eine kleine Perle oder archivarische Perle zitieren, auf die wir zwischendurch gestoßen sind. An der Eingangstür der Hamburger Studienbibliothek in Hamburg hängt ein offener Brief von Eike Geisel und Wolfgang Fort aus dem Oktober 78, der sich an die Öffentlichkeit und den Rektor der Lüneburger Hochschule wendet. Und da geht es um den Maßstab der in Lüneburg etablierten Forschungstätigkeit zu messen. Der besteht nämlich aus solchen selbstverfassten oder bestand damals aus solchen selbstverfassten Forschungsplänen und wo ungefähr die Regelung galt, schreiben sie doch einfach irgendwas. Und Geisel und Fort, die eher der Meinung waren, dass man Forschung nach dem Resultat urteilen sollte, schreiben da sehr schön polemisch über die Problematik, diese ziemlich ressourcenaufwendige Arbeit und dann eigentlich einer völligen Willkür unterworfen zu werden in der tatsächlichen Auswahl dann, was als Forschungstätigkeit gilt oder nicht gilt. Über Lüneburg, wo sie über die Lüneburger Hochschule, der sie sagen würden, der angemessenere Name wäre eigentlich Fachschule, in welcher, das vermuten sie, der Hausmeister nicht und nicht weniger forscht als irgendein Professor. Unter dem Gesichtspunkt der Forschung, wenn man diesen Begriff noch ein wenig ernst nimmt, ist es, wie wir meinen, egal, ob man den Assistenten oder den Gärtner lebenslänglich verbeamtet. Und bis heute wurde in der Uni sowas wie gärtnerische Forschung oder die subalterne Position der Reihenwissenschaft, die wahrscheinlich in irgendeinem DFG-Forschungsprogramm drinstehen würden, bei aller Aufrechterhaltung hierarchischer Professoralverhältnisse, erscheinen diese Worte, wie so oft bei Wolfgang Fort, erschreckend aktuell und erschreckend notwendig. Und damit viel Spaß und vielen Dank fürs Zuhören.
2: Ja. Merci für diese schöne Vorrede. Ist im Prinzip schon alles gesagt. Bevor ich es vergesse, ich habe mal ein paar Verlagsprospekte mitgebracht. Da kann man sich über den aktuellen Stand der Ford-Werke informieren und auch über das ein oder andere Buch. Weil mein Verlag nämlich 40 Jahre alt ist und was Sie wahrscheinlich auch interessieren könnte, ist, dass ein neues Buch von Eike Geißel erscheint und naja, vielleicht noch das ein oder andere, was Sie interessieren könnte. Also angekündigt war das ja eigentlich, ich sollte was zunächst machen über Port als Ideologiekritiker. Mittlerweile hat sich das geändert und ich würde Ihnen was über die politische Sozialisation von Wolfgang Port erzählen bzw. vorlesen, kann aber trotz allem noch als Einleitung ein bisschen was vortragen über meinen persönlichen Zugang zu Port und wie ich ihn kennengelernt habe. Es war Anfang der 80er Jahre, als mir die bei Rotbuch erschienenen Bücher von Wolfgang Ausverkauf und Endstation in die Hände fielen. Das sind die beiden Bücher, die in dem neuen Band jetzt drin sind. Die ich damals begierig verschlang, nicht nur, weil ich eine große inhaltliche Übereinstimmung mit seinen Texten feststellte, sondern auch, weil da jemand einen neuen Ton anschlug. Der Autor verstand es, seine Thesen und Analysen mit großer Schärfe, Klugheit und Eleganz zu formulieren. Kein Wort klang falsch oder deplatziert. Er verwendete keine Schaumsprache und keine Weihrauchvokabeln. Seine Argumentation traf genau und er nahm keine Rücksicht auf den Gegenstand seiner Kritik. Das hat mich sehr beeindruckt und ich glaube noch heute, dass es keinen begnadeteren Schreiber gibt, der seine politischen Analysen, denen immer etwas Selbstverständliches innewohnte, mit größerer Überzeugungskraft zu Papier bringen konnte und der dabei Witz und Sarkasmus besser einzusetzen gewusst hätte als Wolfgang Port. Dabei nahm Port immer den gegenteiligen oder zumindest einen anderen Standpunkt ein als den einzunehmen er Denkfaulheit nachwies und der von Leuten vertreten wurde, die lieber in vorgefertigten Schablonen dachten oder glaubten, mit dem Weltbild eines Tagesschausprechers ihre Karriere voranzubringen. Und diese intellektuelle Kompromisslosigkeit, diese Unnachgiebigkeit in der Argumentation sprach mich sofort an, weil ich von der real existierenden Linken sowieso nichts hielt, seit sie sich ein alternatives Lebenskonzept zugezogen hatte, die Grünen und die Friedensbewegung nationale Töne anschlugen und die Nation nicht mehr abschaffen, sondern retten wollten, weshalb auch ihre Sprache immer schaumiger und staatstragender wurde. Und deshalb hatte ich schon seit geraumer Zeit nach etwas gesucht, das politisch radikal, intelligent, arrogant gegenüber dem Gegenstand und den Leuten war, die medial und in der Öffentlichkeit den Ton angaben. Und weil seine Texte nie langweilig waren und immer mit einem überraschenden, brillanten Gedanken aufwarteten, konnte ich gar nicht genug davon kriegen. Klar, es gab Marx, Hegel, Adorno, Horkheimer, aber sich mit deren Einsichten zu erfreuen und sie zu bestaunen, war etwas anderes, als sie auch produktiv zu wenden, wie Port das scheinbar mühelos gelang. Die meisten haben das nicht geschafft, die im Unterschied zu Port damit Karriere an der Uni machten, indem sie nur lange genug Klassiker-Exegese betrieben. Aus den Büchern Ports drang ein Sound, der ein ganz anderer war als der, den ich bislang kannte. Unabhängig, erfrischend und nicht darauf aus, korrekt zu sein und die Wahrheit gepachtet zu haben. Die erste Anstreichung in Ausverkauf von mir galt dem Satz: In einer gedankenlosen Welt ist das Denken wesentlich Hirngespinst. Daher die Esoterik und tendenzielle Nichtverstehbarkeit authentischer Theorie, der gelegentlich selbst deren Verfasser zum Opfer fällt. Zwei faule Wochen und eine Erkältung genügen, die Niederschrift eines Aufsatzes von der Unfähigkeit zu trennen, diesen auch noch zu verstehen. Dass er dieses Apodiktische auch selbstironisch gegen sich wendete, das war für mich freies, abschweifendes Denken, wobei dieses Denken ihn nicht davon abhielt, vehement darum zu streiten, ob ein Gedanke oder eine Argumentation richtig oder falsch war. aber weil sie das zwar alles schön behaupten lässt, man sich mit etwas gutem Willen aber auch ganz andere Inhalte darunter vorstellen kann, hier noch ein paar Stellen. Die Abschaffung von Herrschaft hieß zweierlei: die Führer und die Massen abschaffen. Die Abschaffung von Herrschaft war inhaltlich bestimmt als, freilich noch gemeinsam zu entwickelnde Fähigkeit, eines jeden ohne Partei und Führer gemeinsam mit anderen und notfalls auch alleine das Richtige zu tun. Endlich verklärte einmal einer nicht die Massen, als wenn auch nur potenzielles Subjekt der Geschichte, sondern brachte das Offensichtliche zum Ausdruck, nämlich, dass die Massen einem feindlich gesonnen waren, vor allem in der noch in den 70er und 80er Jahren nachwirkenden Nachkriegsgesellschaft, in der die Nazis so leben konnten, als wäre nie etwas passiert und die Raffhysterie daran erinnerte, dass sich nicht wirklich etwas verändert hatte. Jedenfalls nicht in den Köpfen der Leute, die gerne und sofort einem Erschießungskommando beigetreten wären. Und wenn es nicht anders ginge, dann besser allein und auf eigene Rechnung handeln. Und Port verweist da einmal auf Johann Georg Elsner, der ganz allein die Bombe gebastelt und deponierte, die im Bürgerbräukeller am 8.11.39 Hitler erwischt hätte, wenn er programmgemäß geblieben wäre. Masse war nach der Erfahrung mit dem Nationalsozialismus so desavouiert, dass sie sich nicht mehr als Größe behandeln ließ, auf die man sich praktisch oder theoretisch beziehen konnte, um eine politische Veränderung herbeizuführen. Und dennoch spekulierte die Linke ganz selbstverständlich darauf, die Massen für ihre Zwecke zu mobilisieren und auf ihre Seite zu ziehen. Von der unverwüstlichen Kriegsgeneration mit der hohen Kampfmoral im Schlussverkauf und mit dem gnadenlosen Überlebenswillen, die aus jedem Holzbein eine Waffe macht, war nichts zu erwarten. Schon gar keine Revolution, jedenfalls keine, bei der man selber ungeschoren davonkommen würde. Nicht einmal so etwas Elementares wie Menschlichkeit ließ sich voraussetzen, denn in Deutschland der 70er Jahre hatte so etwas wie zivilisatorische Standards noch nicht Einzug gehalten und die Linke trug nicht gerade dazu bei, dass sich dies änderte. In die schweigende Mehrheit vor der Verwirklichung ihrer geheimen Wünsche durch ihre Opfer bewahren, beschreibt Port das verhärtete Kollektiv der Deutschen, dass sie von keiner Anwandlung humanens Verhaltens, von keiner Erinnerung an die eigenen Kinder, die sie weich werden ließe, davon abhalten lassen würde, andere zu denunzieren und sich an der verdeckten Menschenjagd bei der Jagd auf die Mitglieder der RAF zu beteiligen. Und auch heute noch ernten Leute wie Thilo Sarrazin großen Zuspruch und langten Bestseller mit Büchern, die die Überfremdung und die Hartz-IV-Mentalität des Landes anklagen und die dabei die gescheiterte Existenz des eigenen Sohnes, der in einem Plattenbau im Osten Berlins wohnt und gerne arbeitslos ist, nicht etwa milde stimmt, sondern vielmehr das Material herzugeben scheint, um besonders hart gegen Menschen ins Gericht zu gehen, denen das Schicksal aus welchen Gründen auch immer übel mitgespielt hat. Aber es waren nicht nur die Senioren, die einem das Leben schwer machten. Um so alt zu werden, wie heute die 20-Jährigen sind, hätte ein Mensch früher 300 Jahre gebraucht. Und diesem Phänomen der frühen Vergreisung, die im Gesicht der Menschen häufig sichtbare Spuren hinterlässt, begegnet man noch immer, beziehungsweise wieder. Diese Beobachtungen standen zwar nicht im Fokus seiner Kritik, aber sie waren eine Art Grundrauschen, etwas, das seine Kritik immanent voraussetzte, eine Haltung, in der seine Kritik an den großen und eigentlichen Themen wie die Aktualität des Nationalsozialismus, die Friedensbewegung und an die Atomkraftbewegung ihren Ausgang hatte und von der aus sich eine Kritik manchmal erst richtig einschätzen lässt. Manchmal nur Nebensätze und Marginalien, die Hinweise liefern, woher der Impuls seiner Kritik stammt. Dieses Grundrauschen, wie zum Beispiel der Hinweis auf die Schwarze Botin, eine erste anarchistische Frauenzeitschrift, bei der Gabriele Göttle mitgemacht hat, auf die Flugblätter der Gruppe Subversive Aktion und die Aufsätze von Hans-Jürgen Krahl als Gegengift zum Kursbuch, dessen Weg in die neudeutsche Klebrigkeit er einmal beschrieb, waren Hinweise, in welchem Koordinatensystem sich Port bewegte auch wenn er nie darauf explizit Bezug nahm, wie er das bei Adorno, Horkheimer, Benjamin Arendt und anderen tat. Durch Port lernte ich der Friedensbewegung, die 1980 in Bonn mit 300.000 Demonstranten ihren Höhepunkt erreicht hatte, nicht einfach nur mit einem Gefühl der Abneigung zu begegnen, sondern sie als gesellschaftliches Phänomen zu begreifen, das etwas über die deutsche Wirklichkeit aussagte. Er zeigte, dass hinter ihrer hehren Absicht nach Frieden die Sehnsucht nach Nation steckte und dass sich in ihrem Weltbild ziemlich deutliche Hinweise auf völkisches Gedankengut nachweisen ließen. So, da mache ich jetzt mal nicht weiter, sondern wechsle jetzt ein bisschen das Sujet, weil es vielleicht für Sie auch interessanter ist, weil Poort ja hier von 1974 bis 1980 als Assistent am Soziologie-Lehrstuhl tätig war und im Halbjahr zwei Semester auch immer, meistens jedenfalls, gegeben hat. Und es geht vor allen Dingen darum, von wem er ja am meisten beeinflusst worden ist. Um sich so das mal, um sich kurz in Gedächtnis zu rufen, welche Ereignisse in Frankfurt 68 das politische Klima prägten, wo Port damals studiert hat, und an welchen Wolfgang Port als Mitglied des SDS ziemlich sicher auch teilgenommen hat, die ihn zumindest beeinflusst haben. Am 5. Februar versuchen Mitglieder des SDS aus Protest gegen den Vietnamkrieg das amerikanische Konsulat zu besetzen. Nachdem ein GI am 13. Februar auf der Flucht aus der Gutleut-Kaserne angeschossen und verhaftet wird, gibt es eine Protestaktion von Studenten. Am 29. Februar findet auf dem Römerberg eine Kundgebung gegen den Vietnamkrieg statt, auf der es zu Auseinandersetzungen mit der Polizei kommt. Studenten stürmen das Polizeipräsidium in der Friedrich-Ebert-Anlage. Kurz vorher war Rudi Dutschke am Flughafen festgenommen und 2 Stunden festgehalten worden. Am 20. März findet die Uraufführung des Theaterstücks Vietnam-Diskurs von Peter Weiß im Schauspiel Frankfurt statt, in dem der Vietnamkrieg als Verbrechen angeprangert wird und das junge Publikum Ho Chi Minh skandiert. Am 2. auf den 3. April legen Bader, Enslin, Thorwald Broll und Horst Söhnlein 3 Brände im Kaufhof und im Kaufhaus M. Schneider. Am 4. April werden sie bereits verhaftet. Am 11. April wird Rudi Dutschke bei einem Attentat in Berlin schwer verletzt. Am gleichen Tag finden spontane Kundgebungen in Frankfurt vor dem Schauspiel und am Hauptbahnhof statt. Einen Tag später gibt es Demonstrationen gegen die Springerpresse und eine Blockade der Sozietätsdruckerei im Gallusviertel, wo die Bild gedruckt wird. Am 15. April kommt es nach dem traditionellen Ostermarsch der Gewerkschaften zu Straßenschlachten. Einen Tag später fordert Hans-Jürgen Krahl auf einem Teach-in den Frankfurter Oberbürgermeister auf, sich für die Polizeieinsätze zu rechtfertigen. Am 15. Mai legen Studenten aus Protest gegen die Notstandsgesetze die Goethe-Universität lahm. Am 27. Mai formiert sich neuerlich Protest gegen die Notstandsgesetze auf dem Römerberg, an dem 12.000 Menschen teilnehmen. Hans-Jürgen Krahl hält seine berühmte Römerbergrede. Am 30. Mai werden die Notstandsgesetze verabschiedet, die Goethe-Universität geräumt, woraufhin die Studenten das Schauspiel besetzen. Die Polizei durchsucht das Bundesbüro des SDS in Frankfurt. Danach ist der Zenit der Bewegung überschritten. Am 13. September wirft Sigrid Rüger bei einer SDS-Delegiertenkonferenz Tomaten auf Hans-Jürgen Krahl. Und auf der Buchmesse kommt es zu Rangeleien bei der Verleihung des Friedenspreises an Leopold Senghor, dem vorgeworfen wurde, ein afrikanischer Ideologe des Kolonialismus und Neokolonialismus zu sein. Krahl wird verhaftet und sieht zusammen mit K.D. Wolf und Günter Ahmend einem Prozess entgegen. Am 15. November kommt es mit einer neuerlichen Blockade der Sozietätsdruckerei zur letzten größeren Studentenaktion. Hans-Jürgen Krahl war in der Frankfurter Studentenschaft der Star der Bewegung. der nicht nur wie gedruckt sprechen konnte und rhetorisches Talent hatte, er war auch der Einzige, den Adorno, bei dem er studierte, als gleichwertigen Gesprächspartner akzeptierte. Wenn er sprach, lief häufig ein Tonband mit, um seine Worte aufzuzeichnen. Als Studenten am 7. Januar 1969 das Institut für Sozialforschung besetzten, riefen Adorno und andere Professoren die Polizei, um das Institut zu räumen, was zum Bruch zwischen den beiden führten. Krahl hoffte auf eine öffentliche Kontroverse mit Adorno während des Prozesses am 18. Juli 1969, der Krahl wegen der Besetzung gemacht wurde und zu dem Adorno als Zeuge geladen war, aber dazu kam es nicht mehr, denn kurze Zeit später starb Adorno. Auch wenn Krahl in seiner Römerbergrede auf einer vom DGB organisierten Großveranstaltung vom Volk sprach, das auf die Straße gehen müsse, wenn Staat und Bundestag die Demokratie vernichten würden, und er mit dieser Rhetorik ins Populistische abrutschte, war er doch wahrscheinlich der Einzige, von dem Port fasziniert war und mit dem er sich theoretisch auseinandersetzte, der Einfluss auf ihn ausübte und der eine nicht zu unterschätzende Bedeutung für ihn hatte. Und zwar über die kurze Zeit hinaus, Ende der 60er, in der Krahl noch wirkte und in der Port politisch sozialisiert wurde. Krahl lesen, forderte er die Leser in einem Artikel 1977 auf. Das legt auch ein achtseitiger Text nahe, den er 1980 über die Gedenkfeier für Krahl geschrieben hat, der doch verschollen ist und vermutlich auch nie veröffentlicht wurde. Zudem ist es sehr wahrscheinlich, dass Port durch seine Lektüre der Krahlschen Schriften, die nach seinem Tod zum großen Teil aus Transkriptionen von Mitschnitten seiner Reden bestanden, überhaupt erst auf sein Dissertationsthema gekommen. Wann für Wolfgang Port der Höhepunkt der Bewegung erreicht war und ab wann sein Zerfall begonnen hat, lässt sich nicht genau rekonstruieren. Aber je größer der Zeitraum wird, der ihn von seiner politischen Sozialisation und den aufregenden Tagen trennt, desto kürzer wird die Zeitspanne, in der die Revolte in seinen Augen noch unschuldig war, in der die Revoltierenden noch mit den größten unterschiedlichen Meinungen eine verschworene Gemeinschaft bildeten, in der Port noch mit heißen Ohren Adorno und Horkheimer las und die Entdeckung machte, dass sich Freiheiten nehmen ließen, die einem vorher verschlossen waren im kleinbürgerlichen Knast, der die Gesellschaft für einen jungen Mann war. Jedenfalls hat er schon Anfang der 70er bereits vom Zerfall der Studentenbewegung gesprochen. Anzunehmen ist freilich, dass es gar keinen eindeutigen Höhepunkt und vielleicht nicht mal ein bestimmtes Ereignis gab, sondern nur schleichenden Verfall, der als solcher erst mit einem zeitlichen Abstand erkannt wurde, wie zum Beispiel der Vietnamkongress in Berlin, auf dem nicht etwa flammende Reden gehalten wurden, sondern der bestand in einer Ansammlung mehr oder weniger selbstgerechter und steriler Vorträge müder Leute, die an Zeit im Grunde schon vorbei war. Unterbrochen von auch nicht gerade originellen Ho Chi Minh-Sprechchören. Die Staatsmacht in Form der Berliner Polizei verlieh damals der Bewegung noch den Zusammenhalt, in dem die Risse bereits sichtbar geworden waren, hätten die Repressalien von polizeilicher Seite sie nicht verdeckt. Zu Beginn des Wintersemesters 1968-69 gibt es ein konkretes Ereignis, an dem Ports Beteiligung dokumentiert ist. Damals beschloss der SDS nicht nur einen Boykott sämtlicher Lehrveranstaltungen, sondern organisierte zugleich auch Gegenseminare. Der Streik richtete sich gegen die technokratische Hochschulreform. Die Forderungen lauteten mindestens 18 Semester Studium, keine Kürzung der Grundwissenschaften und Gleichstellung aller Lehrer. In diesem Band, nämlich Studentenbewegung 67 bis 69, Protokolle und Materialien, herausgegeben von Frank Wolf, mit dem er damals befreundet war, ist eine Diskussion protokolliert, die im Tagungsraum des Studentenwohnheims Kolbheim stattfand und an der auf Einladung des SDS auch Habermas von Friedeburg und Mitscherlich teilnahmen. Aus heutiger Sicht ist die transkribierte Debatte nur schwer nachvollziehbar, Die Beiträge leiden häufig an einer merkwürdigen akademischen Gewundenheit und Verschraubtheit in der Argumentation, die vor allem Habermas befällt, der stellvertretend hier zitiert werden soll. Meine Damen und Herren, wir stellen keine Bedingungen, weil ich das einfach für unangemessen halte in dieser Situation. Und keine Bedingungen im Hinblick auf Ihre Streikstrategie. Ich sage nur, wir halten es aus prinzipiellen Gründen, um im Hinblick auf gewisse beamtenrechtliche Konsequenzen hin, die ich Ihnen ans Herz lege, für notwendig, dass der offizielle Lehrbetrieb eingehalten, aber so in Kooperation mit Ihnen flexibel und elastisch durchgeführt wird, wobei ich selbstverständlich davon ausgehe, dass diese Arbeit ein Bestandteil des Lehrbetriebs auch in Zukunft nur sein kann, wenn er den Kriterien ernstlichen wissenschaftlichen Arbeitens entspricht. Danach wird Unruhe verzeichnet. Dieses wissenschaftliche Herumeiern war letztlich die Bestätigung der Kritik, die Krahl schon am 5.6.68 auf einem Teach-in gegen Habermas formuliert hatte, als er Habermas' Taktik auf das Bemühen reduzierte, die radikale Avantgarde zu isolieren. In einer Zeit, in der nach Krahl die Provokation übergegangen ist in Widerstand, kommt Habermas als Hegelscher Philosoph daher und hinkt der wirklichen Widerstandsbewegung als flügellahme Eule der Minerva hintendrein. An anderer Stelle verzeichnet das Protokoll bei Habermas unabdingbares Eintreten für die Aufrechterhaltung des Lehrbetriebs Lachen. Und als Habermas schließlich einen unaufschiebbaren Termin als Grund für sein vorzeitiges Verlassen der Versammlung angibt, erheben sich Stimmen, die das als Unverschämtheit empfinden bei einem Mann, der sonst immer den Untergang der Frankfurter Schule beschwört und der, wenn sie tatsächlich in Gefahr ist, nicht einmal eine Verabredung platzen lassen will, der sich vielmehr bei den Studenten darüber beschwert, dass er schließlich seinen Stundenplan nicht so kurzfristig umändern könne. Als ich schließlich konkret die Frage nach einer Entscheidung stelle, wie man im soziologischen Seminar in der Müliusstraße weiter vorgeht, meldet sich Port zu Wort. Ja, mit dem Haus in der Müliusstraße ist doch ganz einfach. Die Professoren können also morgen schon zum Kurator gehen und ganz einfach sagen, das sind wir gewesen, die diesen Studienbetrieb so eingerichtet haben. Und dass sie endlich dieser Forderung, die wir stellen, nachkommen, oder dass dieses Institut kaputt geht. Das ist völlig einfach. Wolfgang Port gehört also zum eher radikalen Fraktion des SDS. Jedenfalls schwebt ihm eine klare Alternative in diesem Konflikt vor. Von ihm ist im gleichen Buch ein Foto abgedruckt, wo er kaum zu erkennen auf der Versammlung im Hintergrund eine Zigarette raucht, wobei die Schemenhaftigkeit wie ein Hinweis darauf ist, dass er keine sonderlich exponierte Stellung in der studentischen Auseinandersetzung innehatte. Er gehört nicht zum Inner Circle, der sich um Krahl gebildet hat und in dem, wie sich Detlef Clausen erinnert, unter anderem Georg Lukács Geschichte und Klassenbewusstsein gelesen und diskutiert wurde. Und das hatte einen Grund, wie Port in einem späteren Brief erläutert. Dass ich den Club Voltaire nur einmal betreten und dann schnell für immer verlassen habe, es im Kolbkeller, obwohl ich ihn in Hausschuhen erreichen konnte, er hat schließlich da gewohnt, nie länger als 15 Minuten ausgehalten habe, dass ich von den wichtigen informellen Gruppen am deutlichsten immer deren Abstoßungsmechanismus erfuhr, weder in Kneipen, Zirkeln, rund um Krahl oder auf Feten gern gesehen noch überhaupt dabei war, dass ich, als es noch intellektuell zuging, zu dumm war, um wenigstens gehört zu werden, und meine schäbige Erziehung und Bildung eine deutliche Barriere bildeten, all diese ärgerlichen Dinge, die ich keineswegs vergessen habe, hinderten mich damals nicht daran, die Revolte richtig zu finden und bei Aktionen zu unterstützen. Ja. Nichts von diesen Ereignissen jedenfalls, die er aus der Nähe miterlebt haben dürfte, in der er vielleicht sogar involviert war, ist in seinen Stichpunkten.

0: nämlich eigentlich ganz wenig politische Ereignisse und auch eben keine Ereignisse, gerade 67, 68, die für ihn eigentlich eine wichtige Zeit gewesen sein müssten. Naja, jedenfalls von diesen Ereignissen ist nichts in den Stichpunkten zu finden. Dabei kam es am 29. April, also genau einen Monat nach der Geschichte mit Krahl, der damals im Kolbkeller verhaftet wurde nach einer Schlägerei, zu einer Doublette des Ereignisses, das Bort mit Sicherheit nicht so schnell vergessen hat, weil er selbst die Hauptrolle spielte. Er hatte den dazugehörigen Zeitungsartikel aus der Süddeutschen sowie Fotos dazu bei seinen Dokumenten verwahrt, als würde es sich um einen Nachweis seiner Existenz handeln, ähnlich wie beim Reisepass oder seiner Geburtsurkunde. Die Süddeutsche Zeitung berichtet in ihrer Ausgabe vom 30.04. über anhaltende Solidaritätsaktionen für Taheri, dessen Abschiebung nach Persien durch die Ausländerpolizei am 11. April auf dem Rhein-Main-Flughafen durch STS-Aktivisten verhindert wurde. Einen neuen Höhepunkt erreichten die Aktionen am 29. April, als gegen Mittag aus dem vierten Stock des Hauptgebäudes dicke Rauchschwaden aufstiegen. Unbekannte Täter hatten an zwei Stellen des Übungsraumes 443 Feuer gelegt. Der Brand konnte von der Feuerwehr, die mit zwei Löschzügen anrückte, gelöscht werden. Der Rektor der Universität Rück bezeichnete die Brandstiftung als ein vom STS geplantes Fanal zur Revolution. Bereits vorher wurde die Immatrikulationsstelle blockiert, um darauf aufmerksam zu machen, dass Taheri, der iranische Student, aufgrund seiner Verhaftung die Einschreibefrist versäumt hatte. Die Bemühungen von ASTA und STS, Taheri nachträglich zu immatrikulieren, lehnte Rück ab. In einer Erklärung der Universität zu Taheris Widerspruchsbescheid hieß es, und das lese ich nur mal vor, um so das Milieu bzw. die Atmosphäre zu beschreiben, in der das alles damals stattgefunden hat: Setzt der STS seinen Willen durch, eine offensichtlich nicht gerechtfertigte Immatrikulation mit Pflastersteinen, Flaschenhagel, Knallkörpern und Buttersäuregeschossen zu erzwingen, so wird er morgen seine Terroraktionen auf alle ausdehnen, die der Zerstörung dieses demokratischen Staates Widerstand entgegensetzen. Und in der Süddeutschen hieß es weiter: Die Schärfe der Auseinandersetzungen spiegelte sich am Dienstag in schweren Schlägereien zwischen Studenten und Polizei. Dabei wurden erneut Steine, erstmal aber auch Gusseisenstücke und Holzknüppel in die Menge geschleudert. Die Wurfgeschosse ließ der Rektor in einer Pressekonferenz als Beweis vorzeigen. Mehrere Augenzeugen berichteten allerdings, dass die Polizei diese gefährlichen Gegenstände zunächst nicht sichergestellt, sondern zurückgeworfen habe. Erneut kamen auch Wasserwerfer zum Einsatz. Während der Zusammenstöße sollen darüber hinaus mehrere Schreckschüsse abgefeuert worden sein, ob von den Beamten, die mit einigen Hundertschaften angerückt waren, oder aber von Zivilisten, war nicht mehr auszumachen. Unter 16 Festgenommenen befand sich als prominentester Demonstrant der Studentenführer Daniel Cohn-Bendit. Darunter war ein Foto abgedruckt mit der Bildunterschrift: Einer der Demonstranten wird von Polizeibeamten festgenommen. Eine andere Bildunterschrift unter dem gleichen Foto, das vermutlich auch in der Frankfurter Rundschau erschien: Bei den Auseinandersetzungen zwischen Polizisten und Demonstranten vor der Frankfurter Uni wurde am Dienstag einige der Rädelsführer festgenommen. Auf dem Bild sieht man Wolfgang Port, wie er von drei Polizisten abgeführt wird. Fünf weitere Fotos, die als Abzüge dem Bericht beiliegen, hat sich Wolfgang Port vom Fotografen besorgt, vermutlich um nachzuweisen, dass die Festnahme nicht so glimpflich vonstatten ging, wie das in der Süddeutschen abgedruckte Foto vermuten lässt. Hier sieht man die Polizisten im Einsatz auf Wolfgang Port einprügeln, auch als er bereits am Boden liegt. Diese Fotos sind für Port nicht ganz unwichtig, denn sie zeigen, dass er das Opfer in der Auseinandersetzung war, weshalb es vermutlich auch zu keinem Verfahren gegen ihn kommt. Die Solidaritätsaktionen bleiben nicht ohne Wirkung. Am 12. September 1969 wird Taheri in einer Gerichtsverhandlung freigesprochen. Einen Monat später, am 16. Oktober 1969, findet der sogenannte Senghor-Prozess statt, auf dem der Protest der Studenten ein Jahr zuvor auf der Wuhu-Messe gegen die Verleihung des Friedenspreises an den Präsidenten Senegals Leopold Senghor verhandelt wurde. Angeklagt wurde neben Kadi Wolf und Günter Ahmed auch Hans-Jürgen Krahl, der an diesem Prozess Angaben zur Person machte, die als siebenseitige Mitschrift im Frankfurter Studentenkreisen kursierte und eines der wenigen Dokumente aus dieser Zeit sich noch im Besitz Ports befand, weil dieser Text damals eine große Bedeutung für ihn hatte, insofern als Krahl seine bürgerliche Herkunft und die Irrungen und Entwirrungen seiner weiteren Entwicklung referiert, eine Zustandsbeschreibung von Verhältnissen, in denen aufwachsen zu müssen, allein schon Protest rechtfertigt. Vielleicht ist es deshalb nicht ganz überflüssig, eine längere Passage daraus zu zitieren. Also Krahl. In Niedersachsen, jedenfalls in Teil, aus denen ich komme, herrscht noch zum starken Teil das, was man als Ideologie der Erde bezeichnen kann. Und so habe auch ich mich, als ich meinen politischen Bildungsprozess durchmachte, zunächst nicht anders als im Bezugsrahmen der Deutschen Partei bis zur Welfenpartei bewegen können. Ich konnte mir nicht einmal die Ideologien erarbeiten, die Liberalität und Parlamentarismus bedeuten, wenn man bedenkt, dass die Dörfer, in denen ich aufgewachsen bin, jene Nicht-Öffentlichkeit noch pflegen in ihren Zusammenkünften, die an die Rituale mittelalterlicher Hexenprozesse erinnern. Wenn man davon ausgeht, dass heute noch in vielen Teilen der Bundesrepublik vom Bayerischen Wald bis zur niedersächsischen Heide finsterste Ideologien der Mystik stattfinden, so war es sehr verständlich, dass mich mein Bildungsprozess zunächst einmal in den Ludendorff-Bund trieb, sodass ich begriffliches Denken nicht anders als aus der Mystik Meister Eckharts und Roswitha von Gandersheim erfahren habe. Das heißt, Ideologien, die, wenn man sie marxistisch interpretieren will, sicherlich ausgelegt werden können im Sinne eines utopischen Denkens, wie es Ernst Bloch getan hat, die aber, wenn man sie aus dem Erfahrungszusammenhang der herrschenden Klasse rezipiert, finsterste Unmündigkeit reproduzieren. Und so war es schon ein enormer Schritt an Aufklärung, als sich in meiner Heimatstadt Ahlfeld im Jahre 1961 die Junge Union gründete. Gelächter. Und der CDU beitrat. Das war der erste Schritt, um mich aus diesen noch an Blut und Boden orientierten Ideologien zu befreien, aus dem feudalen Naturzustand einer Agrarwirtschaft überzutreten in die moderne kapitalistische Industriegesellschaft. Und hier muss ich sagen, dass da gewissermaßen eine Odyssee durch die Organisationsformen der herrschenden Klasse hindurch begann und es gehört, das möchte ich mir ganz persönlich zugute halten, ein enormes Ausmaß an psychischer Konsistenz dazu, in dieser finstersten Provinz 2 Jahre kontinuierlich an CDU-Versammlungen von Kleinstadt-Honoration teilzunehmen. Denn nach kurzer Zeit stellen sich, und das ist nicht bloße Metapher, domiesche Halluzinationen ein, sodass ich die Zusammenkünfte in Versammlungen von Hammel, Lamm und Rindsköpfen verwandelten. Dann kommt wieder ein eher etwas privater über seine private Biografie. Muss ich mal gucken, wo ich da am besten wieder anschließe. Naja, jedenfalls ist es so gewesen, das war ein ganz zentraler Punkt, glaube ich, um das vielleicht auch kurz vorwegzunehmen. Diese Biografie hat damals in dieser Zeit schon eine wesentliche Rolle gespielt, Ende der 60er, Anfang der 70er Jahre. Und Port kam aus einem sehr kleinbürgerlichen Milieu, beziehungsweise aus... hatte keinen Vater, das heißt, seine Mutter war zwar verheiratet, der Mann aber, der Port hieß, und nachdem natürlich auch die Mutter dann Port hieß, ist in den letzten Kriegstagen gefallen. Er hatte eine ältere Schwester von einem, der aber von einem anderen Mann und er wiederum von einem sogenannten Schauspielleiter in Halle, der aber mit ihm nichts zu tun haben wollte, weshalb dann die Beziehung auseinanderging. Und er ist in der Nähe, wie heißt dieses Kaff, das war dieser Ort, wo sich die Amerikaner und die Russen getroffen haben, im April 1945. Und er hat genau in der Nähe ist er geboren. Eine Woche später oder zwei Wochen später, nach dem historischen Zusammentreffen. Und die Mutter ist dann natürlich wohlweislich irgendwann mal ins Badische gezogen. Und da ist er eben so ohne Vater aufgewachsen. Also in sehr kleinen Verhältnissen, weil die Mutter sich vermutlich irgendwie durchschlagen musste. Und wahrscheinlich als Flüchtling da auch nicht gerade eine sonderlich gute Position inne hatte. So. Ich frage mich nur, wo ich da weitermache. Ach so, ja, genau. 1972 entsteht Poorts zweiter erhalten gebliebener Text über Arbeiter und Kleinbürger, der erst zwei Jahre später unter dem Pseudonym Wolfgang Drakel in der Frankfurter Studentenzeitung Diskus erscheint und nicht etwa in der Frankfurter Spondi-Zeitung Wir wollen alles, von deren Machern Poort nicht allzu viel hielt und über die er sich später lustig machen sollte. Und zwar folgendermaßen: Damals als studentische Proletarier aus Pflicht und Neigung für die legendäre Gruppe Revolutionärer Kampf bei Adam Oppel in Rüsselsheim am Fließband standen, damals als man nur Spaghetti und Pizza aß und kein Frankfurter Italiener sich vor Anbruch der Dunkelheit auf die Straße trauen konnte, wenn er nicht mit drei verbrüderungswütigen RK-Genossen am Hals wieder nach Hause kommen wollte, damals, als in allen Frankfurter WGs nur Signor Padrone auf dem Plattenteller lief und die deutschen Genossen bei den zahllosen multinationalen Beschnupperungsfäden zu italienischer Folklore ihren Ringeltanz hampelten. Aus welchem Anlass heraus der Artikel geschrieben wurde, ist unbekannt. Aber es geht um eine Art Selbstverständigung, um eine Auseinandersetzung mit der eigenen gesellschaftlichen Stellung. Und diese theoretische Einordnung in der Gesellschaft war damals keine Marotte eines Einzelnen, weil es um die Frage ging, ob jemanden, der seine kleinbürgerliche Herkunft nicht verleugnen kann, möglich ist, aus der sozialen Determinierung auszubrechen oder, wie es damals hieß, seine eigene Klasse zu verraten. Nach der Lektüre wird klar, warum Poort den Text noch zwei Jahre...
1: Weiterhin das freie Senderkombinat FSK... mit einer großen Panne, die wir hoffentlich am Montag korrigieren können. Jetzt sind wir verbunden zum What the Fuck Bündnis in Berlin. Hallo.
2: Hallo.
1: Moin. Es gibt wieder so ein, wie nennt sich das, Marsch für das Leben? Ich werde es nie begreifen.
2: Genau, ja, sie nennt sich ironischerweise Marsch fürs Leben, also ein Marsch voller AbtreibungsgegnerInnen aus der Anti-Choice-Bewegung. Genau, und der ist morgen wieder in Berlin, in Köln und in Zürich gleichzeitig tatsächlich.

0: So, hier ist gerade große Hektik im Gange.
1: Ah ja, du bist zwischendurch, höre ich dich leider nicht mehr. Es ist Stille quasi.
0: Genau, jetzt bin ich wieder da und jetzt okay, bleibe ich auch da.
1: Okay.
0: Ihr habt heute nochmal eine Presseerklärung nachgeschoben. Die ist von heute, ne?
1: Genau, die ist von heute, ja.
0: Und zwar... Ja. Also erstens, morgen soll dieser Marsch stattfinden und anscheinend in Teilen der Konservativen und der Kirchen gibt es ein bisschen Abgrenzung, wenn es auch nur ein bisschen ist. Aber das schien mir interessant.
1: Ja, das ist auch, also es beschäftigt uns tatsächlich seit 2 Tagen, beziehungsweise beobachten wir das irgendwie ironisch, was da so ein bisschen abgeht. Es gibt ja also die Deutsche Bischofskonferenz und der Vorsitzende der Deutschen Bischofskonferenz, langes Wort, Heiner Wilmer, der ist eigentlich jedes Jahr Teil des Marsch. Dieses Jahr hat er aber, glaube ich, nur Grußworte gesendet. Und in diesem Grußwort, daran reibt sich quasi die Anti-Choice-Bewegung oder Teile der Anti-Choice-Bewegung gerade so ein bisschen auf, sagt er, ich zitiere, wer menschliches Leben schützen will, kann nicht gleichzeitig Menschen gegeneinander ausspielen, ausgrenzen oder ihre Würde relativieren. Und jetzt fühlen sich natürlich ganz, ganz viele Leute angegriffen, unter anderem auch die AfD, die meint, na, aber wir senden seit Jahren Beatrix von Storch zum Marsch und wir unterstützen eure Beweggründe und eure Anliegen und jetzt werden wir her, also alle beziehen sich das quasi auf sich und sehen es als unberechtigte Kritik an der eigenen Bewegung. Und darin ist einfach irgendwie ein bisschen schön auch zu sehen, also was das eigentlich für eine Bewegung ist und welche Menschen da teilnehmen und dass sie auf jeden Fall nicht unterstützen würden, dass man sich gegen Ausgrenzung ausspricht. Also quasi, wie wir auch seit Jahren schon hinweisen, rassistische, antisemitische, antifeministische Motive haben.
0: Ja, man könnte auch sagen, originär faschistische Momente, die in dieser Bewegung auftauchen.
1: Ja.
0: Und interessant, dass nach Jahren, ich weiß gar nicht, wie lange das jetzt schon gibt, nach Jahren, und zwar dann erst nach so einem Wahlergebnis wie Sachsen-Anhalt, dann doch mal keine Abgrenzung, aber so eine vorsichtige Kritik, die vielleicht ja auch nur so ein bisschen Bemäntelung enthält, geäußert wird.
1: Ja, es ist wirklich spannend.
0: Aus Hamburg wird ein Bus mindestens einer fahren. Das wollen wir vielleicht. Und es gibt inzwischen, ich hatte auch Gelegenheit, neulich auf einer Veranstaltung zu sein, auch in Hamburg das What the Fuck-Bündnis. Das scheint mir ein ziemlicher Fortschritt sozusagen. Die Hamburger Gruppe organisiert eine Busabfahrt am Sonntagmorgen, morgen früh, also 7 Uhr. Und Karten gibt es wahrscheinlich immer noch in der Schanzenbuchhandlung. Das vielleicht schon mal vorweg auch mit rein gestreut. Ihr werdet morgen... am Washingtonplatz dann gemeinsam euren Protest beginnen. Wie wird der aussehen?
1: Genau, wir starten morgen am Washingtonplatz, das ist eine Seite des Hauptbahnhofs in Berlin, um 11 Uhr mit einer Kundgebung. Genau, und die Kundgebung hat an sich schon ein Programm, da können sich alle nochmal informieren, sammeln, sich austauschen, vielleicht auch nochmal die ein oder andere Bezugi finden oder sich dort mit ihren Bezugsgruppen zusammentreffen, sich vielleicht stärken. Ich glaube, es wird auch die Möglichkeit geben, nochmal ein paar Plakate zu malen und danach können Leute gerne ausstreuen, sich an die Fundi-Route stellen, die man auf unserer Aktionskarte sehen kann, und ordentlich stören. Wird auch die eine oder andere Möglichkeit geben, sich zu widersetzen und Platz zu nehmen.
0: Fundis, wo wollen die hin? Was haben die sich vorgenommen?
1: Genau, die Fundis, die ziehen eigentlich ihr Programm wie jedes Jahr ein bisschen durch. Die starten auch am Bahnhof und ziehen dann so durch die Stadt. Also die Fundis starten traditionell eigentlich mit einem Kundgebungsprogramm um 13 Uhr. Und das ist so eine Mischung aus Reden von verschiedenen Leuten vom Bundesverband Lebensrecht und der Aktion Lebensrecht für alle. Und meistens ist auch noch eine musikalische Einlage dabei und eigentlich auch ihre Schweigeminute, weil die haben ja auch ihre Kreuze da ausgelegt. Und dann ziehen die los und sie planen laut ihrer Website dieses Jahr circa bis 16.30 Uhr komplett zu Ende zu sein. Das heißt, sie müssen, also wir schätzen, sie laufen so um 14 Uhr los und werden für ihre Route, insofern sie überhaupt komplett durchlaufen können, schon ungefähr 2 Stunden brauchen. Und die Fundis selbst planen dann nochmal eine Abschlusskundgebung an ihrem Startort, der auch am Bahnhof ist, auch nochmal eine Abschlusskundgebung zu machen. Aber ja, das schauen wir dann mal, inwiefern das zustande kommt.
0: In eurer heutigen Pressemitteilung nehmt ihr nochmal Bezug auf das Werkzeug der Fake News. Und ihr schreibt dort, dass die zum Beispiel jetzt verbreiten, dass es gäbe ein neues Gesetz in Massachusetts, USA, das Abtreibungen bis kurz vor der Geburt einfach so ermögliche. Willst du dazu noch ein paar Worte sagen?
1: Genau, also das ist eigentlich meistens also eine beliebte Taktik bei so faschistischen Bewegungen, Nachrichten zu nehmen und ein Teil davon entspricht der Wahrheit, dass es ein neues Gesetz in Massachusetts gibt und es dann aber so zu verdrehen, dass es quasi in deren Weltbild passt, weil es ist ja, also es ist nicht so, dass man jetzt in Massachusetts bis kurz vor der Geburt einfach so abtreiben kann und quasi zu ÄrztInnen gehen und sagen, ich möchte meine Schwangerschaft abbrechen, sondern es ist natürlich schon so, was sie verschweigen ist, dass es eine ärztliche Ermessensfreiheit gibt, dass ein Abbruch nach der 24. Schwangerschaftswoche ohne medizinisch indizierten Grund nicht möglich ist. Und dass es bei dem Gesetz nur darum geht, ÄrztInnen eine rechtliche Absicherung zu geben, überhaupt Schwangerschaftsabbrüche durchzuführen, weil es ja in den USA vor allem extrem viele Bundesstaaten gibt, die das das Recht auf Schwangerschaftsabbruch bzw. das Recht auf Abtreibung massiv eingeschränkt haben und es eben zu gesundheitlichen Komplikationen für viele schwangere Personen führt.
0: Ja. Auch in den letzten Jahren war das ja immer wieder so, dass Behauptungen aufgetreten sind oder aufgestellt worden sind, die so sagen, bis kurz vor einer Geburt soll Abtreibungsrecht durchgesetzt werden von denjenigen, die Eliminierung der Strafbarkeit fordern. Das scheint irgendwie gerade so in so christlich-religiösen, fundamentalistischen Kreisen dann sowas wie so ein Zunder zu sein.
1: Ja, Und das ist ja auch, also das ist ja so ein Argument, mit dem die auch extrem Angst schüren können. Ja. Also das vermittelt ja auch so ein Bild von, da kommt eine Person, die ist im 8. oder 9. Monat schwanger und wir quasi würden fordern, dass diese Person einfach zum nächsten Arzt, zur Ärztin gehen kann und dann sagen, ach ja, ich habe mich doch umentschieden, will ich nicht. So. Und das ist ja auch gar nicht, also das ist nichts, also das ist ja keine Forderung, die wir aufstellen. So, also es sind ja, das ist eine Verdrehung von Forderungen und eine Kreation von Angst. Und das ist halt also eine Emotion, die man, die, wenn man die bei Leuten weckt, kann man gut mit seinen Argumenten punkten.
0: So ein zentrales Mobilisierungsmoment dieser fundamentalistischen Kreise und damit Teil dieser Gesamtrechtsbewegung, nicht ja. nur in Deutschland, USA ja. und vielen anderen Ländern. Wie sind die Aussichten für den morgigen Tag so ganz kurz zusammengefasst? Wie ist die Stimmung?
1: Die Stimmung ist super. Alle sind motiviert. Wir wissen von, abgesehen von Hamburg, von anderen Unterstützungsangeboten, die ja, die Treffen sind gut gelaufen, sag ich mal. Die Aussichten stehen gut. Wir freuen uns auf den Tag. Heute scheint in Berlin die Sonne im Moment noch. Wir hoffen auch auf morgen gutes Wetter und damit auch noch bessere Stimmung und sind gut vorbereitet.
0: Okay. Dann würde ich dir danken für die Zeit.
1: Danke dir für die Einladung.
0: Jo. Wir bleiben in Verbindung, ne?
1: Absolut. Wir freuen uns aufs nächste Jahr.
0: Jo. Und von Hamburg aus drücken wir nicht nur hier aus dem Studio die Daumen für den morgigen Tag.
1: Danke euch.
0: Bitte. Bis dann.
1: Ciao. Mach's gut. Tschüss.
0: Tschüssi. So. Ein Nachmittagsmagazin mit Komplikationen. Wir verabschieden uns so langsam für den heutigen Tag. Sonntag sind die nächsten Landtagswahlen in Berlin und in Mecklenburg-Vorpommern. Ja, man guckt so ein bisschen gebannt drauf, was geschieht jetzt, wie geht es weiter, wann wird der Kanzler gestürzt und es bleibt erstmal wohl nur zu sagen, neben dem, dass wir für den morgigen Sonnabend eben in besprochener Weise nach Berlin gucken, man sieht sich auf der Straße. Wir hören uns wieder am Montag und verabschieden uns für den heutigen Freitag, schalten rüber zu No TV Raps. Auf Wiederhören.

Ihr seid wieder goldrichtig hier bei No TV Raps. Grüße gehen raus an den Rest der Crew. Playdate hier allein im Studio. Tick kommt nachher noch vorbei. Und Grüße raus, Pisa.

Willkommen zu Soustu im September. Ich glaube, die letzte Sendung ist ausgefallen. Irgendwie hoffen wir, dass das diesmal klappt, auch wenn die ein bisschen spät dran werden. Was gibt's? Soulful Sounds, sage ich immer, ist ein Sammelbegriff, erzählt nichts, aber diesmal gibt's in der ersten Stunde brasilianische Soulful Sounds. Anlass ist das Konzert von Arturo Verocai und bitte, nagel mich nicht fest, ich sag's bestimmt, ich spreche das bestimmt nicht richtig aus. Also bitte, also vergebt mir, es geht auch an die brasilianische Community, die ja doch ganz stark hier in Hamburg ist. Shoutout. Der war nämlich am 19. glaube ich August in der Elbphilharmonie im Rahmen des Sommerfestivals von Kampnagel. So, und das war so schön, wie man sich's gewünscht hat. Und das ist Grund genug, weil es auch eine interessante Geschichte ist, finde ich, Grund genug, die erste Stunde mit Dingen voll zu propfen, die Signatur von Arturo Verocai tragen. Er ist Musiker, Songschreiber, Arrangeur und jetzt mittlerweile auch 80 Jahre alt. Ich glaube, er ist 81, 45 Geburt, gucke ich gleich nochmal nach. Angefangen haben wir aber mit einer Mischung. Habt ihr bestimmt mitbekommen, denn eigentlich, das gilt glaube ich für alle, auch für die richtigen Checker, eigentlich hätten wir ihn gar nicht mitbekommen. Denn er hat in Brasilien Ende der 60er, Anfang der 70er als Arrangeur hauptsächlich gearbeitet für verschiedene größere Künstler, auch George Ben zum Beispiel auf zwei Alben. Kommen wir gleich noch zu. Und durfte dann, weil das recht erfolgreich war, ein Soloalbum machen. Da hat er dann alles reingepackt und alles umgesetzt, was in seinem Kopf vorgeht, mit Unterstützung von einem Texter und mehreren Musikern natürlich. Und das Album ist absolut gefloppt. Und eine Geschichte sagt, es wurde sogar eingeschmolzen, weil man Vinyl brauchte für ein anderes sehr erfolgreiches Album in Brasilien. Und da hat man seine Platten genommen und zerstört, wenn man so will. Und 72 ist lange her. Wäre nichts passiert, wenn nicht ja, Hip-Hop zur Rettung kam, kann man so sagen. Was ich gespielt habe, ist der erste Track nach meiner Kenntnis, der ihn wieder on the map gepackt hat. Und zwar von MF Doom, so ist der bekannteste Name des Künstlers, von dem wir hier sprechen. Aber allerdings veröffentlicht als Metal Fingers in seiner Special Herbs Reihe, einer Instrumental Jazzy Zusammenstellung, in dem der Rapper MF Doom eben Instrumental Breaks zusammengebaut hat. Und er kommt eigentlich aus England, ist nach Amerika, ist da aufgewachsen, hat mit seinem Bruder eine, kann man schon sagen, eine Kultplatte als KMD gemacht, im Umfeld von Third Base. Hat einen Vertrag bei Elektra, Dante Ross war da die treibende Kraft und dann wurden sie doch zu politisch und zu ja, heftig für die Plattenfirma. Sein Bruder wurde umgebracht und dann war es das mit der klassischen Hip-Hop-Karriere und er tauchte erstmal 10 Jahre unter. Dann kam er zurück mit einer Maske, die er immer trug aus Metall und hat dann verschiedene Dinge gemacht. Es soll ja nicht um MF Doom gehen, aber er ist schon ein wichtiger Player hier, der nämlich Arthur Verocai, beziehungsweise die Musik von ihm, erkannt hat und rausgebracht hat. So, das war jetzt also der erste Track. Otis Food Powder, das war 2001, wenn ich mich nicht irre. Und das samplet ein Stück von diesem legendären Arthur, von dem bis dato dann legendären und einzigen Soloalbum und seinem Namen. Und das der Stück, was er gesampelt hat, Na Boca do Sol. Und das spiele ich euch.

Ihr habt es gemerkt, nach dem Stück von Arthur Verica gleich eine Coverversion, die er produziert hat von Sia, auch eine brasilianische Sängerin, und danach zwei Tracks von dem Debütalbum von Ivan Lins, den spricht man wirklich so aus, habe ich gerade geguckt. Ich bin da, wie gesagt, nicht mächtig. Das Album heißt Agora, war sein Debüt, es gilt so als Soulplatte, und das hat er auch produziert. Das lief gerade so für ihn. Also die Sachen waren sehr erfolgreich. Das war eine der erfolgreichsten Platten in Brasilien zur damaligen Zeit. Und dann hat er mit einem anderen Großen zusammen aufgenommen. Und davon spiele ich jetzt ein paar Tracks. Das, wenn ich richtig recherchiert habe, gab es zwei Alben, an denen er hintereinander gearbeitet hat. Das geht um Jorge Ben, Legende aus Brasilien. Und ich spiele den Titeltrack von dem ersten Album, mit dem zusammengearbeitet hat, Força Bruta. Brutaler Einsatz sozusagen oder brutaler Kraft. Das klingt natürlich alles andere, aber wenn ihr zuhört, ich fand der Track eben von dem Ivan Lins Album und auch jener jetzt, der jetzt kommt, so unterschiedlich sie sind, haben beide ein bisschen was, zumindest am Rhythmus von Tighten Up. Ich sag's euch, es ist so viel.

Ist das nicht schön? Das ist schon von dem zweiten Album George Ben, Nego y Lindo. Und der Song heißt, warum es verboten ist, den Rasen zu betreten. Und man hört, ich finde, man hört diese klassische Art des Arrangements. Man hört immer sehr viel Geigen. Und ich habe es schon mehrfach gesagt, je älter ich werde, umso mehr Geigen kann ich gebrauchen. Und er setzt aber auch, das ist auf seinem Soloalbum noch stärker, eben auch Bläser ganz, so, ich würde fast sagen, wie Fanfaren ein. Also das ist schon ein sehr schöner, mächtiger Sound. Genau, George Benn, erfolgreich und so weiter. Letztendlich hat dann für viele Festivals, er hat für viele Leute arrangiert. Und aus der Zeit habe ich noch was gefunden in meiner Sammlung. Ganz durch Zufall, wenn man recherchiert, sagt, ach, das ist auch von dem. Ein Künstler, der viel veröffentlicht hat in Brasilien. Diese Platte ist aber relativ rar. Erasmo Carlos oder Carlos Erasmo. Die Platte heißt dann Erasmo Carlos. Und der Track Chicha Chichilla ist von Arthur Berocai arrangiert und

Das ist natürlich nur ein Ausschnitt von vielen Dingen, die Arte Verica arrangiert hat und aufgenommen hat mit Künstlern, unter anderem auch Markus Weihe, mit dem er Anfang der 70er in so einem Songwriting, in so einer Songwriting-Gruppe war, und wer das recherchiert, es wird endlos viel Stoff. Dann Mensch, der Junge ist ja talentiert, auch guck mal, was der anfasst, wird zu Gold, mach doch ein Soloalbum. Fand er natürlich super, hat sich rangesetzt und all das, was in seinem Kopf ging, und auch die Dinge, die er vielleicht für andere Künstler nicht machen konnte, dann selber zu tun. Und das hat er dann gemacht. Er hat damals gesagt, er wäre sehr vom Soul beeinflusst, aber auch von Miles Davis und Wes Montgomery oder Debussy. Also ein sehr breites Spektrum. Und dann hat er das zusammengestellt, das Album ist veröffentlicht worden. Und jetzt gibt es verschiedene Geschichten, die einen sagen, es gab zu wenig Werbung für das Album. Die anderen sagen, er war seiner Zeit einfach zu voraus oder hat die nicht getroffen, den Zeitgeschmack. Wie gesagt, vorhin schon angekündigt, war ein richtiger Flop und ja, vom Erdboden quasi verschwunden. Das kann man heute ablesen. Wer ein originales Album findet, und das ist bei brasilianischen Alben, also im spielbaren Zustand auch nicht so leicht, der kann schon auch gerne mal 2000 Euro ausgeben. Aber gemach, es ist mehrfach wieder veröffentlicht worden und mittlerweile auch in spielbarem Zustand erschwinglich. So, jetzt was zu dem Album. Ich spiele gleich noch einen Track. Ich will aber noch ganz kurz auch erzählen vom Konzert. Das war ein Viertelstunde, nicht ganz ausverkauft, Riesenorchester, viele Musiker, unter anderem Roger. Also er hat sich unterstützt mit von einer Sängerin, einem Sänger, den er auch produziert hat. Es war ein wundervoller Abend. Er hat viel von dem Debüt gespielt und aber auch von dem Nachfolgealbum Encore, das er, Überraschung, von 72 bis kam die nächste Platte Encore 2007 raus, denn er hatte sich nach dem Flop des Albums dazu entschieden, in die Werbung zu gehen, einfach nur Geld über die Jingles zu schreiben. Und hätte das wahrscheinlich auch noch für immer gemacht, möglicherweise, obwohl er heute sagt, er ist froh, dass er wieder raus ist. Wäre es nicht, ja, ging es nicht um Hip-Hop. Das eine habe ich schon gesagt, MF Doom, Metallic Finger, aber es gab noch zwei andere, es war Madlib, mit dem MF Doom ja zusammenarbeitet, der sich auch daran getraut hat, und Little Brother, auch eine eher unbekanntere Band, Posse, wenn man so will, im Umfeld von Slum Village, wenn ich das richtig mitbekomme. Oh, mir fällt aber noch der Name ein, es gibt noch einen anderen Namen. Anyway, auf jeden Fall, die haben es auch früh gesampelt, auch 2004, 2005, glaube ich. So, und das hat dazu geführt, dass auf einmal gesagt hat, wer ist denn das? Gibt's den noch? Lebt der noch? Gibt's da noch mehr? Kann man da noch mehr samplen? Wer heute auf whosampled.com guckt, sieht, dass das komplette Album einmal nicht nur im Hip-Hop, aber auch im größten Teil dort von vielen, vielen Leuten auseinandergenommen worden ist und wieder zusammengesetzt und für ihre Zwecke gebaut. Es ist ein schönes Album, es ist ein abwechslungsreiches Album und es sind nur 30 Minuten. Man muss also nicht CD-Länge machen. Ich spiele jetzt noch einen Track und gehe dann auf nämlich die zweite Phase ein. Also wie gesagt, das, wenn man so will, das Nachfolgealbum kam dann 35 Jahre später raus. Und ist sehr, sehr schön. Und ich muss zugeben, ich habe ihn erst dadurch kennengelernt. Denn es gab einen Song, den es auf Single gab, den habe ich irgendwo gesehen, reingehört. Ich weiß nicht, ob es bei Maga war oder in Berlin. Und gesagt, das ist ja toll, das muss ich ja mitnehmen. Das war der Song Biz. Ich spiele also jetzt einen Track von dem Album von 72 und dann im Anschluss, glaube ich jedenfalls, eins, was von dem Folgealbum kam. Damit ihr die 35 Jahre dazwischen hören könnt, neben der Martin Zorn im Hintergrund. Und das habe ich, glaube, oder ich habe es auch bei BBC 6 gehört, das weiß ich auch nicht genau. Da kommen wir aber gleich nochmal zu. Arte Verica 1972 versus 2007.

Also das weiß ich, das habe ich tatsächlich das erste Mal auf BBC 6 gehört. Hiatus Coyote, Mood Violent, oder wer ist das Album? Der Track ist Get Sun und ist einer von dreien, die das australische Quartett, Future Soul Quartett, mit Arthur Welker aufgenommen hat. Und ich war hin und weg. Ich weiß, ich war auf dem Fahrrad und musste anhalten. Ich finde das so, so schön. Aber wie gesagt, das ist nicht das Einzige. Viele Leute haben ihn entdeckt und dann wollten auch mit ihm arbeiten. Bad Bad Not Good war dabei. Ich habe einfach so viele. Say George, nee, der hat ihn nur gecovert. Aber es gibt viele, die mit ihm arbeiten. Ich habe jetzt hier noch einen Track von Quantic unter dem Monika and his combo Barbaro, und das Stück heißt The Dreaming Part.

Ich schließe ab mit einem Track von Roger, einem Solokünstler aus Brasilien, der mit auf der Bühne war, zusammen mit der Sängerin Paula Santoro. Von Roger gibt es zwei Alben, Curryman 1 und 2. Diesmal vom ersten Album Mysterio de Racha. Also bitte, es hat keinen Sinn. Aber ihr könnt euch vorstellen, wie man es schreibt. Und wie gesagt, Roger, in den üblichen Spezialläden findet ihr die. Wunderschönes Album, auch zum Teil arrangiert von Arthur Verocal. Und damit erstmal dieses Special. Ich hätte noch ein paar Hip-Hop-Tracks, die den gesampelt haben. Und natürlich noch viel mehr von dem Debütalbum. Aber das solltet ihr euch holen. Ich kann auf jeden Fall empfehlen. Das Debütalbum, das ist dieses, wo er vor einem alten Haus sitzt in Brasilien, das es auch nicht mehr gibt. Natürlich. Und dann auch das Encore-Album von 2007. Davor hat er doch noch eins gemacht, 2002. Das habe ich aber noch nicht gehört. Und es gibt dann noch Live-Album. Und ja, ich glaube, man kann blind zugreifen bei allem, was drin ist. Ich habe auch ein paar frühe Produktionen gefunden von den Golden Boys aus den End-60ern. Die fand ich jetzt nicht so eindrucksvoll, um sie euch diesmal vorzuspielen. Und jetzt something completely different. Hätte ich am Anfang sagen müssen, ihr hört ja gar nicht mehr zu. Aber es gibt einen wichtigen Termin. Am 20. September, also übermorgen, wenn ihr das jetzt hört am Freitag, in der Locke, überm Pudel, eine Lesung, und zwar zu 50 Jahre Punk. Und da sind unter anderem Knapf Röllern dabei, Detlef Dietrichsen, Bärchen von Bärchen und die Milchbubi, Martin Simons von Der moderne Mann, und ich darf auch ein bisschen mitmachen. Und wir lesen unsere Texte zu 50 Jahre Punk, und zwar nicht nur so allgemeiner Quatsch, sondern jeweils zu einem Song. Einmal zu einem englischen Song, einmal zu einem deutschsprachigen Song. Und das haben wir schon mal gemacht, das hat sehr viel Spaß gemacht, und jetzt wollen wir das dann laden aus dem Platz. Nein. Anyway, 19 Uhr, Locke, Lesung, 50 Jahre Punk. Ich weiß, es gibt das Ganze 6 Tage später mit englischen Epigonen, John Robb, Pauline Murray von Penetration und vielen anderen in der Markthalle. Vielleicht gehe ich da auch hin, muss ich nochmal gucken. Aber wir sind eigentlich ganz gut. Also, halt dir nichts vor. Sonntag, 19 Uhr, Locke, Lese. Und dazu, ja, was macht man in der Soul-Sendung, wenn man dazu Musik finden will? Ich glaube, dieser Track geht immer. Edwin Collins, Orange Juice. Und als Motto natürlich auch immer wieder richtig. 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

So, doch noch ein bisschen Disco. Wir hatten natürlich Rip It Up von Orange Juice und dann Orange, dann Luther Vandross, Georgie Porgy, nur halt nicht die Version mit Toto, die man hören kann, die gut ist, sondern von Charm. Auch auf einer B-Seite, genau wie bei Toto. Warum? Keiner weiß es. Im Anschluss dann Donald Pittman, Love Explosion, im Original nicht zu bezahlen, die letzte ging bei Discogs für 3.500 Euro weg. Und das ist über 2 Jahre her. Es gibt eine Nachpressung, und die ist auch schon fast wieder vergriffen. Anyway, das ist ja, ein schöner Track, Love Explosion, und danach was Unveröffentlichtes bis dato von Jonna Ellis, Moonlighting Party Maker. Auch schön, bisschen moderner. Ja, und jetzt droppen wir das Tempo mal ein bisschen. Hier ist Pat Selwood mit Questions Part 1 und 2. Ihre einzige Veröffentlichung. Auch nicht so einfach zu kriegen. Ich habe es auch noch auf einer Compilation. Ich muss es zugeben.

Nochmal Melbourne, nach Hayata Kote, Ella Thompson aus Melbourne, hier auf Mr. Bongo erschienen, die erste Single, Change of Heart. Sie hat vorher selbst selbst produziert und nennt es Multi-Instrumentalist, was auch immer. Ich habe von ihr nichts gehört, ich finde nicht schön. Davor hatten wir was so Unveröffentlichtes von John Edwards. Ist eine Platte, glaube ich, also auf Aware Records hatte er zwei EPs, die es immer billig als Cutout gab. Und dann hat man auf einmal unveröffentlichte Dinge erkannt oder gesehen und auf einmal suchen wir alle nach dem Kram. Und dieses Stück, was wir eben gehört haben, ist auch unveröffentlicht. Und gibt es auf Single, auf Can't, The Walls That Separate Our Loves. Und es gibt jetzt auch die sozusagen unveröffentlichte, zum ersten Mal auf dem Vinyl, unveröffentlichte Aufnahme von John Edwards. Es ist so, dass er auch vorher schon Tracks gehabt hat auf 7 Inch Only als Erstveröffentlichung vor 10, 15 Jahren, die auch schon dreistellig sind. Ein Mann, der singen kann und schöne Songs. Walls That Separate Our Love, und in derselben Serie aus dem Englischen, von dem englischen Cat-Label, gibt es was Unveröffentlichtes von John Lucien, auch amerikanischer Sänger der 70er, Listen Love oder Who Will Buy oder schöne Songs. Und ich spiele We Got Love, auch das Ding ist erst letztes Jahr veröffentlicht worden auf Single, daher spiele ich es jetzt, macht für euch aber keinen Unterschied. Warum erzähle ich das also? Gibt es genau wie John Edwards eben auf 7 Inch und im Anschluss dann derselbe Sänger, Something Completely Different. Der Song heißt Morning Sun, ist vom englischen Instrumentalisten Block 16 und da singt John Lucien und das ist dann auch noch Remix von Pippi Braddock und das geht dann eindeutig in die Hausnummer. Bevor ich dann euch einfach alleine lasse, mit einer Coverversion eines Philly Sound Stücks, Instrumental von MFSB, Motherfucker, Sisters and Brother oder Motherfucker und so weiter. Love Has No Time or Place. Habe ich, glaube ich, letztes Mal, also vor 2 Monaten, am Ende schon mal angespielt. Es gibt eine 9-Minuten Instrumental Version, die finde ich sehr, sehr schön. Ich hatte die und musste sie zurückschicken, weil sie leider zerkratzt war. Aber ich habe eine Digitalkopie. Ich spiele euch den Song komplett. Gibt es in Vocal in 9 und auch kürzer. Ist, wie gesagt, MFSB 1972, 73, sowas. Hier nochmal neu eingespielt von Louis Vega, einer Hälfte von dem Produzenten, Legenden, Masters of the Works. Ihr kennt vielleicht Leo Rakin' Soul, viele Hausnummern, auch Hip-Hop-Nummern. Anyway, und der hat sich nochmal rangemacht. Er hat mehrere Alben veröffentlicht. Doppel-LPs, wie auch immer, auf denen er Dance- und Disco-Klassiker nochmal neu einspielt. Und er macht das sehr charmant. Es ist ein bisschen glossier als die Originale. Unlimited Touch, I Hear Music in the Streets, auch ein Klassiker. Aber schön gemacht. Also, ja, wenn ich nur eine dürfte, würde ich wahrscheinlich immer das Original nehmen. Bei diesem Song, Love Has No Time or Place, wäre ich mir nicht so sicher. Also, John Lucien, alt und veröffentlicht. John Lucien nicht ganz so alt, im Hausgewand und dann nochmal im Haus-Disco-Gewand. MFSB, gemacht von Louis Vega, Love is a Time of Place. Das war so. Wir hören uns im Oktober.

0: Ja, herzlich willkommen. Hier ist Klingding-Sendung, die Radiosendung für aktuelle Musik bei FSK 93,0, 101,4 im Kabel oder als Livestream empfangbar unter www.fsk-hh.org oder über DAB Plus. Ich glaube 12a ist es, das vergesse ich immer wieder. Und heute mit einem Thema, das eigentlich in der Klingding-Sendung relativ stiefmütterlich vorkommt oder zumindest selten vorkommt, und zwar der Frage, was ist ein Lied heute? Zeitgenössische Liedkunst zwischen Lyrik und Musik. Und zu Gast bei Klingding ist die Musik- und Literaturwissenschaftlerin Kira Henkel. Erstmal herzlich willkommen und schön, dass du da bist.
1: Ja, hallo, danke schön, ich freue mich auch.
0: Kurzen Überblick, worum es geht. In ihrer Doktorarbeit beschäftigt sich Kira Henkel mit zeitgenössischer Liedkunst und mit der Frage, was aus dem Lied im 21. Jahrhundert geworden ist. Was passiert, wenn Lyrik und Musik aufeinandertreffen? Wenn Sprache zu Klang wird, Stimmen sich verändern, Gedichte durch digitale Technologien wandern oder Dichterin und Komponistin gemeinsam an einem Lied arbeiten? Und was hat all das noch mit dem Kunstlied zu tun? Darüber sprechen wir in der Sendung, über das Verhältnis von Text und Musik, über Stimme und Körper, Intimität und Performance und über ganz unterschiedliche Arten, heute ein Lied zu denken. Dazu hören wir unter anderem Arbeiten von Isabelle Montry, Carola Baukold, Eres Holz, Luxa M. Schüttler, Jennifer Walsh, Cenk Ergün, Soli Sol, So und Catalina Rueda. Und wir haben ein Konzept, das hat Kira Henkel im Wesentlichen oder ausschließlich vorbereitet, wo wir dann praktisch so zu verschiedenen Punkten kommen, umkreisen diese Frage, was passiert zwischen Lyrik und Musik, und da wollen wir jetzt gleich einsteigen. Und ich denke, die erste Frage, die du, oder das erste Thema, das du vorgeschlagen hast, ist, warum beschäftige ich mich mit dem Lied? Warum beschäftigst du dich mit dem Lied?
1: Ja, habe ich gleich ein großes Thema vorgeschlagen, auf jeden Fall. es gibt ganz viele unterschiedliche Aspekte, glaube ich, weshalb ich mich mit dem Lied beschäftige. Einmal, weil das Lied so vielseitig sein kann. Also schon allein die Fragestellung, was ist das Lied heute, eröffnet so viele Anknüpfungsmöglichkeiten. Es gibt so viele verschiedene Themen, die man dazu irgendwie besprechen könnte. Bei mir ist es vor allem eben gewachsen, wie du ja gerade auch schon erzählt hast, aus meiner Beschäftigung durch die Doktorarbeit damit. Und da ganz explizit habe ich mir die Frage gestellt, die Tradition des Kunstliedes, was ist die denn in der Gegenwart? Was bedeutet die in der Gegenwart? Wie wird sie gelebt? Wird sie gelebt? Hat sie überhaupt noch eine Relevanz? Du hast gerade von stiefmütterlich behandelt gesprochen in deinen ersten Sätzen. Ist das wirklich so, oder gibt es da eigentlich doch relativ viele verschiedene Momente, wo man diese Kunstliedsituation vielleicht auch nicht als Kunstlied, sondern als, sagen wir, vielleicht offene zeitgenössische Liedkunst denken kann? Und wenn ja, wo taucht sie auf? Und das ist so eine Frage, die mich umtreibt. Und genau, wenn ich mich daran erinnere, wir hatten ja fast vor einem Jahr ein bisschen mehr, ein bisschen weniger, im Oktober letzten Jahres hatten wir gesagt, genau, haben wir darüber schon in einer Art und Weise gesprochen, als wir über Luigi Nonos Arbeit zu Ingeborg Bachmann gesprochen haben. Und das ist ja ein uraltes Prinzip, dass man sich mit Text und Musik, dass das irgendwie zusammengehört und wie auch immer. Und gerade Lyrik und Musik ist einfach uralt und man kann das aus so vielen unterschiedlichen Blickrichtungen betrachten und das ist einfach super spannend.
0: Ja, vielleicht ist es auch die Formulierung. Ich meine, Lied oder Liedkunst ist ja schon, hat so ein bisschen was Anachronistisches, also so von der Sprachbenutzung. So, okay, im Englischen ist es dann Song und dann Song ist alles Mögliche, dann bist du schon in der, was weiß ich, Popmusik oder so, da ist auch alles Song. Und aber im Deutschen hat sich ja auch kein anderes Wort dafür entwickelt, oder scheint es auch nicht zu geben, oder?
1: Nee, absolut. Und das war auch ein Moment, den es für mich so spannend gemacht hat, weil ich die Beobachtung gemacht habe, dass das Kunstlied gerade so in den letzten 20 Jahren doch wieder so eine Relevanz entwickelt hat. Nicht, dass es davor gar nicht da gewesen wäre, aber vielleicht kommen wir dann im späteren Verlauf bestimmt nochmal darauf. Man sieht, so, es waren dann so Rehabilitationsversuche des Kunstlieds einerseits da, andererseits können wir zeitgenössisch anknüpfen an das Kunstlied. Was ist das Kunstlied jetzt in der Gegenwart? Also es war schon immer wieder da und hat sich auch weitergetragen, und dieses Bedürfnis, damit auch umzugehen aus unterschiedlicher Perspektive oder gerade auch in Bezug auf komponierte, neue zeitgenössische Musik, das ist schon nach wie vor da. Und gerade explizit jetzt in der Gegenwart gibt es so viele Kunstlied-Lied-Festivals. Das ist schon erstaunlich, beziehungsweise hat für mich zumindest so den Raum eröffnet, okay, da ist auf jeden Fall was in dieser Anlage, dieser kleinen verdichteten Anlage, wenn Lyrik und Musik oder Text und Musik auf so einem kleinen Raum zusammenkommen, das nach wie vor trägt. Aber wie gestaltet es sich dann letztlich?
0: Und da wollen wir ja verschiedene Beispiele auch einspielen. Und das erste, das du vorgeschlagen hast, ist von Isabelle Mundry, Anagramm. Kannst du noch was zu sagen?
1: Mhm. Also das ist eine Komposition, die ist auch wiederum in einem Rahmen eines Projektes entstanden, wie ich ja gerade jetzt auch schon gesagt habe, dass das häufig der Fall ist. Das ist in meiner Doktorarbeit, stellt das so die erste Komposition dar. Die ist von 2000 und ist entstanden in dem Projekt Liedstrahl. Liedstrahl war ein Projekt, das für die Expo 2000 in Hannover angesetzt war. Und es ging genau darum, dass sich verschiedene KomponistInnen mit der Frage auseinandergesetzt haben, wie klingt denn das Kunstlied 2000? Und Isabelle Mundry hat dafür Anagramm komponiert. Anagramm basiert auf einem Anagramm von Unica Zürn. Unica Zürn hat viele Anagramme geschrieben, hat auch gezeichnet, also war Zeichnerin und Anagrammschreiberin oder Lyrikerin. Und ich will gar nicht so viel vorwegnehmen. Ich glaube, wenn man es erstmal hört, ist es ganz spannend, und dann kann man vielleicht danach drüber reden. Vielleicht nur so viel als Hörimpuls. Es ist, vielleicht kann man darauf achten, wie Mundry Sprache komponiert in dem Kontext, und das vielleicht rückbeziehen auf Kunstlieder, die man so im Kopf hat, was man mit Kunstlied verbindet.
0: Okay, dann hören wir mal rein.

0: Ein relativ kurzes Stück von Isabel Muntri, Anagramm, nach Texten von Unica Zürn. Ich glaube, gesungen hat Salome Kammer und Michael Wendeburg hat Klavier gespielt.
1: Genau, ja. Hast du den Text verstanden?
0: Das habe ich mich auch gleich gefragt. Nein, ich habe ihn nicht verstanden.
1: Gut, ich glaube, das ist nämlich eigentlich auch das Prinzip, so ein bisschen, dass Isabel Muntri verfolgt. Das ist also ein Stück, es sind vier Teile insgesamt, die Anagramm quasi zusammenschließt. Und das war jetzt eins, das wir gehört haben. Und das war jetzt das Anagramm Stille Wasser sind tief. Und das ist auch der Text, den wir gehört haben. Muntri benutzt aber Verfahren, die es schon viel früher gibt. Das sind keine neuen Verfahren des Zerlegens, Transformierens, des Wiederzusammensetzens. Sie benutzt das jetzt aber in diesem Kunstlied-Kontext und tut noch etwas dazu, nämlich dieses Anagramm-Verfahren auch kompositorisch anzuwenden. Also meine Deutung und meine Lesart dieses einen Teils ist auf jeden Fall nicht unbedingt eine Textausdeutung umsetzen zu wollen, kompositorisch, sondern das Verfahren, das beschrieben wird im Titel, umzusetzen.
0: Genau. Also muss man vielleicht dazu sagen, nicht jeder weiß, was ein Anagramm ist. Anagramm ist praktisch so das Umsetzen von Buchstaben in Wörtern. Und damit gibt es manchmal einen neuen Sinn, es gibt manchmal auch keinen Sinn. Es gibt manchmal, ein Palindrom ist so ein Extrem, also Leben und Nebel oder so, die also umgedreht das auch einen Sinn ergeben, aber es ist nicht unbedingt Ziel, als Ziel vorgegeben bei einem Anagramm, dass es wieder Sinn geben muss, oder?
1: Genau, ja, genau. Und ich meine, und da muss ich auch noch mal vielleicht ein bisschen korrigieren, Muntri macht das nicht so stringent. Also Muntri verdoppelt auch einzelne Vokale oder Konsonanten und ist da jetzt nicht ganz, ganz, ganz streng mit der, also darin, dieses Verfahren anzuwenden. Aber man merkt, dass es auf jeden Fall konzeptuell so das tragende Element ist in der Komposition. Mhm. Genau.
0: Und da gibt es weitere Arbeiten von ihr? Also du meintest, das wäre so eine Arbeit, die unter vielen von ihr.
1: Also die Komposition Anagramm besteht eigentlich aus vier Teilen.
0: Ach so.
1: Und wir haben jetzt eins gehört. Das ist auch das, was ich vor allem analysiere in meiner Arbeit, weil ich das einfach, ich finde das persönlich einfach auch am spannendsten, ganz ehrlich. Okay. Und deswegen habe ich mich am meisten damit beschäftigt. Aber eigentlich besteht genau diese ganze Komposition, die sie für Liedstrahl damals komponiert hat, aus vier Teilen.
0: Mhm. Gut. Ja, wir hatten dann als nächsten Punkt, was passiert zwischen Lyrik und Musik? Und da geht es dir um das Verhältnis der beiden Künste. Wie übersetzt Musik einen Text oder wird der Text umgekehrt nicht oder erklärt der Text umgekehrt nicht die Musik? Was entsteht in diesem Zwischenraum? Hier können auch Fragen auftauchen nach musikalischem und sprachlichem Sagen. Also können wir ja gleich noch dazu auf eingehen. Mhm. Bedeutung und Intimität. Vielleicht sprechen wir darüber anhand des nächsten Stücks, das wir hören werden, von Eres Holz, sich einstellender Sinn. Damit hast du dich ja auch in einem Artikel ziemlich intensiv auseinandergesetzt, der schon erschienen ist. Innerhalb eines Buches, glaube ich, ist es. Intimität von Lyrik und Musik in zeitgenössischen Kompositionen. Nee, das ist dein Promotionsprojekt und genau. Dann hast du noch, irgendwo habe ich es aufgeschrieben, aber jetzt finde ich es nicht, auf jeden Fall in einer Sammlung von Texten, das Kunstlied und das Jetzt, Überlegungen zu einer zeitgenössischen Beziehung von Lyrik und Musik, bist du da ziemlich genau und detailliert drauf eingegangen, auf die Vorgehensweise von Eres Holz in dieser Komposition, sich einstellender Sinn.
1: Ja, genau, das liegt jetzt auch schon eine ganze Weile zurück, aber Genau, deine erste Frage war ja so ein bisschen dieses Verhältnis von Lyrik und Musik. Das ist was, worüber ich permanent nachdenke und wo ich auch nie wirklich an eine Auflösung komme, was auch, glaube ich, gut so ist, dass man nicht unbedingt an eine Auflösung kommt. Es gibt immer mal wieder, das vielleicht als kleinen Exkurs, weil oder als offene Frage auch in den Raum gestellt dazu, das Wort Vertonen kommt sehr häufig vor, wenn es darum geht, also um das Kunstlied geht. Es kommt, also es wird immer wieder gesagt und dann wurde der Text vertont. Ich habe intuitiv immer schon irgendwo einen Problem, würde ich es mal nennen, damit gehabt, wenn das Wort Vertonen auftaucht, weil Vertonen für mich was sehr Lineares irgendwie birgt. Und ich habe mir dann die Frage gestellt, ob man das nicht auch anders betrachten kann und ob da vielleicht nicht noch mehr da ist, als das als reines Vertonen zu sehen. Also ich verstehe das auf einer pragmatischen Ebene, aber ich finde, dass in dem Moment, in dem Text und Musik, sei es Lyrik und Musik, Wort und Ton zusammenkommen, da auch was stattfindet, was gegenseitig dann auch nochmal bedingt und was verändert. Und habe das dann behelfsmäßig immer noch. Also mein Arbeitstitel der Doktorarbeit ist nach wie vor, also es ist noch kein fertiger Titel, intime Zwischenräume genannt, was natürlich auch wieder ein sehr großes Feld aufmacht, weil Intimität zu fassen auch wahnsinnig komplex ist, auch ergiebig, wenn es ums Kunstlied geht, weil Intimität auch oftmals auf verschiedenen Ebenen mit dem Kunstlied in Verbindung steht. Ich habe mir aber wirklich die Frage gestellt, wie ist das intime Zusammenkommen zwischen Text und Musik und was bedeutet das und was meine ich eigentlich damit? Und genau, du hattest dann auch angesprochen, das musikalische Sagen und das textliche Sagen, hattest du das gesagt? Ich weiß gar nicht mehr ganz
0: sprachliche,
1: genau.
0: Das sprachliche Sagen.
1: Und das ist was, woran ich mich auch stark orientiere an Theodor W. Adorno, der die Sprachähnlichkeit der Musik beschrieben hat. Also Musik ist nicht Sprache, aber es gibt eine Sprachähnlichkeit. Und das fand ich in dem Zusammenhang immer sehr ergiebig. Ich will da jetzt gar nicht so detailliert auch drauf einnehmen. Wir müssen nicht immer, man muss nicht so viel über Adorno das immer wieder sagen und benennen, aber das war in dem Kontext auf jeden Fall für mich sehr hilfreich, um diese Sprachähnlichkeit irgendwie dann doch nochmal mitzudenken und was passiert, wenn das wirklich sowas wie Wörter, Syntax, semantische Bedeutung zusammenkommt mit Musik, die keine lexikalisch festgelegte Bedeutung hat eigentlich, aber trotzdem irgendwie Gesten, Artikulationen und Zusammenhänge in sich birgt. Und ja, genau.
0: Naja, das bei dem Vertonen ist ja auch irgendwie so eine, also vielleicht ein bisschen übertrieben gesprochen, ist ja auch so eine Form von Hierarchie da. Also das ist jetzt, also der Text ist vorher da und der sucht sich jetzt einen Weg in Musik umgewandelt zu werden. Und die Musik ist dann irgendwie so eine Brücke oder Übersetzung oder Interpretation des Textes. Das macht ja die Musiker auch ein bisschen zu einem Ausführenden, also nicht zu jemand, der praktisch eingreift in diesen Prozess, der ja eigentlich von beiden Seiten irgendwie ausgelöst oder angeregt wurde. Also vielleicht kommen wir auch später noch drauf, inwieweit das auch andersrum geht, also dass es praktisch Musik gibt und Texte dazu geschrieben oder als Liedvorlage dann irgendwie oder als Liedelement dazu geschrieben werden, ob das vorkommt oder ob das Sinn macht oder welche Form das da gibt. Also ja klar, und das andere ist natürlich auch, dass dieses Vertonen ja auch immer so ein bisschen, kann sich auch leicht ins Klischee abwandern, weil okay, es gibt in Texten, je nachdem wie die Texte beschaffen sind, gibt es natürlich emotionale Momente, die ausgeformuliert werden oder angesprochen werden und wie reagiert, also reagiert die Musik drauf oder verstärkt sie das? Also da gibt es ja viel, unendlich viele Möglichkeiten. Ne? Ja. Und ich glaube, bei dem nächsten Beispiel, das du rausgesucht hast, ist es eher so, dass es praktisch eine ziemliche Nähe von dem Text und der musikalischen Umsetzung ist ja vielleicht auch falsch, aber der musikalischen Gegenüberstellung dann irgendwie bearbeitet wurde von Eris Holz bei dem Stück Sich einstellender Sinn, dass eben ist anscheinend ein sehr eigenwilliger Text. Ich habe ihn jetzt noch nicht zur Gänze gelesen, aber was du zitierst in deiner Arbeit, es ist ja eher mal so die Frage, was mache ich eigentlich, wenn ich Texte schreibe oder so.
1: Mhm. Ja, also es ist an sich ein sehr poetologischer Text und es handelt sehr viel von, wie stellt sich eigentlich Sinn ein durch Sprache und wie entsteht der Sinn überhaupt. Ich will noch einmal ganz kurz zurückkommen, weil du hierarchisch gesagt hast, das fand ich, also das ist ein Begriff, der für mich auch mal sehr stark gewesen ist mit diesem Vertonen. Da war irgendwie, ich konnte es gar nicht, ich kann das nicht wirklich so wissenschaftlich greifen, aber es hat so was sehr Starkes, wenn man von Vertonen spricht. Und ich finde, also ich glaube, es ist vor allem, ich finde, da darf keine ästhetische Hierarchie eben entstehen bei Text und Musik. Und das, finde ich, macht dieses Vertonen manchmal vielleicht so ein bisschen auf. Also es ist ja real, dass es ganz oft chronologisch so ist, dass erst der Text da ist und dann die Musik vertont wurde. Aber sobald es in so was ästhetisch-Hierarchisches abdriftet, da habe ich so ein bisschen meine Probleme mit. genau, und aber nochmal zurückzukommen jetzt zu Iris Holz. Das ist so eine Komposition von 2011 ist die, also dann 11 Jahre nach Mundrys Anagramm. Da nimmt Iris Holz die musikalische Textausdeutung wesentlich stärker in den Fokus, als es Mundry gemacht hat. Also wie gesagt, was ich gerade schon meinte, Mundry arbeitet eher so mit dem Konzept des Anagramms und wie ist der Text als Klang realisierbar? Und Iris Holz ist da schon viel, viel näher an dem Gedicht von Asmus Trautsch, Sich einstellender Sinn. Wie du auch meintest, behandelt so ein bisschen die Frage, also eigentlich ist das Thema des Gedichts auch musikalisch Programm, um es jetzt mal so stark zu formulieren. Meine Lesart davon. Genau.
0: Wollen wir gleich hören?
1: Gerne.
0: Ja gut, ist ein längeres Stück. Ich weiß nicht, ob wir es ganz hören, aber von mir aus gerne.
1: Ja.

0: Gut, wir hörten Sich einstellender Sinn, eine Komposition von Iris Holz aus dem Jahr 2011. Und du hattest in dem Artikel, den ich vorher zitiert habe, auch relativ detailliert den analysiert, diese Komposition, und auch praktisch die Beeinflussung vielleicht oder die Nähe der Komposition zu den Inhalten des Textes, wenn ich das richtig verstanden habe.
1: Also so wie ich die Komposition verstehe, reagiert Holz schon sehr konkret auf die Dramaturgie des Gedichts, und das spielt schon eine sehr große Rolle. So diese anfängliche Müdigkeit und Orientierungslosigkeit, die sich so in diesem Text widerspiegelt von Asmus Trautsch, der übrigens aus seinem Lyrikband Treibbojen entstammt.

0: mal sagen. Genau, also eine Deutung, die vielleicht ein bisschen stark ist, da denke ich auch immer noch weiter drüber nach, aber es ist schon so, dass das Gedicht also nicht nur verhandelt, dass sich Sinn einstellt, man kann gewissermaßen auch hören auf eine Art und Weise, wie sich musikalisch irgendwie etwas einstellt oder zumindest verändert, wenn man das erstmal dabei belassen möchte. Genau.
1: Okay. Und ja, gut, wir gehen vielleicht gleich weiter zu dem nächsten Punkt, den du dir vorgenommen hast, und zwar die Verbindung von Sprache und Musik und zugleich das körperliche Moment, das bei der Stimme oder beim Singen ja eigentlich immer vorhanden ist, Atem, Geräusch, Artikulation, Verständlichkeit und Nähe. Also Nähe ist ja nicht nur räumlich gedacht, sondern auch im übertragenen Sinn. Und was hören wir eigentlich, wenn wir eine Stimme hören? Das ist dein nächstes Thema, und dazu hast du Musik rausgesucht von Carola Baukolt, die das Stück Membran 2014 komponiert hat. Ich meine, in der instrumentalen oder in der Musik mit Instrument gibt es ja den Begriff erweiterte Spieltechniken. Das gibt es ja im gewissen Sinn in der Vokaltechnik auch. Also das bedeutet ja oft, dass jetzt zum einen neue Techniken eine Rolle spielen, also andere Ausdrucksformen oder Singformen. Also ich kann mich erinnern, wir hatten mal ein Konzert mit einer Musikerin, deren Name jetzt mir leider nicht einfällt. Die hat dann so zwei Klänge gleichzeitig gesungen, was schon sehr eindrücklich war. Und auf der anderen Seite spielt ja auch immer eine Rolle, inwieweit bestimmte Sachen vielleicht so deutlicher akzentuiert oder artikuliert werden, die sonst eigentlich nicht so eine große Rolle spielen, also eine akustisch deutliche Rolle spielen, wie jetzt das Atmen oder Ausatmengeräusche oder überhaupt Geräusche, die beim Singen, also das ist, glaube ich, das Thema, um das es dir da geht.
0: Ja, absolut. Also ich meine, die Stimme ist so ein elementarer Punkt oder sowas Elementares, wenn man sich mit dem Kunstlied oder dem Lied an sich oder generell, also ja, mit Liedkunst beschäftigt. Die Stimme ist die Schnittstelle von Sprache und von Musik und von Klang und Körper. Es ist einfach ein wesentlich wichtiger Punkt, den man mitdenken muss und mitdenken sollte. Und ja, du hast es ja gerade schon gesagt, du hast über erweiterte Spieltechniken in der Instrumentalmusik gesprochen, und es gibt natürlich auch für die Stimme, der Atem, die Artikulation, die Klangfarbe, allein die Anstrengung. Man kann so viel über die Stimme auch an Farbe mit dazugeben oder die Stimme einsetzen in der Musik, und das ist ja auch nichts Neues. Also das ist jetzt auch nichts, was jetzt eben seit 2000 irgendwie in der Kunst die Tradition da ist. Die Stimme hat schon einen wesentlichen, natürlich eine ganz wesentliche Stellung auch in der Kunst die Tradition. Und es gibt in ganz viel anderer Musik mit Text oder die mit Stimme agiert, die verrücktesten Arten und Weise, diese Stimme dann einzusetzen oder Stimmen einzusetzen. Ich komme immer wieder so in Gedanken dann zurück auf Luigi Nono, weil das einfach auch so präsent in meinem Kopf ist. Aber nur um einen Namen zu nennen. Das ist was man auf jeden Fall auch mit betrachten muss und sollte, wenn man sich mit zeitgenössischer Liedkunst beschäftigt. Und deswegen habe ich auch Carola Baukolt mit in meinen Korpus eingebunden. Nicht nur deswegen, aber da kann man vieles auch dann nochmal ganz gut nachvollziehen. Also Carola Baukolt ist eine deutsche Komponistin und ist Schülerin von Mauricio Kagel und hat in ihrer Arbeit hat sie sich so intensiv auch mit Geräuschen beschäftigt und alltäglichen Klängen und ungewöhnlichen Formen von Klangerzeugung und das Geräusch einfach sehr stark auch mit eingebunden, und das auch in Bezug auf die Stimme. Und Membran, das ist eben die Komposition, die ich mit in meiner Arbeit verhandelt, stammt aus dem Jahr 2014, ist auch eine Auftragskomposition, so wie schon Isabel Mundries Anagramm, wurde damals für die internationale Hugo Wolf Akademie für Gesang und Dichtung und Liedkunst geschrieben und hat eigentlich erstmal eine ganz klassische Kunstliedbesetzung, Stimme und Klavier. So, das ist eigentlich erstmal sehr, ich nenne es jetzt mal konventionell, aber der Umgang mit beiden, also mit beiden Instanzen beziehungsweise die Interaktion beider Instanzen ist besonders, ja, bei Bocholt.
1: Das hören wir jetzt.
0: Ja.
1: Genau.

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0: Membran, eine Komposition von Carola Borkholt hörten wir 2014 komponiert und das war, soweit ich weiß, die Uraufführung im März 2015 mit Salome Kammer, wahrscheinlich Klavier, an Akiko Okabe. Und während wir hörten, hat Kira mir so ein bisschen das Performative dargestellt, was jetzt nicht zu sehen war.
1: Ja, dazu ist es natürlich, wäre es schön, die Partitur auch sehen zu können, aber das ist im Radio nicht so, wie es ist, deswegen beschreiben wir es einfach. Mhm. Ich hatte ja vorhin auch kurz schon angerissen, es ist eigentlich eine ganz klassische Liedkonstellation erstmal, Stimme und Klavier. Salome Kammer ist die Sängerin. Aber Borkholt organisiert diese Beziehung vollkommen anders, denn die Sängerin befindet sich unter dem Flügel. Und der Resonanzraum, der Resonanzboden des Flügels wird quasi zur Membran zwischen den beiden MusikerInnen. Und das Klavier ist damit nicht mehr einfach Begleitinstrument, sondern Resonanzraum und Kommunikationsmedium. Das ist etwas, was für Carola Borkholt ein großer Aspekt ist in ihrer Komposition. Die Kommunikation zwischen den PerformerInnen und den ausführenden InterpretInnen. Und das wird auch hier ganz, ganz deutlich umgesetzt. Und es kommt auch noch eine weitere Ebene dazu. Man hat das auch manchmal gehört. Ich finde, man hört das sogar auch, man hat das in dieser Aufnahme auch gehört, dass die Stimme, beziehungsweise die Stimmen manchmal etwas verfremdet klang. Und das kommt daher, dass sowohl die Sängerin als auch die Pianistin in diesem Fall PVC-Schläuche hatten, die quasi auch nochmal eine Verbindung hergestellt haben zu diesem Resonanzboden und zu dieser Membran. Also auch wieder etwas, was bei Carola Borkholts Kompositionen häufig eingesetzt wird, quasi noch Hilfsmittel oder andere, eigentlich erstmal intuitiv nicht dazugehörige Dinge zum Einsatz zu bringen, die dann auch wieder Geräusche oder Klänge hinzubringen oder einfach ja, erzeugen können. Genau, das vielleicht zum Setting. Deswegen auch ein für mich so spannendes Beispiel innerhalb meiner Doktorarbeit, weil diese klassische, in Anführungsstrichen, oder diese tradierte Anlage von SängerInnen steht, PianistInnen sitzt, da auf jeden Fall aufgebrochen wird und eine andere Nähe zwischen beiden Instanzen erzeugt wird oder eine andere Kommunikationsebene irgendwo noch geschaffen wird. Genau, und ich weiß nicht, natürlich gibt es auch noch diese ganze Textebene oder Texterebene, es sind mehrere Texte, die verwendet werden, das ist einmal ein Ernst-Jandl-Text und dann aber auch ein Volkslied, das sie sowohl musikalisch als auch textlich mit einarbeitet, das auch von beiden InterpretInnen gesungen bzw. aufgegriffen wird. Auch da wieder eine neue Komposition, Kommunikationsebene, weil eben auch die Pianistin singt und den Text mit hinzubringt. Ja, also aus meiner Perspektive wieder eine Möglichkeit, irgendwie diese Kunstliedsituation zu erweitern und eine neue Perspektive dazu zu bringen. Das war, glaube ich, ein großes Anliegen Borkholts, als sie diesen Kompositionsauftrag dann auch angenommen hat von der Hugo-Wolf-Akademie, zu überlegen, okay, wie gehe ich jetzt mit dem, wie ich komponiere und dieser tradierten Form des Kunstlieds dann irgendwie in einen Dialog ein und wie kann ich das umsetzen, ganz so, wie ich das denke.
0: Ja, wir sind in der zweiten Stunde der Klingling-Sendung Aktuelle Musik. Heute bei FSK 93.0, 101,4 oder bei DAB Plus und sind immer noch befasst mit der Frage, was ist ein Lied heute, zeitgenössische Liedkunst zwischen Lyrik und Musik, und zu Gast bei Klingding ist heute die Musik- und Literaturwissenschaftlerin Kira Henkel. Wir haben jetzt gesprochen über vom Kunstlied zur Liedkunst. Ist auch schon fast ein Anagramm. Und was passiert zwischen Lyrik und Musik? Das war das Thema vorher, vor dem Beispiel von Carola Borkholt, wo es um die Frage Stimme, Körper, Intimität ging. Und passend praktisch zum Stundenwechsel kommen wir jetzt zu der zu anderen Formen oder Veränderungen, die sich schon ein bisschen ankündigen bei dem nächsten Stück, das wir bald einspielen werden, und zwar der Posthuman Songbook. das Posthuman Songbook. Das sind, glaube ich, drei Stücke, die wir da jetzt vorliegen haben. Und da geht es eben, wie oft in der posthumanen Idee oder Diskussion, um Technologie.
1: Ja, Technologie, auch ein sehr großes, weites Feld, aber auch etwas, was auf jeden Fall reinspielt in zeitgenössische Liedkunst oder Liedkomposition und auf jeden Fall Verhandlung findet auf verschiedene Arten und Weisen. Eins davon ist beispielsweise Posthuman Songbook von Luxa M. Schüttler, das er seit 2019 komponiert. Das ist eine fortlaufende Serie von Kompositionen, die er auch immer mal wieder verändert und quasi neu verhandelt, aber im Kern gleich bleibt. Und was ich so besonders interessant dabei finde, ist, dass quasi... Also was passiert, wenn die Stimme keine menschliche Stimme mehr ist, sondern eine technisch generierte Stimme? Ich hatte das vor einer Weile jetzt hier auch schon angesprochen. Es geht ja schon auch für mich um Intimität und das intime Verhältnis. Und das hat natürlich auch mit der Intimität zu tun, die entstehen kann zwischen Hörenden und denjenigen, die die Musik machen oder die, also einfach mit dem Publikum. Und genau, wenn Intimität also auch im Hören entstehen kann, ist so ein bisschen die Frage, was passiert, wenn eine Stimme quasi von keinem singenden menschlichen Körper ausgeführt wird, sondern eben einer Technologie, die dahinter steht. Und gibt es dann trotzdem noch eine intime Qualität, die aufgerufen werden kann oder die entsteht, auch wenn die Stimme eben technisch erzeugt wurde? Und ich bin gespannt, weil das, ich finde Posthuman Songbook, ich höre das sehr gerne, aber es ist auch eine ganz andere Herangehensweise teilweise, oder also ja, ich glaube, man muss es einfach erstmal gehört haben.
0: Genau, das machen wir jetzt.

0: Ja, das hat die Musik hat jetzt doch angeregte Diskussionen angeregt hier im Studio und mich hat es ein bisschen Harry Parch erinnert, also die Stimmführung, was ja eigentlich nicht sein kann, weil das ist KI generiert und dass die Piano-Begleitung dann doch auch so ein bisschen in Richtung Jazz ging, also so
1: jazziger
0: war, als man das irgendwie von Martin Schüttler, Luxa M. Schüttler erwarten könnte. Gut, Posthuman Songbook, 3 Stücke, die wir gehört haben. Das war jetzt aber nicht Luxa M. Schüttler, der Klavier gespielt hat.
1: Nee, genau, das war jetzt eine Pianistin, also das Vorgehen, so wie ich das von Luxa M. Schüttler zumindest rezipiert habe, ist, dass es diese Gesangsstimme gibt und die Texte jetzt gerade bei dieser, wir haben jetzt gehört, die Sub, ich muss einmal kurz nachgucken, das ist die Sub 0 Serie, glaube ich, wenn ich das jetzt, ich finde das gerade auf Anhieb nicht, die trainiert ist von einem also über ein neuronales Netzwerk, wurde trainiert mit angloamerikanischen christlichen Chorälen und das ist auch quasi, worauf der Text basiert und auch die Melodiestimme des Gesangs und Luxa M. Schüttler improvisierte dann dazu und das wird quasi dann notiert und dann kann es wieder, also wird es dann gespielt von dieser Performerin jetzt in diesem Fall. Mhm. Genau, und es ist aber, wie ich gerade eingangs schon gesagt habe, eine fortlaufende Serie und es sind jetzt nicht auch nur christliche Choräle, die er nutzt, sondern er versucht da immer wieder Neues und genau, versucht da, also das Konzept bleibt quasi gleich, aber das Material, das verändert sich. Das ist, glaube ich, so das, was er sich überlegt hat dazu. Mhm. Ja.
0: Ich meine, beim Hören ist mir jetzt so aufgefallen, dass ich das jetzt. Also wir hatten da auch drüber gesprochen, inwieweit man das jetzt erkennt, dass jetzt eine KI-Stimme da singt. Gut, das könnte ja auch eine normale, also eine Gesangsstimme sein mit irgendwelchen Effektgeräten, die dann mal mehr oder weniger gut funktionieren oder nicht funktionieren sollen. Und ich fand es jetzt nicht so weit entfernt, dass ich jetzt sagen könnte, das ist jetzt so eiskalt, das berührt mich überhaupt nicht oder das kommt überhaupt nicht so eine, also was wir vorher besprochen haben, Intimität von Stimme, kommt da gar nicht vor. Also das habe ich jetzt nicht so empfunden. Ich weiß nicht, wie es dir geht.
1: Nee, ich auch nicht. Also es ist wir haben ja auch gerade, so während wir gehört haben, auch kurz drüber gesprochen, wenn man es nicht weiß, dann kann es auch, also ja, also schwierig, finde ich. Also da jetzt also für mich wäre es jetzt, also ja, ich stimme dir zu. Punkt. Bleiben wir dabei.
0: Und das andere ist ja auch für mich gewesen, dass ich jetzt so, also das Problem ist ja oft bei Stimme und Musik, dass man den Text nicht zur Gänze versteht, dass es eigentlich immer auch bei Opern sinnvoll ist, die Bretter zu haben, also eine Textvorlage, wo man den Text irgendwie eigentlich schon so mehr oder weniger kennt oder mitlesen kann beim Geschehen, das dann auf der Bühne oder im Konzertsaal ist. Und gut, bei diesem Text ist da noch irgendwie Englisch oder auch nicht Englisch, man weiß es nicht so genau. Ich habe das eigentlich schon aufgegeben, irgendwie den Text zu verstehen bei so Liedvorträgen. Und deshalb würde mich das jetzt auch nicht irgendwie stören, dass es jetzt so KI-generiertes Kuddelmuddel irgendwie ist, was da jetzt wahrscheinlich gar keinen Sinn gibt. Also ich weiß es nicht, ob es...
1: Ja, also ich glaube, es ist jetzt nicht, also ich glaube, man kann schon einen Sinn herstellen. Ich muss ehrlich sagen, ich habe jetzt den Text auch nicht parat gerade und auch nicht hier. Aber ich glaube, also das ist, glaube ich, auf jeden Fall nicht das primäre Ziel dieser Komposition oder das, was Schüttler sich da primär gedacht hat, sondern wirklich dieser Umgang mit der Technologie und dann die Übersetzung dieser synthetischen Stimme auf diese Kunstliedkonzeption und also die Verhandlung dessen, glaube ich, steht im Vordergrund. Ich musste ganz viel auch immer wieder an Peter Ablinger denken, Voices and Piano, wo es ja so ist, dass eine reale Stimme eingespielt wird und das, das Klavier dazu reagiert, interagiert und dazu kommt, aber da ist es eine reale Stimme und aber die Klavier, also die Klavierlinie oder das, was das Klavier spielt, sehr, sehr nah am, an dem Gesprochenen, Eingespielten ist. Und hier ist es ja jetzt aber nochmal was anderes, weil es keine reale, es ist nichts Reales, also keine reale Stimme, nichts, wo wirklich ein menschlicher Körper dahinter steht, sondern eben synthetisch erzeugt und ja, genau.
0: Und ja gut, die Idee ist ja auch ein bisschen, auf die du auch in deinem Text zur Sprache kommst, dass sozusagen das subjektive, ich nenne es mal subjektive Moment, in das Klavier verlagert ist, was ja eigentlich sonst eher in der Stimme ist. Oder das durch diese Improvisation, die ja eigentlich so ein bisschen aus dem Moment und auch eine Form von Reaktion auf diese Stimme ist.
1: Ja, spannend. Also finde ich super interessant, weil genau das nämlich auch eine große Frage war, die ich mir da gestellt habe und was, glaube ich, so die Frage ja auch ist, was passiert denn, wenn ich weiß, es ist eine synthetische Stimme und ich kann mich jetzt, also wie kann ich mich dann trotzdem auf sie einlassen oder verlagert sich zum Beispiel das dann auf das Piano, weil ich weiß, dass da ist irgendwie dann eine menschliche Instanz dahinter, hat das überhaupt einen Einfluss und das sind genau die Fragen, die so diesen Blog bei mir sehr, sehr stark machen und ich bin noch nicht dabei, die alle beantwortet zu haben. Ich glaube, das wird auch nicht passieren, aber sich da immer mehr reinzudenken und auch da irgendwie zu
0: versuchen. Naja, vielleicht ist es einfach ein Experiment halt.
1: Ja,
0: irgendwo,
1: ja.
0: Ne? Und ich weiß nicht, ob es bei dem nächsten Stück, das du rausgesucht hast, von Jennifer Walsh so ähnlich ist. Jennifer Walsh ist ja auch Mitglied in Stock 11, also der Musikerinnen- und Komponistengruppe, in der auch Luxa M. Schüttler ist. Und du hast drei Songs rausgesucht, die sie komponiert hat, oder hat sie die jetzt nicht komponiert? Das frage ich jetzt immer. Aber also, komponiert hat das ja auch. Also ist ja alles von ihm sozusagen.
1: Ja, die Autorinnenschaft, auch immer noch ein spannendes Thema in dem Feld. Also in der Werkbeschreibung online steht sie als Komponistin und als Urheberin auch des Textes mit drin. Das kann man jetzt so dahingestellt lassen, man kann es trotzdem diskutieren in jedem Fall. Also es geht um das Stück Tri Om Hon. Ich habe viel geübt, das auszusprechen, das ist noch nicht perfekt. Es heißt auch schlicht einfach drei Lieder. Ich bleibe bei drei Lieder. Und das entstand 2019 auch wiederum als Auftragsarbeit und zwar für das Irish Art Song Project. Und Ziel dieses Projekts war es, das Repertoire irischer Kunstlieder zu erweitern. Und Walsh schreibt hier auch tatsächlich in einer traditionellen Besetzung für Stimme und Klavier. Und schreibt aber, und das ist quasi eine Ähnlichkeit zu Schüttler, mithilfe von KI. Also sie komponiert sehr viel dieses Materials mithilfe von KI. Darüber trainierte sie verschiedene Systeme mit sehr heterogenem musikalischem Material, zum Beispiel mit irischen Kunstliedern, aber auch mit irischer Popmusik von Enya bis Stiff Little Fingers und mit Popsongs, die seit den 1980er Jahren in Irland in den Charts waren und nimmt dieses ganze Material und jagt es durch die Systeme und schafft so dann quasi diese drei Stücke, genau, die ich mitgebracht habe heute.
0: Wollen wir alle drei hören? Das beginnt ja mit The Robot.
1: Genau, The Robot, also der Roboter quasi, ist eigentlich ein Stück, was ganz schön ist, also wenn wir die Zeit haben, sehr gerne.
0: Ja, wir müssen dann halt später kurz.
1: Okay, na gut. Also, das, ich bin da offen, also Wir können The Robot eigentlich auch überspringen. Das ist eine super, super klassische Kunstlied-Konstellation. Das ist ein komplettes Gedicht, das dann quasi durchkomponiert, mit Stimme relativ konventionell gesungen wird. Das ist sehr verkürzt. Aber egal, ich würde sagen, wir springen vielleicht zum zweiten. New Proverbs heißt das.
0: Okay.

0: Noch ein Stück von ihr?
1: Ein ungewöhnlich kurzes, kurzes Stück,
0: ja. Stück. Wollen wir noch ein Stück hören von ihr, oder?
1: Ja,
0: es gibt noch die 12 Climate Songs.
1: Dann hören wir doch noch die 12 Climate Songs. Die sind auch, obwohl es 12 sind, doch auch relativ kurz.
0: Ja, ist, glaube ich, auch immer eine kurze Pause dazwischen drin. Oder sehe ich das richtig? Ja, ja. Okay. Lassen wir uns überraschen von den 12 Climate Songs.
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1: Von Jennifer Walsh hörten wir The 12 Climate Songs, 12 Climate Songs. Und wenn ich es richtig notiert habe, war die Stimme von Anna Devin und das Piano hat John Hess gespielt. In unserem letzten Kapitel kommen wir zu der Frage, wer macht eigentlich ein Lied? Und da kommen wir eigentlich zurück auf diese Konstellation Dichter-Komponist in der Bret. Und inwieweit die noch der Zeit standhält oder noch funktioniert. Und ja, das hatte ich auch angeregt zu zwei Stücken, auf die wir gleich zu sprechen kommen.
2: Ja, also das hatten wir bei Jennifer Walsh jetzt auch schon so ein bisschen gehört, um da noch einmal ganz kurz einzuhaken. Ich habe das jetzt gerade auch nochmal gehört und dachte so, ach, das ist so typisch Jennifer Walsh auch ein bisschen. Weil sie gerade in diesem dritten Teil bei 12 Climate Change Songs quasi im Wesentlichen Melodie und Rhythmus und Dynamik, Rhythmus und Melodie und Rhythmus komponiert oder vorgibt und Dynamik und Ausdruck aber von den InterpretInnen ganz selbst bestimmt werden. Also sie fordert quasi die InterpretInnen ausdrücklich dazu auf, sich die Fragmente vollkommen zu eigen zu machen. Und damit verändert sich auch die Rolle der InterpretInnen natürlich. Also weil sie nicht einfach nur eine festgelegte Partitur ausführen, sondern quasi ganz konkret auch die Gestalt des Stücks mit interpretieren oder mitgestalten. Und das führt natürlich dazu, dass so die Grenze zwischen Komposition, Interpretation und Improvisation irgendwie durchlässiger wird. Und das gibt es auch in anderen Stücken. Und da habe ich jetzt noch, bin ich auf das Vocations-Projekt gestoßen, das 2023 in Berlin vom Haus für Poesie durchgeführt wurde. Und da geht es eben ganz, ganz explizit darum, was passiert eigentlich, wenn KomponistInnen, LyrikerInnen kollaborativ was entstehen lassen. Mhm. Genau. Und da haben wir einerseits, ich weiß nicht, ob wir direkt zur nächsten Komposition gehen wollen, also eine Komposition, die daraus entstanden ist, ist derealitiös, ein Kunstwort. Und das ist quasi innerhalb dieses Projekts Vocations entstanden. Das waren 5 DichterInnen und 5 KomponistInnen, die als Tandems immer zusammengearbeitet haben. Das Projekt hat die Frage gestellt, was kann ein Lied heute eigentlich sein? Und da sollte eben in einem gemeinsamen Arbeitsprozess sollten neue Kunstlieder entwickelt werden. Und noch mit dem Zusatz ganz ausdrücklich aus multilingualen und internationalen Perspektiven. Und ein Tandem war der Dichter Nail Doyan und der Komponist Cenk Ergün, die eben gemeinsam derealitiös ein Lied für Altstimme und Kontrabass komponiert haben oder entwickelt haben, das im Dezember 2023 dann im Heimathafen Neukölln uraufgeführt wurde. Genau.
1: Das hören wir jetzt.
2: Gut.
1: Okay.
3: Listen.

0: Ja, wir blenden mal aus, weil das Stück geht noch ungefähr so lang, wie es gerade schon gelaufen ist, von Cenk Ergün und Naldogan Derialitiös. Und wenn ich das richtig notiert habe, haben gesungen Chansu Tankulu und Nick Dunston hat den Kontrabass gespielt.
1: Genau, ja. Und das ist ja jetzt wirklich auch das erste Stück, in der wir nicht im erweiterten Sinne zumindest, in dem wir kein Klavier haben oder keine Keys, sondern einen Kontrabass quasi als Dialogpartner, nicht nur Dialog, aber als Dialogpartner der Stimme. Was aber finde ich gar nicht so ein, also es verändert gar nicht so viel in der Grundanlage meiner Meinung nach, eben weil das Dialogische oder diese Zweisamkeit, diese Zweierkonstellation irgendwie einfach trotzdem sehr präsent ist. Obwohl beide nicht unbedingt so stabile Rollen haben, wer jetzt Melodie macht und wer Begleitung, ist es alles auch sehr geräuschhaft und sehr, ja, da ist einfach sehr viel los auch, würde ich sagen.
0: Ja. Naja, sie sind schon ziemlich konzentriert nahe beieinander. Also das ist jetzt, ist ja auch nicht so eine Form von Begleitung und Stimme, sondern die haben oft so gleiche Einsätze und auch so, man hört auch ein bisschen so die arabischen oder die anderen Tonsysteme, die da vorkommen, also jetzt nicht unbedingt Dur-Moll-Tonalität oder irgendwie Chromatik, sondern auch irgendwie mehr so andere Melismen vielleicht auch zum Teil, so, die da vorkommen.
1: Ne? Mhm. Ja, also es ist sehr vielschichtig und also vielleicht auch noch zur textlichen Grundlage, das ist dreisprachig eingelegt auch, also multilingual habe ich ja vorhin schon als Stichwort genannt. Und ich glaube auch, dass die verschiedenen Sprachebenen dann oder die verschiedenen Sprachen, die genutzt werden, dann dazu auch beitragen, dass es sich irgendwie, es ist einfach sehr, sehr vielschichtig. Es ist auch improvisatorisch organisiert, also es gibt auch improvisierte Stellen, dann gibt es immer wieder so zirkulierende Stellen und manchmal imitieren sich Stimme und Kontrabass, manchmal sind sie eher auseinandertretend und so weiter und so fort. Also es ist sehr dynamisch, sehr komplex auf jeden Fall. Dynamisch im Sinne von, was so passiert, jetzt nicht lautstärketechnisch.
0: Mhm. Und weißt du, worum es in dem Text geht, oder?
1: Also es ist eigentlich ein sehr fragmentarischer Text. Ich habe mir das auf jeden Fall auch nochmal notiert. Also zu sensibel ist so ein Fragment, das immer wieder wiederholt wird. Und dann wird es aber erweitert zu sensibel für, zu sensibel nach. Und das, ganz genau habe ich es jetzt tatsächlich nicht mehr so... Mhm. Es ist,
0: okay.
1: Ja.
0: Dann kommen wir zu einem nächsten Kooperation, Zusammenkollaboration von Sol Iso und Avrina Brabala, Hoslin. After you are learned to plant a poem, grow a song. Ich muss gestehen, ich habe von beiden noch nie was gehört und bin ganz gespannt, was du zu sagen.
1: Also das ist auch wieder so ein Tandem, das im Rahmen dieses Vocations-Projekts stattgefunden hat. Und auch da ist es so, dass das wirklich eine Komposition ist, die in einem sehr intensiven Austausch stattgefunden hat. Und wir haben da Percussions dieses Mal, die eine große Rolle spielen. Und auch, also es ist ein Gedicht von Brabala Jocelyn, ein längeres Gedicht, zweisprachig, auf Englisch und auf Tamil. Und es arbeitet ganz viel mit Wiederholungen, Erinnerungen, Traumsequenzen. Und das wird auch aufgegriffen von Sol Iso dann in ihrer Komposition. Also sie gibt, wie schon Jennifer Walsh, den InterpretInnen ganz viel Freiheiten und nochmal mehr als Jennifer Walsh. Auch die Besetzung ist super offen gedacht. Also Ausgangspunkt, habe ich gerade schon gesagt, sind Stimme und Schlagzeug, aber sowohl die konkrete Percussion, also was genutzt wird, als auch die vokale Gestaltung können je nach Aufführung komplett variieren. Das ist ganz frei. Mhm. Und es ja, vielleicht kann man beim Hören so ein bisschen darauf achten, wie offen diese Konstellation dann auch wirklich klingt und wie sich die Stimme bewegt, so zwischen den unterschiedlichen Arten des Sprechens und des Singens und ja, was so die Erinnerungsräume, also wir hören es einfach mal, ob man die Offenheit, die angelegt ist, gut nachvollziehen kann.
0: Okay.

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1: Ja, ein leider kurzer Ausschnitt aus After You I Learned to Plant a Poem, Grow a Song von Sol Iso und Avrina Brabala-Roslin. Die Zeit rennt uns davon. Ich kann aber jetzt schon ankündigen, Electronic Jam wird nachher nicht auflegen. Und es gibt eine Nachtschleife mit allen Musiktracks, die in der Sendung vorkamen, ausgespielt, ohne Textunterbrechung. Die läuft dann die ganze Nacht bei FSK bis morgen um 12, glaube ich. Und da ist das Stück dann auch dabei an der Stelle, an der das jetzt auch hier in der Sendung war. Also 1, 2, 3, 4, 5, 6, 7, 8, ich glaube 8, nee, die 9. Position. Gut, das hilft jetzt auch nicht weiter, weil wir das nicht schnell rausfinden. Kann ja die Zeit nicht verstellen oder so. Naja, gut, wir kommen zu unserem letzten Track und zwar von Catalina Rueda und Sia Renetis Parisio. Wir hatten schon überlegt, ob das Französisch ist, aber gehen wir mal davon aus und...
2: Genau, ich halte mich da jetzt auch ganz kurz. Ich habe das quasi ans Ende gestellt, weil das die Liedkonstellation ganz, ganz stark ins Szenische und Performative öffnet an der Stelle. Und es treten verschiedene Figuren auf. Die Dichterin selbst, die Sierinne, ist auch Teil quasi der Performance und ist mit auf der Bühne. Und das ist ein Stück, mit dem ich mich gerade ganz aktuell beschäftige, das ich jetzt gerade erst noch... mir genauer anschaue und ist auch im Rahmen dieses Vocations-Projekt entstanden auch da im Hinblick auf die Zeit, lass uns doch reinhören.
1: Genau, okay.
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0: Vielleicht hören wir noch gleich ein bisschen mehr davon, aber damit wir die Zeit einhalten. Das war von Catalina Rueda und Ciarine Disparicio. Und wie Kira gerade mir erklärt hat, waren die Ciarine auch dabei bei der Aufführung, bei der Performance sozusagen. Und die Pianistin hat auch gesungen.
1: Genau, die hat auch einen stimmlichen Anteil.
0: Ja, gut, das war jetzt zum Schluss ein bisschen gedrängt, die Klingling-Sendung heute mit dem Thema, was ist ein Lied heute, zeitgenössische Liedkunst zwischen Lyrik und Musik. Und ich bedanke mich sehr herzlich bei Kira Henkel, dass sie heute ins Studio gekommen ist. Vielen Dank.
1: Ja, danke gleichfalls für die Einladung.
0: Ja. Falls du weiter an diesem Thema arbeitest und da eine Idee hast für eine Sendung, melde ich gerne.
1: Ja, gerne.
0: Und die Sendung wird es auch als Podcast geben, deshalb gucke ich so ein bisschen auf die Zeit, damit eingehalten wird. Und jetzt danach gibt es dann den Klingling Nachtloop mit den ganzen Stücken, die jetzt zum Schluss ein bisschen kurz gekommen sind. Mehr Informationen über die Sendung gibt es bei www.fskhierunddar.com/Kategorie Radio über die letzten Sendungen, und auch kann man sich auch eintragen und sich dann informieren lassen, was in der nächsten Sendung vorkommt. In der Nachtschleife kommt dann außer den Stücken, die wir jetzt heute gehört haben, auch noch ein Stück von Morten Feldman vor, ein langes Stück, Three Voices, das ist schon ein bisschen älter, von 1982 mit Joan LaBarbera Stimme und zwei andere Stücke noch von Luxa M. Schüttler, und ich glaube von Jennifer Walsh kommt auch noch ein Stück vor. Ja, nochmal vielen Dank für das Kommen, und wir hören noch ein bisschen von Catalina Rueda und Ciarine, und dann gibt es die Nachtschleife ab eigentlich sofort.
1: Okay, super. Danke.
0: Bis dann.
1: Tschüss.
0: Nächsten Sendung. Tschüss.
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Mit dem Satz begleiten. 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